0: In der Hafenstadt Fujairah brach ein Großbrand aus. In der Straße von Hormus gibt es offenbar Gefechte zwischen dem US-Militär und iranischen Streitkräften. Aus Washington, Sarah Schmidt.
1: Laut US-Militär sind 6 kleine iranische Boote versenkt und Drohnen und Marschflugkörper abgefangen worden. Der Iran hat nach Angaben der amerikanischen Streitkräfte Schiffe der US-Marine angegriffen, aber vor allem auf zivile Schiffe abgezielt. Präsident Trump hatte gestern angekündigt, das US-Militär werde in der Straße von Hormus festsitzende Schiffe geleiten, um so die Durchfahrt zu ermöglichen. Der Iran blockiert die Meerenge seit Kriegsbeginn.
0: Im Krieg gegen die Ukraine hat Russland eine einseitige Waffenruhe für den 8. und 9. Mai ausgerufen. Die Ukraine reagierte mit einer eigenen einseitigen Waffenruhe. Diese soll schon am 6. Mai beginnen. Wie lange sie gelten soll, ließ Präsident Zelensky offen. Am 9. Mai feiert Russland den Sieg über Nazi-Deutschland. In New York sind die Pulitzer-Preise verliehen worden. Sie gelten als weltweit wichtigste Auszeichnung im Journalismus. Geehrt wurden in diesem Jahr gleich mehrere Arbeiten über die US-Regierung unter Präsident Trump. So erhielt unter anderem der Chicago Tribune einen Preis für Berichte zum Vorgehen der US-Einwanderungsbehörde ICE. Weitere Preise gingen an Arbeiten, die sich etwa mit den Auswirkungen künstlicher Intelligenz und der Zerstörung im Gazastreifen beschäftigen. Das waren die Nachrichten. Das Wetter in Deutschland. Im Norden und Süden meist trocken, sonst gebietsweise Schauer oder Gewitter bei 13 bis 3 Grad. Tagsüber im Norden und Süden oft trocken, sonst zeitweise Regen oder Gewitter bei 12 Grad auf den Nordseeinseln und bis 26 Grad in Niederbayern. Am Mittwoch Wolkenschauer oder Gewitter im äußersten Norden freundlicher, 10 bis 22 Grad, am Donnerstag gebietsweise Regen im Norden freundlicher bis 19 Grad. Es ist 2.03 Uhr.
2: Hier ist der Verkehrsservice in der ARD-Hitnacht. Achtung, Falschfahrer auf der B3 zwischen Preungesheimer Dreieck und Karben-Kloppenheim. Dort kommt Ihnen ein Falschfahrer entgegen, fahren Sie äußerst rechts und überholen Sie nicht. In diesem Moment kommt die Entwarnung, kein Falschfahrer mehr, also zwischen Preungesheimer Dreieck und Karben-Kloppendorf. Sie haben wieder freie Fahrt. Die A1 Hamburg Richtung Bremen. Die Fahrbahn ist zwischen Hamburg-Stillhorn und Harburg wegen einer Nachtbaustelle bis 5 Uhr gesperrt. Die Umleitung führt über die U76. Die A1 Bremen Richtung Osnabrück ist zwischen Wildeshausen West und Dreieck Ahlhorner Heide wegen einer Nachtbaustelle bis 5 Uhr gesperrt. Die Umleitung führt ab dem Dreieck Stur über die A28 nach Delmenhorst, führt weiter auf die A29 Richtung Süden und leitet am Dreieck Ahlhorner Heide zurück auf die A1. Die A4 Frankfurt Richtung Dresden ist zwischen Glauchau Ost und Hohenstein-Ernsttal wegen Bauarbeiten bis ca. 5 Uhr noch gesperrt. Die A8 Karlsruhe Richtung Neunkirchen ist zwischen Kontwig und Zweibrücken-Ixheim nach einem Unfall gesperrt. Die A9, die A8 München Richtung Salzburg ist zwischen Traunstein-Siegsdorf Ost und Bad Reichenhall wegen Bauarbeiten bis ca. 6 Uhr gesperrt. Die Umleitung führt über die U91. Die A43 Wuppertal Richtung Recklinghausen ist zwischen Bochum-Riemke und Kreuz Recklinghausen wegen Bauarbeiten gesperrt. Die A44 Düsseldorf Richtung Essen ist zwischen Hetterscheid und Fellbad Nord wegen Bauarbeiten bis Anfang Juli gesperrt. Die A70 Bamberg Richtung Bayreuth ist zwischen Roßdorf und Berg am Berg und Stadelhofen nach einem Unfall gesperrt. Die A71 Erfurt Richtung Suhl ist zwischen Grevenroda und Oberhof wegen Tunnelwartungsarbeiten bis ca. 6 Uhr gesperrt. Die A93 Weiden Richtung Regensburg ist zwischen Kreuz Oberpfälzer Wald und Pfreimd nach einem LKW-Unfall gesperrt. Die A115 Dreieck Knutetal Richtung Dreieck Funkturm ist zwischen Kreuz Zehlendorf und Spanische Allee bis 5 Uhr gesperrt. Die A535 Wuppertal Richtung Felbert ist zwischen Dornap und Wülfrath wegen Bauarbeiten bis 5 Uhr gesperrt. Das waren die Meldungen. Kommen Sie gut an.
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2: Das Ganze von MDR Sachsen aus Dresden. Ich bin Frank-Michael Bauer und jetzt geht's rein in diese Stunde mit Belinda Carlisle, I Get Weak, und gleich danach die Lumières.

Life is a Flower, Ace of Base aus Schweden. Die Band gibt's ja nicht mehr. Na, Jonas Berggren arbeitet heute hauptsächlich im Hintergrund als Produzent und Songwriter in seinem eigenen Studio in Göteborg. Und sein Kumpel Ulf Eckbert, der auch zur Band gehörte, ist heute ein erfolgreicher Tech-Unternehmer und Berater in Stockholm. Sängerin Lynn Berggren lebt ganz in Familie, privat also. Und nur noch einzig Jenny Berggren startet eine Solo-Karriere und tritt nach wie vor auf. Oft sogar auf 90er-Jahre-Festivals mit den Hits von 1, wie gerade gehört, Life is a Flower. Und das waren also Ace of Base. Und jetzt werden wir ganz sanft mit Styx und Babe. Und bitte keine Hektik aufkommen lassen, schon gar nicht beim zeitigen Aufstehen, so wie Rita aus Osnabrück, die gerade aus dem Bett gehüpft ist, wie sie uns geschrieben hat. Und nachher geht's zum Zeitung sortieren und austragen. Oder Daniel aus Mindenstämmer hat uns auch geschrieben, 3.30 Uhr ist bei ihm Schichtbeginn, geht dann bis 13 Uhr und er zieht noch durch bis Donnerstag und dann ist Wochenende. Beide grüßen alle Frühaufsteher und Nachtschwärmer.

Rod Stewart, unverkennbar, diese Stimme. Forever Young hier bei uns in der ARD Hitnacht. Und unsere berühmte Sekunde ist jetzt nochmal zu hören, denn Sie können das neue Unheilig-Album gewinnen in einer LP-Sonderedition. Und da sind zwei LPs drin und die sind auch noch blau marmoriert. Das Doppelalbum, jawohl. Und hier ist die Sekunde. Welcher ältere Titel, der ist nicht auf dem Album drauf, steckt denn hinter diesem kurzen Schnipsel, ist da zu hören, eine Sekunde lang. Achtung! Wie heißt dieser Unheilig-Titel? Ganz einfach schreiben an ard-hitnacht@mdr.de. In gut einer Stunde lösen wir auf. ard-hitnacht@mdr.de. Und jetzt ist Zeit für einen Sonderzug. Der fährt nach Pankow. Hier ist Odo Lindenberg und das Abfahrtssignal ist erteilt.

0: Take, was waren das? 2.32 Uhr. Hier ist der Verkehrsservice in der ARD-Hitnacht. Die A1 Hamburg Richtung Bremen ist zwischen Hamburg-Stillhorn und Harburg wegen einer Nachbaustelle bis 5 Uhr gesperrt. Die Umleitung führt über die U76. Die A1 Bremen Richtung Osnabrück ist zwischen Wildeshausen West und Dreieck Ahlhorner Heide wegen einer Nachbaustelle bis 5 Uhr gesperrt. Die Umleitung führt ab dem Dreieck Stur über die A28 nach Delmenhorst, führt weiter auf die A29 Richtung Süden und leitet am Dreieck Ahlhorner Heide zurück auf die A1. Die A4 Frankfurt Richtung Dresden ist zwischen Glauchau Ost und Hohenstein-Ernsthal wegen Bauarbeiten bis ca. 5 Uhr gesperrt. Die A8 Karlsruhe Richtung Neunkirchen ist zwischen Kontwig und Zweibrücken Ixheim nach einem Unfall gesperrt. Die A8 München Richtung Salzburg ist zwischen Traunstein-Siegsdorf Ost und Bad Reichenhall wegen Bauarbeiten bis ca. 6 Uhr gesperrt. Die Umleitung führt über die U91. Die A31 Gronau Richtung Oberhausen ist zwischen Heeg und Lechten-Ahaus nach einem Unfall gesperrt. Die Umleitung führt über die U66. Die A44 Düsseldorf Richtung Essen ist zwischen Hetterscheid und Velbert Nord wegen Bauarbeiten bis Anfang Juli gesperrt. Die A70 Bamberg Richtung Bayreuth ist zwischen Roßdorf am Berg und Stadelhofen nach einem Unfall gesperrt. Die A71 Erfurt Richtung Suhl ist zwischen Grävenroda und Oberhof wegen Tunnelwartungsarbeiten bis ca. 6 Uhr gesperrt. Die A93 Weiden Richtung Regensburg ist zwischen Kreuz Oberpfälzerwald und Freimd nach einem LKW-Unfall gesperrt. Die A115 Dreieck Nutetal Richtung Dreieck Funkturm ist zwischen Kreuz Zehlendorf und Spanische Allee bis 5 Uhr gesperrt. Die A535 Wuppertal Richtung Velbert ist zwischen Dornab und Wülfrath wegen Bauarbeiten bis 5 Uhr gesperrt. Soweit die Meldungen. Kommen Sie gut an Ihr Ziel.
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0: Für alle aus Dresden vom MDR. Ich bin Frank-Michael Bauer. Steve Winwood haben wir jetzt. Und dann reicht er das Mikrofon weiter an Ronan Keating.

Lovin' Each Day. Na, das war ja mal ein Sommerhit. Das ist auch schon wieder ein paar Jahre her. Ronan Keating hier gehört bei uns. Mit nur 16 Jahren hat er angefangen, Frontsänger zu sein von Boyzone. Mit 16, Wahnsinn. Die Band war eine der erfolgreichsten Gruppen der 90er mit Hits wie No Matter What oder auch Words von den Bee Gees. Und sein Solo-Durchbruch, der ist ihm 1999 gelungen mit dem Titel When You Say Nothing at All. Und dieses Lied fand ja auch Verwendung im Film Notting Hill. Ein großer Welthit. Sein großes Soloalbum Runnin', das hat dann sozusagen seinen Status als einer der wichtigsten männlichen Popstars dieser Zeit nochmal so richtig bestärkt, das Ganze. Und kurioserweise entdeckte und managte er parallel zu seiner Karriere die Band Westlife, die später fast noch erfolgreicher wurde als seine eigene Gruppe, wie das manchmal so ist. Jetzt bei uns in der ARD-Hit nach Taylor Dane, Tell It To My Heart, und gleich danach Benny King mit Stand By Me.

Die ARD-Hitnach mit Toto und Rosanna. Das Lied wurde 1982 auf dem legendären Album Toto 4 veröffentlicht. Und ein Jahr später, 83, gab es dann gleich mal einen Grammy als Platte des Jahres in dieser Rubrik. Und wer ist Rosanna? Ja, da müssten wir den Keyboarder David Page fragen. Der hat den Song geschrieben. Und als das geschah, da war gerade der Keyboarder von Toto, Steve Porcaro, mit einer Freundin zusammen. Die nannte sich Rosanna Arquette. Und dann dachte jeder, na, die Rosanna ist es. Nein, er hat nie so richtig verraten, wer es eigentlich ist. Nur so viel, es ist seine eigene Jugendliebe gewesen. Und jetzt bei uns Cher.

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1: Um 3 Uhr mit Ronald Lessig. In der Leipziger Innenstadt hat ein Mann mit seinem Auto mindestens 2 Menschen getötet. Offenbar handelt es sich um eine Amoktat. Aus der Nachrichtenredaktion Martin Seiler.
2: Mehrere Passanten wurden verletzt, manche schwer. Viele Augenzeugen erlitten einen Schock. Bei dem Fahrer handelt es sich um einen 33-jährigen Deutschen aus dem Raum Leipzig. Er konnte festgenommen werden und habe sich dabei nicht gewehrt, hieß es. Über das Motiv des Mannes ist nichts bekannt. Hinweise auf weitere Beteiligte gibt es laut Staatsanwaltschaft nicht. Sie ermittelt wegen des Verdachts des zweifachen Mordes und des versuchten Mordes. Nach MDR-Informationen gibt es Hinweise darauf, dass der Festgenommene erst kürzlich aus einer Psychiatrie entlassen wurde.
1: Im Krieg gegen die Ukraine hat Russland eine einseitige Waffenruhe für den 8. und 9. Mai ausgerufen. Die Ukraine reagierte mit einer eigenen einseitigen Waffenruhe. Diese soll schon am 6. Mai beginnen. Wie lange sie gelten soll, ließ Präsident Zelensky offen. Am 9. Mai feiert Russland den Sieg über Nazi-Deutschland. Sollte Kiew die Feier stören, so das Verteidigungsministerium, werde es einen massiven Vergeltungsangriff geben. In der Straße von Hormus haben sich offenbar iranische und amerikanische Streitkräfte beschossen. Das US-Militär hat nach eigenen Angaben mehrere feindliche Boote versenkt und damit auf deren Attacken reagiert. Die Vereinigten Arabischen Emirate melden Angriffe durch Drohnen und Raketen. Aus Istanbul Simon Riesche.
3: Wenn sich das alles so bestätigt, dann zeigt das, dass der Iran nach diesen jüngsten Entwicklungen offenbar wieder dazu übergeht, arabische Nachbarstaaten am Golf anzugreifen. In diesem Fall die Vereinigten Arabischen Emiraten, denen der Iran ja vorwirft, ein Verbündeter der USA und Israels zu sein. Das emiratische Verteidigungsministerium spricht von Marschflugkörperangriffen, von Drohnenangriffen. Eine Ölanlage soll dabei in Brand geraten sein. Also das sind dramatische Entwicklungen. Die Zeichen stehen einmal mehr auf Eskalation und nach Waffenruhe sieht das Ganze überhaupt nicht mehr aus.
1: Bundesverkehrsminister Schnieder hat den Tankrabatt gegen Kritik verteidigt. Im Gespräch mit dem Redaktionsnetzwerk Deutschland sprach der CDU-Politiker von einer richtigen Entscheidung. Viele Menschen und bestimmte Branchen seien auf das Auto oder den LKW angewiesen und bräuchten Unterstützung. Seit 1. Mai gilt eine Steuersenkung auf Diesel und Benzin von rund 17 Cent pro Liter. Allerdings sind die Spritpreise nicht in der entsprechenden Höhe gefallen, was für Kritik sorgt. Das waren die Nachrichten. Das Wetter in Deutschland. Tagsüber im Norden und Süden oft trocken, sonst zeitweise Regen oder Gewitter, bei bis zu 12 Grad auf den Nordseeinseln und 26 Grad in Niederbayern. Am Mittwoch Wolkenschauer und Gewitter, im Norden freundlicher bis 22 Grad, am Donnerstag gebietsweise Regen bis 19 Grad. Es ist 3.03 Uhr.
4: Hier ist der Verkehrsservice in der ARD-Hitnacht. Die A1 Hamburg Richtung Bremen ist zwischen Hamburg-Stillhorn und Harburg wegen einer Nachtbaustelle bis 5 Uhr gesperrt. Die Umleitung führt über die U76. Die A1 Bremen Richtung Osnabrück ist zwischen Wildeshausen West und Dreieck Ahlhorner Heide wegen einer Nachtbaustelle bis 5 Uhr gesperrt. Die Umleitung führt ab dem Dreieck Stur über die A28 nach Delmenhorst, führt weiter auf die A29 Richtung Süden und leitet am Dreieck Ahlhorner Heide zurück auf die A1. Die A4 Frankfurt Richtung Dresden ist zwischen Glauchau Ost und Hohenstein-Ernsttal wegen Bauarbeiten bis ca. 5 Uhr noch gesperrt. Die A8 Karlsruhe Richtung Neunkirchen ist zwischen Kontwig und Zweibrücken-Ixheim nach einem Unfall gesperrt. Die A8 München Richtung Salzburg ist zwischen Traunstein-Siegsdorf Ost und Bad Reichenhall wegen Bauarbeiten bis ca. 6 Uhr gesperrt. Die Umleitung führt über die U91. Die A44 Düsseldorf Richtung Essen ist zwischen Hetterscheid und Velbert Nord wegen Bauarbeiten bis Anfang Juli gesperrt. Die A71 Erfurt Richtung Suhl ist zwischen Gräfenroda und Oberhof wegen Tunnelwartungsarbeiten bis ca. 6 Uhr gesperrt. Die A93 Weiden Richtung Regensburg ist zwischen Kreuz Oberpfälzer Wald und Freimd nach einem LKW-Unfall bis 4 Uhr noch gesperrt. Die A115 Dreieck Nutetal Richtung Dreieck Funkturm ist zwischen Kreuz Zehlendorf und Spanische Allee bis 5 Uhr gesperrt. Die A535 Wuppertal Richtung Velbert ist zwischen Dornab und Wülfrath wegen Bauarbeiten bis 5 Uhr gesperrt. Das waren Sie, die Meldungen. Ihnen eine gute Fahrt und kommen Sie gut an Ihr Ziel.
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4: Schön, dass Sie dabei sind. In dieser Stunde lösen wir das Quiz so unheilig auf. Und einmal noch hören Sie den Schnipsel und können raten, wie der Titel dann da heißt. Und in 10 Minuten das Ganze. Und jetzt erstmal die Pet Shop Boys. Und danach gibt's Leo Sayer mit seiner Ballade When I Need You.

Foreigner, urgent, dringend. Ja, zum letzten Mal gibt's die berühmte Sekunde eines Songs von Unheilig, denn Sie können ja ein Doppelalbum, das neue von ihm, bei uns gewinnen. Und es gibt viele richtige, aber auch ebenso viele, sogar noch ein bisschen mehr falsche Antworten. Und ich habe auch gerade Post bekommen aus Mallorca, von der Insel Mallorca, von Heidi, die eigentlich in Duisburg zu Hause ist, gerade urlaubt. Und Heidi, vielleicht auch nochmal jetzt genau zuhören, denn die Antwort war noch nicht richtig. Und hier ist die Sekunde. Wie heißt der Titel, der in der Sekunde, die Sie jetzt hören, drinsteckt? Achtung! Welcher Titel von Unheilig ist das? In gut 20 Minuten lösen wir auf und dann erfahren Sie, wer das neue Doppelalbum in blauem Vinyl gewonnen hat. Die LP von Unheilig 2026, Liebe, Glaube, Monster. Und hier ist die Familie des Jahres, Family of the Year, mit ihrem Titel Hero in der AD-Hitnacht.

Jetzt noch eine Viertelstunde, dann lösen wir auf. Und Sie haben den Schnipsel erkannt, so wie Anton, der gleich mit seinem Kühllaster losfährt aus Kiel. Dann schreiben Sie an ard-hitnacht@mdr.de. Ich freue mich auf Ihre Posts.

John Wade in der ARD-Hit nach Missing You, großer Hit von 1984. Ja, und das ist schon interessant, was in dem Titel stattfindet. Der Protagonist behauptet in dem Refrain immer wieder, I ain't missing you at all. Ich vermisse dich überhaupt nicht. Der Chor singt aber immer wieder, vermisse dich. Und während er singt, dass er sie nicht vermisst, beschreiben die Strophen genau das Gegenteil. Er sieht ihr Bild, er hört ihren Namen, er kann sie einfach nicht vergessen, wie das manchmal so im Leben ist. Und dieses Lied stürzte tatsächlich in den USA sogar Tina Turner mit What's Love Got To Do With It vom Thron und erreichte selbst Platz 1 der Billboard-Charts. Und jetzt die Supremes, Stop in the Name of Love, 3:24 Uhr. Hier ist die ARD-Hitnacht.

0: Glenn Medeiros mit Nothing's Gonna Change My Love For You. 3.31 Uhr, hier ist der Verkehrsservice in der ARD-Hitnacht. Die A1 Hamburg Richtung Bremen ist zwischen Hamburg-Stillhorn und Harburg wegen einer Nachtbaustelle bis 5 Uhr gesperrt. Die Umleitung führt sie über die U76. Die A1 Bremen Richtung Osnabrück ist zwischen Wildeshausen West und Dreieck Ahlhorner Heide wegen einer Nachtbaustelle bis 5 Uhr gesperrt. Die Umleitung führt ab dem Dreieck Stur über die A28 nach Delmenhorst, führt weiter auf die A29 Richtung Süden und leitet am Dreieck Ahlhorner Heide zurück auf die A1. Die A2 Berlin Richtung Hannover ist zwischen Bornstedt und Eilsleben nach einem Unfall gesperrt. Die A4 Frankfurt Richtung Dresden ist zwischen Glauchau Ost und Hohenstein-Ernsthal wegen Bauarbeiten bis ca. 5 Uhr gesperrt. Die A8 Karlsruhe Richtung Neunkirchen ist zwischen Kontwig und Zweibrücken Ixheim nach einem Unfall gesperrt. Die A8 München Richtung Salzburg ist zwischen Traunstein-Siegsdorf Ost und Bad Reichenhall wegen Bauarbeiten bis ca. 6 Uhr gesperrt. Die Umleitung führt über die U91. Die A44 Düsseldorf Richtung Essen ist zwischen Hetterscheid und Fellbad Nord wegen Bauarbeiten bis Anfang Juli gesperrt. Die A70 Bayreuth Richtung Bamberg ist zwischen Stadelhofen und Rosdorf am Berg nach einem Unfall gesperrt. Die A71 Erfurt Richtung Suhl ist zwischen Gräfenroda und Oberhof wegen Tunnelwartungsarbeiten bis ca. 6 Uhr gesperrt. Die A93 Weiden Richtung Regensburg ist zwischen Kreuz Oberpfälzerwald und Freimd nach einem LKW-Unfall bis 4 Uhr noch gesperrt. Die A115 Dreieck Nutetal Richtung Dreieck Funkturm ist zwischen Kreuz Zehlendorf und Spanische Allee bis 5 Uhr gesperrt. Die A535 Wuppertal Richtung Velbert ist zwischen Dornap und Wülfrath wegen Bauarbeiten bis 5 Uhr gesperrt. Soweit unsere Meldungen. Ihnen eine gute Fahrt. Kommen Sie gut an.
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0: Aus Dresden mit Frank-Michael Bauer und in wenigen Minuten, dann lösen wir unser Unheilig-Rätsel auf. Und jetzt Mike Oldfield und Anita Hegerland.

0: 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Ancity hier bei uns in der ARD-Hitnacht mit Fireflies. Und jetzt heißt es des Rätsels Lösung. Wie heißt der Titel von Unheilig, in dem diese Sekunde drin steckt? Tja, und da haben wir jetzt die Lösung. Jetzt das Stück ein bisschen länger.
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0: Tja, die Lichter der Stadt ist die richtige Lösung. Und so mancher hat's gewusst, so manche. Und wir haben ausgelost Ben aus Ingolstadt. Herzlichen Glückwunsch. Sie können bald die Doppel-LP Liebe, Glaube, Monster von Unheilig, blaues marmoriertes Vinyl, ihr eigen nennen und auf ihrem Plattenspieler sich das Ganze anhören und gucken, wie sich dieses blaue Etwas dort auf dem Plattenteller drehen wird. Vielen, vielen Dank. Ja, und allen, die mitgemacht haben. Und jetzt gibt's Soul Asylum mit Runaway Train.

Carl Douglas mit Kung Fu Fighting und dieses Lied ist im Grunde ein Unfall im Studio gewesen. Eigentlich sollte Carl Douglas einen ganz anderen Song aufnehmen. Als die Aufnahmen fast fertig waren, brauchte der Produzent dringend eine B-Seite für die Single. Sie hat nur noch 10 Minuten Studiozeit übrig. Carl Douglas improvisierte den Text und die berühmten Ho- und Ha-Rufe und die Musiker spielten das markante asiatische Riff, das eigentlich eine westliche Karikatur asiatischer Musik ist, eher so aus Scherz, und es dauerte gar nicht lange. Da war der Titel fertig und er ist tatsächlich ein Hit geworden, wie das manchmal so ist. Jetzt bei uns Ich und Ich in der ARD-Hitnacht und danach Tina Turner mit dem Titelsong eines James Bond Films, und zwar Golden Eye.

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1: Um 4 Uhr mit Ronald Lessig. Angesichts der Entwicklungen im Iran-Krieg hat Bundeskanzler Merz die Führung in Teheran aufgerufen, an den Verhandlungstisch zurückzukehren. Auf der Online-Plattform X schrieb er, der Iran müsse aufhören, die Region und die Welt als Geisel zu nehmen. Aus der Nachrichtenredaktion Jonas Valentin Weber.
2: Konkret forderte Merz das Regime auf, die Straße von Hormus nicht mehr zu blockieren und die Angriffe auf die Golfstaaten einzustellen. Erstmals seit knapp einem Monat hatte die iranische Armee wieder Ziele in den Vereinigten Arabischen Emiraten attackiert, offenbar als Reaktion darauf, dass das US-Militär an der Straße von Hormus mehrere kleinere iranische Boote versenkt hatte. Diese sollen dort wiederum zivile Schiffe angegriffen haben. US-Präsident Trump hatte vorher angekündigt, festsitzende Handelsschiffe aus der für den weltweiten Ölhandel wichtigen Meerenge eskortieren zu lassen, unter Militärschutz.
1: Im Krieg gegen die Ukraine hat Russland eine einseitige Waffenruhe für den 8. und 9. Mai ausgerufen. Die Ukraine reagierte mit einer eigenen einseitigen Feuerpause. Diese soll schon am 6. Mai beginnen. Aus der Nachrichtenredaktion Konstanze Semidey.
3: Wie lange die Waffenruhe gelten soll, ließ Präsident Selenskyj offen. Er hatte vor der russischen Ankündigung erklärt, er halte eine eintägige russische Feuerpause für nicht ernst gemeint. Laut dem Verteidigungsministerium in Moskau hat Präsident Putin die Feuerpause für Freitag und Sonnabend angeordnet. Am 9. Mai feiert Russland den Sieg über Nazi-Deutschland. Das Ministerium teilte mit, sollte Kiew die Feier stören, werde es einen massiven Vergeltungsangriff geben.
1: Bundesverkehrsminister Schnieder hat den Tankrabatt gegen Kritik verteidigt. Im Gespräch mit dem Redaktionsnetzwerk Deutschland sagte er, viele Menschen und bestimmte Branchen seien auf das Auto oder den LKW angewiesen und bräuchten Unterstützung. Seit 1. Mai gilt eine Steuersenkung auf Diesel und Benzin von rund 17 Cent pro Liter. Allerdings sind die Spritpreise nicht in der entsprechenden Höhe gefallen. Nach der mutmaßlichen Amokfahrt in der Leipziger Innenstadt haben die Behörden erste Informationen zum Fahrer bekannt gegeben. Laut Sachsens Innenminister Schuster handelt es sich aller Wahrscheinlichkeit nach um einen Einzeltäter. Es gebe bislang keine Hinweise auf einen Anschlag. Der Mann ist demnach ein 33-jähriger Deutscher. Nach MDR-Informationen wurde er kurz vor der Tat aus einer Psychiatrie entlassen. Der Mann war gestern durch eine Fußgängerzone gerast. Zwei Menschen wurden getötet, viele weitere verletzt. Der Fahrer wurde festgenommen. Das waren die Nachrichten. Das Wetter in Deutschland. Tagsüber im Norden und Süden trocken, sonst regnerisch bei 12 Grad auf den Nordseeinseln und 26 Grad in Niederbayern. Am Mittwoch Wolken und Schauer, im Norden freundlicher, bis 22 Grad. Die Zeit, es ist 4.03 Uhr.
4: Hier ist der Verkehrsservice in der ARD-Hitnacht. Die A1 Hamburg Richtung Bremen ist zwischen Hamburg-Stillhorn und Harburg wegen einer Nachbaustelle bis 5 Uhr gesperrt. Die Umleitung führt über die U76. Die A1 Bremen Richtung Osnabrück ist zwischen Wildeshausen West und Dreieck Ahlhorner Heide wegen einer Nachbaustelle bis 5 Uhr gesperrt. Die Umleitung führt ab dem Dreieck Stur über die A28 nach Delmenhorst, führt weiter auf die A29 Richtung Süden und leitet am Dreieck Ahlhorner Heide zurück auf die A1. Die A4 Frankfurt Richtung Dresden ist zwischen Glauchau Ost und Hohenstein-Ernsttal wegen Bauarbeiten bis ca. 5 Uhr gesperrt. Die A8 Karlsruhe Richtung Neunkirchen ist zwischen Kontwig und Zweibrücken-Ixheim nach einem Unfall gesperrt. Die A8 München Richtung Salzburg ist zwischen Traunstein-Siegsdorf Ost und Bad Reichenhall wegen Bauarbeiten bis ca. 6 Uhr gesperrt. Die Umleitung führt über die U91. Die A44 Düsseldorf Richtung Essen ist zwischen Hetterscheid und Velbert Nord wegen Bauarbeiten bis Anfang Juli gesperrt. Die A70 Bayreuth Richtung Bamberg ist zwischen Stadelhofen und Rossdorf am Berg nach einem Unfall gesperrt. Die A71 Erfurt Richtung Suhl ist zwischen Gräfenroda und Oberhof wegen Tunnelwartungsarbeiten bis ca. 6 Uhr gesperrt. Die A93 Weiden Richtung Regensburg ist zwischen Kreuz Oberpfälzerwald und Freimd nach einem LKW-Unfall bis 4 Uhr gesperrt. Vielleicht jetzt auch noch ein bisschen länger, zumindest steht erst mal bis 4 Uhr. Die A115 Dreieck Nutetal Richtung Dreieck Funkturm ist zwischen Kreuz Zehlendorf und Spanischer Allee bis 5 Uhr gesperrt. Die A535 Wuppertal Richtung Velbert ist zwischen Dornab und Wülfrath wegen Bauarbeiten bis 5 Uhr gesperrt. Soweit die Meldungen. Kommen Sie gut an. Wir wünschen Ihnen eine gute Fahrt.
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4: Willkommen aus Dresden, ich bin Frank Michael Bauer und habe hier Donna Summer, She Works Hard for the Money und gleich danach Sarah Connor.

Could You Be Loved? Bob Marley war das, 4:16 Uhr. Hier ist die ARD-Hitnacht. Jetzt kommt gleich Billy Joel. Der musste ja etliche Konzerte absagen, gesundheitlicher Natur. Die ganze Geschichte, Gleichgewichtsstörungen hatte er, Hör- und Seheinschränkungen. Also es ging nicht, aber Anfang des Jahres, da wurde es besser. Und so wurden Nachholtermine für die ausgefallenen Konzerte schon mal bekannt gegeben. In Europa zum Beispiel. Das für 2025 geplante Konzert in Liverpool, das wird jetzt am 20. Juni stattfinden und ab Juli 2026 sind viele Stadionshows in den USA angesetzt, unter anderem in Charlotte und Salt Lake City, und es gibt sogar Berichte über eine Erweiterung seiner Tour, die dann bis nach Deutschland reicht mit möglichen Terminen, zum Beispiel in Berlin. Wir hoffen auf jeden Fall das Beste, die Gesundheit geht aber in jedem Fall vor. Hier ist Billy Joel mit Uptown Girl.

Das waren sie, die Cardigans aus Schweden. Das Trio hat seit langem keine Platte mehr rausgebracht und Live-Aktivitäten, die werden offiziell nie so richtig bekannt gegeben. Ganz kurzfristig treten die immer mal bei ausgewählten Festivals auf. Dann auch mit Erase und Rewind, was wir gerade gehört haben. Einer der großen Erfolge aus dem Jahre 1999 war der. Jetzt bei uns hier in der ARD-Hitnacht um 4.24 Uhr Milo mit You Don't Know.

0: Jennifer Rush. 4.31 Uhr. Hier ist er, der Verkehrsservice in der ARD-Hitnacht. Die A1 Hamburg Richtung Bremen ist zwischen Hamburg-Stillhorn und Harburg wegen einer Nachbaustelle bis 5 Uhr gesperrt. Die Umleitung führt über die U76. Die A1 Bremen Richtung Osnabrück ist zwischen Wildeshausen West und Dreieck Ahlhorner Heide wegen einer Nachbaustelle bis 5 Uhr gesperrt. Die Umleitung führt ab dem Dreieck Stur über die A28 nach Delmenhorst, führt weiter auf die A29 Richtung Süden und leitet am Dreieck Ahlhorner Heide zurück auf die A1. Die A4 Frankfurt Richtung Dresden ist zwischen Glauchau Ost und Hohenstein-Ernsthal wegen Bauarbeiten bis ca. 5 Uhr gesperrt. Die A8 Karlsruhe Richtung Neunkirchen ist zwischen Kontwig und Zweibrücken-Ixheim nach einem Unfall gesperrt. Die A8 München Richtung Salzburg ist zwischen Traunstein-Siegsdorf Ost und Bad Reichenhall wegen Bauarbeiten bis ca. 6 Uhr gesperrt. Die Umleitung führt über die U91. Die A44 Düsseldorf Richtung Essen ist zwischen Hetterscheid und Velbert Nord wegen Bauarbeiten bis Anfang Juli gesperrt. Die A71 Erfurt Richtung Suhl ist zwischen Gräfenroda und Oberhof wegen Tunnelwartungsarbeiten bis ca. 6 Uhr gesperrt. Die A93 Weiden Richtung Regensburg ist zwischen Kreuz Oberpfälzer Wald und Pfreimd nach einem LKW-Unfall gesperrt noch bis 5 Uhr. Die A115 Dreieck Nutetal Richtung Dreieck Funkturm ist zwischen Kreuz Zehlendorf und Spanische Allee bis 5 Uhr gesperrt. Soweit die Meldungen. Sie kommen gut an Ihr Ziel, das wünschen wir Ihnen auf jeden Fall und gute Fahrt.
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0: Von MDR Sachsen in Dresden. Ich bin Frank-Michael Bauer. Hier ist Jimmy Somerville für Sie, To Love Somebody. Und gleich danach Cliff Richard, The Only Way Out.

Cliff Richard in der ARD-Hitnacht The Only Way Out. Und jetzt heißt es Don't Bring Me Down. Aus dem Jahre 1979 gibt's das Electric Light Orchestra. Das ist der erfolgreichste Song des ELOs in den USA. Bis zu diesem Song war übrigens das Markenzeichen des Electric Light Orchestras der große Einsatz von echten Streichern. Bei dem Titel keine Streicher mehr, keine orchestralen Instrumente. Stattdessen wollte Jeff Lynne einen härteren, geradlinigen Rocksound, der da auch in Diskotheken funktioniert. Und das hat auch funktioniert. Hier ist das Electric Light Orchestra, Don't Bring Me Down, und gleich danach Calvin Jones.

Sandra hier bei uns in der ARD Hitnacht. Und diese Hitnacht geht langsam aber sicher für einige zumindest zu Ende. Einige Stationen verlassen uns um 5, machen ihr eigenes Ding. Gute Unterhaltung gleich mit ihrem Frühprogramm. Und jetzt haben wir noch Jermaine Jackson und Pierce Adora, When the Rain Begins to Fall, und danach Jimmy Cliff.

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1: Um 5 Uhr mit Ronald Lessig. Angesichts der Entwicklungen im Iran-Krieg hat Bundeskanzler Merz die Führung in Teheran aufgerufen, an den Verhandlungstisch zurückzukehren. Auf der Online-Plattform X schrieb er, der Iran müsse aufhören, die Welt und die Region als Geisel zu nehmen. Aus der Nachrichtenredaktion Jonas Valentin Weber.
2: Konkret forderte Merz das Regime auf, die Straße von Hormus nicht mehr zu blockieren und die Angriffe auf die Golfstaaten einzustellen. Erstmals seit knapp einem Monat hatte die iranische Armee wieder Ziele in den Vereinigten Arabischen Emiraten attackiert, offenbar als Reaktion darauf, dass das US-Militär an der Straße von Hormus mehrere kleinere iranische Boote versenkt hatte. Diese sollen dort wiederum zivile Schiffe angegriffen haben. US-Präsident Trump hatte vorher angekündigt, festsitzende Handelsschiffe aus der für den weltweiten Ölhandel wichtigen Meerenge eskortieren zu lassen unter Militärschutz.
1: Im Krieg zwischen Russland und der Ukraine haben beide Konfliktparteien jeweils eine Feuerpause in Aussicht gestellt. Moskau rief eine einseitige Waffenruhe rund um die Gedenkfeier zum Weltkriegsende am 8. und 9. Mai aus. Der ukrainische Präsident Zelensky erklärte wenig später, sein Land werde seinerseits bereits am 6. Mai eine Feuerpause beginnen. Bundesverkehrsminister Schnieder hat den sogenannten Tankrabatt gegen Kritik verteidigt. Er schloss außerdem nicht aus, dass die Regelung verlängert wird. Aus der Nachrichtenredaktion Johanna Schultheiß.
3: Im Gespräch mit dem Redaktionsnetzwerk Deutschland sagte der Bundesverkehrsminister, viele Menschen und bestimmte Branchen seien auf das Auto oder den LKW angewiesen. Sie bräuchten Unterstützung. Der Tankrabatt sei dabei ein wichtiges Signal. Mit Blick auf eine mögliche Verlängerung der auf 2 Monate befristeten Maßnahme sagte der CDU-Politiker, man behalte die Lage im Blick. Seit dem 1. Mai gilt eine Steuersenkung auf Diesel und Benzin von rund 17 Cent pro Liter. Allerdings sind die Spritpreise bislang nicht in der entsprechenden Höhe gefallen.
1: Nach der mutmaßlichen Amokfahrt in der Leipziger Innenstadt haben die Behörden erste Informationen zum Fahrer bekannt gegeben. Laut Sachsens Innenminister Schuster handelt es sich aller Wahrscheinlichkeit nach um einen Einzeltäter. Es gebe bislang keine Hinweise auf einen Anschlag. Der Mann ist demnach ein 33-jähriger Deutscher. Nach MDR-Informationen wurde er kurz vor der Tat aus einer Psychiatrie entlassen. Der Mann war gestern durch eine Fußgängerzone gerast. 2 Menschen wurden getötet, viele weitere verletzt. Der Fahrer wurde festgenommen. Das waren die Nachrichten. Das Wetter in Deutschland. Tagsüber im Norden und Süden trocken, sonst zeitweise Regen bei 12 Grad auf den Nordseeinseln und 26 Grad in Niederbayern. Am Mittwoch Wolken und Schauer, im Norden freundlich bis 22 Grad. 5.03 Uhr.
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4: Guten Morgen, Autofahrer. Wenn Sie schon unterwegs sind, dann ist alles ruhig für Sie heute Morgen. Wir haben nur einen einzigen Hinweis für Wolfenbüttel. Neuer Weg. Der neue Weg ist zwischen Henriette-Breimann-Straße und Alter Weg. Auf beiden Seiten gesperrt. Da hat es einen Unfall gegeben. Kommen Sie alle gut an Ihr Ziel.
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5: Guten Morgen, eins sage ich Ihnen, im nächsten Leben werde ich Kaffeevollautomat. Wissen Sie auch warum? Du wirst geliebt, bekommst den ganzen Tag Aufmerksamkeit und ständig drückt dich jemand. Ist das nicht schön?
4: Du hast so recht.
5: Ja, guten Morgen.
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0: Mann, Mann, Mann, die haben schon Energie am Morgen, die Jungs, so ehrlich. Albert Hammond, schmeißen Sie aus dem Bett, The Free Electric Band hier bei NDR 1 Niedersachsen. Guten Morgen.
1: 10:50 ist es und wahrscheinlich sind Sie auch gestern Abend mit diesem Geräusch ins Bett gegangen. Hat ja gestern Abend und heute Nacht endlich mal wieder geregnet. Und ich muss ganz ehrlich sagen, ich finde dieses Plattern aufs Dachfenster immer sehr, sehr gemütlich. Mhm. Das finde ich echt schön. Ich merke nur, ich muss dann häufiger aufs Klo. Das ist ein bisschen doof, aber naja, irgendwas ist ja immer, ne?
0: Also ich bin gestern ehrlich gesagt mit diesem Geräusch ins Bett gegangen. Das ist mein Garten, der den Regen weggeschlürft hat. Der Durst, wirklich.
1: Ja, wie viel Regen heute da noch runterkommt, das hören Sie in 20 Minuten um 5:30 hier im Wetter. Bleiben Sie bei uns, dann verpassen Sie auch nicht diesen Song von Starship.

0: Song bei NDR 1 Niedersachsen. Mamas and Papas, California Dreamin' um 17 nach 5.
1: Ja, Dienstag heute, 5. Mai. Und Dienstag heißt vielleicht für viele, ah, da habe ich Fußballtraining im Verein oder da treffe ich mich mit meinem Chor. Oder dienstags ist immer Treffen im Schützenheim, wo auch immer.
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1: Ja, gestern hat das geklappt. Das ist ja für uns auch mal ein bisschen spannend. Gestern war das Carsten Kahle. Der hatte sich für die Kulturinitiative Rothenburg-Wümme beworben, hat sich rechtzeitig gemeldet gestern früh und damit dann gewonnen. Und nur ein paar Stunden danach stand dann schon unser Niedersachsen-Reporter Schorse mit dem großen Scheck vor ihm.
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1: Wie schön.
0: Ja, Glückwunsch nochmal. 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

0: UB40, Red Red Wine. Und wir schwingen uns so langsam aus dem Bett rüber ins Badezimmer. Vielleicht sind Sie auch schon in der Küche, trinken Käffchen. Schön, dass Sie mit dabei sind.
1: Und wenn Sie gleich rausgehen, dann nehmen Sie besser den Schirm noch mit. So ein bisschen Regen ist noch unterwegs, oder Kuhlage?
0: Ja, einige Kollegen sind heute Morgen noch hier mit dem Fahrrad angekommen und waren ganz schön nass geregnet in ihren Regenklamotten. Ja, da ist noch ein bisschen Regen unterwegs, aber ich sag mal so, das Schlimmste von heute Nacht oder das Beste, je nachdem, wie Sie den Regen betrachten wollen, haben wir hinter uns. In Braunlage sind gerade 10 Grad oder sind es gerade 10 Grad. In Braunschweig 13, in Bremen 8, Celle 13, in Göttingen 12, Hannover 13, Lüneburg 11, Norderney 8, Oldenburg 8, Osnabrück 11 Grad. Ja, und der Regen ist auf den trockenen Boden gefallen, verdunstet. Es ist noch relativ mild, also es fühlt sich heute Morgen so ein bisschen... Ja, feucht, fast ein bisschen wie in so einer...
1: So ein bisschen Sauna.
0: Waschküche-mäßig, ja. Ja, aber hört jetzt langsam auf mit dem Regen. Das Wetter heute ist ein bisschen wie das Leben eines U-Bahn-Fahrers. Also sieht man die Sonne auch eher selten. Das heißt, es wird ein grauer Tag, viele Wolken und auch im Laufe des Tages gibt es ab und zu mal Regen. Aber so der Dauerregen von heute Nacht, der ist erstmal vorbei. Vor allem im Süden von Niedersachsen, da kann es am Nachmittag auch mal Gewitter geben. Richtung Nordsee, ich sag mal so von Ostfriesland bis Stade, da bleibt es heute den ganzen Tag oft schön und trocken. Ansonsten ab und zu mal ein Schauer. Top-Temperaturen 12 Grad auf Norderney bis 18 Grad in Hannmünden im Oberharz, so bis 15 Grad.
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1: Zwei Hinweise heute Morgen. Einmal die A1 Bremen Richtung Osnabrück. Die ist zwischen Wildeshausen West und Dreieck Ahlhorner Heide im Moment gesperrt. Da wird gebaut bis 6 Uhr. So lange gibt es da aber eine Umleitung. Da folgen Sie am besten den Schildern. Und Wolfenbüttel noch. Der neue Weg ist zwischen Henriette-Breimann-Straße und Alter Weg. Auf beiden Seiten gesperrt. Da hat es einen Unfall gegeben. Gute Fahrt für Sie.
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0: Und gleich geht's bei uns um, ich würde fast sagen, das berühmteste Parfum der Welt.
1: Oh, Kölnisch Wasser?
0: Nee, Susa, es ist nicht nur das berühmteste, sondern vielleicht auch eines der teuersten Parfums. Okay. Um welchen Duft es geht, vielleicht sprühen Sie sich ja den auch gerade an den Hals. Sie hören es in der 60-Sekunden-Zeitmaschine in 7 Minuten, so gegen 20 vor 6.

0: Hätten Sie es gewusst, wer es ist? The Equals, hier am frühen Morgen zum Wachwerden um 5.37 Uhr bei NDR 1 Niedersachsen.
1: Und hätten Sie gewusst, was das berühmteste Parfum der Welt ist und auch eines der teuersten? Hier erfahren Sie es.
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4: 5. Mai. Das duftet ja. Ja, wonach duftet es denn? Wir sind im Jahr 1921 und ein Parfum, das duftet meistens nach Blumen. Rosen, Jasmin, Veilchen. Naturgetreu, vorhersehbar, einfallslos. Die französische Modedesignerin Coco Chanel will etwas Neues. Sie beauftragt den Parfümeur Ernest Beau.
5: Ich möchte einen Duft, der nicht nach einer Blume riecht. Ich möchte ein Parfüm, das nach einer Frau duftet, nach Eleganz, nach einer Idee.
4: Ernest Beau legt Coco Chanel 10 Proben vor. Der Legende nach wählt Coco Chanel die 5. Probe aus, weil 5 ihre Glückszahl ist. Der Parfümeur seufzt über diese Auswahl.
6: Die 5. Probe? Ausgerechnet die 5. Coco. Da sind über 80 verschiedene Inhaltsstoffe drin. Unter anderem Jasmin. Das wird richtig teuer. Nichts ist teurer als Jasmin.
5: Dann mach mehr Jasmin hinein. Es soll das teuerste Parfüm der Welt werden.
4: Zum ersten Mal riecht ein Parfum nach etwas Abstraktem, nach etwas Zeitlosem. Auch die schlichte Flasche mit dem eckigen Querschnitt und dem klaren Schriftzug ist ein Statement. Weniger ist mehr. Heute vor 105 Jahren kommt Chanel Nummer 5 auf den Markt. Es wird das bekannteste Parfum der Welt. Der Rest ist Geschichte.

0: Sniffen the Tears. Drive a Seat um 14 Minuten vor 6 am Dienstagmorgen hier bei NDR Niedersachsen.
1: Ja, ich habe auf dem Weg heute Morgen hierher gedacht, witzig, ich habe seit langem mal wieder den Scheibenwischer gebraucht tatsächlich. Der hat sowas von geschliert, weil es so lange nicht geregnet hat. Also der war eingerostet.
0: Ja, auch die ganzen Pollen und der ganze Blütenstaub und sowas liegt ja alles auf den Autos. Aber Gott sei Dank, heute Nacht hat Petrus irgendwie die Autowaschanlage angeschmissen. Ja. Und es ist ein bisschen Regen runtergekommen. Endlich, muss man ja sagen. Mhm. Endlich mal wieder Regen. Also wir freuen uns natürlich über Sonne, aber auch über den Regen. Denn die Wetterdaten für den April, die sagen, der Monat, also der April, der hinter uns liegt, der war viel zu trocken.
1: Mhm. Mhm. Wundert mich nicht. Also bei mir im Garten hat es richtig gestaubt schon im Beet, ehrlich. Also
0: ja, wir kommen nicht mal auf die Hälfte der Regenmenge, die sonst eigentlich in Niedersachsen fällt.
1: Okay.
0: Das ist also ein bisschen wenig.
1: Ja, aber absolut. Und wir hatten ja auch einiges an Sonne. Oder bilde ich mir das ein? Im April war viel Sonne, oder?
0: Das stimmt. Also für die Sonnenanbeter war es ein toller Monat. Es war der 5. sonnigste April seit Beginn der Wetteraufzeichnung.
1: Ach, guck
0: also
1: an.
0: Mit anderen Worten, irgendwie, wir haben die ersten Sonnenbrände, aber der Boden ist natürlich wahnsinnig trocken. Und es gab schon wieder Waldbrandgefahr bei uns.
1: Ja, das ist auch verrückt.
0: Oder? Im östlichen Niedersachsen hatten wir gestern noch Gefahrenstufe 4 von 5. Im Frühling 4 von 5. So trocken war der Wald.

0: Ja, Wahnsinn. Wie ist es mit den Talsperren eigentlich im Harz?
1: Ja, die könnten besser gefüllt sein. Die Okertalsperre hat einen Füllstand von nur knapp über 40%. Hm. Also vom Watt bis in die Wipfel des Harzes, vom Weserbergland bis ins Wendland. Wir brauchten den Regen dringend, der heute Nacht
0: kommt. Okay, und du hast ja gesagt, es kommt auch noch ein bisschen was, ne?
1: Kommt ein bisschen was, ja. Vor allem die Landwirte und Förster bei uns in Niedersachsen hoffen, dass noch ein bisschen mehr kommt. Da werden wir nachher mal nachfragen bei einer Landwirtin und auch bei einem Förster, wie gut denn der Regen von heute Nacht tut. Bleiben Sie bei uns.

0: Boney M. und Sunny hier bei NDR 1 Niedersachsen. Eine unglaublich erfolgreiche Gruppe, hat 60 Millionen Singles verkauft.
1: Ja, ist der Wahnsinn. Ist Wahnsinn. Ja.
0: Und die waren so in den 70ern, 80ern irrsinnig erfolgreich. Und da sind wir als Kinder auch so ein bisschen auf diese Band aufmerksam geworden und haben die im Fernsehen gesehen, in der ZDF-Hitparade zum Beispiel.
1: Ja.
0: Und mein Cousin, der hat uns was Spannendes über diese Band erzählt, weil die damals ganz oft die Bandmitglieder gewechselt haben. Und wir uns gewundert haben, warum jetzt ein neuer Sänger da ist. Hat mein Cousin, damals 7 Jahre alt, behauptet, den Sänger haben sie rausgeschmissen, weil er nach dem Auftritt immer die Mikrofone geklaut hat. Und ich habe das geglaubt. Und erfahren,
1: schöne Geschichte.
0: Quatsch. Vielen Dank übrigens für diese tolle Geschichte, Nils.
1: Kurz vor 6.
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1: Ja, gerade war hier noch ein Hinweis da. Ist er weg, ist immer gar nichts so schön. Ein leerer Bildschirm, es liegen keine Meldungen vor. Heißt für Sie, Sie haben freie Fahrt. Kommen Sie alle gut an Ihr Ziel, dann können wir direkt zu Moritz rübergeben. Der hat alles Wichtige für Sie aus Niedersachsen und der Welt.
3: Es ist 6 Uhr.
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3: Mit Moritz Zachow, schönen guten Morgen. Die Schlagzeilen. Mutmaßlicher Amokfahrer von Leipzig kommt heute vor den Haftrichter. Borkum klagt wegen Gasbohrplänen gegen zuständiges Landesamt. Pistorius mahnt in Munster zur Ruhe wegen möglichem US-Soldatenabzug. Das Wetter. Viele Wolken, örtlich Regen bis 18 Grad. Nach der mutmaßlichen Amokfahrt in der Leipziger Innenstadt soll der Fahrer des Autos heute einem Haftrichter vorgeführt werden. Laut Polizei starben bei der Tat eine 63-jährige Frau und ein 77-jähriger Mann. Es gebe zahlreiche Verletzte, darunter 3 Schwerverletzte. Arndt Groß berichtet.
4: Die Leipziger Polizei hat ein Hinweisportal freigeschaltet. Zeugen können Videos oder Fotos hochladen mit Hinweisen zum Tathergang. Der mutmaßliche Fahrer des Wagens wurde von der Polizei festgenommen. Dabei handelt es sich um einen 33 Jahre alten Deutschen, der in der Region Leipzig wohnen soll. Der sächsische Innenminister Armin Schuster von der CDU sagte, es sei von einem Amoktäter auszugehen. Bisher gibt es keinen Hinweis auf einen Anschlag. Möglicherweise ist der mutmaßliche Täter psychisch erkrankt. Es gibt Hinweise, dass der Mann erst vor kurzem aus der Psychiatrie entlassen wurde. Das meldet MDR Investigativ. Der mutmaßliche Täter war am späten Nachmittag mit einem weißen Auto vom Leipziger Augustusplatz kommt, mehrere hundert Meter durch die Fußgängerzone bis zum zentralen Marktplatz gerast und hat dabei zahlreiche Menschen angefahren.
3: Im Krieg zwischen Russland und der Ukraine haben beide Konfliktparteien jeweils eine Feuerpause in Aussicht gestellt. Moskau rief eine einseitige Waffenruhe rund um die Gedenkfeier zum Weltkriegsende am 8. und 9. Mai aus. Der ukrainische Präsident Zelensky erklärte wenig später, sein Land werde seinerseits bereits ab morgen eine Feuerpause beginnen. Sollte sich die russische Seite nicht ebenso daran halten, werde Kiew spiegelbildlich reagieren, so Zelensky. Ob Moskau darauf eingeht, ist unklar. Vor dem Oberverwaltungsgericht Lüneburg geht es heute wieder um das Gasbohren in der Nordsee vor Borkum. Die Insel klagt gegen das Niedersächsische Landesamt für Bergbau, Energie und Geologie, kurz LBEG. Thies Jagels, wie wird die Klage begründet?
5: Die Stadt Borkum kritisiert, dass das LBEG die Auswirkungen des Bohrens auf die Insel nicht ausreichend berücksichtigt hat. Deshalb sei der Planfeststellungsbeschluss zu den Gasbohrungen aus Sicht der Stadt nicht rechtens. Konkret geht es um die Gefahr von Erdbeben, Auswirkungen auf das Trinkwasser und den Tourismus. Vor Gericht kann die Stadt heute ihre Argumente dazu vortragen, genauso wie das beklagte LBEG und der betroffene niederländische Energiekonzern OneDias. Der betreibt die Bohrplattform im deutsch-niederländischen Grenzgebiet seit letztem Jahr. Möglicherweise könnte im Prozess heute auch schon ein Urteil fallen. Erst vor 2 Wochen hatte das Oberverwaltungsgericht Lüneburg eine Klage der deutschen Umwelthilfe gegen den gleichen Planfeststellungsbeschluss abgelehnt.
3: Verteidigungsminister Pistorius sieht die Abschreckungsfähigkeit der NATO durch den angekündigten Truppenabzug von 5000 US-Soldaten aus Deutschland nicht in Gefahr. Das sagte er gestern bei einem Besuch des deutschen Heeres in Munster. Überraschend sei die Ankündigung von Präsident Trump auch nicht. Alicia Spray, wie begründet er das?
6: Man habe sich seit 2023 darauf eingestellt, dass die USA weniger in der NATO machen werden, um sich stärker auf den Indo-Pazifik zu konzentrieren, sagte der SPD-Politiker. Die Zahl von 5000 Soldaten sei bislang auch nicht offiziell bestätigt. Klar sei aber, es könnte Fähigkeitslücken geben, etwa bei weitreichenden Waffensystemen wie Tomahawk-Marschflugkörpern, so Pistorius. Er betont deshalb, Europa müsse hier eigenständiger werden. Wie das Heer in Zukunft kämpfen könnte, könnte, davon konnte sich der Verteidigungsminister in Munster ein Bild machen. Denn am größten Standort des deutschen Heeres wurden ihm neue technische Systeme vorgeführt. Im Fokus vernetzte Gefechtsführung, Drohnenschwärme und sogenannte Kamikaze-Drohnen.
3: Und in der NDR Niedersachsen-App finden Sie den Besuch des Ministers nochmal im Video. Niedersachsens Umweltminister Meyer von den Grünen kritisiert die Energiepolitik der Bundesregierung. Konkret wirft er Bundeswirtschaftsministerin Reiche vor, den Ausbau erneuerbarer Energien zu behindern. Die CDU-Politikerin wolle die Energiewende ausbremsen, findet Meyer. Tatsächlich plant die Bundesregierung unter anderem weniger Zuschüsse für Betreiber neuer Ökostromanlagen, etwa wenn schon viele Anlagen in der Nähe stehen und die Netze überlastet sind. In gut 2 Wochen treffen sich die Energieminister von Bund und Ländern auf Norderney. Ein Mann ist in Salzgitter durch einen Schuss am Bein verletzt worden. Wie die Polizei mitteilte, ging dem Schuss ein Streit zwischen mindestens 2 Personen in der Innenstadt voraus. Dieser eskalierte, als ein bislang unbekannter Täter auf sein Gegenüber schoss. Der Verletzte musste medizinisch versorgt werden. Zu den Hintergründen der Tat und zum mutmaßlichen Schützen konnte die Polizei Salzgitter zunächst keine Angaben machen. Sie sucht Zeugen. Und noch die Zeit. Es ist jetzt 6.05 Uhr.
0: Und das Wetter, es ist ein bisschen wie im Kino. Eine Sonnenbrille brauchen Sie dann nicht. Ja, die Sonnenbrille brauchen Sie heute nicht. Zumindest nicht in großen Teilen von Niedersachsen. Da wird es nämlich sehr grau. Gucken Sie mal oben. Nach oben die Sonne sehen Sie wahrscheinlich nicht. Da hängen viele Wolken. Und vielleicht kriegen Sie auch noch ein bisschen Regen ins Gesicht. Da kommen noch so ein paar Tropfen runter. Auch im Laufe des Tages mal ein paar Schauer oder Gewitter. Vor allem im Süden von Niedersachsen am Nachmittag blitzt es nochmal. Richtung Nordsee. So, von Ostfriesland bis Stade, da bleibt es heute oft schön und auch trocken. Top-Temperaturen 12 Grad auf Norderney bis 18 Grad in Lutherberg, im Oberharz so bis 15 Grad.
2: 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Guten
1: Morgen. Das kennen Sie doch auch, oder? Dass jemand so lacht, dass Sie einfach angesteckt werden.
0: Oh. Auch irgendwann egal, worüber gelacht wird.
1: Ja.
0: Man schaukelt sich einfach gegenseitig hoch, ne?
1: Genau so. Ja. Und bei unseren Best-of-Folgen von unserer Comedy-Frühstück bei Stefanie geht es heute um genau sowas, nämlich um die Lache von Bistro-Chefin Steffi. Mal gucken, ob sie sich da auch anstecken lassen. Ich gehe mal davon aus, gleich um 20 nach 6.
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0: Guten Morgen. Dienstag früh. NDR 1 Niedersachsen hier. 6:12 haben wir es.
1: Ja, und wenn Sie diesen Song von Dave Edmunds gerade nicht wirklich gestochen scharf gehört haben, dann wird's Zeit für...
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0: Ja, wir möchten ja, dass Sie alle vernünftig NDR 1 Niedersachsen hören können. Vor allem natürlich bei der Arbeit. Deswegen verschenken wir ja Dubbies, unsere schicken DAB Plus Radios.
1: Ja, und Chance, unser Niedersachsen-Reporter, der ist quasi unser Dubby-Lieferant. Und der fährt durch Niedersachsen und bringt Ihnen dann so ein schickes neues DAB Plus Radio vorbei. Und das können Sie sich dann in Ihre Werkstatt stellen, in Ihre Backstube oder in Ihrem Büro, auf Ihren Schreibtisch, egal wo Sie arbeiten.
0: Ja, genau. Und das macht er diese und nächste Woche jeden Tag. Also wir wundern uns ja immer wieder, wo überall wirklich Radios fehlen. Chance kriegt jede Menge Hilferufe von Ihnen, auch diesen hier.
4: Moin Chance, hier ist Phil Bonse von der Nordzug AG in Schladen. Ja, wie du hörst, ist es hier in der Werkstatt ein bisschen ruhig. Unser Radio ist leider kaputt gegangen. Wäre super, wenn du uns ein Dubby vorbeibringen kannst. Dankeschön.
1: Das ist ein Skandal.
0: Ja, wirklich. Stille in Schladen in der Zuckerfabrik.
1: Mein Gott, das geht gar nicht. Also Chance macht sich auf den Weg und bringt da ein Radio hin. Und wenn Sie auch ein neues Radio am Arbeitsplatz brauchen, dann melden Sie sich. Es ist doch so einfach.
0: Ja, einfach über die NDR Niedersachsen App kurze Nachricht schicken und dann kommt Chance bestimmt auch bei Ihnen mal vorbei und bringt einen Dubby.
1: Jetzt ist es 6:13. Kommen Sie gut in diesen grauen Dienstagmorgen mit Tim Bensko.
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0: Guten Morgen, Autofahrer, der NDR 1 Niedersachsen Verkehrsservice. Fahren Sie vorsichtig auf der A28 Oldenburg Richtung Bremen in Höhe Delmenhorst-Hassbord. Da hat es einen Unfall gegeben und die Unfallstelle ist noch nicht abgesichert. Vorsicht.
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2: Sie haben geschrien.
4: 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Ja.
2: Und um 12 durften dann ja die Männer rein.
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2: Du, dann geht Bianca beim DJ ans Mikro. Hallo, meine Herren, bitte denkt dran.
4: Oh.
2: Eine Cola nach dem Tanz gibt die Stimmung und den Schwung. Wir haben geschrien.
4: Ja, Weiber außer Rand und Band, du. Ich glaube, es unbesehen.
2: Du bist ja wie Rolf, du. Der stand da auch die ganze Zeit. Du. Er so guckt, dann sagt Bianca, the Royce of Germany, du.
4: Ja.
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0: Text, den kann sogar ich mir merken hier bei Michael Cimbello Maniac. Schön, dass Sie mit dabei sind.
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2: Das ist ein sehr ruhiger Dienstagmorgen auf den Straßen. Ein Hinweis nur für die A7 Flensburg Richtung Hannover zwischen Hamburg-Othmarschen und Waltershof. 2 Kilometer stockender Verkehr für Lkw. Das war's schon.
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3: Mit Moritz Zachor einen schönen guten Morgen. Nach der mutmaßlichen Amokfahrt in der Leipziger Innenstadt soll der Fahrer des Autos heute einem Haftrichter vorgeführt werden. Nach MDR-Informationen war der 33-Jährige erst kurz vor der Tat aus einer Psychiatrie entlassen worden. Kap Verde verweigert einem Kreuzfahrtschiff das Anlegen, nachdem Passagiere an Bord am Hunter-Virus erkrankt sind. 3 Menschen starben, ein Deutscher und 2 niederländische Passagiere. Ob das Virus die Todesursache war, muss noch geklärt werden. Und Russland will am Samstag den Tag des Sieges im Zweiten Weltkrieg feiern und hat eine 2-tägige Waffenruhe ab Freitag angekündigt. Kurz darauf kündigte der ukrainische Präsident Zelensky am Abend ebenfalls eine Waffenruhe an, und zwar schon ab morgen. Die Zeit, es ist 6.31 Uhr.
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2: Aus dem Studio Oldenburg mit Maren Bruns. Vor dem Oberverwaltungsgericht Lüneburg geht es heute erneut um das Gasbohren in der Nordsee vor Borkum. Die Insel klagt gegen das niedersächsische Landesamt für Bergbau, Energie und Geologie, kurz LBEG. Thies Jagels, warum?
4: Die Stadt Borkum kritisiert, dass das LBEG die Auswirkungen des Bohrens auf die Insel nicht ausreichend berücksichtigt hat. Deshalb sei der Planfeststellungsbeschluss zu den Gasbohrungen aus Sicht der Stadt nicht rechtens. Konkret geht es um die Gefahr von Erdbeben, Auswirkungen auf das Trinkwasser und den Tourismus. Vor Gericht kann die Stadt heute ihre Argumente dazu vortragen, genauso wie das beklagte LBEG und der betroffene niederländische Energiekonzern OneDias. Der betreibt die Bohrplattform im deutsch-niederländischen Grenzgebiet seit letztem Jahr. Möglicherweise könnte im Prozess heute auch schon ein Urteil fallen. Erst vor 2 Wochen hatte das Oberverwaltungsgericht Lüneburg eine Klage der Deutschen Umwelthilfe gegen den gleichen Planfeststellungsbeschluss abgelehnt.
2: Im Insolvenzverfahren des PVC-Herstellers Vynova in Wilhelmshaven zeichnet sich eine Lösung ab. So wolle der US-Investor Westlake den Vynova-Standort in Wilhelmshaven übernehmen. Inklusive der rund 350 Beschäftigten teilt der vorläufige Insolvenzverwalter mit. Eine entsprechende Absichtserklärung über den Erwerb des Standorts sei unterzeichnet worden. Das Chemieunternehmen Vynova Wilhelmshaven musste im Dezember einen Insolvenzantrag stellen. Gründe dafür waren vor allem die schwache Konjunktur und die hohen Energiepreise. Die Eisenbahnklappbrücke in Oldenburg wird am 17. Mai für 3 Tage gesperrt. Das hat die Bahn mitgeteilt. Grund sind Instandsetzungsarbeiten. Betroffen sind die Strecken zwischen Oldenburg und den Abzweigen Hemmelsberg in Richtung Bremen sowie Oldenburg-Osternburg Richtung Osnabrück. Es komme zu Umleitungen, Ausfällen und Teilausfällen im Nah- und Fernverkehr. Der Güterverkehr wird über Osnabrück-Rheine umgeleitet. Und das Wetter, es ist bewölkt bei derzeit 8 Grad in Oldenburg und 9 Grad in Verden.
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0: Guten Morgen. Gehören Sie zu den Menschen, die sich über die Sonne in den letzten Tagen gefreut haben oder über den Regen von heute Nacht?
2: In diesem Fall definitiv über den Regen von heute Nacht. Also mein Garten hat es wirklich dringend gebraucht, dringend.
0: Ja, und auch die Wälder hier bei uns in Niedersachsen, die waren ja teilweise schon in Waldbrandgefahr. Wie schlimm es da war und ob der Regen von heute Nacht ausgereicht hat, um die Probleme zu lösen, das sagt uns gleich Revierförster Dirk Strauch in 7 Minuten um 20 vor 7. Bleiben Sie bei uns.

0: Sascha. It's your lucky day. Lucky Day. Sascha, der ja gerade wieder als Dick Brave auf Tour ist. Trust me when I say. 6.41 Uhr ist es hier bei NDR Niedersachsen. Today's your lucky
1: day. Und vielleicht hat es heute Nacht auch auf Ihr Fenster geprasselt. Es hat ja endlich geregnet.
0: Ja, laut Wetterdaten war der April viel zu trocken. Und das macht sich natürlich auch in unseren Wäldern hier bei uns in Niedersachsen bemerkbar. Wir hatten ja auch schon wieder Waldbrandgefahr. Müssen wir mal nachfragen bei Dirk Strauch. Der ist Förster bei den niedersächsischen Landesforsten. Guten Morgen.
2: Guten Morgen, liebes Herr Wachteam.
0: Ja, Dirk, wie schlimm war denn die Lage, was die Trockenheit angeht?
2: Ja, also diese trommelnden Regentropfen sind wirklich Musik in unseren Ohren, denn unsere Wälder sind wirklich sehr trocken und leiden schon wieder unter dieser Trockenheit. Ja, weil wir auch aus dem letzten Jahr zu wenig Regen hatten und jetzt die ersten 4 Monate des neuen Jahres haben wirklich nur ein Drittel der sonst üblichen Regenmenge gebracht. Und das sorgt mal wieder für ein trockenes Frühjahr. Ja, und damit für Stress für unsere Wälder und die Natur.
1: Ich muss nochmal nach dieser Waldbrandgefahr fragen. Ich kann das mal gar nicht glauben, dass es im Frühling so schnell kommt. Gestern hieß es schon Warnstufe 4 von 5 zum Teil. Wie war das bei dir im Wald?
2: Also bei uns ist es auch sehr trocken, aber diese hohe Waldbrandgefahr haben wir also vor allen Dingen in der Region Celle, Bergen und Fassberg gehabt am letzten Wochenende. Man muss aber dazu sagen, so eine Waldbrandgefahr im Frühling ist in den letzten Jahren völlig normal und tritt also wirklich regelmäßig auf. Und manchmal ist das Risiko im April und Mai sogar höher als im Hochsommer. Und das liegt zum einen daran, wir haben noch kein frisches Grün im zeitigen Frühjahr. Also die Vegetation am Boden ist also besteht aus abgestorbenen, trockenen Kräutern und Pflanzenresten und Gras. Und das kann sich halt extrem schnell entzünden. Wir haben in den Laubwaldgebieten ein fehlendes Blätterdach. Das heißt, die Sonne kann ungehindert auf den Boden einstrahlen und austrocknen. Und man hat es in den letzten Tagen und Wochen wirklich gemerkt, dieser trockene Ostwind, der sorgt auch noch für eine hohe Verdunstung und trocknet den Boden weiter aus.
0: Klar. Jetzt hat es also gestern so ein bisschen geregnet, heute Nacht auch geplattert. Wie viel ist da runtergekommen? Hat das gereicht oder bräuchten wir noch ein bisschen mehr?
2: Das hat nicht gereicht. Wir Försterinnen und Förster und alle Waldbesitzer, wir sehen uns wirklich.

0: heute im Laufe des Tages noch ein bisschen was runter und vor allem morgen wird es ordentlich nass. Da können Sie schon mal eine Sektflasche aufmachen.
1: Ja, ich werde jetzt auch noch mal mit dem Dackel kleinen Regentanz machen.
2: Ja, sehr gute Idee. Vielen Dank, Dirk Strauch.
1: Ja, schönen Tag noch. Tschüss.
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0: Schön, dass Sie mit dabei sind. NDR 1 Niedersachsen hier am Dienstagmorgen um genau 7:09.
1: Tja, wir haben alle geschockt nach Leipzig geguckt gestern. Fürchterlich, was sich da abgespielt hat am späten Nachmittag. Da ist ein Auto in die Fußgängerzone gerast. Zwei Menschen sind gestorben und viele weitere sind verletzt worden. Der Fahrer ist kurz darauf festgenommen worden.
0: Ja, wirklich schrecklich. Sehr schnell war von einer Amokfahrt die Rede. Also der Autofahrer soll ein 33-jähriger Deutscher sein. Arndt Groß ist unser Reporter dort. Arndt, was weiß man denn mittlerweile sonst noch über den Mann?
2: Die Bild-Zeitung weiß, dass er als Boxtrainer aktiv war. Der Mann hat einen deutschen Pass und er ist auch in Deutschland geboren und stammt wohl aus der Region Leipzig oder aus Leipzig selbst. Das Tatfahrzeug hat ein Leipziger Nummernschild gehabt. Das ist bekannt. Angeblich hat er auch eine Freundin und ein Kind hinterlassen. Und der Mitteldeutsche Rundfunk glaubt, dass der Mann aus der Psychiatrie entlassen worden ist, erst vor kurzem. Also die psychischen Auffälligkeiten waren offensichtlich auch schon bekannt. Der Mann ist polizeibekannt und bei der Festnahme am Tatort soll er auch psychisch auffällig gewesen sein, wobei er gleichzeitig ja auch widerstandslos sich hat festnehmen lassen.
1: Hm. Sind ja viele Menschen verletzt worden, einige auch schwer. Wie geht es denen?
2: Na, wir wissen, dass von 3 Schwerverletzten und mehreren, da ist die Zahl aber nicht bekannt, die auch verletzt wurden. Insgesamt sollen 80 Personen davon betroffen sein. Wir wissen ja von anderen Anschlägen dieser Art, oder Anschläge will ich nicht sagen, aber von anderen Amokfahrten solcher Art, dass natürlich auch die psychische Belastung enorm ist und dass man dort sich auch als verletzt fühlt, auch wenn man ja rein physisch nicht betroffen ist.
0: Hm. Vielen Dank, Arndt Groß, für die aktuellen Informationen zu dieser Amokfahrt gestern.

0: Erst vor 2 Wochen hatte das Oberverwaltungsgericht Lüneburg eine Klage der Deutschen Umwelthilfe gegen den gleichen Planfeststellungsbeschluss abgelehnt.
1: Verteidigungsminister Pistorius sieht die Abschreckungsfähigkeit der NATO durch den angekündigten Truppenabzug von 5000 US-Soldaten aus Deutschland nicht in Gefahr. Das sagte er gestern bei einem Besuch des deutschen Heeres in Munster. Überraschend sei die Ankündigung von Präsident Trump auch nicht. Alicia Spray, wie begründet er das?
2: Man habe sich seit 2023 darauf eingestellt, dass die USA weniger in der NATO machen werden, um sich stärker auf den Indo-Pazifik zu konzentrieren, sagte der SPD-Politiker. Die Zahl von 5000 Soldaten sei bislang auch nicht offiziell bestätigt. Klar sei aber, es könnte Fähigkeitslücken geben, etwa bei weitreichenden Waffensystemen wie Tomahawk-Marschflugkörpern, so Pistorius. Er betont deshalb, Europa müsse hier eigenständiger werden. Wie das Heer in Zukunft kämpfen könnte, davon konnte sich der Verteidigungsminister in Munster ein Bild machen. Denn am größten Standort des deutschen Heeres wurden ihm neue technische Systeme vorgeführt. Im Fokus vernetzte Gefechtsführung, Drohnenschwärme und sogenannte Kamikaze-Drohnen.
1: Und in der NDR Niedersachsen-App finden Sie den Besuch des Ministers nochmal im Video. Ein Jahr nach dem Tod der Holocaust-Überlebenden Margot Friedländer werden bundesweit immer mehr Schulen, Straßen und Plätze nach ihr benannt. In Niedersachsen trägt bisher eine Schule ihren Namen, die integrierte Gesamtschule in der Wedemark in der Region Hannover. In Hamburg wird im Stadtteil Wandsbek noch nach einer Straße gesucht. Laut der katholischen Nachrichtenagentur wird in Berlin noch diese Woche ein Platz vor dem Landesparlament nach der Ehrenbürgerin der Stadt benannt. Friedländer war vergangenes Jahr im Alter von 103 Jahren in Berlin gestorben. Und noch kurz der NDR1 Niedersachsen Verkehrsservice. Vorsicht bitte auf der A27 Bremerhaven-Bremen zwischen Ilpol und Bremen-Nord. Da liegt ein Metallrohr. Die Zeit, es ist 7.05 Uhr.
3: Und hier ist das Wetter.
4: Ja, das ist ein bisschen wie so ein Bergwerk, ne? Also Sonne sieht man nur selten. Es wird ein grauer Tag. Viele Wolken, auch ab und zu Regen. Wobei, so nass wie heute Nacht wird es heute im Laufe des Tages wahrscheinlich nicht mehr. Da gibt's noch ein paar Schauer, vor allem im Süden von Niedersachsen, am Nachmittag auch ein paar Gewitter. Aber ansonsten gibt es auch mal ein paar Regenpausen. Richtung Nordsee, so von Ostfriesland bis Stade, da bleibt's heute sogar schön, oft sogar freundlich und trocken. Top-Temperaturen, so insgesamt bisschen kühler, 12 Grad kriegen wir auf Norderney, bis 18 Grad in Friedland in Südniedersachsen, im Oberharz so bis 15 Grad.
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6: Morgen. Ja, wie schön, dass Sie schon bei uns sind. Vielleicht hören Sie uns beim Duschen in Greetsiel, auf der A1 im LKW oder im Warenlager in Helmstedt. Hauptsache, Sie haben ein gutes Radio.
4: Und wenn nicht, dann kriegen Sie eins von uns. Schorze, unser Niedersachsen-Reporter, kommt vorbei, schenkt Ihnen ein Dabi, also so ein DAB-Plus-Radio. Wie Sie da rankommen, das verraten wir Ihnen gleich in 7 Minuten, so gegen 12 nach 7.
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0: Gott, was für ein Song, ne? Ich lieb den einfach. Dancing in the Moonlight, Toploader, kriege ich sofort gute Laune.
1: Toploader, ja. 13 nach 7 haben wir's. Guten Morgen.
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0: Vielleicht sagen Sie, es ist doch gar nicht Donnerstag. Warum bringt Chance, unser Niedersachsen-Reporter, denn heute ein Radio?
1: Weil er es kann. Ja. Also, ja, und weil wir gedacht haben, es fehlen so viele Radios in Niedersachsen. Das müssen wir ändern. Also diese und nächste Woche ist Chance in ganz Niedersachsen unterwegs und verschenkt jeden Tag ein Dabi, eins unserer tollen, schicken DAB-Plus-Radios.
0: Ja, damit Sie an Ihrem Arbeitsplatz NDR 1 Niedersachsen hören können. Und Chance ist ja wirklich an besonderes und an sehr lauten Arbeitsplätzen. Oh Mann, da los.
4: Ja, hier wird richtig gearbeitet. Ich bin nämlich in Schladen im Landkreis Wolfenbüttel bei Nordzucker mit Caro, Fabio und Phil. Moin, ihr Lieben.
5: Moin, Chance.
4: Zuckerfabrik im Sommer. Ich dachte mal, bei euch ist gar nichts los, Phil.
6: Ah, doch, hier geht im Sommer eine Menge. Wir müssen ja die ganzen Anlagen wieder instand halten für die nächste Kampagne, damit die Rüben wieder kommen können.
4: Caro, was wird hier gerade gemacht?
7: Hier wird ein neuer Extraktionsturm errichtet.
4: Was ist das denn?
7: Im Extraktionsturm wird der Zucker sozusagen aus der Rübe rausgelöst.
4: Ah, okay. Das heißt also auch im Sommer wird bei euch richtig gearbeitet und dafür braucht ihr auch ein Radio. Fabio, eins fehlt, ne?
8: Genau, eins fehlt. Unser hat einen Geist aufgegeben und ist ein bisschen langweilig und leise bei uns.
4: Dann habe ich natürlich ein schönes Dabi mitgebracht. Viel Spaß bei der Arbeit. Hier ist euer Dabi Gute Laune Radio.
5: Mega, mega, danke. Danke.
4: Es gibt einen tollen Insider-Tipp in Sachen Zucker. Phil?
6: Ja, könnte vor allem interessant sein für die Darmwelt. Und zwar kann man Zucker in Verbindung mit Öl als natürliches Hautpeeling verwenden. Zucker ist auch gut für die Schönheit.
4: Also einfach irgendwie verrühren und dann in der Dusche auftragen, oder wie geht das?
6: Genau, das wäre der beste Tipp. Ansonsten klebt man hinterher ein bisschen, ne?
4: Alles klar, Dankeschön.
6: Jawohl, vielen Dank, Chance, ne?
1: Das probiere ich.
0: Ja, machen Sie das mal. Ja. Und wenn Sie auch ein Radio haben wollen, dann schicken Sie uns einfach eine Sprachnachricht. Das geht über die NDR Niedersachsen App.
1: Kurz noch der Verkehrsservice hier bei uns. Fahren Sie vorsichtig auf der A7 Kassel-Hannover in der Einfahrt Nörten-Hardenberg. Da ist ein Fahrzeug liegen geblieben. Und Vorsicht auf der A27 Weißrode-Bremen zwischen Verden-Nord und Langwehle. Da ist ausgelaufene Flüssigkeit auf der Straße. Also auch da aufpassen bitte.
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0: und alle wackeln hin und her zu Shwadi Wadi Wen hier bei NDR 1 Niedersachsen um 7.21 Uhr.
1: Boah, kennen Sie das Gefühl, also wenn Sie lange nichts getrunken haben, ne, und so richtig, richtig Durst haben, also ich meine so richtig Brand, ne, und dann dieser erste Schluck. Das ist doch das Beste, oder?
0: Absolut.
1: Und genau so geht's der Natur gerade.
0: Ja, wirklich wahrscheinlich. Ne? Tagelang hat es nicht geregnet. Wir haben ja schon gehört, der April war viel zu trocken. Heute Nacht ist dann endlich was runtergekommen und mein Garten so... Ja.
1: Nicht nur dein Garten, Suse, brauchte Wasser, sondern natürlich auch die Landwirtschaft bei uns in Niedersachsen. Gerade jetzt im Frühling. Maja Mokwitz, die Landwirtin aus unserem Landwirtschaftspodcast 63 Hektar. Warum freut ihr euch denn jetzt gerade so über den Regen?
2: Also wir als reiner Ackerbaubetrieb freuen uns total über den Regen. Ganz besonders freuen sich da unsere Frühjahrsfrüchte, also Kulturen, die wir jetzt erst gepflanzt haben oder gesät haben. Zum Beispiel unsere Zuckerrübe, die ist hier noch ganz, ganz klein und hat vielleicht gerade erst gekeimt. Aber auch, wenn wir jetzt rausschauen, unser Raps, der blüht jetzt ja richtig toll, sieht jetzt gerade wunderschön gelb aus. Aber auch da muss es jetzt mit der Ertragsbildung losgehen. Und auch dafür ist dann Wasser wichtig. Genauso dasselbe auch beim Weizen. Auch da kann es jetzt in Richtung Kornbildung gehen. Und da freuen wir uns auch, wenn wir Wasser kriegen. Also, wir freuen uns alle ganz doll auf den Regen.
0: Okay, aber ich meine, hat der Regen von heute Nacht denn da jetzt gereicht?
1: Nee, hat sie gesagt. Aber in den nächsten Tagen kommt ja noch was, habe ich gesehen. Und wir tun jetzt mal so, als wären wir hier bei Wünsch dir was. Was braucht ihr denn noch, Maja?
2: Also am liebsten kann es jetzt wirklich so einen richtig schönen Landregen geben. Also auf gar keinen Fall einen Starkregen, so einen Schlagregen, der den ganzen Boden verschlemmt, sondern so einen Landregen, der 2-3 Tage gerne auch durchregnen kann und der dann so schön absickern kann, auch dahin, wo die Wurzeln sind. Das wäre jetzt richtig schön für uns in der Landwirtschaft.
0: Okay, und Kuhlage, kriegt sie den?
1: Ja, sieht gut aus. Ja, heute Nacht hat es ja schon richtig gleichmäßig geregnet und auch morgen plattert es den ganzen Tag immer schön gemächlich, aber beständig von oben herab. Es sei denn, es gibt mal ein Gewitter, dann kann auch ein bisschen mehr runterkommen. Ansonsten Landregenmarsch in den nächsten Tagen. Da wird alles schön gewässert hier bei uns in Niedersachsen.
0: Sehr gut.
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0: Ah, auch so ein toller Klassiker, den Sie nur hier bei NDR 1 Niedersachsen hören. Es ist so.
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2: Na, mittlerweile ist ein bisschen was dazugekommen. Wir gucken mal eben. Fahren Sie vorsichtig auf der A7 Kassel Richtung Hannover in der Einfahrt Nörten-Hardenberg. Da ist ein Fahrzeug liegen geblieben. Und Vorsicht auf der A27 Walsrode nach Bremen zwischen Verden-Nord und Langwedel. Da ist ausgelaufene Flüssigkeit auf der Straße. Dann die Staus A1 Hamburg-Osnabrück zwischen Bremer Kreuz und Hemelingen stockt es auf 2 Kilometern. A1 Osnabrück-Bremen zwischen Dreieck Stur und Bremen-Arsten 4 Kilometer Stau vor der Baustelle. Dort. Dann rüber auf die A2 Berlin nach Hannover, zwischen Peine und Lehrte Ost 4 Kilometer stockend, auch da ja eine Baustelle. A7 Hannover-Kassel, zwischen Lutherberg und Kassel-Ost 6 Kilometer stockender Verkehr. A7 Hannover-Hamburg noch, zwischen Dreieck Hamburg-Südwest und dem Elbtunnel, da stockt es auch auf 6 Kilometern. A28 Oldenburg nach Bremen, im Delmenhorster Dreieck ist die Strecke zur B75 nach einem Unfall dicht. Und ein Hinweis noch für Hamburg, B73 stadteinwärts. Zwischen Cuxhavener Straße und Moorburger Bogen, da stockt es ein bisschen. Da sind die Ampeln gerade außer Betrieb, da regelt die Polizei gerade den Verkehr, dass Sie da Bescheid wissen. Gute Fahrt für Sie, kommen Sie gut durch.
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3: Mit Moritz Zacho, schönen guten Morgen. Nach der mutmaßlichen Amokfahrt in der Leipziger Innenstadt mit 2 Toten und vielen Verletzten soll der Fahrer des Autos heute einem Haftrichter vorgeführt werden. Nach MDR-Informationen war der 33-Jährige erst kurz vor der Tat aus einer Psychiatrie entlassen worden. Der Konflikt zwischen den USA und dem Iran wegen der Straße von Hormuz verschärft sich weiter. US-Präsident Trump drohte dem Iran mit Vernichtung, sollte das Land US-Schiffe angreifen, die Frachter durch die Meerenge geleiten. Und Russland will am Samstag den Tag des Sieges im Zweiten Weltkrieg feiern und hat eine 2-tägige Waffenruhe ab Freitag angekündigt. Kurz darauf kündigte der ukrainische Präsident Zelensky am Abend ebenfalls eine Waffenruhe an, und zwar schon ab morgen. Die Zeit, es ist 7.32 Uhr.
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4: Aus dem Studio Oldenburg mit Maren Bruns. Das taktische Luftwaffengeschwader 71 Richthofen im Landkreis Wittmund übt ab heute für den Ernstfall. In den nächsten Tagen werden daher vermehrt Eurofighter auf dem Flugplatz Wittmund-Hafen starten und landen. Das Geschwader will trainieren, damit es auch bei möglichen Bedrohungen wie Terrorismus oder Sabotage voll einsatzfähig ist und den Luftraum sichern kann. Weil auch Zufahrten zum militärischen Gelände verstärkt kontrolliert werden, könnte es sich auf den Straßen drumherum stauen. Vor dem Oberverwaltungsgericht Lüneburg geht es heute erneut um das Gasbohren in der Nordsee vor Borkum. Die Insel klagt gegen das Niedersächsische Landesamt für Bergbau, Energie und Geologie, kurz LBEG. Thies Jagels, warum?
5: Die Stadt Borkum kritisiert, dass das LBEG die Auswirkungen des Bohrens auf die Insel nicht ausreichend berücksichtigt hat. Deshalb sei der Planfeststellungsbeschluss zu den Gasbohrungen aus Sicht der Stadt nicht rechtens. Konkret geht es um die Gefahr von Erdbeben, Auswirkungen auf das Trinkwasser und den Tourismus. Vor Gericht kann die Stadt heute ihre Argumente dazu vortragen, genauso wie das beklagte LBEG und der betroffene niederländische Energiekonzern OneDias. Der betreibt die Bohrplattform im deutsch-niederländischen Grenzgebiet seit letztem Jahr. Möglicherweise könnte im Prozess heute auch schon ein Urteil fallen. Erst vor 2 Wochen hatte das Oberverwaltungsgericht Lüneburg eine Klage der Deutschen Umwelthilfe gegen den gleichen Planfeststellungsbeschluss abgelehnt.
4: Die Eisenbahnklappbrücke in Oldenburg wird am 17. Mai für 3 Tage gesperrt. Das hat die Bahn mitgeteilt. Grund sind Instandsetzungsarbeiten. Betroffen sind die Strecken zwischen Oldenburg und den Abzweigen Hemmelsberg Richtung Bremen sowie Oldenburg-Osternburg Richtung Osnabrück. Es komme zu Umleitungsausfällen und Teilausfällen im Nah- und Fernverkehr. Der Güterverkehr wird über Osnabrück-Rheine umgeleitet. Und das Wetter, es ist bewölkt bei derzeit 7 Grad in Osterholz-Scharmbeck und 8 Grad in Delmenhorst.
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0: Gleich bringen wir den Morgen von Svenja Hendrich so ein bisschen aus den Fugen. Mhm. Denn Svenja Hendrich aus Sittensen spielt um 300 Euro im Hit-Jackpot. Schafft sie es, unsere 3 Songs zu erkennen, oder schafft sie es nicht? Sie erleben es in 7 Minuten im Hit-Jackpot um 20 vor 8.

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1: Und wir haben Svenja Henrich aus Sittensen am Telefon. Guten Morgen, Svenja.
2: Guten Morgen.
1: So, wie war Ihr Morgen bisher? Entspannt, nicht so entspannt?
2: Ja, ich habe zwei Töchter, die sind 5 und 7. Das ist viel zu tun.
1: Ja, das beantwortet wirklich jede Frage. haben Sie da Streit manchmal über das Outfit?
2: Die Frage kann ich leider nicht diplomatisch beantworten.
3: Okay, gut. Oh, weia, ich sehe es vor mir, die Bilder. Oh, sensationell. Ja, wir wollen Ihre Laune verbessern, Svenja, mit 300 Euro. 300 Euro sind drin im Hit-Jackpot.
2: Das ist ja cool, ich freue mich.
1: Ja, die kann man immer gut gebrauchen, ne? Allerdings hat der liebe Gott vor diese 300 Euro eine kleine Aufgabe gestellt. Sie müssen drei Songs erkennen, entweder den Interpreten oder wie die Songs heißen. Und dann gibt's das Geld. Sollen wir loslegen?
2: Ja, gerne.

0: Svenja, jetzt sind Sie dran. Drei Songs und Sie sagen uns, wie die heißen. Ein 90er, ein 80er, ein 70er war es. Was haben Sie erkannt?
1: Ich bin ganz schlecht mit Interpreten, aber ich probiere es mal mit den Titeln. Das erste müsste Julia sein.
0: Mhm.
1: Das zweite, glaube ich, Don't Get Me Wrong.
0: Mhm. Und das dritte?
1: Und das dritte, da müsste ich auch den Interpreten erkannt haben, Billy Joel mit My Life.
0: Okay, das testen wir nochmal. Also, hier kommen nochmal die drei Songs. Julia ist sowas von richtig. Ein schöner 90er, Chris Rea. Da haben sie gesagt, Don't Get Me Wrong. Und das ist auch richtig, sind die Pretenders.
2: Oh, jetzt wird's spannend.
0: Und da war alles richtig. Billy Joel, My Life. Ja. Yeah,
2: jawohl.
1: Ja, ich freue mich total.
2: Wahnsinn, oder?
1: Also ich freue mich sehr. Das hebt natürlich die Laune. Auch neben Outfit-Wahl. Rein. Und das können wir sehr, sehr gut gebrauchen.
0: Ach, vielen, wie schön.
1: Vielen, vielen Dank.
0: Ja, wir haben nichts dafür getan. Das waren Sie ganz alleine. Herzlichen Glückwunsch. 300 Euro mal eben hier abgeräumt. Und weil Sie zu Hause mitgeraten haben, dann können Sie sich jetzt direkt für die nächste Runde bewerben. Wir füllen den Pott natürlich wieder auf. Dann geht's nachher um 10 vor 11 um 100 Euro. Und Sie können uns einfach eine Nachricht schicken in der NDR Niedersachsen App. Vielleicht sind Sie dann dabei.
2: So, Svenja, jetzt packen wir noch ein bisschen was auf die Torte. So eine kleine Kirsche in Form von einem Song. Welchen von diesen drei Songs wollen Sie denn hören?
1: Die Pretenders mit Don't Get Me Wrong.
2: Ja, jetzt haben sie sogar noch den Interpreten gewusst, der Wahnsinn.
1: Ja, habe ich mir natürlich gemerkt, hat er mir gesagt.
0: Nicht schlecht, nicht schlecht. Also Glückwunsch nochmal und dann einen schönen Tag in Sittensen.
1: Dankeschön, gleichfalls euch auch.
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0: NDR1 Niedersachsen. 8:08 am Dienstag, kurz der Verkehrsservice. Fahren Sie vorsichtig auf der A1 Osnabrück Richtung Dortmund zwischen Münster Nord und Kreuz Münster Süd. Da steht ein defektes Fahrzeug.
1: Ja, und das war ein echter Schock für die Menschen in Rinteln. Im Ortsteil Steinbergen wurde am Wochenende eine Frau und ihr Lebensgefährte in ihrem Wohnhaus aufgefunden, beide tot. Die Polizei geht von einem Gewaltverbrechen aus.
0: Ja, und die Nachricht hat natürlich schnell die Runde gemacht. Viele in Rinteln kannten das Pärchen, die Frau und ihr Lebensgefährte. Die hatten einen Imbiss im Industriegebiet dort in Rinteln und da sind viele mal zum Essen gewesen.
2: Er war wirklich sehr beliebt. Viele, viele kannten ihn hier.
3: Ich finde es unfassbar. Eine so grauenvolle Tat, ohne Worte.
2: Der hat schon für mich schon mal gegrillt und war zu meinem Geburtstag. Nee, ich kannte ihn gut.
4: Also ich finde es schlimm, dass es in so einer kleinen Stadt wie Rinteln passiert. Auch jetzt, wo ich ein kleines Kind habe, macht man sich natürlich schon Gedanken, was hier so dann doch hinter verschlossenen Türen passiert, warum sowas passiert.
5: Auf jeden Fall bin ich ziemlich bestürzt. Ne? Man hat sich gekannt vom Sehen her, ne? Und es ist schon scheiße. Man kann es nicht anders sagen.
0: Ja, wirklich. Also vor dem Imbiss haben jetzt viele Menschen Blumen abgelegt und Kerzen angezündet. Auch in den sozialen Medien äußern sich viele Menschen natürlich bestürzt.
1: Ja, wirklich schrecklich. Die Polizei hat jetzt eine Mordkommission eingerichtet und sobald es da Ermittlungsergebnisse gibt, erfahren Sie es natürlich zuerst hier bei NDR1 Niedersachsen.

0: So geht der Song von Garland Jeffries.
1: Dass du den Text so gut kannst.
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0: Habe ich geübt.
1: Ja, nicht schlecht. Wir gucken mal eben auf die Straßen. Fahren Sie vorsichtig in Hannover auf der B6, Messe Schnellweg stadteinwärts. Zwischen Messe Süd in Altlatzen und Messe Nord in Hannover, da liegt ein Tier auf der Fahrbahn. Dann Vorsicht auf der B75, Oldenburger Straße, Bremen Richtung Delmenhorst. Zwischen Huchting und Delmenhorst Stickgras, da ist ein LKW liegen geblieben. A1 Hamburg-Osnabrück, zwischen Bremer Kreuz und Hemelingen, da stockt es auf 2 Kilometern. A1 Osnabrück nach Bremen, zwischen Dreieck Stur und Bremen-Arsten haben wir 4 Kilometer Stau vor der Baustelle. A2 Berlin-Hannover zwischen Peine und Lehrte-Ost 4 Kilometer stockend, auch da wird gebaut. A7 Hannover-Hamburg zwischen Dreieck Hamburg-Südwest und dem Elbtunnel ebenfalls 4 Kilometer stockend und A28 noch Oldenburg Richtung Bremen. Im Delmenhorster Dreieck ist die Strecke zur B75 im Moment gesperrt, da hat es einen Unfall gegeben. Gute Fahrt.
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3: Mit Julia Vogt. Guten Morgen. Die Schlagzeilen. Amokfahrer von Leipzig wird Haftrichter vorgeführt. Borkum klagt wegen geplanter Gasbohrpläne gegen zuständige Landesbehörde. Luftwaffe probt im Landkreis Wittmund den Ernstfall. Das Wetter, viele Wolken, zeitweise Regen bis 18 Grad. Wieder ist ein Auto als Waffe missbraucht worden. Wieder hat ein Mann damit Menschen, die zufällig zur falschen Zeit am falschen Ort waren, getötet oder verletzt. Und wieder stehen wir fassungslos da und fragen uns, warum? Seit gestern gehört Leipzig zu den Orten, die so eine Wahnsinnstat in ihrer Stadtmitte erleben. Dieser Augenzeuge hat die Amokfahrt so gesehen.
4: Ich war auf der Krümmerschen Straße, da war im Museum und plötzlich habe ich die Schreie gehört, wie alle geschrien haben, alle zur Seite. Und dann hat man den Motor aufbrummen hören und dann ging das ja alles ganz schnell. Das Auto ist da vorbei, du hast die Person auf dem Auto gesehen und dann sind alle zur Seite und dann war das Auto vorbei und dann haben sich alle angeguckt und haben geguckt, wie man halt mit der Situation umgeht.
3: Heute soll der mutmaßliche Amokfahrer einem Haftrichter vorgeführt werden. Ine Dippmann in Leipzig, was sagen die Behörden zu einem möglichen Motiv des 33-Jährigen?
5: Die Behörden sprechen aktuell davon, dass es mit hoher Wahrscheinlichkeit die Amoktat eines Einzeltäters ist. Es gibt keine Hinweise auf weitere Beteiligte oder andere Tatvarianten. Der mutmaßliche Täter ist deutscher Staatsbürger, der auch in der Region lebt. Zu möglichen Motiven halten sich die Ermittler derzeit bewusst zurück, weil die Untersuchungen ja noch ganz am Anfang stehen. Sicherheitskreise haben MDR Investigativ aber am Abend bestätigt, der mutmaßliche Täter soll bis zum Sonntag in einer psychiatrischen Einrichtung gesessen haben.
3: Wie geht es jetzt weiter?
5: Die Staatsanwaltschaft hat ein Verfahren wegen zweifachen Mordes und mehrere Fälle von versuchtem Mord eingeleitet. Gleichzeitig laufen die Spurensicherung und weitere Ermittlungen am Tatort. Betroffene und Angehörige wurden von Kriseninterventionsteams betreut, am Abend unter anderem mit Anlaufstellen in der Oper und im Gewandhaus, die ja direkt am Augustusplatz in der Leipziger Innenstadt liegen. Die Verantwortlichen betonten außerdem die große Hilfsbereitschaft. Viele Passanten hätten sofort reagiert und geholfen. Für Zeugenaussagen hat die Polizei inzwischen ein Hinweisportal eingerichtet.
3: Aus Leipzig, Ine Dippmann. Borkum wehrt sich weiter gegen das Fördern von Gas in der Nordsee. Erst vor 2 Wochen hat das niedersächsische Oberverwaltungsgericht eine Klage der deutschen Umwelthilfe abgewiesen. Die DUH hält das Bohren nach Gas aus wirtschafts- und umweltpolitischen Gründen für rechtswidrig, ist damit aber gescheitert. Jetzt klagt die Insel selbst gegen das niedersächsische Landesamt für Bergbau, Energie und Geologie, kurz ELBEG.

0: betreibt die Bohrplattform im deutsch-niederländischen Grenzgebiet seit letztem Jahr.
1: Eigentlich gilt momentan zwischen Iran und den USA eine Waffenruhe. Aber die Lage spitzt sich wieder zu. Der Grund, die USA wollen Schiffe durch die Straße von Hormus eskortieren. Der Iran reagiert mit schweren Angriffen. Das iranische Militär beschoss zum ersten Mal seit rund einem Monat die Vereinigten Arabischen Emirate mit Drohnen und Raketen. Uwe Lüb, wie ist die aktuelle Lage?
2: Die Lage ist im Moment tatsächlich so, dass sehr wenig Bewegung in der Straße von Hormus erkennbar ist. Das ist natürlich auch leicht zu erklären, weil Schiffe, die da durchfahren wollen, schalten dann sicherlich ihren Radar, ihre Ortungsgeräte ab und sind von daher dann auch nicht mehr von außen gewissermaßen zu sehen, zu erkennen. Gestern sind aber offenbar ja Schiffe durchgekommen. Die USA sprechen von 2 Handelsschiffen unter US-amerikanischer Flagge, die durchgekommen, durchgeleitet worden sein, nicht in direkter Begleitung, sondern mehr oder weniger durchnavigiert wurden. Und in einem Fall immerhin, weil der Iran hatte das ja erstmal bestritten, in einem Fall zumindest gibt es inzwischen auch die Bestätigung der Reederei. Aber es ist noch nicht von sehr viel mehr Schiffen die Rede.
1: Nach einem ungewöhnlichen Ausbruch des Hunter-Virus auf einem Kreuzfahrtschiff ist noch immer nicht klar, wann der Albtraum für die Passagiere endet. Die knapp 150 Menschen können nicht wie ursprünglich geplant auf Kap Verde vor Westafrika von Bord gehen. Mehr dazu in den Meldungen mit Moritz Zacho.
3: Es wird gerade geprüft, ob das Schiff in Richtung Kanarische Inseln weiterfahren kann, wie die niederländische Reederei mitteilte. Dort könnten dann weitere medizinische Untersuchungen stattfinden. Auf dem Kreuzfahrtschiff waren 3 Passagiere gestorben, darunter auch ein Deutscher. In einem Fall war laut Weltgesundheitsorganisation eine Hunter-Virus-Infektion nachgewiesen worden. Mehrere weitere Menschen an Bord seien erkrankt. Das Hunter-Virus wird unter anderem durch Kot von Nagetieren übertragen. Nachdem ein 16-Jähriger am Sonntag mit einem E-Scooter in Wolfsburg tödlich verunglückt war, ermittelt die Polizei nun gegen einen 21-jährigen Autofahrer. Es bestehe der Verdacht der fahrlässigen Tötung. Der Autofahrer sei mit überhöhter Geschwindigkeit unterwegs gewesen und habe die Kontrolle über sein Fahrzeug verloren. Laut Staatsanwaltschaft Braunschweig habe der 21-Jährige möglicherweise nicht mitbekommen, dass er den 16-Jährigen mit dem E-Scooter traf, da dieser mit dem Heck des Wagens kollidierte. Die Leiche des Minderjährigen wurde erst einen Tag später in einem Gebüsch gefunden. Campingurlaub an der niedersächsischen Nordseeküste ist in Europa vergleichsweise günstig. Der ADAC hat entsprechende Daten von 1800 Plätzen ausgewertet. Demnach kostet eine Übernachtung für 2 Erwachsene und ein Kind in Niedersachsen im Schnitt 43 Euro. In Urlaubsländern wie Kroatien, Italien oder Spanien verlangen Campingplätze mehr als 70 Euro für eine Nacht. Aus der Analyse geht allerdings auch hervor, dass die Preise an der Nordsee zuletzt gestiegen sind. Die Nachfrage bleibe trotzdem hoch.
1: US-Präsident Trump will tausende Soldaten aus Deutschland zurückholen. Mindestens 5000. Das klingt nach viel, doch Verteidigungsminister Pistorius zeigt sich entspannt. Die Abschreckungsfähigkeit der NATO sieht er durch den angekündigten Abzug nicht in Gefahr. Das sagte er bei einem Besuch der Bundeswehr in Munster. Alicia Sprei, wie hat Pistorius das begründet?
4: Ganz überraschend kommt der angekündigte Truppenabzug aus Sicht von Boris Pistorius nicht, allenfalls der Zeitpunkt. Man habe sich seit 2023 darauf eingestellt, dass die USA weniger in der NATO machen werden, um sich stärker auf den Indo-Pazifik zu konzentrieren, sagte der SPD-Politiker. Die Zahl von 5000 Soldaten sei bislang auch nicht offiziell bestätigt. Klar sei aber, es könnte Fähigkeitslücken geben, etwa bei weitreichenden Waffensystemen wie Tomahawk-Marschflugkörpern, so Pistorius. Er betont deshalb, Europa müsse hier eigenständiger werden. Es sei ein Kernziel, solche Fähigkeiten selbst zu entwickeln und Lücken gemeinsam zu schließen. Wie das Heer in Zukunft kämpfen könnte, davon konnte sich der Verteidigungsminister in Munster ein Bild machen. Denn am größten Standort des deutschen Heeres wurden ihm heute neue technische Systeme vorgeführt. Im Fokus vernetzte Gefechtsführung, Drohnenschwärme und sogenannte Kamikaze-Drohnen. Erst vergangene Woche hatte sich auch Bundeskanzler Merz diese Systeme in Munster angeschaut.
1: Einmal mehr wird also deutlich, die USA als großer Retter und Helfer, das funktioniert so nicht mehr. Europa und damit auch Deutschland müssen sich selbst gegen Angriffe verteidigen können und das will geübt sein. In Wittmund probt ab heute das taktische Luftwaffengeschwader 71 Richthofen den Ernstfall. Bis Donnerstag kann das im Landkreis durchaus laut werden. Frank Jacobs, was ist geplant?
5: Das taktische Luftwaffengeschwader 71 Richthofen will trainieren, damit es auch bei möglichen Bedrohungen wie Terrorismus oder Sabotage voll einsetzt.

0: einsatzfähig ist und den Luftraum sichern kann. In den nächsten Tagen werden daher vermehrt Eurofighter auf dem Flugplatz Wittmundhafen starten und landen. Außerdem sei es möglich, dass Übungsmunition eingesetzt wird, also Rauch- und Knallkörper. Diese dienten ausschließlich Ausbildungszwecken, teilte das Geschwader mit. Die Übung solle realitätsnah sein. Die Bundeswehr werde auch mit Drohnen fliegen und an den Zufahrten der militärischen Gelände könne es zu verstärkten Sicherheitskontrollen kommen. Das habe dann auch Folgen für die Autofahrer, weil es sich auf den Straßen staut.
1: Wird das Schwimmbad in meinem Wohnort saniert? Schließt die Postfiliale? Oder hat die Polizei die Einbrecher gefasst, die neuerdings im Nachbardorf ihr Unwesen treiben? Was unmittelbar in unserem privaten Umfeld passiert, interessiert uns brennend. Und damit es mehr Menschen erfahren, gibt es Journalistinnen und Journalisten, die darüber berichten. Heute ist der Tag des Lokaljournalismus. Er will zeigen, was hier geschrieben wird. Das sind keine Fake News, das passiert wirklich und zwar direkt vor Ort. Gemeinsam haben verschiedene Verlage Aktionen organisiert und unter anderem wollen Redaktionen ihre Arbeit zeigen, um das Vertrauen in den Lokaljournalismus zu stärken. Luisa Tholis, welche Aktionen gibt's in Niedersachsen?
2: Die Neue Osnabrücker Zeitung veröffentlicht heute beispielsweise viele persönliche Geschichten ihrer Leser. Die Braunschweiger Zeitung und die Lüneburger Landeszeitung laden zur Redaktionskonferenz ein. Da dürfen Leser auch eigene Themen vorschlagen. Andere Zeitungen stehen in den Innenstädten und wollen da mit den Bürgern ins Gespräch gehen. Zum Beispiel in Peine, Wolfsburg und Hannover. Die Hannoversche Allgemeine hat dafür viele Talks und eine große Fragerunde organisiert. Das Göttinger Tageblatt steht auch am Gänseliesel und führt Live-Interviews, zum Beispiel mit den Oberbürgermeisterkandidaten für die Wahl in 4 Monaten. Abends gibt es landesweit auch noch Programm, ein Pubquiz in Lüneburg, ein Live-Podcast in Braunschweig und ein Reportageslam in Hannover. Insgesamt machen beim Tag des Lokaljournalismus mehr als 100 Redaktionen aus Deutschland, Österreich, Luxemburg und der Schweiz mit.
1: Und unterwegs bitte Vorsicht auf der A27 Bremerhaven-Bremen, ein Unfall in der Ausfahrt Bremen-Industriehäfen. Die Zeit 8.10 Uhr, das war aktuell mit Julia Vogt.
3: Und das Wetter, das ist ein bisschen so, als hätte jemand an der Fernbedienung die Farbsättigung runtergedreht. Es ist ziemlich grau. Ja, es ist alles irgendwie schwarz-weiß und grau, viele Wolken. Und es gibt auch ab und zu mal Regen, vor allem im Süden von Niedersachsen am Nachmittag auch mal ein Gewitter. Und auch sonst kann es mal einen kleinen Schauer geben. Eine Ausnahme Richtung Nordsee. Da bleibt es heute oft schön und vielleicht sogar sonnig. Vielleicht sehen Sie da ein bisschen blauen Himmel. Ansonsten ein grauer Tag bei Top-Temperaturen bis 18 Grad.
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5: Guten Morgen. Also kein Flip-Flop-Wetter, außer an der Nordsee vielleicht. Ansonsten können Sie aber heute mal endlich die schicken neuen Gummistiefel anziehen.
3: Ja, heute machen Sie einen schicken Regentanz zu den Dire Straits. Schönen Dienstag.
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0: klingt ein bisschen nach einem Cocktail in der Sonne. Ja. Heute Cocktail im Regen. Ist ja auch okay, ne?
1: Ja.
0: Ja, genau.
1: 8:22 ist es, hier bei NDR 1 Niedersachsen.
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1: Skandalöse Zustände hier bei uns in Niedersachsen. An vielen Arbeitsplätzen kann NDR 1 Niedersachsen nicht klar gehört werden. Daran müssen wir etwas ändern.
0: Definitiv, ja, definitiv. Also Chance muss los.
1: Unser Niedersachsen-Reporter bringt ja normalerweise immer donnerstags irgendwohin in Niedersachsen ein neues DAB Plus Radio. Und weil das so beliebt ist, haben wir uns gedacht, wir machen das jetzt mal jeden Tag.
0: Ja. Diese und nächste Woche. Chance fährt durch ganz Niedersachsen und guckt mal, wo ein Radio fehlt. Er kriegt ja auch immer Hilferufe von Ihnen hier. Wir brauchen eins. Und wir sind immer ein bisschen neidisch, weil er lernt da ja viele spannende Jobs kennen. Ne? Und hier, was ist das?
4: Das ist mal ein schönes Werkzeug. Eine Drehbank und zwar so eine richtig große. Das ist was für Jungs. Also es hat sich doch schon wieder gelohnt, hierher zu kommen zu Nordzucker in Schladen. Denn es gab einen Hilferuf, ein Radio fehlt. Phil Bonse hatte mich angefunkt. Moin, Phil.
5: Moin, grüße dich, Chance.
4: Was ist das für ein Raum, in dem wir hier stehen?
5: Wir stehen hier bei uns in der Maschinenwerkstatt. Hier werden standardmäßig Pumpen überholt, Komponenten repariert. Und speziell stehen wir gerade an der Werkbank, wo gerade eine neue Welle hergestellt wird für die Pumpe.
4: Ich habe immer gedacht, wenn nicht Zuckerkampagne ist, dass hier gar nichts los ist. Caro, aber es passiert eine ganze Menge, ne?
6: Na klar, wir müssen unsere Anlagen reparieren, instand setzen und wieder frisch machen, damit die Rüben im September wiederkommen können.
4: Fabio, reicht die Zeit denn hier für euch, der Instandsetzung?
7: Es ist knapp, aber wir haben eine große Truppe, die super zusammenarbeitet und da reicht die Zeit aus.
4: Phil, das Radio fehlt. Wo?
5: Ja, hier natürlich in der Maschinenwerkstatt, weil es sich natürlich besser arbeiten lässt, wenn man ein bisschen musikalische Untermalung hat, ne?
4: Dann viel Spaß bei der Arbeit. Hier ist euer funkelnagelneues Dabi-Gute-Laune-Radio.
8: Mega-Chance!
4: Es gibt einen sehr schönen Insider-Tipp, Caro.
6: Also wenn ihr Zucker mit Öl, vorrangig Kokosöl, mischt, dann könnt ihr das gut als Peeling für die Haut benutzen. Und wenn ihr da noch ein bisschen Zitronenabrieb dran macht, könnt ihr das auch super als Weihnachtsgeschenk verschenken. Geht im Gesicht, an den Händen, an den Füßen, wo man will.
4: Ein super Tipp, danke dir.
6: Sehr gerne.
1: Ja, das ist doch mal ein Tipp. Viel Spaß auf jeden Fall mit dem neuen Radio. 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
0: Und noch ein kurzer Verkehrsservice. Fahren Sie vorsichtig auf der A7 Hamburg Richtung Hannover. Zwischen Horster Dreieck und Ramelsloh, da ist die Mittelschutzplanke verschoben. Also Vorsicht dort.

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1: Fahren Sie vorsichtig bitte auf der A26 Hamburg-Stade. Zwischen Stade Ost und Süd liegen Fahrzeugteile. Vorsicht auf der A7 Hamburg-Hannover. Zwischen Horster Dreieck und Ramelsloh, da ist immer noch die Mittelschutzplanke verschoben. Und Vorsicht in Hannover auf der B6, das ist der Messeschnellweg stadteinwärts. Zwischen Messe Süd in Altlatzen und Messe Nord in Hannover liegt ein Tier auf der Fahrbahn. Gucken wir noch eben auf die Staus. A1 Lübeck nach Hamburg. Zwischen Hamburg-Bildstedt und Norderelbbrücke, da stockt es auf 2 Kilometern. A1 Hamburg Osnabrück zwischen Bremer Kreuz und Hemelingen 2 Kilometer stockend. A1 Osnabrück-Bremen zwischen Dreieck Stur und Bremen-Arsten 4 Kilometer Stau. Da wird ja immer noch gebaut. Eine knappe Dreiviertelstunde müssten Sie da mehr einplanen. A1 Bremen-Lübeck zwischen Marschener Kreuz und Norderelbbrücke 7 Kilometer stockend. A2 Berlin Richtung Hannover zwischen Peine und Hermelerwald 5 Kilometer stockender Verkehr. Auch da ja eine Baustelle. A7 noch, Hannover-Hamburg. Zwischen Hamburg-Heimfeld und dem Elbtunnel stockt es auf 4 Kilometern. Und A27, Walsrode-Bremen. Die Ausfahrt zur Raststätte Goldbach-Nord ist im Moment gesperrt. Da ist Flüssigkeit ausgelaufen. Halten Sie durch, wenn Sie da irgendwo drin stehen. Gute Fahrt, wo es geht.
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2: Mit Moritz Zachow. Schönen guten Morgen. Nach der mutmaßlichen Amokfahrt in der Leipziger Innenstadt mit 2 Toten und vielen Verletzten soll der Fahrer des Autos heute einem Haftrichter vorgeführt werden. Nach MDR-Informationen war der 33-Jährige erst kurz vor der Tat aus einer Psychiatrie entlassen worden. Der Konflikt zwischen den USA und dem Iran wegen der Straße von Hormus verschärft sich weiter. US-Präsident Trump drohte dem Iran mit Vernichtung, sollte das Land US-Schiffe angreifen, die Frachter durch die Meerenge geleiten. Und knapp ein Jahr nach der Bundestagswahl wählt die Unionsfraktion heute ihre Führung neu. Der Fraktionsvorsitzende Spahn stellt sich dabei zur Wiederwahl. Gegenkandidaten gibt es bisher nicht. Die Zeit, es ist 8.32 Uhr.
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3: Aus dem Studio Oldenburg mit Maren Bruns. Im Landkreis Wittmund müssen sich die Menschen ab heute auf größeren Fluglärm einstellen. Das taktische Luftwaffengeschwader 71 Richthofen übt bis Donnerstag den Ernstfall. Frank Jakobs, was ist da geplant?
4: Das taktische Luftwaffengeschwader 71 Richthofen will trainieren, damit es auch bei möglichen Bedrohungen wie Terrorismus oder Sabotage voll einsatzfähig ist und den Luftraum sichern kann. In den nächsten Tagen werden daher vermehrt Eurofighter auf dem Flugplatz Wittmundhafen starten und landen. Außerdem sei es möglich, dass Übungsmunition eingesetzt wird, also Rauch- und Knallkörper. Diese dienten ausschließlich Ausbildungszwecken, teilte das Geschwader mit. Die Übung solle realitätsnah sein. Die Bundeswehr werde auch mit Drohnen fliegen und an den Zufahrten der militärischen Gelände könne es zu verstärkten Sicherheitskontrollen kommen. Das habe dann auch Folgen für die Autofahrer, weil es sich auf den Straßen staut.
3: Camping an der Küste in Niedersachsen ist deutlich günstiger als in anderen europäischen Ländern. Das geht aus einer Auswertung des Campingportals PinCamp vom ADAC hervor. Demnach müssen in unserer Region Familien im Schnitt 43 Euro pro Nacht zahlen. Das sei deutlich unter dem europäischen Durchschnitt. In Dänemark zahle man 51 Euro, in Italien beispielsweise 73 Euro pro Nacht. Grund für die günstigeren Preise ist laut dem ADAC, dass es in ganz Deutschland Campingangebote gebe, in vielen europäischen Ländern vermehrt an der Küste. Im Insolvenzverfahren des PVC-Herstellers Vainova in Wilhelmshaven zeichnet sich eine Lösung ab. US-Investor Westlake will den Vainova-Standort übernehmen, inklusive der rund 350 Beschäftigten. Das teilt der vorläufige Insolvenzverwalter mit. Eine entsprechende Absichtserklärung sei unterzeichnet worden. Das Chemieunternehmen Vainova Wilhelmshaven musste im Dezember einen Insolvenzantrag stellen. Gründe dafür waren vor allem die schwache Konjunktur und die hohen Energiepreise. Und das Wetter, es ist bewölkt bei derzeit Werten um 8 Grad.
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5: Und mit Diana Hetzel aus Herzberg. Die spielt gleich um 150 Euro bei der Entenjagd. Raten Sie gerne mal mit, ob die Meldungen, die wir Ihnen präsentieren, echt sind oder eine Ente. Um 20 vor 9.

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1: Diana Hetzel ist unsere Kandidatin heute Morgen, kommt aus Herzberg. Guten Morgen, Diana.
2: Ja, schönen guten Morgen.
1: Wie schön, dass Sie mit dabei sind. Sie müssen gleich zur Arbeit. Sie haben verraten, Sie arbeiten in einer Schulmensa. Was machen Sie da genau?
2: Ja, das Mittagessen für die Kinder austeilen, die Nachspeisen vorbereiten, das Obst vorbereiten. Ja, den Kindern dann das Essen austeilen, alles wieder aufräumen.
1: Okay, was gibt's heute, wissen Sie
2: das
1: schon?
2: Nee, das habe ich jetzt nicht im Kopf, das weiß ich nicht.
1: Okay, ich dachte, Sie könnten ein bisschen Appetit machen heute Morgen, aber gut.
2: Nee, leider
1: ist in Ordnung. Ich hoffe, Sie haben Appetit auf Entenjagd und auf 150 Euro, die sind drin heute Morgen.
2: Ja, super, auf jeden Fall.
3: Dann legen wir mal los. Drei Meldungen gibt es jetzt im Idealfall, eine nach der anderen. Diana, Sie sagen uns, ob die echt sind oder ob wir uns sie ausgedacht haben, also ob das eine Ente ist, okay?
2: Okay.
3: Legen wir los, hier kommt die erste Meldung. Das Wahrzeichen von Norderney, der Leuchtturm, sendet zurzeit weniger Lichtsignale als üblich. Er leuchtet also langsamer. Der Grund, das Getriebe der Optik ist in Jahre gekommen und die Rotation wird dadurch 2 Sekunden langsamer. Weil die Lichtzeichen bis heute aber eine wichtige Orientierungshilfe für die Schifffahrt in der Deutschen Bucht sind, hat das Wasserstraßen- und Schifffahrtsamt die Seefahrer über die geänderten Lichtzeiten informiert. Die Behörde wartet derweil auf ein Ersatzteil.
2: Technische Frage, schwierig. Aber ich denke mal, das ist echt.
1: Ja, ist es wirklich. Richtig. Ich finde es schon sehr kurios. Da leuchtet der Leuchtturm weniger.
3: Na. Dann kommt hier schon die zweite Meldung. Der rituelle Regentanz soll deutschlandweit ins Standardprogramm der Tanzschulen aufgenommen werden. Der freie Ausdruckstanz wird solo in der Gruppe getanzt, imitiert Tropfenbewegungen und Donnergrollen. Verbreitet ist der Regentanz bei indigenen Völkern Nordamerikas, aber auch in Afrika und Teilen Asiens. Der Tanzlehrerverband will mit dem neuen Angebot auf die zunehmende Wasserknappheit in Deutschland aufmerksam machen.
2: Also ich denke mal, das ist nicht echt.
3: Ich musste mich so zusammenreißen.
2: Ich auch.
1: Sehr schön.
3: Aber schön wäre es. Vielleicht gibt es ja irgendwann Regentanzturniere. Man weiß es nicht.
1: Ja.
3: So, letzte Meldung. Konzentration. In Südkorea findet zurzeit ein großes Schlafturnier statt. Den sogenannten Powernap-Contest gewinnt der Teilnehmende mit der besten Schlafqualität. Diese wird über den Puls gemessen. Der Wettbewerb findet schon das 3. Jahr in Folge statt und hat einen ernsten Hintergrund. Südkorea gehört zu den Ländern mit der höchsten Arbeitsbelastung und dem größten Schlafmangel unter den OECD-Staaten.
2: Aber ich denke mal, das ist nicht echt.
3: Das ist nicht echt.
1: Oh.
3: Und wir sagen...
1: Doch, es ist doch echt.
2: Echt? Oh.
1: Ja.
2: Ja, okay, dann hat es nicht sein sollen.
1: Boah, die waren heute echt schwer, die Meldungen. Also Sie haben sich wirklich richtig gut geschlagen, muss ich sagen. Und deswegen bekommen Sie auch Entje, unsere NDR1 Niedersachsen-Quietsche-Ente.
2: Okay, alles klar. Vielen Dank und Ihnen noch einen schönen Tag.
3: Dankeschön. 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

0: Baby Jane von Rod Stewart, eine meiner ersten Platten. Und der ist übrigens gerade zum 5. Mal Opa geworden. Mhm. Du noch nicht einmal, Kuhlage.
1: Also nicht, dass ich wüsste. Also. Ende 1 Niedersachsen hier um 7:09. Und manchmal muss man ja im Musikgeschäft ein bisschen tricksen, um schneller zu sein als die anderen. Das war auch schon in den 60ern so. Da gab es nämlich einen Musikproduzenten namens Quincy Jones.
0: Na, den kennt man, ne? Das ist doch der, der auch Michael Jackson berühmt gemacht hat.
1: Richtig. So. Und der sitzt damals gemütlich in seinem Studio und übt mit einer Sängerin einen Song. Und von diesem Song glaubt er, dass er ein Hit wird und dass der ihn an die Spitze der Charts bringt und natürlich auch reich macht. Und er reibt sich schon die Hände, als er plötzlich erfährt, dass die Konkurrenz, also von einer anderen Plattenfirma, den gleichen Song rausbringen will.
0: Na, ehrlich?
1: Ja. Und die sind dabei, ihn zu überholen. So, was tun, ne? Er nimmt einfach die Studioaufnahme, die noch nicht mal richtig fertig ist, geht damit zu einem Radiosender und lässt den Song spielen. In der Öffentlichkeit.
0: Okay.
1: Und die Hörer lieben ihn und er weiß, die Version mit seiner Sängerin ist schon jetzt ein Hit. Jetzt muss er nur noch die Single produzieren, rausbringen und in die Charts stürmen und Geld verdienen.
0: Und die andere Plattenfirma?
1: Ja, die waren völlig überrumpelt, haben den Song im Radio gehört und haben sich gedacht, Mist, da war ein anderer wohl schneller.
0: Ach, das gibt's ja nicht. Ja, ne?
1: So, diesen Song geht's hier. Okay. Leslie Gore und It's My Party. Was für eine Geschichte.

0: Nick Kershaw verschönert ihren Dienstagmorgen.
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2: Auf den Straßen brauchen Sie zum Teil Geduld. Also wir gucken mal eben. Wir starten auf der A27 Bremerhaven Richtung Bremen. Da unbedingt aufpassen zwischen Bremerhaven Zentrum und Geestemünde. Da ist ein Fahrzeug liegen geblieben. Vorsicht auch auf der A28 Oldenburg-Bremen im Dreieck Stur auf der Strecke zur A1 nach Osnabrück. Da steht ein defekter LKW. Vorsicht auf der A37 Burgdorf Richtung Hannover. Im Kreuz Buchholz auf der Strecke zur A2 nach Hannover Ost. Da liegt ein Tier auf der Fahrbahn und Vorsicht nochmal auf der A352 zur A2 zwischen Dreieck Hannover Nord und Langenhagen-Kaltenweide liegen mehrere Warnbarken. Dann A1 Lübeck Richtung Hamburg. Zwischen Hamburg-Billstedt und Norderelbbrücke stockt es auf 2 Kilometern. A1 Hamburg-Osnabrück zwischen Bremer Kreuz und Hemelingen ebenfalls 2 Kilometer stockend. A1 Osnabrück-Bremen zwischen Dreieck Stur und Bremen-Arsten 5 Kilometer Stau vor der Baustelle dort. Da dauert es heute Morgen eine Dreiviertelstunde länger. Nochmal A1 Bremen-Lübeck zwischen Maschener Kreuz und Norderelbbrücke 7 Kilometer stockend. Und A2 noch Berlin Richtung Hannover. Zwischen Kreuz Magdeburg und Eilsleben 10 Kilometer Stau. Auch da wird ja im Moment gebaut. Auweia.
3: Es ist 9 Uhr.
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3: Mit Moritz Zacho. Schönen guten Morgen. Die Schlagzeilen. Mutmaßlicher Amokfahrer von Leipzig kommt heute vor den Haftrichter. Borkum klagt wegen Gasbohrplänen gegen zuständiges Landesamt. Pistorius mahnt in Munster zu Ruhe wegen möglichem US-Soldatenabzug. Das Wetter, viele Wolken, örtlich Regen, bis 18 Grad. Nach der mutmaßlichen Amokfahrt in der Leipziger Innenstadt mit 2 Toten soll der Fahrer des Autos heute einem Haftrichter vorgeführt werden. Die Staatsanwaltschaft ermittelt wegen Mordes und versuchten Mordes. Arndt Groß berichtet.
4: Bei der Tat am Montagnachmittag waren eine 63-jährige Frau und ein 77 Jahre alter Mann ums Leben gekommen. 3 weitere Menschen wurden schwer verletzt. Die Gesamtzahl der Verletzten ist noch nicht endgültig klar. Es gibt ein Hinweisportal der Polizei. Augenzeugen können Videos und Fotos der Tat hochladen. Der mutmaßliche Täter ist nach Polizeiangaben 33 Jahre alt und ist ein deutscher Staatsbürger und auch in Deutschland geboren. Die Bild-Zeitung meldet, dass der Mann als Boxtrainer aktiv war. Es gibt Hinweise darauf, dass der Mann erst vor kurzem aus der Psychiatrie entlassen worden war. Das meldet MDR investigativ. Bisher geht die Polizei nicht davon aus, dass es sich um einen Anschlag handelt. Die Leipziger Innenstadt rund um die Fahrstrecke des Tatfahrzeugs ist in Teilen weiterhin gesperrt.
3: Bundesverkehrsminister Schnieder hat den Tankrabatt gegen Kritik verteidigt. Im Gespräch mit dem Redaktionsnetzwerk Deutschland, da sagte der CDU-Politiker, viele Menschen und bestimmte Branchen seien auf das Auto oder den LKW angewiesen und bräuchten Unterstützung. Seit dem 1. Mai wurden die Steuern für 1 Liter Sprit um rund 17 Cent gesenkt. Allerdings kommt der ADAC zu dem Schluss, dass diese Steuersenkung noch nicht vollständig bei den Kunden an der Tankstelle ankommt. Vor dem Oberverwaltungsgericht Lüneburg geht es heute wieder um das Gasbohren in der Nordsee vor Borkum. Die Insel klagt gegen das Niedersächsische Landesamt für Bergbau, Energie und Geologie, kurz LBEG. Thies Jagels, wie wird die Klage begründet?
5: Die Stadt Borkum kritisiert, dass das LBEG die Auswirkungen des Bohrens auf die Insel nicht ausreichend berücksichtigt hat. Deshalb sei der Planfeststellungsbeschluss zu den Gasbohrungen aus Sicht der Stadt nicht rechtens. Konkret geht es um die Gefahr von Erdbeben, Auswirkungen auf das Trinkwasser und den Tourismus. Vor Gericht kann die Stadt heute ihre Argumente dazu vortragen, genauso wie das beklagte LBEG und der betroffene niederländische Energiekonzern Ondias. Der betreibt die Bohrplattform im deutsch-niederländischen Grenzgebiet seit letztem Jahr. Möglicherweise könnte im Prozess heute auch schon ein Urteil fallen. Erst vor 2 Wochen hatte das Oberverwaltungsgericht Lüneburg eine Klage der deutschen Umwelthilfe gegen den gleichen Planfeststellungsbeschluss abgelehnt.
3: Verteidigungsminister Pistorius sieht die Abschreckungsfähigkeit der NATO durch den angekündigten Truppenabzug von 5000 US-Soldaten aus Deutschland nicht in Gefahr. Das sagte er gestern bei einem Besuch des deutschen Heeres in Munster. Überraschend sei die Ankündigung von Präsident Trump auch nicht. Alicia Sprey, wie begründet er das?
6: Man habe sich seit 2023 darauf eingestellt, dass die USA weniger in der NATO machen werden, um sich stärker auf den Indo-Pazifik zu konzentrieren, sagte der SPD-Politiker. Die Zahl von 5000

0: Drohnenschwärme und sogenannte Kamikaze-Drohnen.
1: Und in der NDR Niedersachsen-App finden Sie den Besuch des Ministers nochmal im Video. Nach dem gewaltsamen Tod eines Paares in Rinteln sind weiterhin viele Fragen offen. Die Frau und ihr Lebensgefährte waren am Samstag tot in einer Wohnung gefunden worden. Zwei Verdächtige wurden erst festgenommen, gestern aber wieder freigelassen. Laut Staatsanwaltschaft Bückeburg liegt kein dringender Tatverdacht gegen die beiden Personen vor. Sie bleiben aber verdächtig. Die Polizei hat eine Mordkommission gebildet. Die Eisenbahn-Klappbrücke in Oldenburg wird ab dem 17. Mai für 3 Tage gesperrt. Das hat die Bahn mitgeteilt. Die Brücke muss instand gesetzt werden. Von den Bauarbeiten ist der Bahnverkehr betroffen. Die Strecke zwischen Oldenburg und den Abzweigen Hemmelsberg Richtung Bremen sowie Oldenburg-Osternburg Richtung Osnabrück. Im Nah- und Fernverkehr fallen Züge in dieser Zeit aus oder werden umgeleitet. Und noch die Zeit, 9.05 Uhr.
2: Und das Wetter für Niedersachsen, das ist heute ein bisschen so wie das Leben eines U-Bahn-Fahrers. Da sieht man ja die Sonne auch eher selten. Und das geht Ihnen heute auch so. Gucken Sie mal nach oben. Es ist wahrscheinlich eher grau bei Ihnen. Da hängen viele Wolken am Himmel. Ab und zu kommt auch noch so ein bisschen Regen runter. Vor allem am Nachmittag in Südniedersachsen auch mal ein Gewitter. Richtung Nordsee, ich sag mal so von Ostfriesland bis Stade, da bleibt es heute oft freundlich und trocken. Top-Temperaturen 12 Grad auf Norderney bis 18 Grad in Hahnmünden, im Oberharz so bis 15 Grad.
3: 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Guten
0: Morgen. Und wir wünschen Ihnen einen tollen Dienstag. Alvaro Soler sorgt gleich für musikalische Sonne. Und wir starten in diese Stunde mit Racy. Guten Morgen zusammen.
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0: gut, also ich meine, bei ihm hier, bei Álvaro Soler, da scheint natürlich immer die Sonne.
1: Ja. Also zumindest, wenn er singt, ne?
0: Ja, das ist so. Lass ihn, Bruder, über NDR 1 Niedersachsen. 8:45 haben wir es am Dienstag. Guten Morgen.
1: Ja, über zu wenig Sonne können wir uns ja nicht beklagen. War ja richtig schön die letzten Tage, bis dann gestern Abend der Regen losgeprasselt hat. Heute Nacht hat es endlich mal wieder so ein bisschen was gegeben von oben.
0: Ja, und ich bin ja wirklich, wirklich Sonnenanbeter, aber ich habe mich tatsächlich gefreut über den Regen. Es war doch alles ganz schön trocken bei mir im Garten.
1: Ja, der April war viel zu trocken und das macht sich auch bei uns in den Wäldern bemerkbar.
0: Ja, wir hatten Waldbrand gefahren, das ist wirklich verrückt. Also.
1: Dirk Strauch ist Förster bei den Niedersächsischen Landesforsten. Mit dem haben wir heute früh gesprochen und wir haben ihn gefragt, wie schlimm denn die Lage war in den letzten Wochen, was die Trockenheit angeht.
2: Ja, also diese trommelnden Regentropfen sind wirklich Musik in unseren Ohren, denn unsere Wälder sind wirklich sehr trocken und leiden schon wieder unter dieser Trockenheit. Ja, weil wir auch aus dem letzten Jahr zu wenig Regen hatten und jetzt die ersten 4 Monate des neuen Jahres haben wirklich nur ein Drittel der sonst üblichen Regenmenge gebracht. Und das sorgt mal wieder für ein trockenes Frühjahr. Ja, und damit für Stress für unsere Wälder und die Natur.
0: Ich muss nochmal nach dieser Waldbrandgefahr fragen. Ich kann das mal gar nicht glauben, dass es im Frühling so schnell kommt. Gestern hieß es schon Warnstufe 4 von 5 zum Teil. Wie war das bei dir im Wald?
2: Also bei uns ist es auch sehr trocken, aber diese hohe Waldbrandgefahr haben wir also vor allen Dingen in der Region Celle, Bergen und Fassberg gehabt am letzten Wochenende. Man muss aber dazu sagen, so eine Waldbrandgefahr im Frühling ist in den letzten Jahren völlig normal und tritt also wirklich regelmäßig auf. Und manchmal ist das Risiko im April und Mai sogar höher als im Hochsommer. Und das liegt zum einen daran, wir haben noch kein frisches Grün im zeitigen Frühjahr. Also die Vegetation am Boden besteht aus abgestorbenen, trockenen Kräutern und Pflanzenresten und Gras. Und das kann sich halt extrem schnell entzünden. Wir haben in den Laubwaldgebieten ein fehlendes Blätterdach. Das heißt, die Sonne kann ungehindert auf den Boden einstrahlen und austrocknen. Und man hat es in den letzten Tagen und Wochen wirklich gemerkt, dieser trockene Ostwind, der sorgt auch noch für eine hohe Verdunstung und trocknet den Boden weiter aus.
1: Klar. Jetzt hat es also gestern so ein bisschen geregnet, heute Nacht auch geplattert. Wie viel ist da runtergekommen? Hat das gereicht oder bräuchten wir noch ein bisschen mehr?
2: Das hat nicht gereicht. Wir Försterinnen und Förster und alle Waldbesitzer, wir sehen uns wirklich nach einem ausgiebigen Landregen. Und die Natur braucht gerade unseren Regen. Gerade wenn Laubaustritt ist, brauchen die Bäume zum Sprießen und zum Platzen der Knospen viel, viel Wasser. Ja, und ganz, ganz wichtig, unsere Waldbesitzer und Försterinnen und Förster haben in den letzten Monaten viele Millionen kleine Bäumchen gepflanzt. Mhm. Und die brauchen jetzt natürlich auch dringend den Regen, um anwachsen zu können.
1: Ja, ich kann Ihnen da Hoffnung machen. Ich habe ja so ein bisschen das Wetter hier bei uns im Blick und da kommt heute im Laufe des Tages so ein bisschen was runter und vor allem morgen wird es ordentlich nass. Da können Sie schon mal eine Sektflasche aufmachen.
2: Ja, ich werde jetzt auch noch mal mit dem Dackel kleinen Regentanz machen.
0: Ja, sehr gute Idee. Vielen Dank, Dirk Strauch.
2: Ja, schönen Tag noch. Tschüss.
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0: Es ist völlig okay, wenn Sie mit dem Kopf nicken oder wenn Sie ein bisschen Luftgitarre zu diesem Song spielen. Das ist vollkommen normal. Lynyrd Skynyrd, Sweet Home Alabama, um 7:10. Entschuldigung.
1: Schön, dass Sie mit dabei sind heute an diesem Dienstag. Ja, wenn der Skatclub bei Ihnen seinen 45. Geburtstag feiert oder wenn im Ort ein Brandstifter sein Unwesen treibt oder die F-Jugend den zweiten Platz in der Bezirksliga Nord-Nordost holt, wo lesen Sie das? In der Lokalzeitung.
0: Ja, oder im Internet, auf den Internetseiten der Lokalseiten.
1: Genau.
0: Und das ist auch gut so, denn ich finde, ohne die Lokaljournalisten, die bei uns allen vor Ort so nach Geschichten suchen, hätten wir meist doch überhaupt keine Ahnung, was bei uns in der Nachbarschaft eigentlich so los ist, oder?
1: Genau.
0: Und was die Menschen so bewegt.
1: Ja, genau, so ist es wirklich. Und heute ist Tag des Lokaljournalismus. Johannes Avenarius ist unser NDR1 Niedersachsen-Reporter. Johannes, ich meine, so einen Tag erfindet man ja nicht, weil alles super läuft. Woran hapert's also im Lokaljournalismus?
2: Na, wie überall kämpfen Medien mit den unendlichen Weiten des Internets um Aufmerksamkeit. So wird es dann im Lokalen schwierig, für die örtliche Tageszeitung zu überleben. Das Ding ist, wenn der Journalist, die Journalistin nicht mehr rausgeht, weil es im Internet gar nicht mehr angezeigt wird und auch keine Werbekunden mehr buchen, dann berichtet eben niemand mehr über den Kleingartenverein, die Gemeinderatssitzung und das Schützenfest. Die KI fährt nirgendwo hin. Und dann haben all diese kleinen Dinge, die unsere Gesellschaft so lebens- und liebenswert machen, eben kein Ohr und kein Auge mehr.
0: Mhm. Ja, heute also der Tag des Lokaljournalismus. Johannes, was passiert denn heute, um dem Lokaljournalismus so ein bisschen Rückenwind zu geben?
2: Tatsächlich haben sich viele regionale Zeitungsverlage was überlegt. Die Braunschweiger Zeitung zum Beispiel öffnet ihre Redaktionskonferenz für interessierte Leserinnen und Leser. In Osnabrück hat die NOZ die Leser um Vorschläge für Themenwalks gebeten. Da konnten Leser also vorstellen, was ihnen vor Ort wichtig ist. Und wenn die Themen ausgewählt wurden, sollte heute ein Artikel in der Zeitung dazu stehen. Die Harke in Nienburg öffnet heute Abend die Türen. Und in Hannover laden Hatz und NP am Nachmittag in der Innenstadt zu kurzen Talks mit den Journalisten ein. Und am Abend wird das mit einem Reportagen-Slam im Künstlerhaus abgerundet.
0: Ah, also Tag des Lokaljournalismus. Vielen Dank, NDR1 Niedersachsen-Reporter Johannes Avenarius.
1: Kurzer Verkehrsservice, fahren Sie vorsichtig auf der A1 Bremen Richtung Hamburg. Zwischen Heidenau und Hollenstedt liegt ein Plastikteil auf der Fahrbahn.
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0: Guten Morgen. Schön, dass Sie dabei sind am Dienstagmorgen.
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2: Wir starten auf der A1 Lübeck Richtung Hamburg. Zwischen Hamburg-Billstedt und Norderelbrücke, da stockt's auf 2 Kilometern. A1 Hamburg Richtung Bremen. Zwischen Sittensen und Elsdorf 5 Kilometer Stau nach einem Unfall. A1 Osnabrück-Bremen zwischen Dreieck Stur und Bremen-Arsten, da stockt es auf 5 Kilometern vor der Baustelle. Da müssten Sie eine knappe halbe Stunde mehr einplanen heute früh. Dann gehen wir auf die A2 Berlin Richtung Hannover zwischen Kreuz Magdeburg und Eilsleben. 10 Kilometer Stau, auch da ja im Moment eine Baustelle. A2 Berlin Richtung Hannover zwischen Peine und Hemelerwald stockt es auf 4 Kilometern. A7 Hannover Richtung Hamburg zwischen Hamburg-Heimfeld und dem Elbtunnel 3 Kilometer stockend. A27 Walsrode Richtung Bremen. Die Ausfahrt zur Raststätte Goldbach Nord ist wegen Reinigungsarbeiten gesperrt. Und A28 Oldenburg Richtung Bremen. Im Delmenhorster Dreieck ist die Strecke zur B75 im Moment dicht. Da muss gerade ein Fahrzeug geborgen werden. Ihnen allen gute Fahrt in diesen Dienstag. Wir haben es jetzt 9.32 Uhr.
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3: Aus dem Studio Oldenburg mit Maren Bruns. Im Landkreis Wittmund müssen sich die Menschen ab heute auf größeren Fluglärm einstellen. Das taktische Luftwaffengeschwader 71 Richthofen übt bis Donnerstag den Ernstfall. Frank Jakobs, was ist da geplant?
4: Das taktische Luftwaffengeschwader 71 Richthofen will trainieren, damit es auch bei möglichen Bedrohungen wie Terrorismus oder Sabotage voll einsatzfähig ist und den Luftraum sichern kann. In den nächsten Tagen werden daher vermehrt Eurofighter auf dem Flugplatz Wittmundhafen starten und landen. Außerdem sei es möglich, dass Übungsmunition eingesetzt wird, also Rauch- und Knallkörper. Diese dienten ausschließlich Ausbildungszwecken, teilte das Geschwader mit. Die Übung solle realitätsnah sein. Die Bundeswehr werde auch mit Drohnen fliegen und an den Zufahrten der militärischen Gelände könne es zu verstärkten Sicherheitskontrollen kommen. Das habe dann auch Folgen für die Autofahrer, weil es sich auf den Straßen staut.
3: Die niedersächsische Küste ist jetzt anerkannte europäische Modellregion für klimaneutrale Industriepolitik. Die gesamte Region vom Emsland bis zur Elbmündung wurde von der Europäischen Union als sogenanntes Net Zero Valley anerkannt. Dabei geht es darum, die Region als Vorbild für klimaneutralen industriellen Wandel in Europa auszubauen. Heute ist der Europäische Protesttag zur Gleichstellung von Menschen mit Behinderung. In Bremen ist dazu am Mittag eine Demonstration geplant. Die Gewerkschaft Erziehung und Wissenschaft ruft dazu auf, Inklusion und Teilhabe konsequent umzusetzen. Sie befürchtet, dass Inklusion aus dem Fokus gerate, wegen aktueller gesellschaftlicher und politischer Herausforderungen. Auch in Oldenburg wird darauf aufmerksam gemacht. Hier läuft eine ganze Inklusionswoche. Am Samstag ist eine Demonstration am Hauptbahnhof geplant. Und das Wetter, es ist bewölkt bei derzeit 8 Grad in Sieke und 9 Grad in Cuxhaven. Heute gibt's viele Wolken, ab und zu kann's auch regnen, dann bei höchstens 15 Grad.
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0: Ja, und gleich geht's bei uns um das berühmteste Parfum der Welt.
2: Ich nehme mal an, du meinst nicht Kölnisch Wasser.
0: Ist das Kölnisch Wasser denn? Es geht um auch ein sehr teures Parfum und eines, das wahrscheinlich jeder von Ihnen kennt und einige vielleicht von Ihnen selbst benutzen. Um welchen Duft es geht, das hören Sie gleich in der 60-Sekunden-Zeitmaschine in 7 Minuten um 20 vor 10.

0: Guten Morgen, Autofahrer. Der NDR1 Niedersachsen Verkehrsservice. Fahren Sie vorsichtig auf der A1 Bremen-Osnabrück zwischen Groß-Ippenau und Wildeshausen Nord. Da hat es einen Unfall gegeben. Und dann noch eine Ölspur auf der B4 Lüneburg, und zwar Richtung Hamburg, also zwischen Lüneburg-Ebensberg und Lüneburg Nord. Eine Ölspur auf der Fahrbahn.
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3: 5. Mai. Das duftet ja. Ja, wonach duftet es denn? Wir sind im Jahr 1921 und ein Parfum, das duftet meistens nach Blumen. Rosen, Jasmin, Veilchen. Naturgetreu, vorhersehbar, einfallslos. Die französische Modedesignerin Coco Chanel will etwas Neues. Sie beauftragt den Parfümeur Ernest Beau.
4: Ich möchte einen Duft, der nicht nach einer Blume riecht. Ich möchte ein Parfüm, das nach einer Frau duftet, nach Eleganz, nach einer Idee.
3: Ernest Beau legt Coco Chanel 10 Proben vor. Der Legende nach wählt Coco Chanel die 5. Probe aus, weil 5 ihre Glückszahl ist. Der Parfümeur seufzt über diese Auswahl.
5: Die 5. Probe? Ausgerechnet die 5. Coco. Da sind über 80 verschiedene Inhaltsstoffe drin. Unter anderem Jasmin. Das wird richtig teuer. Nichts ist teurer als Jasmin.
4: Dann mach mehr Jasmin hinein. Es soll das teuerste Parfüm der Welt werden.
3: Zum ersten Mal riecht ein Parfüm nach etwas Abstraktem, nach etwas Zeitlosem. Auch die schlichte Flasche mit dem eckigen Querschnitt und dem klaren Schriftzug ist ein Statement. Weniger ist mehr. Heute vor 105 Jahren kommt Chanel Nummer 5 auf den Markt. Es wird das bekannteste Parfüm der Welt. Der Rest ist Geschichte.

0: Guten Morgen, Dienstag früh hier, 9.51 Uhr.
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2: In dieser Woche mit Barbara Walter. Sie ist psychologische Familienberaterin in Verden.
3: Sapauer Aude. Habe Mut, dich deines eigenen Verstandes zu bedienen. Dieser Satz gilt als Leitspruch der Aufklärung Immanuel Kants. Entscheidend prägt er mit seinen Zitaten über Vernunft und Ethik die Philosophie. Und heute braucht es tatsächlich Mut, sich seines eigenen Verstandes zu bedienen? In der Zeit von Internetsuchmaschinen, KI und Fake News sind Sie und ich zunehmend einer Flut von Informationen ausgesetzt. Doch welche sind wahr? Aus welchen Quellen entnehme ich meine Informationen? Welchen Social-Media-Plattformen schenke ich meine Aufmerksamkeit? Habe ich den Mut, einer Aussage oder Behauptung zu widersprechen? Oder nehme ich alles einfach nur hin? Kant glaubte nicht an Gott. Dennoch war er davon überzeugt, der Glaube an Gott ist notwendig, damit moralisches Handeln Sinn ergibt. Möglicherweise bin ich gut beraten, wenn ich stets mit kritischem Blick und meinem eigenen Verstand auf der Suche bleibe nach der Wahrheit und nach Gott.
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0: Exile, You Threw Me, hier bei NDR in Niedersachsen um gleich 10:05.
1: Sag doch mal eben, wie hieß der Song?
0: Bitte?
1: Wie hieß der Song?
0: You Thrill Me. You Thrill Me, also beim TH macht mir keiner was vor.
1: Nee, merke ich schon, alles klar. So, wir sagen Tschüss für heute, wünschen einen wunderbaren Dienstag, auch wenn es ein klein bisschen grau ist. Wir erleuchten ihn jetzt mit Verena Kortmann, die übernimmt nämlich hier ab 10.
0: Ja, und Sie dürfen jetzt gerne mittanzen. Auch wenn jemand zuguckt an der Bushaltestelle, die Village People YMCA. Morgen ab 5 sind wir wieder für Sie dabei. Hellwach.

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1: Vorsicht bitte auf der A2 Hannover Richtung Dortmund. Zwischen Hannover-Lahr und Bodfeld liegt ein Plastikteil. Vorsicht bitte auch A7 Kassel-Hannover zwischen Hedemünden und dem Dreieck Drammetal. Ein defekter LKW. Dann die A1 Lübeck-Hamburg zwischen Billstedt und Norderelbbrücke. 2 Kilometer stockender Verkehr. A1 Hamburg-Bremen zwischen Sittensen und Elsdorf. 3 Kilometer Stau nach einem Unfall. A1 Osnabrück Richtung Bremen zwischen Dreieck Stur und Arsten, 3 Kilometer stocken vor der Baustelle. A1 Bremen-Lübeck zwischen Harburg und Norderelbbrücke, 2 Kilometer stockend. Die A2 Berlin-Hannover zwischen Kreuz Magdeburg und Alsleben, 10 Kilometer Stau. A2 Berlin-Hannover zwischen Peine und Hämelner Wald, 4 Kilometer stockend. Die A7 Hannover-Hamburg zwischen Hausbruch und Elbtunnel, 3 Kilometer stockend. Dann haben wir die A28 Oldenburg Richtung Bremen. Im Delmenhorster Dreieck ist die Überleitung zu B75 wegen Bergungsarbeiten gesperrt. Dann haben wir noch die B443, das ist Sehende Richtung Schillerslage. Die ist zwischen dem Abzweig nach Köthenwald und Alixen nach einem Unfall gesperrt. Ich wünsche Ihnen eine gute und sichere Fahrt.
2: Es ist 10 Uhr.
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2: Mit Moritz Zacho. Guten Tag. Die Schlagzeilen. Leipziger Polizei sucht nach Amokfahrt mit 2 Toten weiter nach Spuren. Luftwaffengeschwader probt über Wittmund für Ernstfall. Braunschweig erhöht nach Attacken auf Feuerwehr Sicherheit der Einsatzkräfte. Das Wetter. Viele Wolken, örtlich auch Regen, bis 18 Grad. Nach der mutmaßlichen Amokfahrt in der Leipziger Innenstadt mit 2 Toten soll der Fahrer des Autos heute einem Haftrichter vorgeführt werden. Die Staatsanwaltschaft ermittelt wegen Mordes und versuchten Mordes. Arndt Groß berichtet.
3: Bei der Tat am Montagnachmittag waren eine 63-jährige Frau und ein 77 Jahre alter Mann ums Leben gekommen. 3 weitere Menschen wurden schwer verletzt. Die Gesamtzahl der Verletzten ist noch nicht endgültig klar. Es gibt ein Hinweisportal der Polizei. Augenzeugen können Videos und Fotos der Tat hochladen. Der mutmaßliche Täter ist nach Polizeiangaben 33 Jahre alt und ist ein deutscher Staatsbürger und auch in Deutschland geboren. Die Bild-Zeitung meldet, dass der Mann als Boxtrainer aktiv war. Es gibt Hinweise darauf, dass der Mann erst vor kurzem aus der Psychiatrie entlassen worden war. Das meldet MDR investigativ. Die deutsche Presseagentur berichtet, dass der mutmaßliche Amokfahrer Polizei bekannt sei. Bisher geht die Polizei nicht davon aus, dass es sich um einen Anschlag handelt. Die Leipziger Innenstadt rund um die Fahrstrecke des Tatfahrzeugs ist in Teilen weiterhin gesperrt. Die Polizei sichert Spuren. Die Nikolaikirche und die Thomaskirche in unmittelbarer Umgebung haben ihre Türen geöffnet, um der Opfer zu gedenken.
2: Der Konflikt zwischen den USA und Iran wegen der Straße von Hormus verschärft sich weiter. Während das US-Militär nach eigenen Angaben damit begonnen hat, Handelsschiffe durch die Meerenge zu eskortieren, werden neue iranische Angriffe in den Golfstaaten gemeldet. Unter anderem gerieten Ölanlagen in den Vereinigten Arabischen Emiraten in Brand. Die Attacke wird international verurteilt. Auch Kanzler Merz schrieb in den sozialen Medien, Teheran müsse verhandeln und aufhören, die Welt als Geisel zu nehmen. Trotz steigender Kerosinpreise wollen große deutsche Reiseveranstalter ihre Kunden für bereits gebuchte Reisen nicht nachträglich zur Kasse bitten. Wie der Tagesspiegel berichtet, erklärten TUI, Altours und Der Tour übereinstimmend, dass gebuchte Reisen preislich stabil bleiben sollen. Neue Buchungen könnten allerdings bald teurer werden, da der Kerosinpreis steige. Dass Urlaubsreisen wegen Kerosinmangels nicht stattfinden können, davon gehen die deutschen Veranstalter nicht aus. In Wittmund probt das taktische Luftwaffengeschwader 71 Richthofen ab heute den Ernstfall. Bis Donnerstag kann es dort im Landkreis also laut werden. Frank Jacobs, was ist genau geplant?
4: Das taktische Luftwaffengeschwader 71 Richthofen will trainieren, damit es auch bei möglichen Bedrohungen wie Terrorismus oder Sabotage voll einsatzfähig ist und den Luftraum sichern kann. In den nächsten Tagen werden daher vermehrt Eurofighter auf dem Flugplatz Wittmundhafen starten und landen. Außerdem sei es möglich, dass Übungsmunition eingesetzt wird, also Rauch- und Knallkörper. Diese dienten ausschließlich Ausbildungszwecken, teilte das Geschwader mit. Die Übung solle realitätsnah sein. Die Bundeswehr werde auch mit Drohnen fliegen und an den Zufahrten der militärischen Gelände könne es zu verstärkten Sicherheitskontrollen kommen. Das habe dann auch Folgen für die Autofahrer, weil es sich auf den Straßen staut.
2: Nach zwei Angriffen innerhalb einer Woche auf die Braunschweiger Berufsfeuerwehr will die Stadt das Gelände stärker absichern. Beim ersten Angriff bedrohte ein Mann die Feuerwehrleute mit einer Schreckschusspistole. Beim zweiten Angriff wurde ein Brandanschlag am Eingangstor verübt. Trotz Suche mit einem Hubschrauber konnte der Täter bisher nicht gefunden werden.

0: Landesparlament nach der Ehrenbürgerin der Stadt benannt. Friedländer war vergangenes Jahr im Alter von 103 Jahren in Berlin gestorben. Und noch die Zeit, es ist 10.04 Uhr.
1: Ja, ich danke dir.
2: Ja.
1: Das Wetter ist optisch vielleicht nicht mehr ganz so dolle, aber wir brauchen ja den Regen so dringend. Wir haben es heiter bis sehr wolkig. Zeitweise eben Regen mit dabei. Vor allem im Süden kann auch mal ein Gewitter runterkommen. Die Höchstwerte bewegen sich so um 12 Grad auf Baltrum und bis 18 Grad in Hahnmünden. Morgen haben wir es auch einigermaßen durchwachsen. Da ist auch wieder Regen mit dabei, viele Wolken. Dazu Temperaturen noch bis 14 Grad in der Spitze.
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1: Na gucke mal, das ist ja ein Schnapszahlendatum heute. Wir haben den 5.5. Ich mag sowas ja immer und denke dann, das muss doch ein besonderer, das muss doch ein guter Tag werden. Ob die Sterne das auch so gut meinen mit uns, wir checken das gleich 10 nach 10 wie immer. Ihr Horoskop. Schönen Dienstag.
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1: So stehen Ihre Sterne. Widder, Widder.
2: Unerwartete Hindernisse machen Ihnen einen Strich durch die Rechnung. Warten Sie einfach etwas ab.
1: Stier, Stier.
2: Motiviert und voller Schwung meistern Sie Ihren Alltag. Beginnen Sie mit lang geplanten Vorhaben.
1: Zwilling, Zwilling.
2: Schon bald können Sie mit neuer Energie loslegen. Heute sollten Sie sich aber noch zurückhalten.
1: Krebs, Krebs.
2: Auch wenn Sie sich im Recht fühlen, kommen Sie mit einem kleinen Kompromiss schneller voran.
1: Löwe, Löwe.
2: Sind Sie sich nicht wirklich sicher, was man von Ihnen erwartet? Fragen Sie doch einfach nach.
1: Jungfrau, Jungfrau.
2: Nehmen Sie die Arbeit nicht mit nach Hause und genießen Sie Ihre wertvolle Freizeit.
1: Waage, Waage.
2: Was Ihnen erst gestern noch so unglaublich schwer fiel, erledigen Sie heute fast nebenbei.
1: Skorpion, Skorpion.
2: Kaum haben Sie eine Arbeit vom Tisch, wartet schon die nächste. Gönnen Sie sich Atempausen.
1: Schütze, Schütze.
2: Falls Ihr Einsatz vormittags daneben geht, versuchen Sie es später ruhig noch einmal.
1: Steinbock, Steinbock.
2: Was Sie begonnen haben, muss zügig weitergeführt werden. Jeder Aufschub kostet Sie Kraft.
1: Wassermann, Wassermann.
2: Ihre Motivation wird sich bald auszahlen. Vermeiden Sie es aber, andere zu Widersachern zu machen.
1: Fische, Fische.
2: Die Zeit ist reif, sich einen lang gehegten Traum zu erfüllen, wenn Sie die Geldmittel dafür haben.

0: Sie hören NDR1 Niedersachsen an diesem Dienstag. Ja, Vormittag ist es mittlerweile. Und da sind ja so einige heute vom Dröppeln der Regentropfen ans Fenster wach geworden. Und auch wenn es sofort ein bisschen Herbstfeeling gibt, wir brauchen ja den Regen. Ne? Wir freuen uns ja über jeden einzelnen Tropfen. Und außerdem sind ja für die gute Laune am Morgen ja auch diese beiden hier ganz offiziell zuständig.
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0: Wir haben es 10.30 Uhr an diesem Dienstagvormittag.
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0: Und hier kommt der Blick auf unsere Straßen. Die A1 Lübeck Richtung Hamburg zwischen Billstedt und Norderelbbrücke 2 Kilometer stockend. A1 Hamburg Richtung Bremen zwischen Sittensen und Elsdorf. Hier haben wir 4 Kilometer Stau nach einem Unfall. Dann die A1 Osnabrück Richtung Bremen zwischen Dreieck Stur und Arsten 3 Kilometer stockend. Die A2 Berlin Richtung Hannover zwischen dem Kreuz Magdeburg und Alsleben 10 Kilometer Stau wegen Bauarbeiten. Die A2 Berlin-Hannover zwischen Peine und Hemmelner Wald 4 Kilometer stockend. A7 Flensburg-Hannover zwischen Hamburg-Nordwest und Waltershof 6 Kilometer stockender Verkehr. Und noch die B443 Sehndeschillerslage ist zwischen dem Abzweig nach Köthenwald und Alixe nach einem Unfall noch gesperrt. Ich wünsche Ihnen eine gute Fahrt.
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0: Hallo, in dieser Woche, da machen wir das ja noch. Wir spielen den Hit-Jackpot. Da spielen wir Ihnen ja immer 3 Songs an und Sie müssten dann erkennen, was für ein Song das ist oder eben wer ihn singt, also der Interpret. Nachher so gegen 10 vor 11, also nochmal eine neue Runde Hit-Jackpot. Schönen Dienstag.

0: Sie hören NDR in Niedersachsen an diesem Dienstagvormittag. Und ich glaube, jeder kennt ja wirklich das Gefühl, wenn man so ganz doll, so richtig Durst hat. Und dann kriegt man endlich irgendwann den ersten Schluck Wasser zu trinken, ne? Och, allerbestes Gefühl. Und genauso geht es der Natur gerade. Hat ja ewig nicht geregnet, der April war viel zu trocken. Und dann ist ja heute Nacht endlich wieder was runtergekommen. Natur freut sich und auch die Landwirtschaft. Maja Mokwitz, das ist ja unsere Landwirtin aus unserem Podcast 63 Hektar, die hat uns erzählt, warum sie sich so über den Regen freuen.
1: Also wir als reiner Ackerbaubetrieb freuen uns total über den Regen. Ganz besonders freuen sich da unsere Frühjahrsfrüchte, also Kulturen, die wir jetzt erst gepflanzt haben oder gesät haben. Zum Beispiel unsere Zuckerrübe, die ist hier noch ganz, ganz klein und hat vielleicht gerade erst gekeimt. Aber auch, wenn wir jetzt rausschauen, unser Raps, der blüht jetzt ja richtig toll, sieht jetzt gerade wunderschön gelb aus. Aber auch da muss es jetzt mit der Ertragsbildung losgehen. Und auch dafür ist dann Wasser wichtig. Genauso dasselbe auch beim Weizen. Auch da kann es jetzt in Richtung Kornbildung gehen. Und da freuen wir uns auch, wenn wir Wasser kriegen. Also, wir freuen uns alle ganz doll auf den Regen.
0: Jetzt ist ja Regen nicht gleich Regen. Welcher Regen müsste es denn sein?
1: Also am liebsten kann es jetzt wirklich so einen richtig schönen Landregen geben. Also auf gar keinen Fall einen Starkregen, so einen Schlagregen, der den ganzen Boden verschlemmt, sondern so einen Landregen, der 2-3 Tage gerne auch durchregnen kann und der dann so schön absickern kann, auch dahin, wo die Wurzeln sind. Das wäre jetzt richtig schön für uns in der Landwirtschaft.
0: Und heute kommt auf jeden Fall noch der ein oder andere Tropfen runter und auch morgen haben wir den ganzen Tag zumindest eine ordentliche Regentendenz. Das wird doch...

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1: So, und am Telefon habe ich jetzt einen total ausgeruhten Nils Christian Reimers aus Wolfenbüttel. Schönen guten Tag.
2: Ja, hallo, guten Morgen, Frau Kortmann.
1: Jetzt fragen sich alle, warum ist dieser Herr Reimers denn so ausgeruht? Weil Sie gerade aus dem Urlaub kommen, ne?
2: Genau so ist es. Wir waren ein paar Tage an der See.
1: Das heißt, in Niedersachsen bei uns oben an der Küste oder wo sind Sie gewesen?
2: Nee, ich habe mich tatsächlich über die Elbe getraut. Wir sind ganz oben im höchsten Norden gewesen, auf der schönen Insel Sylt.
1: Ja. Ach, wie wunderbar. Ja, das ist ja im Prinzip kurz rausgefallen aus Niedersachsen. So weit ist es ja gar nicht weg, ne?
2: Nein, genau. Und wir sind ja auch heute schon wieder zurück. Alles gut. Die Trennung war nicht zu lang.
1: Und Sie haben das gute Wetter auch dann komplett mitgenommen im Urlaub wahrscheinlich, ne?
2: Tatsächlich, ja, da haben wir wirklich Glück gehabt. Es waren richtig schöne Tage und nur am Sonntag ein bisschen Regen.
1: Ja, ich meine, wir brauchen ja jeden Tropfen, das müssen wir an der Stelle dazu sagen. Aber klar, als Urlauber, als Tourist hat man natürlich auch gerne den Sonnenschein, ist ja klar.
2: Genau.
1: Herr Reimers, jetzt hoffe ich, dass Sie so ausgeruht sind, dass das für Sie hier der reinste Spaziergang wird. Ich werde Ihnen jetzt 3 Songs anspielen und ich bräuchte Interpret oder Titel.
2: Ich gebe mir Mühe.
1: Ja, das hoffe ich doch. Dann würde es von mir 100 € für Sie geben, ja?
2: Okay.
1: So, dann legen wir mal los.

0: weiß ich nicht.
1: Ich habe da schon ganz viel Gemurmel gehört und da war auch schon ganz viel Richtiges mit dabei. Nils Christian Reimers aus Wolfenbüttel, Ihre Zeit läuft ab jetzt. Was haben Sie erkannt?
0: Ja, das erste war Madonna, Like a Virgin. Dann kommen die Pet Shop Boys. Mhm. Und dann das Taxi nach Paris von Felix Deluxe.
1: Boah, Sie sind der Hammer. Also, wir kontrollieren das Ganze natürlich jetzt hier nochmal ordnungsgemäß. Herr Reimers, das erste Madonna mit Like a Virgin. Richtig. Das zweite, na klar, unverkennbar, die Pet Shop Boys mit Suburbia. Richtig. So, und beim letzten haben Sie gesagt Taxi nach Paris. Und beim Interpreten waren Sie sich noch ein bisschen unsicher. Sie haben gesagt Felix Deluxe und auch das ist richtig. Ja!
0: Wow. Cool.
1: Aber sowas sehr von schön. Souverän, das gefällt mir ja am besten, Herr Reimers.
0: Ja, es ist gar nicht so einfach, wenn man dann plötzlich selber dran ist. Wenn man nur zuhört, ist es einfacher.
1: Ja, absolut. Aber ich glaube, die Urlaubserholung hat bei Ihnen geholfen.
0: Scheint so, ja. Es hat wohl gewirkt. Super.
1: Die hat den Ruhepuls runtergelegt.
0: Genau.
1: Ja, Herr Reimers, 100 Euro für Sie und einen von den drei Songs dürfen Sie sich jetzt noch aussuchen. Welchen soll ich spielen?
0: Ja, super. Erstmal ganz herzlichen Dank an alle Daumendrücker und ich würde das Taxi fährt nach Paris über Wolfenbüttel nehmen von Felix Deluxe.
1: Das bekommen Sie. Gute Heimreise noch, ja?
0: Ja, ganz herzlichen Dank.
1: Ja, tschüss, Herr Reimers.
0: Tschüss.
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1: Die A1 Lübeck Richtung Hamburg zwischen Billstedt und Norderelbbrücke, da haben wir 3 Kilometer stockenden Verkehr. A2 Berlin-Hannover zwischen Kreuz Magdeburg und Eilsleben, 10 Kilometer Stau wegen Bauarbeiten. A2 Berlin-Hannover zwischen Peine und Himmeler Wald, 4 Kilometer stockend. Und noch die A7 Flensburg Richtung Hannover zwischen Hamburg Nordwest und Waltershof, 6 Kilometer stockend für Lkw. Gute Fahrt!
2: Es ist 11 Uhr.
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2: Mit Moritz Zachow. Schönen guten Tag. Die Schlagzeilen. Verkehrsminister Schnieder verteidigt Tankrabatt. Zeitungen in Niedersachsen öffnen am Tag des Lokaljournalismus. Viele Aktionen im Land zum Tag der Gleichstellung für Menschen mit Behinderung. Das Wetter. Viele Wolken, örtlich Regen bis 18 Grad. Verkehrsminister Schnieder hat den Tankrabatt verteidigt und eine Verlängerung nicht ausgeschlossen. Experten zufolge wären andere Maßnahmen wie ein Tempolimit aber effizienter. Aus Berlin berichtet Birte Sönnigsen.
3: Bundesverkehrsminister Patrick Schnieder hält den Tankrabatt für sinnvoll, um Autofahrer und die Wirtschaft zu entlasten. Einem befristeten Tempolimit erteilt der Minister erneut eine Absage. Der Staat müsse nicht überall die Nanny sein und jedem erklären, was gut und richtig sei, sagte Schnieder dem Redaktionsnetzwerk Deutschland. Seit dem 1. Mai wurden die Steuern für 1 Liter Sprit um rund 17 Cent gesenkt. Der ADAC kommt zu dem Schluss, dass diese Steuersenkung noch nicht vollständig bei den Kunden an der Tankstelle ankommt. Weil neben den Steuern auch der Rohölpreis in den vergangenen Tagen gesunken ist, müsste der Sprit deutlich günstiger sein, als er aktuell ist, sagt der ADAC. Pläne, neben dem Tankrabatt auch das Deutschlandticket für Bus und Bahn günstiger zu machen, hat Verkehrsminister Schnieder nicht. Aus seiner Sicht ist das Deutschlandticket schon jetzt ein attraktives Angebot. Außerdem würde dadurch der Güterverkehr nicht entlastet.
2: Trotz steigender Kerosinpreise wollen große deutsche Reiseveranstalter ihre Kunden für bereits gebuchte Reisen nicht nachträglich zur Kasse bitten. Wie der Tagesspiegel berichtet, erklärten TUI, Altours und DerTour übereinstimmend, dass gebuchte Reisen preislich stabil bleiben sollen. Neue Buchungen könnten allerdings bald teurer werden, da der Kerosinpreis steige. Dass Urlaubsreisen wegen Kerosinmangels nicht stattfinden können, davon gehen die deutschen Veranstalter nicht aus. Nach der mutmaßlichen Amokfahrt in Leipzig mit 2 Toten dauert die Spurensuche an. Der betroffene Bereich in der Innenstadt bleibt deshalb voraussichtlich noch den ganzen Tag über gesperrt. Wie die Staatsanwaltschaft mitteilte, soll der Tatverdächtige heute dem Haftrichter vorgeführt werden. Das Motiv des 33-Jährigen ist bisher unklar. Gestern Nachmittag soll er mit dem Auto weitgehend ungehindert durch die Leipziger Fußgängerzone gerast sein. Die Stadt prüft nun, ob die Sicherheit erhöht werden muss. Viele Tageszeitungen aus Niedersachsen beteiligen sich heute am Tag des Lokaljournalismus. Der Aktionstag findet zum ersten Mal in größerer Dimension statt und wird von einem Verbund verschiedener Verlage organisiert. Die Redaktionen wollen ihre Arbeit zeigen, um das Vertrauen in den Lokaljournalismus zu stärken. Luisa Tholis, welche Aktionen gibt es denn in Niedersachsen?
4: Die neue Osnabrücker Zeitung veröffentlicht heute beispielsweise viele persönliche Geschichten ihrer Leser. Die Braunschweiger Zeitung und die Lüneburger Landeszeitung laden zur Redaktionskonferenz ein. Da dürfen Leser auch eigene Themen vorschlagen. Andere Zeitungen stehen in den Innenstädten und wollen da mit den Bürgern ins Gespräch gehen. Zum Beispiel in Peine, Wolfsburg und Hannover. Die Hannoversche Allgemeine hat dafür viele Talks und eine große Fragerunde organisiert. Das Göttinger Tageblatt steht auch am Gänseliesel und führt Live-Interviews, zum Beispiel mit den Oberbürgermeisterkandidaten für die Wahl in 4 Monaten. Abends gibt es landesweit auch noch Programm, ein Pub-Quiz in Lüneburg, ein Live-Podcast in Braunschweig und ein Reportageslam in Hannover. Insgesamt machen beim Tag des Lokaljournalismus mehr als 100 Redaktionen aus Deutschland, Österreich, Luxemburg und der Schweiz mit.
2: Und eine Übersicht der Zeitungen, die am Tag des Lokaljournalismus teilnehmen, finden Sie in der NDR Niedersachsen-App. Nach dem mutmaßlich gewaltsamen Tod eines 15-jährigen Mädchens wird im Mordprozess gegen eine Jugendbetreuerin heute das Urteil vom Landgericht Göttingen erwartet. Die Frau sitzt momentan in Untersuchungshaft. Sie soll das Mädchen laut Anklage Ende Juni in einem abgelegenen Waldstück heimtückisch ermordet haben. Außerdem soll sie ihr Schnittverletzungen zugefügt haben, um einen Suizid vorzutäuschen. Die Staatsanwaltschaft beantragte die Angeklagte wegen Mord

0: diskutiert am Donnerstag darüber. Der Paritätische Niedersachsen kritisiert, dass Eltern behinderter Kinder der Anspruch auf Hilfe gekürzt werden könnte und mögliche Ausnahmen für Unternehmen bei der Barrierefreiheit. Der NDR1 Niedersachsen Verkehrsservice, Vorsicht bitte auf der A1 Hamburg-Bremen zwischen Hamburg-Stillhorn und Harburg. Da befindet sich gerade eine ungesicherte Unfallstelle. Und noch die Zeit für Sie, 11.05 Uhr.
1: Dankeschön, Moritz. Gerne. Es ist natürlich noch nicht genug, aber die Natur, die freut sich ja über jeden einzelnen Tropfen. Wir haben es heiter bis sehr wolkig. Da ist zeitweise auch immer wieder Regen mit dabei. Vor allem im Süden auch mal ein dickes Gewitter. Die Höchstwerte bewegen sich um 12 Grad auf Norderney und bis 18 Grad in Uslar. Morgen haben wir es auch einigermaßen durchwachsen. Mit Regen dabei, mit vielen Wolken. Dazu Temperaturen noch bis 14 Grad.
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1: Noch nie wurde in unseren Geschäften so viel mit Karte bezahlt wie jetzt. Und wir wollen mal nachhaken, ob dadurch nicht noch alles teurer wird, ne, wegen der anfallenden Gebühren. Alle Infos zum Allzeitkartenzahlungshoch, die haben wir hier gegen 20 nach 11. Schönen Dienstag.
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0: 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Und zwar wirklich jeden Tag. 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Für die Werkstatt, für die Backstube, fürs Büro. Und Chance kriegt auch jede Menge Hilferufe von Ihnen. Heute war es dieser hier.
3: Moin Chance, hier ist Phil Bunse von der Nordzucker AG in Schlag. Ja, wie du hörst, ist es hier in der Werkstatt ein bisschen ruhig. Unser Radio ist leider kaputt gegangen. Wäre super, wenn du uns ein Dubby vorbeibringen kannst. Dankeschön.
0: Chance ist heute also nach Schladen gedüst. Und wenn Sie auch ein neues Radio am Arbeitsplatz brauchen, dann ja, melden Sie sich doch auch mit so einem Hilferuf. Schicken Sie uns doch auch einfach so eine Sprachnachricht. Das geht super einfach über die NDR Niedersachsen App. Viel Glück!

0: könnte ich jeden Tag wirklich hören. Lionel Richie, Say You, Say Me, hier bei uns bei NDR1 Niedersachsen. Schönen Dienstagvormittag. Noch nie zuvor wurde in den Geschäften bei uns im Land so wenig mit Bargeld bezahlt wie jetzt. 48% aller Einkäufe haben die Kunden im letzten Jahr mit Karte oder Handy gezahlt. Und damit hat sich der Karteneinsatz innerhalb von nur 5 Jahren nahezu verdoppelt. Das sagt eine neue Studie, eines Kölner Handelsforschungsinstituts, die heute vorgestellt wird. Frage an Jörg Marksteiner aus der ARD-Verbraucherredaktion. Immer mehr Zahlung mit Karte. Wie kommt das jetzt eigentlich?
1: Das liegt unter anderem an den Folgen von Corona. Damals haben ja viele Kunden zum ersten Mal kontaktlos bezahlt und viele sind eben auch dann dabei geblieben. Zahlungsexperte Horst Rüther vom EHI Retail Institut in Köln.
2: Vor Corona lagen wir bei den Einkäufen, bei der Zahl der Einkäufe sicherlich noch etwa 15 Prozentpunkte höher. Das heißt, das ist mittlerweile alles in Richtung Karte gewandert, weg vom Bargeld.
1: Und man sieht das ja auch in den Läden. In den allermeisten Geschäften kann ich inzwischen auch kleine oder Kleinstbeträge mit Karte bezahlen. Auch das war lange Zeit nicht möglich. Ja, und für einen zusätzlichen Schub sorgen dann auch junge Kunden, die es von vornherein gewohnt sind, eben mit ihrem Smartphone oder ihrer Uhr zu bezahlen und die ans Lesegerät zu halten. Dieses mobile Zahlen, das boomt auch. So werden schon 10% aller Einkäufe erledigt.
0: Die Angst ist ja ein bisschen so bei manchen, dass das Bezahlen mit Karte am Ende alles teurer machen könnte, denn die Läden müssen ja Gebühren dafür zahlen.
1: Das stimmt, ja, die Kartennutzung ist nicht kostenlos. Als Beispiel, bei einem Einkauf von 100 Euro können da zwischen 20 Cent oder 1 bis 2 Euro an Gebühren anfallen, je nach Kartentyp und je nachdem, welche Konditionen die Läden dann verhandelt haben. Und da ist es so, große Ketten mit zigtausend Filialen, die zahlen da in der Regel weniger als ganz kleine Geschäfte, für die das dann verhältnismäßig teurer ist. Aber man darf ja nicht vergessen, auch das Bargeld ist für den Handel nicht kostenlos. Diese ganze Logistik dahinter. Denn die Münzen und Scheine, die müssen ja abgeholt werden, die müssen transportiert und gezählt werden. Und umgekehrt müssen die Kassen auch so wieder versorgt werden, dass ausreichend Kleingeld da ist, wenn die Läden aufmachen. Das heißt, durch die Kartenzahlung entstehen zwar Gebühren, aber andererseits spart der Handel natürlich dann auch ein wenig bei den Kosten fürs Bargeld.
0: Besteht denn jetzt die Gefahr, dass Bargeld in den Läden irgendwann knapp wird? Denn immer mehr Kunden nutzen ja auch den Auszahlungsservice an der Kasse. Also ich persönlich finde das auch sehr praktisch.
1: Ja, das kommt tatsächlich schon vor. Bargeld auszahlen, also dass ich beim Einkauf mit Karte dann auch bis zu 200 Euro abheben kann, das nimmt sehr deutlich zu, dass die Kasse dann so wie so ein Geldautomat genutzt wird. Im vergangenen Jahr hat der Einzelhandel auf diese Art und Weise 15 Milliarden Euro ausgezahlt. Aber wenn die Kunden eben immer öfter mit Karte zahlen und eben nicht mit Bargeld, sich gleichzeitig an der Kasse aber immer mehr Bargeld auszahlen lassen, dann kommt es mitunter schon vor, dass Bargeld in Läden vorübergehend mal knapp wird und die Auszahlung dann zeitweise begrenzt wird. Und dieses Problem könnte sich schon noch weiter verschärfen, wenn nämlich wie bisher tatsächlich die Zahl der Geldautomaten weiter sinkt.
0: Dankeschön, Jörg Marksteiner aus der ARD-Verbraucherredaktion zum Allzeithoch beim Bezahlen mit Karte und Handy.

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0: Einen schönen Dienstagvormittag mit uns. Sie hören NDR 1 Niedersachsen. Wir schauen einmal auf das Wetter. Das ist ja so ein bisschen durchwachsen heute. Hier und da gibt's auch den lang ersehnten Regen. Wir gucken mal in die einzelnen Regionen. Aktuell haben wir in Oldenburg dicke Wolken bei 11 Grad, das gleiche in Osnabrück bei 10. Hannover 13 Grad, auch hier überwiegend bewölkt, das gleiche in Braunschweig bei 15 und Göttingen 17 Grad und auch hier dicke Wolken.
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0: Vorsicht bitte auf der A1 Bremen Richtung Osnabrück zwischen Holdorf und Neunkirchenförden. Eine ungesicherte Unfallstelle. Dann die A1 Lübeck Richtung Bremen zwischen Hamburg-Südost und Süderelbbrücke. 5 Kilometer stockender Verkehr. A2 Berlin-Hannover zwischen Magdeburg-Kannstieg und Alsleben. 16 Kilometer stockend oder Stau wegen Bauarbeiten. Eine Dreiviertelstunde mehr bedeutet das. A2 Berlin-Hannover zwischen Peine und Hemmeler Wald, 4 Kilometer stockend. A7 Flensburg-Hannover zwischen Hamburg-Nordwest und Waltershof, 6 Kilometer stockend. Die A7 Hannover Richtung Kassel zwischen Lutherberg und Kassel-Ost, 8 Kilometer stockender Verkehr wegen Bauarbeiten. Und Hannover, die B3 der Messe, Schnellweg Richtung Buchholz ist zwischen Weidetor und der A37 Missburg nach einem Unfall gesperrt. Ich wünsche Ihnen eine gute und sichere Fahrt.
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0: Guten Tag und Dankeschön für Ihre vielen Nachrichten in der NDR Niedersachsen-App. Sabine schreibt, wie kommt man an so ein Dabi ran? Wir bräuchten bei uns im Büro ganz dringend eins und Chance hat doch heute wieder eins verschenkt. Ja, Sabine, das geht ganz einfach und zwar am besten mit einer kleinen Sprachnachricht. Einfach in der NDR Niedersachsen-App und vielleicht kommt unser Niedersachsen-Reporter, unser Chance dann auch zu Ihnen gedüst mit einem DAB-Plus-Radio im Schlepptau. Daumen sind gedrückt. Schönen Dienstag.

Da haben wir die Zeit so ein bisschen zurückgedreht ins Jahr 79, Secret Service und 10 o'clock Postman. Ein Song über das Warten auf den Postboten, der doch bitte endlich die Nachricht von der Liebsten bringt. Heute wäre das vergleichbar mit dem Warten auf die nächste WhatsApp-Nachricht von Schatzi. Aber damals, ich meine, das ist ja auch 47 Jahre her, damals war alles noch ein bisschen anders und vielleicht war es auch ein bisschen romantischer. Sie hören NDR1 Niedersachsen am Dienstag und jetzt wird es richtig sonnig. Es wird rhythmisch. Wer will, der kann ja mittanzen oder auch, wenn man auf der Arbeit ist, vielleicht ein bisschen schwierig, aber vielleicht so mit dem Fuß mitwippen, so unterm Schreibtisch, das geht, oder? Das ist Miriam Makeba und Pata Pata bei NDR1 Niedersachsen.

0: Sie hören NDR 1 Niedersachsen am Dienstag und jetzt kommt Plattschnacker Frank Jacobs und der schnackt heute über einen echten ostfriesischen Volkssport. Ran an die Stöcke und hör mal ein bisschen to.
1: In Ostfriesland haben wir ein Bühl Tradition. Pultstockspringen zum Beispiel, auch bekannt als Klotstockspringen. Da hat man einen langen, dicken Stock in Hand. Dann nimmt man ein bisschen Anlob, drückt den einen Ehren von dem Stock in den Grund und schwingt zurück mit der anderen Ehren auf ein Schlot, also ein Graben. Geht auch auf den Fluss. Früher gäbe das in Ostfriesland ja kein Strauten und Brügen. 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
1: Vorsicht bitte auf der A2 Berlin Richtung Hannover zwischen Bornstedt und Alsleben. Ein defekter LKW in der Baustelle. Die A1 Bremen Richtung Osnabrück zwischen Holdorf und Neunkirchenförden 3 Kilometer Stau. A2 Berlin Hannover zwischen Magdeburg-Hannstieg und Alsleben 16 Kilometer stockend. Eine Dreiviertelstunde mehr bedeutet das. Die A2 Berlin Richtung Hannover zwischen Peine und Hemmelner Wald. Hier haben wir 4 Kilometer stockenden Verkehr vor der Baustelle. Und dann haben wir noch die A7 Hannover Richtung Kassel zwischen Lutherberg und Kassel-Ost. Hier sind es 9 Kilometer stockender Verkehr und zwar wegen Bauarbeiten. Das war's von den Straßen. Ich wünsche Ihnen eine gute Fahrt durch den Dienstagmittag jetzt mit uns.
2: Es ist 12 Uhr.
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2: Mit Julia Vogt. Guten Tag, die Schlagzeilen. Leipzig will städtisches Sicherheitskonzept nach Amokfahrt prüfen. Niedersachsens Landesbeschäftigte erhalten keine 1.000 Euro Prämie. Camping an niedersächsischer Nordseeküste ist günstiger als im Ausland. Das Wetter im Norden heiter, sonst viele Wolken und Regen bis 18 Grad. Noch gibt es mehr Fragen als Antworten zur Amokfahrt in Leipzig. Warum hat ein 33-Jähriger in der Fußgängerzone Gas gegeben? Hätte die Einkaufsstraße besser geschützt sein müssen? Die Polizei ermittelt und wertet die gesammelten Spuren aus. Der mutmaßliche Täter soll noch heute dem Haftrichter vorgeführt werden. Aus Leipzig, Silke Michaelis.
3: Die Staatsanwaltschaft ermittelt wegen Mordes in 2 Fällen sowie wegen versuchten Mordes. Sein Motiv ist noch unklar. Der 33 Jahre alte Deutsche war unmittelbar nach der Tat in seinem Wagen festgenommen worden. Bei der Amokfahrt starben 2 Menschen, eine 63 Jahre alte Frau und ein 77-jähriger Mann. Die genaue Zahl der Verletzten ist weiter unklar. Die Staatsanwaltschaft erklärte, viele Menschen hätten sich selbstständig zum Arzt begeben. Die Stadt will ihr gesamtes Sicherheitskonzept noch einmal prüfen. Der Tatverdächtige war ungehindert in die Fußgängerzone eingefahren. Erst am Ende der belebten Einkaufsstraße wurde er durch Poller gestoppt. Die christlichen Gemeinden haben für 17 Uhr zu einer ökumenischen Gedenkandacht eingeladen. Mit der Andacht in der Leipziger Nikolaikirche soll Raum für Ratlosigkeit, aber auch für Trost und Hoffnung entstehen, teilte der Kirchenbezirk mit. Daran will neben Leipzigs Oberbürgermeister Burkhard Jung auch Sachsens Ministerpräsident Michael Kretschmer teilnehmen.
2: Seit dem 1. Mai soll der Liter Sprit 17 Cent günstiger sein. Diesen Tankrabatt hat die Bundesregierung im Eilverfahren beschlossen. Aber die für 2 Monate gesenkte Mineralölsteuer kommt nur zum Teil bei den Autofahrern an. Der ADAC hat für gestern einen Tagesschnitt von 11 Cent weniger je Liter ausgerechnet. Jan Zimmermann in Berlin, wie reagiert die Bundesregierung darauf?
4: Das Finanzministerium sagt, es gibt eine ganz klare Erwartungshaltung. Die Mineralölkonzerne sollen die Steuersenkung in vollem Umfang an die Verbraucher weitergeben. Ob das passiert, beziehungsweise in welchem Umfang das passiert, das könne man noch nicht sagen, so ein Sprecher des Finanzministeriums. Also man will sich die Auswertung des ADAC nicht zu eigen machen. Das Wirtschaftsministerium wartet noch auf Untersuchungen des Bundeskartellamts, der Monopolkommission und des Wirtschaftsinstituts IFO. Aber wenn die Steuersenkung nicht weitergegeben wird, dann soll das Kartellrecht weiter verschärft werden, um entsprechend eingreifen zu können, heißt es aus dem Wirtschaftsministerium.
2: Wie lange dauert das? Wann kann eingegriffen werden?
4: Genau das ist das Problem. Politik kann erst einmal nur mahnen und appellieren. Das macht sie auch. Zum Beispiel der SPD-Fraktionschef im Bundestag, Matthias Mirsch, der sagt, das kann man sich nicht gefallen lassen, wenn die Steuersenkung tatsächlich nicht weitergegeben wird. Spitzenpolitiker verweisen gerne auf das Bundeskartellamt. Das müsse etwas tun, das müsse schnell einschreiten. Fakt ist aber, das Kartellamt kann immer erst im Nachhinein handeln, wenn Missstände, Verstöße rechtlich sicher nachgewiesen wurden. Und das ist schwierig, mit Prüfverfahren verbunden und dauert in der Regel etwas Zeit und bringt den Autofahrern in diesen Tagen vorerst nichts.
2: Aus Berlin, Jan Zimmermann. 1.000 Euro steuer- und abgabenfrei, das ist neben dem Tankrabatt eine weitere Maßnahme der Bundesregierung, mit der sie die gestiegenen Energiekosten durch den Iran-Krieg abfedern will. Haken daran, die bis zu 1.000 Euro sollen die Arbeitgeber zahlen. Und die haben vielfach schon abgewunken und gesagt, würden wir ja gern, können wir aber nicht. In diese Riege reiht sich jetzt auch das Land Niedersachsen ein. Kathrine Lejeune aus der Redaktion Landespolitik, das heißt, die Landesbeschäftigten gehen leer aus?
5: Ja, Beschäftigte des Landes, wie zum Beispiel Lehrer, Polizeibeamte oder Verwaltungsangestellte, werden keine Prämie erhalten. Der niedersächsische Finanzminister Heere von den Grünen begründet es damit, dass im Landeshaushalt nach 3 Jahren wirtschaftlichen Stillstands nicht genügend Geld da ist. Allein für Beamte und Tarifbeschäftigte würde es das Land mehr als 200 Millionen Euro kosten. Alexander Zimbel vom Beamtenbund überrascht diese Entscheidung nicht. Er ist dennoch verärgert. Er erwartet von der Politik, Entlastungen zu schaffen, die ankommen und machbar sind und die nicht, wie die Benzinpreisbremse zum Beispiel, einfach verpuffen. Der Bund verspreche, aber zahle nicht. Ein klares Eigentor, sagt Zimbel.

0: Mehr dazu in den Meldungen mit Moritz Zacho.
1: Im Falle der Infektionen auf dem Kreuzfahrtschiff könnte es sich um das in Südamerika verbreitete Andes-Virus handeln. Das kann laut WHO bei engem Kontakt von Mensch zu Mensch übertragen werden. Der erste auf dem Schiff erkrankte Passagier habe sich vermutlich infiziert, bevor er an Bord gegangen sei. Das sagte eine WHO-Epidemie-Spezialistin. Ihrer Meinung nach sollten nun alle Menschen an Bord medizinisch untersucht und nach engen Kontakten befragt werden. Dadurch lasse sich feststellen, ob noch mehr Menschen von der Infektion betroffen sind. In Fürstenau im Landkreis Osnabrück sind die Bauarbeiten für eine neue Flüchtlingsunterkunft gestartet. Sie soll ab 2028 Vorbild für Unterkünfte in ganz Niedersachsen werden, weil sie mehrere Konzepte vereint. So soll sie keine Notunterkunft werden, sondern ein Quartier mit einem Sozialkonzept, in dem Geflüchtete intensiv betreut werden. All das, damit sich die Menschen zurechtfinden und gut integriert werden. Maximal 500 Geflüchtete sollen hier leben. Auch in Niedersachsen gibt es diese Woche Aktionen wegen des Europäischen Protesttages zur Gleichstellung von Menschen mit Behinderung. In Hannover und Duderstadt zum Beispiel. In Oldenburg läuft sogar eine ganze Inklusionswoche. Anlass ist ein Entwurf des Behindertengleichstellungsgesetzes. Demnach soll an vielen Stellen gespart werden. Der Bundestag diskutiert am Donnerstag darüber. Der Paritätische Niedersachsen kritisiert, dass Eltern behinderter Kinder der Anspruch auf Hilfe gekürzt werden könnte und mögliche Ausnahmen für Unternehmen bei der Barrierefreiheit.
0: Erzieherinnen sind pädagogische Fachkräfte, die mit Empathie und Geduld Kinder oder Jugendliche betreuen, fördern und erziehen. Dass so jemand eine Jugendliche heimtückisch ermordet, ist kaum vorstellbar. Auch deshalb hat ein Fall aus dem Sommer die Menschen über den Landkreis Göttingen hinaus erschüttert. In einem Wald bei Rheinhausen wurde ein 15 Jahre altes Mädchen tot aufgefunden. Tatverdächtig ist eine heute 24-jährige Erzieherin. Seit Dezember steht sie vor dem Göttinger Landgericht. Heute soll das Urteil fallen. Jan Fragel in unserem Studio Göttingen. Womit muss die Angeklagte rechnen?
2: Die Staatsanwaltschaft geht ja, wie du sagst, von Mord aus. Zwei Merkmale seien nämlich erfüllt, Heimtücke und niedere Beweggründe. Und daher fordert die Staatsanwaltschaft eine lebenslange Haftstrafe. Sie stützt sich darauf, was bislang ermittelt wurde. Ihrer Ansicht nach hat die Erzieherin die 15-Jährige zunächst betäubt und dann erstochen. Hintergrund seien verleumderische E-Mails. Die soll die Angeklagte an den Arbeitgeber ihres Ex-Freundes geschickt haben. Um von sich als Absenderin abzulenken, habe sie das Handy der 15-Jährigen benutzt, als diese betäubt war. Anschließend soll die Erzieherin die 15-Jährige dann erstochen haben. Die Angeklagte hatte im Laufe des Prozesses auch gestanden, die Schülerin umgebracht zu haben. Die Nebenklage hatte beantragt, die besondere Schwere der Schuld festzustellen. Wenn das Gericht diesem Antrag im Urteil folgt, würde die Strafe nach 15 Jahren nicht zur Bewährung ausgesetzt, sie bliebe dann also in Haft. Die Verteidigung hatte hingegen argumentiert, dass die Angeklagte die Tat nicht geplant habe. Vielmehr sei ein Streit eskaliert, damit liege nur eine fahrlässige Tötung vor und die solle mit 3 Jahren bestraft werden.
0: Schlimm genug, dass Einsatzkräfte wie Polizisten, Sanitäter oder Feuerwehrleute immer häufiger angepöbelt oder sogar tätlich angegriffen werden. Häufig passiert das, wenn sie einfach nur ihrer Arbeit nachgehen wollen. Doch die Berufsfeuerwehr Braunschweig erlebt gerade ganz andere Attacken. Vergangenen Montag hat ein Unbekannter mit einer Schreckschusswaffe gedroht. In der Nacht auf Samstag wurde ein Brandanschlag am Eingangstor der Hauptwache verübt. Beide Male konnten die Täter unerkannt entkommen. Klara Jakubczyk im Studio Braunschweig. Wie ist der Stand der Ermittlung?
3: Polizei und Staatsanwaltschaft halten sich dazu bedeckt, aber die Ermittler prüfen laut Polizei, ob ein Zusammenhang zwischen den Taten besteht. Da gibt es nämlich einige Parallelen. Beide Male kam eine Schreckschusspistole zum Einsatz und der Täter ist auf einem Fahrrad geflüchtet. Bislang konnte jedoch niemand gefunden werden und das, obwohl die Polizei nach dem zweiten Angriff mit einem Großaufgebot und einem Hubschrauber nach dem Unbekannten gefahndet hat. Bei der Spurensuche haben die Beamten auch noch weitere Brandsätze gefunden. Die Polizei hat extra eine Ermittlungsgruppe eingerichtet, die wertet nun Videoaufnahmen aus der Nacht zu Samstag aus. Die Polizei hofft auch weiterhin auf Zeugenhinweise. Die Stadt Braunschweig nimmt die Angriffe ebenfalls sehr ernst. Sie hat den betroffenen Feuerwehrleuten Hilfe durch psychosoziale Notfallversorge angeboten. Außerdem hat die Stadt die Sicherheit an der Hauptfeuerwache und den Polizeischutz erhöht.
0: Urlaub am Meer hat schon immer ein bisschen mehr gekostet. Egal, ob die Wellen an die Strände der Adria, der Algarve oder der Nordsee plätschern. Um sich trotzdem Sommerurlaub mit Meerblick zu leisten, machen viele Familien Campingurlaub und liegen damit nicht falsch. Vor allem, wenn sie in Niedersachsen bleiben. Denn Camping bei uns zulande ist günstiger als im Ausland. Das hat das ADAC-Campingportal PinCamp ausgewertet. Oliver Kleiner.

0: hat. Was lässt sich denn sparen, wenn man in Niedersachsen bleibt?
1: Ja, da sind schon mal um die 150 Euro und mehr pro Woche drin. Laut ADAC kostet eine Übernachtung auf dem Campingplatz in Niedersachsen im Schnitt 43 Euro. Das gilt für zwei Erwachsene und ein Kind. Zum Vergleich, in beliebten Urlaubsländern wie Kroatien, Italien oder Spanien verlangen Campingplätze mehr als 70 Euro für eine Nacht. Im Ausland gilt auch, wer direkt am Meer bucht, zahlt deutlich mehr. In Niedersachsen ist das laut Abfrage des ADAC nicht so ausgeprägt. Also ob man nun in Neuharlingersiel oder Dunen an der Küste oder eher im Binnenland in Sieke oder der Grafschaft Bentheim auf dem Campingplatz nächtigt, mache im Schnitt einen Preisunterschied von rund 2 Euro pro Woche. Allerdings sind die Preise an der Küste zwischen Emden und Cuxhaven vielerorts gestiegen, laut Analyse im Schnitt um 12%. Im Ausland dagegen stiegen die Preise deutlich höher. Der ADAC hat von 1.800 Campingplätzen die Übernachtungspreise in der Hochsaison ausgewertet, und zwar inklusive Standplatz für Wohnmobil oder Wohnwagen.
0: Und noch die Zeit, es ist 12.11 Uhr, das war aktuell mit Julia Vogt.
2: Julia, ich danke dir. Und wir kommen zum Wetter, und das ist heute klassisches Einsatzgebiet für die Übergangsjacke. Wir haben es heiter bis sehr wolkig, zeitweise ist Regen dabei. Vor allem im Süden kann auch mal ein Gewitter runterkommen. Die Höchstwerte, die bewegen sich so um 12 Grad auf Baltrum bis 18 Grad in Hanmünden. Morgen auch einigermaßen durchwachsen mit Regen und vielen Wolken. Dazu Temperaturen bis 14 Grad in der Spitze.
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2: Nach der Hochzeit kommen ja normalerweise die Flitterwochen. Bei unserer Comedy kommt nach dem Ja-Wort das Allerbeste. Unser Frühstück bei Stefanie Best of. Da geht es heute um die Lache von Bistro-Chefin Steffi. Mal gucken, ob sie sich davon auch anstecken lassen. Gleich hier 20 nach 12.
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4: Steffi, machst du mir Mettbrötchen?
1: Nee, muss ich erst schmieren. 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
2: Na, Weiber außer Rand und Band, du. 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
1: 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Der stand da auch die ganze Zeit. Du. Er so guckt, dann sagt Bianca, the Royce of Germany, du.
3: Ja.
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1: Wir sind auf der A2 Berlin Richtung Hannover zwischen Magdeburg-Kannensteg und Alsleben. 16 Kilometer stockend wegen Bauarbeiten, eine Dreiviertelstunde mehr. Die A2 Berlin-Hannover zwischen Peine und Hämmeler Wald, 3 Kilometer stockend. Die A7 Hannover Richtung Kassel zwischen Lutherberg und Kassel-Ost. 9 Kilometer streckenweise stockender Verkehr wegen Bauarbeiten. Und wir haben die B3, der Messe-Schnellweg in Hannover Richtung Buchholz zwischen Weidetor und der A37 Meesburg. 2 Kilometer Stau nach einem Unfall. Ich wünsche Ihnen jetzt eine gute und sichere Fahrt.
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1: Heute ist der Tag des Lokaljournalismus. Warum das so wichtig ist und auf was der eigentlich aufmerksam machen will, wir klären das gleich gegen 20 vor 1 bei uns. Schönen Dienstag.

0: Sie hören NDR1 Niedersachsen am Dienstagmittag. Ja, egal wie klein das Dorf ist, wenn was Spannendes, Interessantes oder Wichtiges passiert, dann wollen wir natürlich auch in die kleinsten Ortschaften reingucken. Das Ganze nennt sich ja Lokaljournalismus und klar, dafür braucht es Menschen vor Ort, die nach diesen Geschichten suchen, damit wir eben alle mitbekommen, was bei uns zu Hause eigentlich so passiert und was die Menschen bewegt. Und heute wollen wir das besonders ehren am Tag des Lokaljournalismus. Deswegen Frage an unseren Reporter Johannes Avenarius. So ein Tag findet man ja nicht, weil alles so super läuft. Woran hapert's denn im Lokaljournalismus?
1: Na, wie überall kämpfen Medien mit den unendlichen Weiten des Internets um Aufmerksamkeit. Und so wird's dann im Lokalen schwierig, für die örtliche Tageszeitung zu überleben. Das Ding ist, wenn der Journalist, die Journalistin nicht mehr rausgeht, weil es im Internet gar nicht mehr angezeigt wird und auch keine Werbekunden mehr buchen, dann berichtet eben niemand mehr über den Kleingartenverein, die Gemeinderatssitzung und das Schützenfest. Die KI fährt nirgendwo hin. Und dann haben all diese kleinen Dinge, die unsere Gesellschaft so lebens- und liebenswert machen, eben kein Ohr und kein Auge mehr.
0: Was passiert also heute, um dem Lokaljournalismus so ein bisschen Rückenwind zu geben?
1: Tatsächlich haben sich viele regionale Zeitungsverlage was überlegt. Die Braunschweiger Zeitung zum Beispiel öffnet ihre Redaktionskonferenz für interessierte Leserinnen und Leser. In Osnabrück hat die NOZ die Leser um Vorschläge für Themenwalks gebeten. Da konnten Leser also vorstellen, was ihnen vor Ort wichtig ist. Und wenn die Themen ausgewählt wurden, sollte heute ein Artikel in der Zeitung dazu stehen. Die Hake in Nienburg öffnet heute Abend die Türen und in Hannover laden Hatz und NP am Nachmittag in der Innenstadt zu kurzen Talks mit den Journalisten ein. Und am Abend wird das mit einem Reportagen-Slam im Künstlerhaus abgerundet.
0: Und wenn ich jetzt zwar Interesse habe, aber keine Zeit, das mitzunehmen?
1: Dafür sind wir ja da, denn unsere NDR-Reporter sind im Land bei und mit den Lokaljournalisten unterwegs und berichten den ganzen Tag lang in sozialen Netzwerken, im Radio und im Fernsehen über all die Aktionen des Tages.
0: Besten Dank, Johannes Avenarius, zum Tag des Lokaljournalismus hier bei uns bei NDR 1 Niedersachsen.

0: Sie hören NDR1 Niedersachsen am Dienstagmittag. Ich bin Verena Kortmann. Ich mache jetzt hier gleich Platz für Britta von Lucke. Die wird übernehmen mit richtig guter Sonnenlaune. Vorher kümmern wir uns aber noch um diesen Musikwunsch.
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0: Ja, wild, weil das wilde Wunschwochenende an dieser Stelle immer in die Verlängerung geht, weil wir einfach so viele Wünsche bekommen hatten. Und deswegen spielen wir hier jeden Mittag einen Wunsch aus 45.000. Und der heutige Wunsch, der kommt von Klaus-Peter Schödekopf aus Wilhelmshaven. Er schreibt, der Song erinnert mich an die Partys meiner Eltern bei uns im Partykeller in den 70ern. Ich habe damals als 15-, 16-jähriger Bubi den Barkeeper und DJ gegeben. Das waren schöne Zeiten und der Song erinnert mich daran. Und das ist ja der Song aus dem Partykeller, Glenn Miller and his Orchestra und Chattanooga Choo Choo.

0: Es ist kurz vor eins.
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0: Hallo Autofahrer, Vorsicht bitte auf der A27 Bremerhaven-Bremen. Zwischen Bremerhaven-Überseehäfen und Zentrum, da liegt ein Kennzeichen. Dann haben wir Staus auf folgenden Strecken. A2 Berlin nach Hannover zwischen Magdeburg-Kannenstieg und Alsleben. 16 Kilometer stockender Verkehr oder Stau wegen Bauarbeiten. Sie brauchen eine Dreiviertelstunde länger. A2 Berlin nach Hannover zwischen Peine und Hemeler Wald. 3 Kilometer stockender Verkehr vor der Baustelle. A7 Hannover-Kassel zwischen Lutherberg und Kassel-Ost. 9 Kilometer streckenweise stockender Verkehr. Auch da wird gebaut. A27 Walsrode-Bremen. Die Ausfahrt Achim-Ost ist wegen Bauarbeiten bis 15.30 Uhr gesperrt. Und dann haben wir noch Hannover B3, der Messe-Schnellweg nach Buchholz zwischen Weidetor und der A37 Miesburg. 2 Kilometer Stau nach einem Unfall. Das war's. Gute Fahrt.
2: Es ist 13 Uhr.
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2: Mit Philipp Kaute. Guten Tag. Die Schlagzeilen. Land Niedersachsen zahlt keine Entlastungsprämie. Hunter-Virus auf Kreuzfahrtschiff wird vermutlich von Mensch zu Mensch übertragen. Polizei ermittelt nach Angriffen auf Braunschweiger Berufsfeuerwehr. Das Wetter, viele Wolken, örtlich auch Regen, maximal 18 Grad. 1.000 Euro steuerfrei. Diese Summe können Unternehmen ihren Beschäftigten als Krisenprämie auszahlen. Das Land Niedersachsen als Arbeitgeber sieht im Moment aber keine finanziellen Spielräume. Katrin Lejeune, das bedeutet also, die Landesbeschäftigten hier gehen leer aus.
3: Ja, Beschäftigte des Landes, wie zum Beispiel Lehrer, Polizeibeamte oder Verwaltungsangestellte, werden keine Prämie erhalten. Der niedersächsische Finanzminister Heere von den Grünen begründet es damit, dass im Landeshaushalt nach 3 Jahren wirtschaftlichen Stillstands nicht genügend Geld da ist. Allein für Beamte und Tarifbeschäftigte würde es das Land mehr als 200 Millionen Euro kosten. Alexander Zimbel vom Beamtenbund überrascht diese Entscheidung nicht, er ist dennoch verärgert. Er erwartet von der Politik, Entlastungen zu schaffen, die ankommen und machbar sind und die nicht, wie die Benzinpreisbremse zum Beispiel, einfach verpuffen. Der Bund verspreche, aber zahle nicht. Ein klares Eigentor, sagt Zimbel. Landesangestellte sind ja aber nicht die einzigen, die leer ausgehen. Nur circa jeder 5. Betrieb zahlt die Prämie. Das hat eine NDR-Umfrage ergeben, an der rund 120 Unternehmen teilgenommen haben.
2: Wie sicher Innenstädte sein können, darüber wird nach der Amokfahrt von Leipzig diskutiert. Oberbürgermeister Jung sagte, die Städte täten ihr Bestes, um für größtmögliche Sicherheit zu sorgen. Gleichzeitig könne man Innenstädte nicht zu Festungen machen. In Leipzig war gestern ein 33-Jähriger mit einem Auto in eine Menschenmenge gerast. 2 Menschen starben, weitere wurden verletzt. Der Konflikt zwischen den USA und dem Iran verschärft sich weiter. Es geht da um die Straße von Hormus. Während das US-Militär nach eigenen Angaben damit begonnen hat, Handelsschiffe durch die Meerenge zu eskortieren, werden neue iranische Angriffe in den Golfstaaten gemeldet. Unter anderem gerieten Ölanlagen in den Vereinigten Arabischen Emiraten in Brand. Das Hunter-Virus auf dem Kreuzfahrtschiff vor den Kapverden könnte von Mensch zu Mensch übertragen worden sein. Davon geht die Weltgesundheitsorganisation aus. Mittlerweile wurden 7 Infektionen registriert. 3 Menschen sind schon mit dem Virus gestorben, darunter auch ein Deutscher. Die Hondius liegt vor Kap Verde vor Anker. An Bord sind etwa 150 Menschen. Sie waren auf einer Antarktisreise und laut Reederei wird jetzt geprüft, ob das Schiff in Richtung der Kanarischen Inseln weiterfahren kann. Die Polizei ermittelt in Braunschweig weiter, wer hinter 2 Angriffen auf die Berufsfeuerwehr in der vergangenen Woche steckt. Ein Unbekannter bedrohte Feuerwehrleute mit einer Schreckschusswaffe. Ein weiteres Mal wurde am Eingangstor der Hauptwache ein Brandanschlag verübt. Klara Jakubczyk im Studio Braunschweig, wie ist da der Stand der Ermittlungen?
4: Polizei und Staatsanwaltschaft halten sich dazu bedeckt, aber die Ermittler prüfen laut Polizei, ob ein Zusammenhang zwischen den Taten besteht. Da gibt es nämlich einige Parallelen. Beide Male kam eine Schreckschusspistole zum Einsatz und der Täter ist auf einem Fahrrad geflüchtet. Bislang konnte jedoch niemand gefunden werden und das, obwohl die Polizei nach dem 2. Angriff mit einem Großaufgebot und einem Hubschrauber nach dem Unbekannten gefahndet hat. Bei der Spurensuche haben die Beamten auch noch weitere Brandsätze gefunden. Die Polizei hat extra eine Ermittlungsgruppe Arbeitsgruppe eingerichtet. Die wertet nun Videoaufnahmen aus der Nacht zu Samstag aus. Die Polizei hofft auch weiterhin auf Zeugenhinweise. Die Stadt Braunschweig nimmt die Angriffe ebenfalls sehr ernst. Sie hat den betroffenen Feuerwehrleuten Hilfe durch psychosoziale Notfallversorger angeboten. Außerdem hat die Stadt die Sicherheit an der Hauptfeuerwache und den Polizeischutz erhöht.
2: Die Eisenbahnklappbrücke in Oldenburg wird ab dem 17. Mai gesperrt. Und das für 3 Tage. Das hat die Bahn mitgeteilt. Die Brücke muss instand gesetzt werden. Von den Bauarbeiten ist dann natürlich auch der Bahnverkehr betroffen. Die Strecke zwischen Oldenburg und den Abzweigen Hemmelsberg Richtung Bremen sowie Oldenburg-Osternburg Richtung Osnabrück. Im Nah- und Fernverkehr fallen Züge in dieser Zeit aus oder werden umgeleitet. Und jetzt gibt es noch einen Hinweis für die Autobahn 7 Hannover-Hamburg. Zwischen Westenholz und Dreieck Walsrode liegt ein Plastikteil. Die Zeit 13.05 Uhr.
0: Das Wetter für Niedersachsen. Heute Nachmittag ist es von Ostfriesland bis zur Elbmündung heiter bis wolkig. Da gibt's kaum Regen und ist meist trocken. Dafür aber im Rest des Landes. Vor allem im Süden gibt's Schauer und auch mal kräftige Gewitter. In Sonnenstunden heißt das gar keine Sonne, zum Beispiel in Soltau, und bis zu 8 Stunden auf Borkum. Das ist natürlich echt ein Unterschied. Die Temperaturen pendeln sich ein bei 12 Grad auf Spiekeroog bis 18 Grad in Nordheim, vereinzelt auch mal leicht drüber im Oberharz 13 bis 15 Grad. Morgen sieht's dann ähnlich.

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1: Leicht regnerisch, aber man muss ja sagen, endlich hat's mal geregnet. Alle, die einen Garten haben oder die Felder bestellen müssen, die freuen sich. Denn laut Wetterdaten war der April mal wieder viel zu trocken. Und das macht sich natürlich auch in unseren Wäldern bemerkbar. Dirk Strauch ist Förster bei den Niedersächsischen Landesforsten und den haben wir heute Morgen schon gefragt, wie denn die Lage im Wald gerade ist.
2: Ja, also diese trommelnden Regentropfen sind wirklich Musik in unseren Ohren. Ja, und wir Försterinnen und Förster haben in den letzten Tagen immer wieder auf die Wetter-Apps geguckt und den Himmel. Ja, denn wir wünschen uns wirklich sehnlichst Regen, denn unsere Wälder sind wirklich sehr trocken und leiden schon wieder unter dieser Trockenheit. Ja, weil wir auch aus dem letzten Jahr zu wenig Regen hatten und jetzt die ersten 4 Monate des neuen Jahres ja haben wirklich nur ein Drittel der sonst üblichen Regenmenge gebracht. Und ja, das sorgt mal wieder für ein trockenes Frühjahr. Ja, und damit für Stress für unsere Wälder und die Natur.
1: Ja, das glaube ich. Jetzt hört man ja auch von Waldbrandgefahr. Und dann denke ich mal, kann ich kaum glauben, es ist ja noch nicht mal Sommer, nicht mal richtig heiß. Und jetzt hatten wir schon Warnstufe 4 von 5 gehabt, ne?
2: Also bei uns ist es auch sehr trocken. Aber diese hohe Waldbrandgefahr haben wir also vor allen Dingen in der Region Celle, Bergen und Fassberg gehabt am letzten Wochenende. Man muss aber dazu sagen, so eine Waldbrandgefahr im Frühling ist in den letzten Jahren völlig normal und tritt also wirklich regelmäßig auf. Und manchmal ist das Risiko im April und Mai sogar höher als im Hochsommer. Und das liegt zum einen daran, wir haben noch kein frisches Grün im zeitigen Frühjahr. Mhm. Also die Vegetation am Boden besteht aus abgestorbenen, trockenen Kräutern und Pflanzenresten und Gras. Und das kann sich halt extrem schnell entzünden. Wir haben in den Laubwaldgebieten ein fehlendes Blätterdach. Das heißt, die Sonne kann ungehindert auf den Boden einstrahlen und austrocknen. Und man hat es in den letzten Tagen und Wochen wirklich gemerkt, dieser trockene Ostwind, der sorgt auch noch für eine hohe Verdunstung und trocknet den Boden weiter aus.
1: Ja, haben Sie gut erklärt. Jetzt müssen Sie uns noch mal sagen, warum ist der Regen denn so wichtig? Also was wächst denn da gerade aktuell?
2: Die Natur braucht gerade unseren Regen. Gerade wenn Laubaustritt ist, brauchen die Bäume zum Sprießen und zum Platzen der Knospen viel, viel Wasser. Und deshalb pumpen die also wirklich viel Wasser aus den Wurzeln hoch in die Baumkronen und pumpen das da hoch. Und wenn dann die Blätter noch ausgetrieben sind, dann fängt ja auch die Photosynthese an. Und wer im Biologieunterricht aufgepasst hat, der weiß, wenn Photosynthese betrieben wird, wird auch Wasser verdunstet. Ja, und ganz, ganz wichtig, unsere Waldbesitzer und Försterinnen und Förster haben in den letzten Monaten viele Millionen kleine Bäumchen gepflanzt. Und die brauchen jetzt natürlich auch dringend den Regen, ja, um anwachsen zu können.
1: Ja, jetzt haben Sie es doch nochmal super erklärt, auch was Photosynthese ist, können wir alle nochmal nachdenken. Dankeschön, Dirk Strauch. Er ist Förster bei den Niedersächsischen Landesforsten und hat uns eben erzählt, warum wir in den letzten Tagen so schon erhöhte Waldbrandgefahr hatten und warum der Regen jetzt eben so wichtig ist. Danke Ihnen.
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0: Der Dienstagmittag hier bei NDR 1 Niedersachsen. Ja, und bei uns wird es ja so ein bisschen märchenhaft. Im Freilichtmuseum am Kiekeberg im Landkreis Harburg wird nämlich gerade der neue ARD-Märchenfilm gedreht. Die Prinzessin und der Stalljunge, zu sehen dann an Weihnachten. Und die Geschichte erzählt von einer abenteuerlustigen Prinzessin, die eben keine Lust hat auf höfische Regeln und Ballkleider, und einem Stalljungen, der von einem sorglosen Leben am Hof träumt. So, und die beiden tauschen quasi ihre Körper. Also die Prinzessin wird zum Stalljungen und umgekehrt. Ist eine spannende Geschichte, und Regisseur Philipp Scholz sagt, ja, das Freilichtmuseum am Kiekeberg ist da echt der perfekte Drehort.
1: Ich als Filmemacher finde Märchen natürlich wahnsinnig spannend. Also alles ist anders, als es sonst ist. Wir drehen in Schlössern, wir haben Fechtturnier, wir haben Tanzsequenzen, sind quasi hier in diesem wunderschönen Museumsdorf.
0: Die Prinzessin Gwendoline, die wird von Tomomi Themann gespielt, und die hatte auch schon magische Filmmomente. Die hat nämlich schon mitgespielt beim Kinofilm In der Schule der magischen Tiere.
2: Ich finde auf jeden Fall Filme, in denen so was Magisches mit dabei ist, einfach sehr, sehr schön. Und es macht sehr viel Spaß, das zu spielen, weil es so eine neue Welt ist, in der man sich selber die Regeln ein bisschen ausdenken kann. Und das ist natürlich aber trotzdem ein komplett anderes Projekt als bei den magischen Tieren, weil es einfach eine andere Geschichte hat. Und ich meine, ich darf eine Prinzessin spielen. Ich wollte schon immer mal in meinem Leben eine Prinzessin spielen.
0: Ja, das darf sie jetzt. Hauptdarsteller Philipp Schnack, der spielt den Stalljungen, und ich glaube, der hat auch Spaß bei der Arbeit.
3: Wir haben alle irgendwie so ein bisschen so eine Fairy-Energy und versuchen uns in so eine kleine Welt reinzudenken und die dann natürlich auch zu kreieren. Und es klappt mit denen echt ganz gut. Oh, und was bei Märchen auch noch ganz wichtig ist, sind richtig coole Kleider. Also ja, ich jetzt nicht so, aber die Mädels haben auf jeden Fall sehr coole Sachen.
0: Ja, das klingt doch gar nicht schlecht, oder? Also, gerade laufen die Dreharbeiten zu dem neuen ARD-Märchenfilm Die Prinzessin und der Stalljunge. Können Sie dann an Weihnachten sehen in der ARD. Ja, und bis dahin wird noch ordentlich gearbeitet. Aktuell im Freilichtmuseum ab Kiekeberg im Landkreis Harburg.
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0: Und wir gucken noch mal kurz auf die Straßen. Vorsicht bitte. B72 Friseuter Straße nach Schneiderkrug zwischen Farelbusch und der B213 Kloppenburg Nord. Da haben wir eine ungesicherte Unfallstelle.

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0: Es ist 13:30.
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0: Hallo Autofahrer, Vorsicht bitte A2 Dortmund-Hannover. In der Einfahrt Bad Alten steht ein defekter LKW. Vorsicht bitte in beiden Richtungen auf der A7 Kassel-Hannover zwischen Nörten-Hardenberg und Nordheim-West. Da ist eine Entenfamilie auf der Fahrbahn unterwegs. Vorsicht bitte auch im Kreis Wesermarsch auf der B212 Stadtländerstraße zwischen Eilwürden und Utergadingen brennt ein Gefahrgutfahrzeug. Jetzt haben wir die Staus. A2, Berlin nach Hannover zwischen Magdeburg-Cannstieg und Alsleben. 16 Kilometer stockender Verkehr oder Stau wegen Bauarbeiten. Aktuell brauchen Sie gut 45 Minuten länger. A2, Berlin nach Hannover zwischen Peine und Hemelerwald. 3 Kilometer stockender Verkehr vor der Baustelle. A7, Hannover nach Kassel zwischen Lutherberg und Kassel-Ost, 11 Kilometer Stau wegen Bauarbeiten. A27, Walsrode-Bremen, die Ausfahrt Achim-Ost ist wegen Bauarbeiten bis 15.30 Uhr gesperrt. Und an der Elbfähre Glückstadt-Bischhafen, eine Stunde Wartezeit in beiden Richtungen. Das war's. Ihnen weiterhin eine gute Fahrt. Die Zeit, es ist 13.32 Uhr.
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2: Aus dem Studio Oldenburg mit Sinja Schütte. Guten Tag. Die Pflege- und Seniorenheime der angeschlagenen Ambiente Care GmbH können weitergeführt werden. Das teilt der Insolvenzverwalter zum Start des Insolvenzverfahrens mit. Das betrifft auch drei Einrichtungen in Niedersachsen, zwei davon bei uns im Nordwesten. Die Einrichtung mit rund 100 Bewohnern in Rothenburg wird wie angekündigt von der Emida-Gruppe übernommen. Die Pflegeeinrichtung in Hatten mit rund 65 Bewohnern wird demnach zukünftig von der Auvictum-Gruppe betrieben. Das Land hat den Nordwesten Niedersachsens vom Emsland bis zur Wesermarsch offiziell als sogenanntes Net Zero Valley anerkannt. Damit ist die Region Teil eines europäischen Projektes für Klimaschutz und Technologieausbau. Frage an Anke Hoffmann: Was heißt das konkret für unsere Region?
3: Dass sie zum einen als Vorbildregion handeln will und sich dazu verpflichtet, ihre Industrie nachhaltig weiterzuentwickeln. Zum anderen profitiert der Nordwesten so von erheblichen EU-Fördermitteln. Zum Beispiel sollen Unternehmen im Net Zero Valley mit innovativen Projekten einfacher an Förderprogramme kommen. Und auch Genehmigungsverfahren sollen schneller bearbeitet werden. Diese Vorteile sind vor allem für Projekte im Bereich Wasserstoff, Offshore-Wind oder Batteriespeicher geplant. Dadurch soll unsere Region auch attraktiver für Investoren und Arbeitskräfte werden.
2: In Wilhelmshaven haben 5 unbekannte Täterinnen und Täter einen Mann in seiner Wohnung ausgeraubt. Dabei stahlen sie auch seinen Hund. Wie die Polizei mitteilte, schlugen die 3 Männer und 2 Frauen gestern Abend den Bewohner zunächst und bedrohten ihn mit einer Eisenstange und einem Messer. Die Täter entwendeten außerdem Bargeld und ein Handy. Bei dem gestohlenen Hund handelt es sich um einen etwa kniehohen grauen Kampfhund. Die 3 Männer und 2 Frauen sind nach Polizeiangaben etwa 20 Jahre alt. Die Polizei ermittelt nun und sucht nach Zeugen. Das Wetter: viele Wolken, ab und an Regen.
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0: Hallo zusammen. Na, duften Sie heute auch so schön? Also gleich erinnern wir an das bekannteste Parfum der Welt und wie damals alles losging. Eine schöne Geschichte hören Sie hier in unserer Zeitmaschine in 7 Minuten.
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0: Musik von Man at Work bei Down Under. Hier bei NDR 1 Niedersachsen am Dienstagmittag. Ich hoffe, Sie kommen vorwärts mit Ihrer Arbeit. Wir machen jetzt weiter hier mit unserer Zeitmaschine. Und da lernen wir jetzt eine ziemlich dufte Frau kennen mit ihrem großen Traum vom perfekten Parfum.
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3: 5. Mai. Das duftet ja. Ja, wonach duftet es denn? Wir sind im Jahr 1921 und ein Parfum, das duftet meistens nach Blumen. Rosen, Jasmin, Veilchen. Naturgetreu, vorhersehbar, einfallslos. Die französische Modedesignerin Coco Chanel will etwas Neues. Sie beauftragt den Parfümeur Ernest Beau.
4: Ich möchte einen Duft, der nicht nach einer Blume riecht. Ich möchte ein Parfüm, das nach einer Frau duftet, nach Eleganz, nach einer Idee.
3: Ernest Beau legt Coco Chanel 10 Proben vor. Der Legende nach wählt Coco Chanel die 5. Probe aus, weil 5 ihre Glückszahl ist. Der Parfümeur seufzt über diese Auswahl.
5: Die 5. Probe? Ausgerechnet die 5. Coco, da sind über 80 verschiedene Inhaltsstoffe drin. Unter anderem Jasmin. Das wird richtig teuer. Nichts ist teurer als Jasmin.
4: Dann mach mehr Jasmin hinein. Es soll das teuerste Parfüm der Welt werden.
3: Zum ersten Mal riecht ein Parfum nach etwas Abstraktem, nach etwas Zeitlosem. Auch die schlichte Flasche mit dem eckigen Querschnitt und dem klaren Schriftzug ist ein Statement. Weniger ist mehr. Heute vor 105 Jahren kommt Chanel Nummer 5 auf den Markt. Es wird das bekannteste Parfum der Welt. Der Rest ist Geschichte.

0: finde, der Song fühlt sich so kuschelig an. Irgendwie wie so ein Bademantel nach der Dusche. Einfach gemütlich. Das sind Purple Schulz und Kleine Seen hier bei uns am Dienstagmittag.
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0: Chance bringt ein neues Radio. Jawohl, wir wollen Sie heute noch mal richtig verwöhnen. Unser Niedersachsen-Reporter, der Chance, der ist gleich losgedüst, um ihm persönlich das Radio zu bringen. Und ich glaube, heute macht er sich auch die Haare schön.
2: Okay, alles gut, Claudia, dann weißt du Bescheid. Dann sehen wir uns nächste Woche auf dem Mittwoch. Alles gleich, freue mich. Bis dann. Ciao, ciao, tschüss.
3: Da grätsch ich mal eben rein, Andreas. Das war jetzt eine Kundin, die glücklicherweise einen Termin bekommen hat. Ist nämlich gar nicht so leicht bei euch, ne?
2: Das ist richtig.
3: Wir sind nämlich beim Friseur Bauert. Das ist hier im alten Land in Holland-Vielenfleet. Moin.
2: Moin, Moin Chance.
3: Konnt ihr jetzt auch ein bisschen hier euch bei der Arbeit über die Schultern gucken? Das ist Friseur, ein schöner Beruf, abwechslungsreich, ne? Und immer was anderes, oder Bernd?
4: Jeder Tag ist neu. Man weiß nie, welche Frisur heute dran ist und welche Frisur morgen dran kommt. Und eigentlich sieht man nur glückliche Kunden, die rausgehen. Und das ist sehr schön.
3: Was ich immer bewundere an Friseuren, dass ihr während der Arbeit reden könnt mit den Leuten. Irgendwie scheint das zu funktionieren, oder?
2: Mal besser, mal schlechter. Das ist wirklich so. Es gibt manchmal, da bin ich halt konzentrierter, da möchte ich während des Haareschneidens nicht reden, weil Haareschneiden ist das A und O des Haarschnittes. Föhnen kann jeder Mensch, aber der Schnitt muss wichtig sein. Und da habe ich manchmal gerne meine Ruhe.
3: Gibt es so Standardthemen eigentlich, mit denen die Leute kommen oder auf die ihr die Leute ansprecht?
4: Im Moment ist es sehr viel die Politik, weil viele unzufrieden sind mit der Politik und das Wetter. Das sind eigentlich immer die Standardthemen, die kommen immer.
3: Ihr habt heute ein Dabi Gute Laune Radio bekommen.
4: Sehr schön. Es ist sehr schön, es sieht sehr gut aus und es passt wunderbar hier in den Salon.
3: Jetzt wollen wir natürlich auch, dass eure Lieblingsmusik da rauskommt. Welchen Wunsch habt ihr?
4: Ja, und zwar von Callum Scott, You Are The Reason. Den mögen wir beide sehr gerne und das ist so eine schöne Ballade, die uns beide sehr gut verbindet.
3: Dann gibt's jetzt für euch Callum Scott mit
5: You Are The Reason.

0: Kurz vor zwei haben wir.
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0: Die A2, Berlin nach Hannover, zwischen Magdeburg-Kannenstieg und Alsleben immer noch 16 Kilometer stockender Stau oder stockender Verkehr wegen Bauarbeiten. Dann haben wir die A2 Berlin nach Hannover zwischen Peine und Hemelerwald. 3 Kilometer stockender Verkehr vor der Baustelle. A7 Hannover-Kassel zwischen Lutherberg und Kassel-Ost. 11 Kilometer Stau wegen Bauarbeiten. Kreis Wesermarsch, die B212 Stadtländerstraße ist zwischen Ellwürden und Utergadingen gesperrt. Da brennt ein Gefahrgutfahrzeug. Und an der Elbfähre Glückstadt-Bischhafen 1 Stunde Wartezeit in beiden Richtungen. Das war's. Ihnen weiterhin eine gute Fahrt.
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2: Mit Philipp Kaute. Guten Tag. Die Schlagzeilen. Leipzig will mit Andacht an Opfer der Amokfahrt erinnern. Landesbeschäftigte in Niedersachsen erhalten keine Krisenprämie. Camping ist in Niedersachsen günstiger als in anderen EU-Staaten. Das Wetter. Viele Wolken, örtlich auch Regen, maximal 18 Grad. Die Stadt Leipzig erinnert heute an die Opfer der Amokfahrt. Am Nachmittag soll eine ökumenische Gedenkandacht in der Nikolaikirche beginnen. Der mutmaßliche Täter wird heute nach seiner tödlichen Amokfahrt einem Haftrichter vorgeführt. Aus Leipzig, Silke Michaelis.
3: Der 33 Jahre alte Deutsche war unmittelbar nach der Tat in seinem Wagen festgenommen worden. Bei der Amokfahrt starben 2 Menschen, eine 63 Jahre alte Frau und ein 77-jähriger Mann. Die genaue Zahl der Verletzten ist weiter unklar. Die Staatsanwaltschaft erklärte, viele Menschen hätten sich selbstständig zum Arzt begeben. Die Stadt will ihr gesamtes Sicherheitskonzept noch einmal prüfen. Der Tatverdächtige war ungehindert in die Fußgängerzone eingefahren. Erst am Ende der belebten Einkaufsstraße wurde er durch Poller gestoppt.
2: Der Impfstoffhersteller BioNTech will mehrere Standorte schließen. Laut Unternehmen können mehr als 1.800 Jobs wegfallen. Das Management in Mainz begründet diesen Schritt mit einer zu geringen Auslastung. BioNTech hatte in der Corona-Zeit Milliarden mit seinem Impfstoff verdient. Jetzt entwickelt die Firma vor allem Krebsmedikamente. Die Landesbeschäftigten in Niedersachsen können nicht mit einer Krisenprämie rechnen. Das hat das Finanzministerium mitgeteilt. Zur Begründung hieß es gebe keine finanziellen Spielräume. Finanzminister Heere spricht von 3 Jahren des wirtschaftlichen Stillstands. Da sei das Auszahlen einer Prämie für Beschäftigte des Landes nicht möglich. Die Bundesregierung hatte beschlossen, dass Arbeitgeber ihrer Belegschaft 1.000 Euro pro Person zahlen können und das steuerfrei. Hintergrund sind die gestiegenen Kosten durch den Irankrieg. Eine Erzieherin aus dem Kreis Göttingen muss wegen Mordes lebenslang ins Gefängnis. Das hat das Landgericht Göttingen entschieden. Für die Richter steht fest, dass die Frau eine 15-jährige Jugendliche getötet hat. Demnach hat die Erzieherin das Mädchen vor fast einem Jahr im Rheinhäuser Wald bei Göttingen mit Augentropfen betäubt und dann erstochen. Sie muss außerdem 15.000 Euro an die Hinterbliebenen zahlen. Das Urteil ist noch nicht rechtskräftig. Campingurlaub ist in Niedersachsen günstiger als im Ausland. Das hat das Campingportal PimpCamp vom ADAC ausgewertet. Oliver Kleinert, was lässt sich sparen, wenn man hier in Niedersachsen bleibt?
4: Ja, da sind schon mal um die 150 Euro und mehr pro Woche drin. Laut ADAC kostet eine Übernachtung auf dem Campingplatz in Niedersachsen im Schnitt 43 Euro. Das gilt für 2 Erwachsene und 1 Kind. Zum Vergleich, in beliebten Urlaubsländern wie Kroatien, Italien oder Spanien verlangen Campingplätze mehr als 70 Euro für eine Nacht. Im Ausland gilt auch, wer direkt am Meer bucht, zahlt deutlich mehr. In Niedersachsen ist das laut Abfrage des ADAC nicht so ausgeprägt. Also ob man nun in Neuharlinger Siel oder Dunen an der Küste oder eher im Binnenland in Sieke oder der Grafschaft Bentheim auf dem Campingplatz nächtigt, mache im Schnitt einen Preisunterschied von rund 2 Euro pro Woche. Allerdings sind die Preise an der Küste zwischen Emden und Cuxhaven vielerorts gestiegen, laut Analyse im Schnitt um 12%. Im Ausland dagegen stiegen die Preise deutlich höher. Der ADAC hat von 1.800 Campingplätzen die Übernachtungspreise in der Hochsaison ausgewertet, und zwar inklusive Standplatz für Wohnmobil oder Wohnwagen.
2: Und wir berichten auch in der NDR Niedersachsen-App. Die Verbraucherzentrale Niedersachsen warnt Fußballfans vor gefälschten Trikots. Sie ruft vor der Weltmeisterschaft dazu auf, beim Online-Kauf von T-Shirts vorsichtig zu sein. Einige Fake-Shops würden schlechte Qualität liefern. Außerdem könnten Trikots Schadstoffe enthalten. Kundinnen und Kunden sollten sich nicht durch einen geringen Preis täuschen lassen. Als Hilfe hat die Verbraucherzentrale einen sogenannten Fake-Shop-Finder ins Netz gestellt. Und die Zeit jetzt 14.04 Uhr.
0: Das Wetter für Niedersachsen, das ist heute so ein bisschen zweigeteilt. Von Ostfriesland bis zur Elbmündung ist es meist heiter bis wolkig. Da gibt's kaum Regen, da ist es meist trocken. Dafür aber im Rest des Landes doch eher so trübe. Vor allem im Süden gibt's Schauer und auch mal kräftige Gewitter. In Sonnenstunden heißt das ziemlich unterschiedlich. Gar keine Sonne in Soltau zum Beispiel und bis 8 Stunden Sonne auf Borkum. Die Werte, die liegen bei 12 Grad auf Spiekeroog bis 18 Grad in Northeim, vereinzelt auch mal ein bisschen drüber. Im Oberharz dann bis 15 Grad. Morgen, ähnlich wie heute, zwischen Ostfriesland und der Elbmündung, wechselnd bewölkt mit ein bisschen Sonne und meist trocken. Ansonsten wolkig bis dicht bewölkt, aber auch mit Regen. Gebietsweise regnet es auch mal länger. Dann bei 10 bis 14 Grad.
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0: Guten Tag. Welcher Typ sind Sie eigentlich so, wenn Sie einkaufen gehen? Der Barzahler oder nehmen Sie lieber die Giro- oder Kreditkarte? Also aktuell tut sich da gerade was und wir fragen nach, wie Sie am liebsten bezahlen. Gleich hier bei uns um 10.

0: Hier ist nochmal der Verkehrsservice bei NDR 1 Niedersachsen. Vorsicht bitte auf der B70 Meppen nach Emden zwischen Laden und Mehlstrup. Da sind Fußgänger auf der Fahrbahn unterwegs. Fahren Sie da bitte besonders aufmerksam. So, heute sprechen wir über das Bezahlen. Also wie Sie am liebsten bezahlen, vielleicht bar oder mit Karte. Ich denke immer so unter 10 Euro, wenn das ein Brötchen ist oder so, da zahle ich am liebsten mit Geld, also in echt, mit Bar. Und beim Tanken oder so, wenn es teurer wird, dann am liebsten mit Karte, damit das nicht so leer ist, das Portemonnaie so schnell. Also mittlerweile scheinen wir uns doch dran zu gewöhnen, das Geld zu Hause zu lassen. Denn 48% aller Einkäufe werden mittlerweile mit der Giro- oder Kreditkarte bezahlt oder eben mit dem Handy. Das ist mehr als doppelt so viel wie noch vor 5 Jahren, sagt das Kölner Handelsforschungsinstitut EHI Retail. Ja, und da wollten wir wissen, wie ist das denn bei Ihnen so?
1: Ich finde das schon ganz gut, wenn man sein Geld wirklich dann auch so ausgeben kann, wie man das auch hat und den Überblick behält. Okay. Außerdem fände ich es ganz gut, wenn das Bargeld bleiben würde.
2: Mit Karte. Ist halt praktisch, aber man hat den Überblick.
3: Mit Karte, weil es einfacher ist und schneller. Und man hat nicht so viel Kleingeld danach.
4: Bar. Ich laufe immer mit Bargeld rum.
5: Immer Karte. Ist nicht angenehmer.
6: Bargeld. Bin daran gewöhnt so.
7: Mit Karte. Ist einfacher. Hat man auch immer dabei mit dem Handy.
8: Kommt drauf an, wo. Supermarkt hier jetzt lieber einfach mit Karte. Beim Essen gehen lieber Bar.
9: Ich würde auch sagen Karte, aber ich finde, Barzahlung muss trotzdem beibehalten werden.
0: Ja, irgendwie haben wir noch beides, ne? 48% aller Einkäufe werden mittlerweile mit der Giro- oder Kreditkarte bezahlt.
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0: sind Erasure au l'amour. Am Dienstagmittag, 20 nach 2 haben wir.
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0: Unser plattdeutscher Gruß der Kirche heute mit Alexander Rolfes. Er ist Theologe und arbeitet im Bistum Osnabrück. Und heute denkt er über eine alte Kindergeschichte nach.
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0: Es ist kurz vor 3:30.
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0: Stau oder stockender Verkehr auf folgenden Strecken. Wir haben die A2 Berlin nach Hannover zwischen Magdeburg-Kannenstieg und Alsleben. 16 Kilometer stockender Stau oder stockender Verkehr wegen Bauarbeiten. Da brauchen Sie eine Dreiviertelstunde länger. A2 Berlin nach Hannover zwischen Peine und Hemelerwald. 8 Kilometer stockender Verkehr vor der Baustelle. A7 Hannover nach Kassel zwischen Hedemünden und Kassel-Ost. 12 Kilometer Stau wegen Bauarbeiten. A27 Walsrode nach Bremen. Die Ausfahrt Achim Ost ist wegen Bauarbeiten bis 15.30 Uhr gesperrt. Dann haben wir die B3 in Bergen, Zellerstraße. Die ist zwischen Mühlenwort und Sülzweg nach einem Unfall in beiden Richtungen gesperrt. Und an der Elbfähre Glückstadt Wischhafen eine Stunde Wartezeit in beiden Richtungen. Das war's. Ihnen weiterhin eine gute Fahrt. Die Zeit, es ist 14.30 Uhr.
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2: Aus dem Studio Oldenburg mit Sinja Schütte. Aufatmen bei den Beschäftigten und Bewohnern der Pflege- und Seniorenheime der angeschlagenen Ambiente Care GmbH. Alle Heime können weitergeführt werden. Auch alle Arbeitsplätze sollen erhalten bleiben. Anfang April hatte der Betreiber einen Insolvenzantrag gestellt. Verkauf der E-Autos aus dem VW-Werk in Emden ist offenbar um fast 20% eingebrochen. Laut dem Betriebsratsvorsitzenden sind die Auftragsbücher aber gut gefüllt. Monatliche Schwankungen seien normal und Teil des Tagesgeschäftes. Und Camping an Niedersachsens Küste ist günstiger als im Ausland. Das geht aus dem ADAC Campingportal hervor. Mehr zu diesen und weiteren Themen hören Sie gleich um 15 Uhr. Das Wetter, viele Wolken, ab und zu Regen bei höchstens 15 Grad.
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0: Guten Tag, jetzt drehen Sie gerne mal laut auf. Wir haben nämlich coole Musik von Earth, Wind and Fire, September, jetzt hier bei uns.
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0: Hier ist NDR 1 Niedersachsen. So, jetzt gucken wir mal, was bei unseren Frühaufstehern heute Morgen los war. Ich glaube, der Kuhlage überlegt schon, ob er schon mal umschulen soll.
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2: Eins sage ich Ihnen, im nächsten Leben werde ich Kaffeevollautomat. Du wirst geliebt, bekommst den ganzen Tag Aufmerksamkeit und ständig drückt dich jemand. Ist das nicht schön?
3: Du hast so recht.
2: Ja. Svenja Henrich aus Sittensen am Telefon. Wie war Ihr Morgen bisher?
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0: Guten Tag, Sie hören NDR 1 Niedersachsen. Also, das ist schon was Besonderes beim Einkaufen. Es gibt ein neues Rekordniveau. Wir bezahlen nämlich immer seltener mit Bargeld, sondern viel lieber mit der Karte, Giro- oder Kreditkarte oder mit dem Handy, das wir vor das Lesegerät der Kasse halten. Letztes Jahr 48% aller Einkäufe haben wir eben so bezahlt. Das ist doppelt so viel wie noch vor 5 Jahren. Das sagt die neue Studie des Kölner Handelsforschungsinstituts EHI Retail, die heute eben vorgestellt wird. Jörg Markensteiner aus der ARD Verbraucherredaktion, du ordnest das für uns ein. Wie kommt das denn, dass wir immer häufiger mit der Karte zahlen?
1: Das liegt unter anderem an den Folgen von Corona. Damals haben ja viele Kunden zum ersten Mal kontaktlos bezahlt und viele sind eben auch dann dabei geblieben. Zahlungsexperte Horst Rüther vom EHI Retail Institut in Köln.
2: Vor Corona lagen wir bei den Einkäufen, bei der Zahl der Einkäufe sicherlich noch etwa 15 Prozentpunkte höher. Das heißt, also, das ist mittlerweile alles in Richtung Karte gewandert, weg vom Bargeld.
1: Und man sieht das ja auch in den Läden. In den allermeisten Geschäften kann ich inzwischen auch kleine oder Kleinstbeträge mit Karte bezahlen. Auch das war lange Zeit nicht möglich. Ja, und für einen zusätzlichen Schub sorgen dann auch junge Kunden, die es von vornherein gewohnt sind, eben mit ihrem Smartphone oder ihrer Uhr zu bezahlen und die ans Lesegerät zu halten. Dieses mobile Zahlen, das boomt auch. So werden schon 10% aller Einkäufe erledigt.
0: Aber macht das Bezahlen mit der Karte am Ende nicht alles irgendwie ein bisschen teurer? Denn die Läden müssen dafür ja Gebühren zahlen, dass sie die benutzen.
1: Das stimmt, ja, die Kartennutzung ist nicht kostenlos. Als Beispiel, bei einem Einkauf von 100 Euro können da zwischen 20 Cent oder 1 bis 2 Euro an Gebühren anfallen, je nach Kartentyp und je nachdem, welche Konditionen die Läden dann verhandelt haben. Und da ist es so, große Ketten mit zigtausend Filialen, die zahlen da in der Regel weniger als ganz kleine Geschäfte, für die das dann verhältnismäßig teurer ist. Aber man darf ja nicht vergessen, auch das Bargeld ist für den Handel nicht kostenlos. Diese ganze Logistik dahinter. Denn die Münzen und Scheine, die müssen ja abgeholt werden, die müssen transportiert und gezählt werden. Und umgekehrt müssen die Kassen auch so wieder versorgt werden, dass ausreichend Kleingeld da ist, wenn die Läden aufmachen. Das heißt, durch die Kartenzahlung entstehen zwar Gebühren, aber andererseits spart der Handel natürlich dann auch ein wenig bei den Kosten fürs Bargeld.
0: Ja, das stimmt natürlich auch. Was glaubst du denn, besteht die Gefahr, dass Bargeld in den Läden irgendwann knapp wird? Viele Kunden nutzen ja auch diese Auszahlungsservice an der Kasse, also dass man sich mal Geld auch geben lässt.
1: Ja, das kommt tatsächlich schon vor. Bargeld auszahlen, also dass ich beim Einkauf mit Karte dann auch bis zu 200 Euro abheben kann, das nimmt sehr deutlich zu, dass die Kasse dann so wie so ein Geldautomat genutzt wird. Im vergangenen Jahr hat der Einzelhandel auf diese Art und Weise 15 Milliarden Euro ausgezahlt. Aber wenn die Kunden eben immer öfter mit Karte zahlen und eben nicht mit Bargeld, sich gleichzeitig an der Kasse aber immer mehr Bargeld auszahlen lassen, dann kommt es mitunter schon vor, dass Bargeld in Läden vorübergehend mal knapp wird und die Auszahlung dann zeitweise begrenzt wird. Und dieses Problem könnte sich schon noch weiter verschärfen, wenn nämlich wie bisher tatsächlich die Zahl der Geldautomaten weiter sinkt.
0: Ja, das stimmt. Also, wir haben es gehört, wir zahlen immer häufiger mit der Karte, lieber inzwischen fast als bar. Das sagt die neue Studie des Kölner Handelsforschungsinstituts EHI Retail. Infos dazu von Jörg Markensteiner aus der ARD Verbraucherredaktion. Danke dir.
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0: Und das ist noch wichtig auf den Straßen. Vorsicht bitte. A36 Fienburg-Wolfenbüttel. Zwischen Flöte und Wolfenbüttel Süd haben wir eine ungesicherte Unfallstelle. Weiterhin gute Fahrt.

0: Es ist kurz vor drei.
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0: Vorsicht bitte, A7 Hannover nach Kassel zwischen Nordheim-West und Nörden-Hardenberg, da liegen Fahrzeugteile. Dann haben wir die A36 Fienburg-Wolfenbüttel zwischen Flöte und Wolfenbüttel-Süd, eine ungesicherte Unfallstelle. A1 Bremen-Osnabrück zwischen Wildeshausen-Nord und Ahlhorner Heide, 6 Kilometer stockender Verkehr im Baustellenbereich. A2 Berlin nach Hannover zwischen Magdeburg-Kannenstieg und Alsleben, 16 Kilometer stockender Verkehr wegen Bauarbeiten. A2 Berlin-Hannover zwischen Peine und Hemeler Wald, 8 Kilometer stockender Verkehr vor der Baustelle. A7 Hannover-Kassel zwischen Hedemünden und Kassel-Ost, 13 Kilometer Stau wegen Bauarbeiten. Die B3 in Bergenzeller Straße ist zwischen Mühlenwort und Sülzweg nach einem Unfall in beiden Richtungen gesperrt. An der Elbfähre Glückstadt Wischhafen eine Stunde Wartezeit ab Wischhafen sowie anderthalb Stunden ab Glückstadt. Und dann haben wir noch die A27 Walsrode-Bremen. Da ist die Ausfahrt Achim-Ost wegen Bauarbeiten bis 15.30 Uhr gesperrt. Das war's. Ihnen weiterhin eine gute Fahrt.
2: Es ist 15 Uhr.
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2: Mit Philipp Kaute. Guten Tag. Wie sicher Innenstädte sein können, darüber wird nach der tödlichen Amokfahrt von Leipzig diskutiert. Oberbürgermeister Jung sagte, die Städte täten ihr Bestes, um für größtmögliche Sicherheit zu sorgen. Gleichzeitig könne man Innenstädte nicht zu Festungen machen. Das Hunter-Virus auf dem Kreuzfahrtschiff vor den Kapverden könnte von Mensch zu Mensch übertragen worden sein. Davon geht die Weltgesundheitsorganisation aus. 3 Menschen sind bereits mit dem Virus gestorben, darunter auch ein Deutscher. Die Landesbeschäftigten in Niedersachsen können nicht mit einer Krisenprämie rechnen. Laut Finanzministerium gibt es dafür keine finanziellen Spielräume. Die Bundesregierung hatte beschlossen, dass Arbeitgeber ihrer Belegschaft 1.000 Euro pro Person zahlen können und das steuerfrei. Und jetzt weiter mit Nachrichten aus Ihrer Region.
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3: Aus dem Studio Oldenburg mit Sinja Schütte. Guten Tag. Vor gut einem Monat hat es beim Pflege- und Seniorenheimbetreiber Ambiente Care geknallt. In Laatzen bei Hannover wurden Bewohner und Beschäftigte einfach vor die Tür gesetzt. Ambiente hat einen Insolvenzantrag gestellt. Auch bei den 2 Heimen bei uns im Nordwesten, in Hatten und Rothenburg, machen sich die Beschäftigten große Sorgen. Jetzt sieht es so aus, als könnten alle Beteiligten aufatmen. Jan-Bastian Buck, was ist dran?
4: Seit Freitag läuft das reguläre Insolvenzverfahren und jetzt hat der Insolvenzverwalter bekannt gegeben, dass es für alle Einrichtungen schon eine Lösung geben soll. Alle Pflege- und Seniorenheime sollen weitergeführt werden. Das Heim mit rund 100 Bewohnern in Rothenburg, das wird demnach wie angekündigt von der Emida-Gruppe übernommen. Und die Pflegeeinrichtung in Hatten im Kreis Oldenburg, da leben rund 65 Menschen, die wird von der Auvictum-Gruppe weiterbetrieben. Das Unternehmen will übrigens auch die geschlossene Seniorenresidenz in Laatzen bei Hannover übernehmen. Das war ja das Heim, mit dem Ambiente so viel Negativschlagzeilen gemacht hatte, weil es von einem Tag auf den anderen dicht gemacht wurde. Alle Mitarbeitenden sollen ihre Jobs behalten. Deutschlandweit sind das laut Insolvenzverwalter 625 Menschen.
3: Hohe Löhne, Billigkonkurrenz aus dem Ausland. VW steckt in der Krise. Der Verkauf der E-Autos aus dem VW-Werk in Emden ist am Jahresanfang offenbar um fast 20% eingebrochen. Das sollen Zahlen zeigen, die das Handelsblatt veröffentlicht hat. Annette Laug, was ist dazu bekannt?
5: Das Handelsblatt beruft sich auf Zahlen des Branchendienstes Marklines. Demnach hat VW in Emden im Januar und Februar fast 20% weniger Autos vom Typ ID.4 und ID.7 verkauft als im Vorjahr. Betriebsratsvorsitzender Manfred Wulff wollte das dem NDR gegenüber heute nicht näher kommentieren. Nur so viel, die Auftragsbücher seien gut gefüllt und monatliche Schwankungen normal und Teil des Tagesgeschäfts. Der Chef der IG Metall Emden, Thomas Preuß, wird da gegenüber der Ostfriesen-Zeitung deutlicher. Er vermutet, dass aus Wolfsburg absichtlich schlechte Nachrichten verbreitet werden, um Argumente für eine Werksschließung nach 2030 zu liefern. Bis dahin gibt es eine Standortgarantie. Preuß appelliert an den Vertrieb in Wolfsburg, die Autos aus Emden an die Menschen zu bringen. Das würde der Auslastung des Werks helfen. Im Herbst will Volkswagen wohl entscheiden, ob das Emder Werk ab 2030 einen Nachfolger für das ID.4-Modell erhält und somit genügend Aufträge, um als Werk bestehen zu bleiben.
3: Wohin mit dem Atommüll? Niemand will ihn vor der eigenen Haustür haben. Deutschland sucht seit fast 10 Jahren nach einem sicheren Endlager. Denn das ist nicht in Sicht. Auch Gebiete in Niedersachsen sind noch im Rennen. Unter anderem ein Gebiet im Südkreis Vechta. Der Rat der Gemeinde Holdorf hat jetzt eine Resolution verabschiedet. Und darin fordert der Rat die Behörden auf, die Gemeinde aus dem Verfahren zur Endlagersuche auszuschließen. Fritzi Blömer, was erhofft man sich damit?
6: Die Holdorfer sollen für das Thema sensibilisiert werden. Das sagt der stellvertretende CDU-Fraktionsvorsitzende Mario Stickfort. Seine Fraktion hat die Resolution initiiert. Stickfort meint, so richtig bewusst ist das vielen noch nicht, was die derzeitige Einteilung der Bundesgesellschaft für Endlagerungen BGE für die Gemeinde bedeuten könnte. Außerdem wolle man verhindern, dass die kommunale Politik am Ende vor vollendete Tatsachen gestellt werde. Die Resolution beruft sich auf verschiedene Punkte aus dem Grundgesetz, wie zum Beispiel den Vorrang des Schutzes von Leben und Gesundheit oder die Wahrung der kommunalen Selbstverwaltung. Stickfort hofft, dass die Resolution Nachahmer findet, und tatsächlich gibt es auch schon ähnliche Ansätze, unter anderem in Bad Zwischenahn. Auch der Landkreis Emsland zeigte bereits deutlich Haltung gegen ein Atommülllager. Der Leraner Kreistag hingegen wollte das im April nicht pauschal ablehnen. Ende 2027 will die BGE sogenannte Standortregionen benennen, die dann erkundet werden. Abschließend entscheidet der Bundestag. Wann es soweit sein könnte, das ist aber noch völlig unklar.
3: Urlaub am Meer kostet immer ein bisschen mehr. Egal, ob man an einem Strand der Adria, Algarve oder der Nordsee liegt. Um sich trotzdem Sommerurlaub mit Meerblick zu leisten, machen viele Familien Campingurlaub. Und liegen damit ganz richtig. Vor allem, wenn sie in Niedersachsen bleiben. Denn Camping bei uns an der Küste ist günstiger als im Ausland. Das hat das ADAC-Campingportal PinCamp ausgewertet. Frage an Oliver Kleinert, wie viel Geld kann man denn sparen, wenn man in Niedersachsen bleibt?
7: Ja, da sind schon mal um die 150 Euro und mehr pro Woche drin. Laut ADAC kostet eine Übernachtung auf dem Campingplatz in Niedersachsen im Schnitt 43 Euro. Das gilt für 2 Erwachsene und ein Kind. Zum Vergleich, in beliebten Urlaubsländern wie Kroatien, Italien oder Spanien verlangen Campingplätze mehr als 70 Euro für eine Nacht. Im Ausland gilt auch, wer direkt am Meer bucht, zahlt deutlich mehr. In Niedersachsen ist das laut Abfrage des ADAC nicht so.

0: setzen die Übernachtungspreise in der Hochsaison ausgewertet, und zwar inklusive Standplatz für Wohnmobil oder Wohnwagen.
1: Eine Feuerwehrfrau im Einsatz mit Brautkleid und ein Bräutigam, der auf der Anfahrt noch Schlips gegen Atemschutzgerät tauscht. So etwas passiert ist vergangenen Donnerstag in Owelgönne im Landkreis Wesermarsch. Thomas Stahlberg, was war da los?
2: Esko und Niklas von der Freiwilligen Feuerwehr Owelgönne haben sich gerade das Jawort gegeben. Die Kameradinnen und Kameraden der Wehr stehen vor dem Standesamtsspalier. Tja, und dann gehen plötzlich die Sirenen. Also ausrücken mit Blaulicht und Tatütata samt Braut und Bräutigam. Eine Brandmeldeanlage hatte ausgelöst. Bräutigam Nils ist Teil des Angriffstrupps und tauscht Krawatte gegen Presslufthammer. Seine Braut rückt im weißen Kleid aus, übernimmt im Leitwagen die Einsatzdokumentation. Vor Ort alles halb so wild. Fehlalarm. Die Hochzeitsgesellschaft ist daraufhin zurück zur Wache gefahren, wo das Brautpaar ohnehin zum Grillen eingeladen hatte. Diesen besonderen Hochzeitstag werden sie in Owelgönne wohl nicht so schnell vergessen. Bei der Freiwilligen Feuerwehr ist man eben immer einsatzbereit. Auch auf der eigenen Hochzeit.
1: In Wilhelmshaven haben 5 unbekannte Täterinnen und Täter einen Mann in seiner Wohnung ausgeraubt. Dabei stahlen sie auch seinen Hund. Wie die Polizei mitteilte, schlugen die 3 Männer und 2 Frauen gestern Abend den Bewohner zunächst und bedrohten ihn mit einer Eisenstange und einem Messer. Die Täter entwendeten außerdem Bargeld und ein Handy. Bei dem gestohlenen Hund handelt es sich um einen etwa kniehohen grauen Kampfhund. Die 3 Männer und 2 Frauen sind nach Polizeiangaben etwa 20 Jahre alt. Und zum Schluss der Blick auf das Wetter. Es bleibt bei vielen Wolken, ab und zu kann es regnen bei maximal 15 Grad. Auch in der Nacht kann es regnen. Ganz im Norden bleibt es meist trocken und die Tiefstwerte liegen bei 9 Grad auf Baltrum und bis 6 Grad in Geestland. Das waren die Nachrichten aus Ihrer Region, aus dem Studio Oldenburg mit Sinja Schütte.
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4: Zusammen. Wir haben gerade schon Grüße von Greta bekommen. Lisa und Daniel machen da Urlaub, liegen schön in der Sonne und hören uns im Radio. Das ist doch super. Also ich hoffe, Sie haben auch eine schöne Zeit, auch wenn Sie nicht gerade in der Sonne liegen, sondern fleißig bei der Arbeit sind. Von uns gibt es dazu auf alle Fälle coole Musik. Jetzt zum Beispiel von ABBA. Gimme, gimme, gimme.
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1: Jetzt, wo es so langsam ein bisschen wärmer wird, startet die Saison für klassische Musikfestivals in Ostfriesland. Die Gezeitenkonzerte zum Beispiel Mitte Mai, das ist eine Konzertreihe der ostfriesischen Landschaft. Und zu Pfingsten fängt dann auch der musikalische Sommer in Ostfriesland an. Und das Musikfestival hat in diesem Jahr auch einen neuen Spielort aufgetan, bei einem ostfriesischen Fensterbauer. Das erzählt uns Organisator Raoul Philipp Schmidt.
2: Ein neuer Spielort in diesem Jahr ist die Fabrikhalle von Chudus in Aurich, wo wir mit dem Alexei Gerasimov Percussion Collective sind, und das ist ein wunderbarer, passender Ort, weil Alexei spielt sehr mit den Elementen Wasser, Holz, Metall, und das in so einem Industriesetting zu präsentieren, hat uns sehr gereizt.
1: Das klingt auf alle Fälle schon mal cool, oder? Also, mehr Kultur aus Niedersachsen gibt es heute Abend. Dann zum Beispiel auch ein Gespräch mit Heinz-Rudolf Kunze. Der hat ein neues Buch rausgebracht. Gebrauchsgegenstand heißt das. Und da hören wir natürlich mal rein. Kurz nach 7 geht's los. Der Kulturspiegel mit Martina Gilitzer.
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So, hier ist NDR 1 Niedersachsen. Wir gehen doch gleich Enten jagen. Also drei kleine Geschichten haben wir für Sie. Und Sie müssen entscheiden, sind die echt oder haben wir Ihnen eine Ente drunter gejubelt? Und ich würde mal so sagen, wir könnten aktuell noch guten Kandidat gebrauchen. Also, wenn Sie sagen, da bin ich doch genau der Richtige, dann fix hier melden 08000 88 00 99. Wir spielen gleich Entenjagd und suchen noch einen Kandidaten. 08000 88 00 99. Viel Glück!

0: Es ist kurz vor 3:30.
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0: Hallo Autofahrer, Vorsicht bitte in beiden Richtungen. A28 Oldenburg leer zwischen Westerstede und Westerstede-Wester sind Katzen unterwegs. Dann haben wir auch noch Metallteile auf der A30 Bad Oeynhausen nach Osnabrück zwischen Nordbergen und Kreuz Osnabrück Süd. Jetzt die Staus. A1 Bremen nach Osnabrück zwischen Wildeshausen Nord und Ahlhorner Heide. 6 Kilometer stockender Verkehr im Baustellenbereich. A2 Berlin nach Hannover zwischen Magdeburg-Kannenstieg und Alsleben. 16 Kilometer stockender Verkehr oder Stau wegen Bauarbeiten. Sie brauchen eine gute Dreiviertelstunde länger. A2 Berlin nach Hannover zwischen Peine und Hemelerwald. 6 Kilometer stockender Verkehr vor der Baustelle. A7, Hannover nach Kassel, zwischen Hedemünden und Kassel-Ost, 13 Kilometer Stau wegen Bauarbeiten. A27, Walsrode nach Bremen, die Ausfahrt Achim-Ost ist wegen Bauarbeiten weiterhin gesperrt. Und an der Elbfähre Glückstadt Wischhafen, 1 Stunde Wartezeit ab Wischhafen sowie 1,5 Stunden ab Glückstadt. Das war's. Ihnen weiterhin eine gute Fahrt.
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0: Guten Tag, wir gehen gleich Enten jagen. 3 kleine Geschichten haben wir für Sie und Sie müssen das richtige Gefühl haben. Ob wir Ihnen da was vorflunkern, ob wir Ihnen eine Ente unterjubeln oder ob die Geschichten echt sind. Wenn Sie sagen, Mensch, ich habe da ein Talent dafür, ich habe ein gutes Bauchgefühl, dann sind Sie hier sowas von richtig. 08000 88 00 99, das ist unsere Nummer. 08000 88 00 99. Ich drücke die Daumen.
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0: Hallo Autofahrer, Vorsicht bitte nochmal auf der A27, Walsrode nach Bremen. In der Einfahrt Verden-Nord, da liegt ein Metallteil. Fahren Sie da bitte besonders aufmerksam.
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0: Ja, die ist eigentlich ganz einfach. Drei kleine Geschichten haben wir für Sie und Sie müssen entscheiden. Sind die echt oder haben wir Ihnen da eine Ente drunter gejubelt? 150 Euro liegen hier im Pott. Sie können auf 180 erhöhen und den nächsten Versuch startet jetzt Jürgen Brattes aus Wolfsburg. Hallo Herr Brattes.
2: Hallo, hallo.
0: Sie haben mir gerade schon erzählt, Sie sind fröhlicher Rentner, haben Ihr Haus verkauft und haben gesagt, Mensch, vom Land ziehe ich jetzt zurück in die Stadt. Ein Jahr sind Sie da. Wie ist es denn für Sie?
2: So ist es. Und wir fühlen uns hier sehr wohl hier im Rabenberg. Da ist man denkt das gar nicht, hier in Wolfsburg, fast mitten im Wald. Wir schauen aufs Grüne raus, hier auf dem Ziegelteich. Hervorragend einfach. Und man hat nicht mehr die Arbeit des Schneeschiebens. Die noch mit dem eigenen Haus zusammen. Aber es war eine schöne Zeit. Über 34 Jahre im eigenen Haus.
0: Ja.
2: Und jetzt so.
0: Schon neuer Lebensabschnitt, ne?
2: So ist das. Ab 70 kann man sich das etwas bequemer machen.
0: So, haben Sie nämlich recht. Jetzt können wir Sie vielleicht noch mit einem schönen Taschengeld versorgen. Ja. Einmal Eis essen gehen bei dem schönen Wetter. Hoffentlich wieder in den nächsten Tagen, wenn der Regen durch ist. Wenn Sie bereit sind, würde ich sagen, legen wir los.
2: Ich bin bereit. Wir können loslegen.
0: Jawohl. Hier kommt Geschichte Nummer 1.
3: Der Schokoladenhersteller Ferrero bringt jetzt auch einen Kinderriegel für erwachsene Menschen heraus. Der Riegel sieht optisch aus wie sein Vorgänger, ist aber neben Schokolade auch mit Eierlikör oder Amaretto gefüllt. Damit will das Unternehmen auf die zunehmende Zahl älterer Menschen reagieren. Schokolade schmeckt in jedem Alter, so Pressechef Stefan Mogajan. Wir freuen uns auf den neuen Riegel und haben mit Uwe Ochsenknecht auch schon ein prominentes Werbegesicht angeheuert.
0: Mhm. Herr Brattes, was meinen Sie, der Erwachsenenriegel? Echt oder eine Ente? Sie haben 15 Sekunden Zeit.
2: Unwahrscheinlich. Ich sage mal, das ist eine Ente.
0: Sie sagen, das ist eine Ente. Ich sage, ja, haben Sie recht. Sehr gut. Können wir schon mal den ersten Haken machen? Geht gut los. Hier kommt Geschichte Nummer 2.
3: Die alte Autobahn A4 ist die neue Solarautobahn. Das Stück zwischen Kerpen und Düren wurde vor 10 Jahren stillgelegt, weil ein Energiekonzern die Fläche vom Braunkohletagebau brauchte. Doch mittlerweile wird die Autobahn anders genutzt. Auf einer Strecke von 620 Metern wurden nämlich mehr als 2800 Solarmodule auf Bahnschwellen, Betonplatten und Stahlprofilen montiert. So versorgt die alte A4 heute 210 Haushalte in der Gemeinde Niederzier mit Strom.
0: Mhm, Herr Brattes.
2: Warum nicht? Ich sag mal echt.
0: Warum nicht? Jawohl! Ich fand das so unglaublich. Ich wär schon rausgeflogen. Sehr gut, jetzt müssen Sie noch einmal richtig antworten, dann läuft's für Sie richtig gut. Hier kommt Geschichte. Hier kommt Geschichte Nummer 3.
3: In Stockholm gibt es das erste Café, das von einer künstlichen Intelligenz geführt wird. Sie trägt den Namen Mona und wurde von einem Start-up aus San Francisco entwickelt. Mona soll das Café gewinnbringend führen und hat schon die Speisekarte geplant, die Lieferanten ausgewählt und die ersten Bewerber bewertet und eingestellt. Jetzt läuft das Café und wer Fragen hat, kann per Telefon direkt mit Mona sprechen. Zudem informiert das Display über das Konzept sowie über Einnahmen und den Kontostand des KI-Cafés.
0: Mhm. Herr Brattes.
2: Es klingt so unwahrscheinlich, dass es wahrscheinlich echt ist.
0: Sie sagen, das ist echt. Ich sage, jawohl!
2: Hervorragend.
0: Mal souverän 180 Euro abgestaubt. Hammer!
2: Sehr schön. Wunderbar.
0: Aber das sind doch irre Geschichten, oder? Also das Letzte hätte ich auch nicht geglaubt.
2: Das war auch so wirklich eine Bauchentscheidung.
0: Ja, genau. Ne? Ist manchmal das beste Gefühl, aufs Bauchgefühl zu hören.
2: Und das, was so spontan kommt, ist meistens das Richtige.
0: So, Herr Brattes, und jetzt können Sie feiern. Ich sage Glückwunsch zu 180 Euro und Ihnen einen entspannten Nachmittag in Wolfsburg.
2: Ebenso zurück. Ich danke mich ganz herzlich.
0: Alles Gute. Tschüss.
2: Tschüss.
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Hallo Autofahrer, hier ist nochmal kurz der Verkehrsservice bei NDR 1 Niedersachsen. Vorsicht bitte A27 Bremen-Bremerhaven. Zwischen Geestemünde und Bremerhaven Zentrum eine ungesicherte Unfallstelle vor der Baustelle. Und dann haben wir die A39 A391 Salzgitter nach Braunschweig Nord. Zwischen Salzgitter Tiede und Hansestraße, da liegt Kies. Fahren Sie bitte besonders aufmerksam.

0: perfekter Song zum Schwurfen. Cool in the Gang und Joanna und Andreas Kuhn will aber nicht mit mir schwurfen.
1: Ich würde mit dir schwurfen, aber wir sind hier in einem Radiostudio. Das ist fürs Arbeiten gemacht und nicht fürs Schwurfen. Das wollte ich dir in dieser Stelle mal sagen.
0: Das weiß ich nicht. Man kann beides.
1: Wir müssen, ja, du bist natürlich da größter Flexibilität.
0: Ne?
1: Also,
0: so.
1: Können wir jetzt mal wieder normal werden hier?
0: Guten Tag, Herr Kuhn. Was haben Sie heute in Ihrer Sendung? Funkbilder der Tag?
2: Ja, Frau von Lucke, ich hätte da verschiedene Themen anzubieten.
0: Bitte?
2: Aber ich glaube, es ist besser, wenn Sie sich die Sendung anhören. Weil ich möchte an dieser Stelle mal deutlich sagen, das ist natürlich wichtiger, als wenn ich Ihnen jetzt einen kurzen Abriss gebe und Sie dann entscheiden, ach, dieses Thema vielleicht nicht und dieses Thema vielleicht doch. Aber heute haben wir den Tag des Lokaljournalismus und ich habe mir von Ihnen ja gerade im kleinen Gespräch sagen lassen, Sie haben im Lokaljournalismus mal Ihre große Karriere begonnen,
0: jawohl,
2: bevor Sie dann in die Weiten Niedersachsens aufgebrochen sind.
0: Soll ich sagen, Radio 91.2 in Dortmund?
2: 91.2. Ich hätte bei Ihnen eher Radio 100 gedacht.
0: Ach ja, also es war schön. Insofern, mein Herz schlägt auch für den Lokaljournalismus. Freuen Sie sich auf Andreas Kuhn, der hat gleich wieder eine normale Stimme. Diese hält man ja nicht aus auf Dauer.
1: Auch für den Lokaljournalismus?
0: Natürlich.
1: Hast du ein Herz.
0: Für den
1: für
0: besonders.
1: Noch?
0: Für
1: auch,
0: dich auch.
1: Auch. Ach, das wollte ich
0: so
1: hören. So, tschüss.
0: Alles Gute, auch Privat-Britta von Lucke sagt, tschüss, es ist raus. Wenn

0: Knapp 2 Minuten noch und dann ist es 16 Uhr heute am Dienstag.
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0: Vorsicht bitte auf der A39, A391 Salzgitter nach Braunschweig Nord. Zwischen Salzgitter-Tiede und der Hansestraße, da liegt Getreide auf der Autobahn. A1 Bremen-Osnabrück zwischen Wildeshausen Nord und Ahlhorner Heide, 6 Kilometer stockender Verkehr innerhalb der Baustelle dort. A2 Berlin-Hannover zwischen Magdeburg-Kannenstieg und Alsleben, 16 Kilometer stockender Verkehr oder Stau, Grund, da wird gebaut. Ja, und dauert für Sie da insgesamt so etwa eine Dreiviertelstunde länger. A2 Berlin-Hannover zwischen Peine und Hemelerwald, dann nochmal 6 Kilometer stockender Verkehr an einer anderen Baustelle. A7 Hannover-Kassel zwischen Hedemünden und Kassel-Ost, 14 Kilometer Stau, auch an einer Baustelle. Wenn Sie nach Kassel-Nord oder Kassel-Ost abfahren, dann werden Sie gebeten, sich frühzeitig einzuordnen. Steht hier so. A7 Hannover-Hamburg, die Anschlussstelle Evendorf ist gesperrt, da muss ein Fahrzeug geborgen werden. Und an der Elbfähre Glückstadt-Wischhafen, 1,5 Stunden Wartezeit ab Glückstadt.

0: Jetzt ist es 16 Uhr.
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0: Die Funkbilder am Tag des Lokaljournalismus. Natürlich werden wir uns mit den vielfältigen Projekten und Angeboten heute mal ganz besonders beschäftigen. Infos von vor der Haustür wahrnehmen, weitergeben und manchmal auch kritisch analysieren. Das sollte ja immer unser Anspruch sein. Heute gucken wir mal, ob und wenn ja, wie gut uns das eigentlich gelingt. Wenig gelungen ist das erste Jahr der neuen Regierung aus Union und SPD, sagen viele Kritiker. Heute zum ersten Geburtstag. Wir hören mal, wie sich die Geburtstagskinder selbst so sehen. Und wir blicken etwas genauer auf das Wetter. Nach den meist sonnig milden Tagen Ende April, Anfang Mai, da soll sich ja jetzt was Neues tun am und im Thermometer. Und das dürfte auch für viele Camper interessant sein. Und von denen gibt es jede Menge, vor allem bei uns an der Küste. Grund unter anderem, die Kosten sind niedriger als in anderen Ländern. Auch das ein Thema in den nächsten zwei Stunden. 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

0: 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Vorsicht auf der A27 Bremen-Walsrode beidseitig. Zwischen Langenwedel und der Raststätte Goldbach Süd, da laufen Tiere. Bitte hier besondere Obacht. Gerade ja schon gehört, heute ein besonderer Tag für alle, die mit Journalismus zu tun haben. Und das sind wir ja irgendwie alle zusammen. Sie, die Sie den berechtigten Anspruch darauf haben, von uns und den Kolleginnen und Kollegen von den Zeitungen umfassend informiert zu werden. Heute ist der Tag des Lokaljournalismus. Bei uns im Funkhaus gab es dazu ein Programm und in vielen Zeitungshäusern auch, wie zum Beispiel bei der Braunschweiger Zeitung. Die hat ihre Leser direkt heute früh eingeladen. Man konnte live dabei sein, wie die Zeitungsredakteure entscheiden, worüber eigentlich berichtet wird.
1: Wir schauen ganz eng auf dieses Dashboard und schauen eben, was sind die Themen, die gerade am meisten interessieren.
2: Direkt zum Anfang zeigt die Braunschweiger Zeitung wohl einen ihrer größten Schätze, die Zahlen. Welcher Artikel wird angeklickt? Mit welcher Reportage hat man neue Abonnenten hinzugewonnen? Und was wird eigentlich gelesen?
1: Ich hatte den tödlichen E-Scooter-Unfall in Wolfsburg. Ganz oben gestern eine kleine Tornado-Vorstufe im Kreis Helmstedt. Und Sie haben gerade gesehen, das switcht auch mal.
2: Die Zahlen liefern Orientierung. Das ist die erste Lektion für die rund 50 Leser, die heute Morgen live bei der Morgenkonferenz der Braunschweiger Zeitung dabei sind. Sie erfahren, wie entschieden wird, was morgen in der Zeitung steht und welcher Reporter welches Thema bekommt. Einmischen ist dabei auch erlaubt.
3: Ja, auch mal oft so bei den Fahrradfahrern. Das finde ich oft auch sehr populistisch bei Ihnen, dass Sie nicht vielleicht auch mal berichten, dass es zum Beispiel an der Fahrradinfrastruktur liegen könnte, die hier in Deutschland eben einfach nicht passig ist.
2: Lektion 2. Lokaljournalismus lebt von der Nähe zum Leser. Deshalb muss man zuhören, sagt auch die Wirtschaftsredakteurin Britta Ziegfeld.
4: Das ist unheimlich wichtig. Also wir gucken ja auch darauf, dass wir auch Leseranfragen, E-Mails und sowas immer so gut es geht auch beantworten oder die Leute sogar anrufen. Dann fühlen die sich ernst genommen und nicht nur einfach. Und man merkt dann auch im Gespräch oft, dass vielleicht eine Wut, die schnell rausgeblasen ist, dann auch verpufft und man im Gespräch oft, wenn man aufeinander zugeht, einander besser versteht. Wahnsinnig wichtig.
2: Die Lokalzeitung hört auf die Zahlen, sie hört auf die Leser, sie muss, Lektion 3, aber auch schauen, wie sie junge Leute erreicht, denn die lesen ja kaum noch Zeitungen.

0: sind es natürlich auch ein bisschen gewohnt, nicht mehr viel zu lesen. Die müssen wir Rechnung tragen über Podcasts, über Videoformate, denn dort findet heutzutage der Medienkonsum statt.
1: Ihre Themenkonferenz hat die Braunschweiger Zeitung deshalb natürlich auch live ins Netz gestreamt, sodass im Grunde heute Morgen schon die ganze Welt erfahren konnte, was hier in Braunschweig morgen in der Zeitung steht.
2: Der Tag des Lokaljournalismus bei der Braunschweiger Zeitung. Lukas Mauri war für uns dabei. Hier ein aktueller Verkehrsservice von uns von NDR Niedersachsen. Vorsicht bitte auf der A37 Burgdorf Hannover Messe zwischen Kreuz Buchholz und dem Bereich zur A2 Hannover Ost. Da liegt ein Reh auf der Straße.

0: 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Ja, dieser Fall hier, der hat im Sommer die Menschen auch über den Landkreis Göttingen hinweg erschüttert. In einem Wald bei Rheinhausen wurde eine 15 Jahre alte Jugendliche tot aufgefunden, offenbar ermordet. Recht schnell sind die Ermittler auf eine heute 24-jährige Erzieherin als mögliche Tatverdächtige gekommen. Beide kannten sich aus einer Jugendhilfeeinrichtung. Seit Dezember stand die Erzieherin vor dem Landgericht Göttingen und heute ist das Urteil gesprochen worden. Sie ist des Mordes an der 15-Jährigen schuldig gesprochen und sie muss jetzt lebenslang ins Gefängnis. Mein Kollege Jan Frage, der hat den Prozess verfolgt und heute auch das Urteil. Jan, warum jetzt lebenslang?
1: Der Richter hier in Göttingen war gleich zu Anfang des Urteils sehr, sehr deutlich. Gewandt an die Angeklagte sagte er, sie sind eine Mörderin. Und weiter, das war eine von A bis Z durchgeplante Tat. Sie hat sich mit der 15-Jährigen unter einem Vorwand verabredet. Sie habe sie betäubt und ist mit ihr dann in ein Waldstück gefahren. Das liegt total abgelegen, da kommt man kaum mit dem Auto hin. Und dort habe sie sie dann erschlagen und erstochen, sagte der Richter. Daran hatte er auch keinen Zweifel. Die Angeklagte hatte das dann noch wie ein Suizid aussehen lassen, hatte das so versucht. Doch der Polizei kam schnell Zweifel und die ermittelte weiter. Und letztlich kam sie auf die heute verurteilte junge Frau.
0: Ja, die Täterin und das Opfer, die kannten sich ja eben aus einer Jugendhilfeeinrichtung. Was ist denn da jetzt, also der Grund, was ist da vorgefallen? Warum musste das 15-jährige Mädchen sterben?
1: Tja, das ist eine unfassbare Geschichte. Dahinter steckt, so hat es das Gericht ermittelt, ein Geflecht aus Lügen, falschen Behauptungen und Verleumdungen. Die Erzieherin, also die Angeklagte, hatte Kolleginnen unter falschem Namen denunziert. Aber dennoch ist man ihr auf die Schliche gekommen. Es war zum Beispiel ihre damalige Chefin und auch ihr Ex-Freund, der sie auch deswegen verlassen hatte. Und dann wollte sie sich und ihr Ansehen wieder reinwaschen und hatte dafür folgende Idee laut Gericht. Sie verschickt Nachrichten, E-Mails von einem fremden Handy, Nachrichten, mit denen sie sich und ihren Ex-Freund wieder reinwaschen wollte. Freiwillig hat ihr da natürlich keiner geholfen, hat niemand mitgemacht. Und deswegen war es fürs Gericht klar, um an ein fremdes Handy zu kommen, musste die 15-Jährige sterben.
0: Oh Gott, das ist eine traurige Geschichte. Was war jetzt das ganz perfide an der Tat?
1: Also, was mich bewegt hat, ist die Tatsache, dass die damals 23 Jahre alte Frau die Tat wirklich von vorne bis hinten durchgeplant hat. So hat es der Richter ja dargestellt. Die Polizei hat auf ihren Handys und anderen elektronischen Geräten hat die untersucht und sich ganz intensiv damit beschäftigt, was darauf zu sehen ist. Unter anderem konnte man sehen, dass sie sich gefragt hat, dass sie in Suchmaschinen gefragt hat, wie man jemanden betäubt. Und dabei ist sie über ChatGPT, diese künstliche Intelligenz, auf Augentropfen gekommen und da wurde tatsächlich die ganz konkrete Frage gestellt, welche Dosis ist für Erwachsene tödlich? Und am Tattag, das ging weiter, das war schon Wochen vorher. Und am Tattag hat sie noch im Internet nach möglichst abgelegenen Waldstücken gesucht. Also das waren für das Gericht eben wichtige Punkte zu sagen, da hat sie geplant. Und das macht das Ganze auch so unfassbar. Darum heißt es auch, das Urteil, sie hat aus den Mord begangen und zwar heimtückisch und aus niedrigen Beweggründen. Letzteres erklärte der Richter so, die 15-Jährige wurde zum bloßen Objekt degradiert, herabgewürdigt geradezu. Das Opfer hatte ja eigentlich nichts getan. Das Opfer diente nur dem Zweck, Nachrichten über ein fremdes Handy zu verschicken und darum musste es sterben. Zum Schluss sagte der Richter, es besteht kein Zweifel. Das Urteil ist aber noch nicht rechtskräftig.
0: Was für eine furchtbare Geschichte, die da passiert ist in der Nähe von Göttingen. Heute das Urteil in diesem aufsehenerregenden Prozess. Das waren Informationen von Jan Fragel hier bei uns bei NDR 1 Niedersachsen.

0: Gestern gegen Ende unserer Funkbilder, da kam noch die Nachricht von der furchtbaren Amokfahrt in Leipzig. Solche Taten, die machen uns ja immer wieder fassungslos und vor allen Dingen die Menschen in der Stadt, die stehen jetzt unter Schock. Caroline Fröhlich berichtet aus Sachsen.
1: Grabkerzen und Blumen säumen die Wand vor dem Paulinum am Augustusplatz in Leipzig. Immer wieder kommen Menschen, knien sich nieder und legen etwas dazu. Sie wollen der Opfer der Amokfahrt gedenken, die hier gestern Nachmittag begann und auf dem Thomaskirchhof endete. Ein 77-jähriger Mann und eine 63-jährige Frau verloren dadurch ihr Leben. Auch die Leipzigerin Cornelia Busch legt Blumen nieder.
2: Ich war im Kino, meine Tochter hat versucht, mich anzurufen, mein Schwiegersohn, die Familie. Und dann kommt man da raus und das ist alles anders. Also es hätte auch mich treffen können. Ich denke, das war auch eine Oma, ein Opa, die da sinnlos sterben. Aber man ist machtlos gegenüber solchen Taten. Und was mich positiv berührt, ist diese unwahrscheinliche Organisation von Polizei, von Betreuung, wo wirklich ganz viel in Leipzig geleistet wird.
1: Die Polizeiermittlungen dauern noch an. Von einem terroristischen, extremistischen oder religiösen Tatmotiv geht man derzeit nicht aus. Allerdings deutet vieles darauf hin, dass sich der 33-jährige Deutsche in einer psychischen Ausnahmesituation befunden haben könnte. So ließ sich der mutmaßliche Täter kurz zuvor in einer psychiatrischen Klinik behandeln. Das sächsische Staatsministerium teilte dem MDR schriftlich mit:
3: Der mutmaßliche Amokläufer hielt sich auf eigenen Wunsch freiwillig in der Klinik stationär auf. Nach einem kurzen Aufenthalt wurde er Ende April 2026 entlassen. Während der Zeit dieses Aufenthaltes in der Klinik bestand keine Eigen- oder Fremdgefährdung. Es lagen damit keine medizinischen Gründe vor, den Patienten, der sich freiwillig in der Klinik aufhielt, am Verlassen der Klinik zu hindern und damit gegen seinen Willen festzuhalten.
1: Zum Gedenken an die Opfer hat der Freistaat Sachsen Trauerbeflaggung auf Halbmast angeordnet. Ministerpräsident Michael Kretschmer besuchte am Nachmittag Leipzig und sprach den Familien und Angehörigen der Opfer sein Mitgefühl und Beileid aus.
4: Wir sind alle geschockt gestern Abend gewesen. Man hat es in den Gesprächen gemerkt. Das, was da geschehen ist, das werden wir alle miteinander noch über eine lange Zeit verarbeiten müssen. Unsere Gedanken und Gebete sind bei den Menschen, die da auf furchtbare Art und Weise aus dem Leben gerissen worden sind. Wir kennen alle die Grimmersche Straße. Wir sind sie, glaube ich, alle schon gegangen mit einer großen Leichtigkeit, einer großen Unbesorgtheit. Das ist jetzt Geschichte.
1: Die Stadt Leipzig hat angekündigt, ihr alltägliches Sicherheitskonzept der Zugfahrten in die Innenstadt zu überprüfen und an Sicherheitskonzepte für Großveranstaltungen anzupassen.
0: Eine furchtbare Amokfahrt bewegt nicht nur die Menschen in Leipzig. Das waren aber gerade Stimmen und Szenen aus der Stadt. Aber auch unsere Gefühle hier von NDR1 Niedersachsen sind bei den Opfern.

0: Es ist ganz genau 16.30 Uhr.
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0: Vorsicht bitte auf der B74 in Giele zwischen Paddewisch und Neukuhstedt. Da laufen Rinder auf der Straße. Vorsicht auch auf der A27 Bremen-Walsrode zwischen Langwedel und der Raststätte Goldbach Süd. Hier laufen Tiere. A1 Bremen nach Osnabrück zwischen Wildeshausen Nord und Ahlhorner Heide. 6 Kilometer stockender Verkehr in der Baustelle dort. A2 Berlin-Hannover zwischen Kreuz Magdeburg und Bornstedt. 10 Kilometer Stau oder stockender Verkehr an der Baustelle in diesem Bereich. Und wenn Sie da dann durch sind, dann nochmal 6 Kilometer stockend zwischen Peine und Hemeler Wald. Und auch hier eine Baustelle. A7 Hannover Kassel zwischen Hedemünde und Kassel Ost. 14 Kilometer Stau an der Baustelle. Verkehrsteilnehmer, die Kassel Nord oder Kassel Ost abfahren möchten, werden gebeten, sich frühzeitig einzuordnen. A7 Hannover Hamburg, die Anschlussstelle Evendorf ist gesperrt. Da wird ein Fahrzeug geborgen und an der Elbfähre Glückstadt Wischhafen. Aktuell 1,5 Stunden warten. Ab Glückstadt.
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0: Und gleich geht's gemeinsam auf den Campingplatz hier bei uns in den Funkbildern.

0: Funkwetter mit uns mit NDR 1 Niedersachsen. Urlaub am Meer, das kostet. Klar, weil diese Plätze da am Meer, die sind ja unheimlich beliebt. Grundfrische Luft, lange Strände, weiter Horizont, klasse. Aber Campingurlaub an der niedersächsischen Nordseeküste, der ist im europäischen Vergleich vergleichsweise günstig. Das geht aus einer Auswertung des ADAC Campingportals Pink Camp hervor. Frank Jacobs hat sich mal schlauer gemacht. Was kann man denn sparen, wenn man bei uns in Niedersachsen Campingurlaub macht?
1: Ja, da sind schon mal um die 150 Euro und mehr drin, also pro Woche. Wenn man das runterrechnet, dann kostet laut ADAC eine Übernachtung auf dem Campingplatz in Niedersachsen im Schnitt 43 Euro. Das gilt für zwei Erwachsene und ein Kind. Da ist Campen im Ausland teurer. In beliebten Urlaubsländern wie Kroatien, Italien oder Spanien verlangen Campingplätze mehr als 70 Euro für eine Nacht. Und im Ausland gilt auch, wer direkt am Meer bucht, zahlt deutlich mehr. In Niedersachsen ist das laut Abfrage des ADAC nicht so ausgeprägt. Also ob du jetzt in Neuharlinger Siel oder Dunen an der Nordsee stehst oder dann doch lieber im Binnenland auf dem Campingplatz nächtigst, zum Beispiel in Sieke oder der Grafschaft Bentheim, das macht dann im Schnitt einen Preisunterschied von rund 2 Euro pro Woche. Allerdings sind die Preise an der Küste zwischen Emden und Cuxhaven vielerorts gestiegen, laut Analyse im Schnitt um 12%, immer noch günstiger als im Ausland, weil dort die Preise deutlich höher geklettert sind.
0: Ja, woran liegt das denn, dass man bei uns relativ günstig campen kann?
1: Ja, das liegt daran, dass es überall gute Angebote gibt. Sowohl im Harz oder der Heide sind die Campingplätze gleichwertig ausgestattet. Und sie bieten dann statt Strand und Wellen eher mal Klettererlebnis oder schöne Wanderrouten oder sowas. Im Ausland liegen die Campingplätze oft am Wasser und im Binnenland wird's dann weniger. Deshalb auch die großen Preisunterschiede dort. Zur Analyse selbst muss man auch sagen, der ADAC hat von 1800 Campingplätzen die Übernachtungspreise in der Hochsaison ausgewertet. Und zwar für eine dreiköpfige Familie inklusive Standplatz für Wohnmobil oder Wohnwagen. Zeltplätze wurden nicht berücksichtigt. Die sind meist noch günstiger. Da lässt sich noch ein Taler mehr sparen. Den müsstest du, Andreas, dann aber vermutlich wieder in Rückengymnastik investieren. Also überlegst dir gut, wie du logieren möchtest in deinem nächsten Urlaub.
0: Ja, mein lieber Frank, ich sag's mit diesem Satz, nicht auf dem Campingplatz. Denn von Zelten und von Wohnmobil, da halte ich nicht ganz so viel. Ich kann allerdings die Leute verstehen, die es machen. Aber ich sag mal, beim Zelten, da habe ich zu oft erlebt, dass neben mir ganz laute Leute waren. Und beim Wohnmobil habe ich mittlerweile das Gefühl, ich glaube, das fahre ich lieber nicht mehr. Ist mir wahrscheinlich zu gefährlich. 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

0: 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Vorsicht, B4 Uelzen nach Lüneburg. Zwischen Uelzen und Emmendorf, eine Unfallstelle, die noch nicht abgesichert ist. Heute vor einem Jahr, da war Startschuss für die damals neue Regierung von CDU, CSU und SPD. Der Koalitionsvertrag, der wurde feierlich unterzeichnet und vieles sollte neu aufgestellt, Reformen auf den Weg gebracht werden. Philipp Eckstein, viele sagen ja, davon ist nicht wirklich was umgesetzt worden. Sie als politischer Beobachter direkt da vor Ort, sehen Sie das auch so?
1: Nein, ich glaube, dieses Urteil ist zu harsch. Es sind natürlich schon auch Dinge umgesetzt worden in diesem ersten Jahr. Stichwort beispielsweise viele Milliarden Investitionen in die Infrastruktur. Das Bürgergeld wurde reformiert, der Wehrdienst wurde reformiert. Wir haben in der Migrationspolitik gesehen, dass die Bundesregierung ja eine deutlich härtere Gangart versprochen hat und dass sie die zumindest auch teilweise durchgesetzt hat. Aber was wir schon auch sehen, ist, dass man ja sich öffentlich immer wieder auch etwas ungeschickt äußert, einen Herbst der Reformen ankündigt, den man dann nicht erfüllen kann. Dass die Umfragewerte doch sehr, sehr schlecht sind, dass die Regierung auch handwerkliche Fehler macht und dass viel zu häufig auch Streit öffentlich wird. Das haben wir ja gerade in den vergangenen Tagen erlebt. Und das ist für diese Regierungskoalition, das ist für CDU, CSU und SPD doch ein großes Problem.
0: Die Umstände, das sind ja wirklich schwierige zurzeit. Weltweit Krisen und Kriege, schwächelnde Parteien, wenn es um die Wählergunst geht zum Beispiel. Irgendwie klingt das ja auch nach Quadratur des Kreises, in der sich die Koalition da verstrickt hat. Wie könnte sie denn da jetzt mal deutlich rauskommen?
1: Also ich glaube, man muss einmal anerkennen, dass diese Regierung natürlich auch schwierige, ja, mit äußeren Situationen zu kämpfen hat. US-Präsident Trump, jetzt die Folgen des Iran-Kriegs, das sind natürlich alles Faktoren, Stichwort Wirtschaftswachstum, die sich da auch bemerkbar machen. Trotzdem, was wir sehen, ist, dass da auch handwerklich zu häufig, ja, vielleicht auch zu häufig nach außen kommuniziert wird, zu auch harsche Ansagen gemacht werden. Gerade beim Bundeskanzler, bei Friedrich Merz haben wir das zuletzt ja häufig erlebt. Und es würde dieser Koalition gut tun und man merkt schon auch, dass sie eigentlich das selbst weiß, dass man häufiger auch Dinge erstmal im Hintergrund gemeinsam beschließen sollte und ausdiskutieren sollte, bevor man in der Öffentlichkeit jeweils schon eigene Positionen absteckt. Es sollen ja jetzt noch viele große Reformen anstehen. Wir haben die Gesundheits- oder Krankenkassen, gesetzliche Krankenkassenbeiträge im Bundestag demnächst. Die Rentenkommission will im Sommer noch ihre Ergebnisse präsentieren. Was ich hier heute im Bundestag wahrgenommen hat, ist, dass man sich durchaus zerknirscht, ob das öffentlichen Twist der vergangenen Wochen gezeigt hat. Und dass man zumindest ja ankündigt, es künftig anders, besser machen zu wollen.
0: Kommen wir nochmal zu den handelnden Personen. Heute wurde ja bei der CDU-CSU der Fraktionsvorstand Jens Spahn bestätigt, allerdings wohl nur noch mit 86%. Trotzdem stellt sich auch mal die Frage, brauchen wir nicht endlich auch mal neue Gesichter und damit eben auch neue Köpfe mit frischen Ideen?
1: Naja, wir hatten ja jetzt gerade eine Bundestagswahl. Wir haben eine neue Bundesregierung, die gerade mal ein Jahr im Amt ist. Jens Spahn ist natürlich in dieser Fraktion, obwohl er mit Mitte 40 recht jung ist, einer der sehr erfahrenen Abgeordneten. Er sitzt ja schon seit 24 Jahren im Bundestag. Und das Wahlergebnis heute, ja, ist ein kleiner Dämpfer für ihn. Trotzdem habe ich den Eindruck, dass CDU, CSU zumindest nach außen noch mal Geschlossenheit präsentieren wollten. Auch wenn wir mitbekommen, dass es in der Fraktion doch ganz schön grummelt.
0: Live aus Berlin, Philipp Eckstein zu den aktuellen politischen Entwicklungen in Sachen Große Koalition, die jetzt seit einem Jahr Deutschland regiert.

0: 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Meine persönliche Frage, sind Sie nach den sommerlich warmen Sonnentagen rund um den 1. Mai auch schon so wie ich im Frühsommermodus? Wenn ja, dann müssen wir jetzt mal gemeinsam zurückrudern, denn es soll ja wieder deutlich kühler werden. Das war zumindest zu hören. Stefan Labs aus unserem ARD-Wetterkompetenzzentrum. Wie kalt wird es denn? Jetzt brauchen wir wieder Wollpullover?
1: Ja, Andreas, also es wird definitiv wieder kühler in den nächsten Tagen. Temperaturen so um die 10, 11, 12 Grad. Also da kann auf jeden Fall der Pullover oder zumindest mal die etwas dickere Übergangsjacke wieder herausgekramt werden. Das ist zu dieser Jahreszeit ganz normal, dass wir immer mal wieder diese Kaltluftvorstöße auch noch aus Nordeuropa bekommen.
0: Nun hieß es auch, es gibt dazu Starkregen, möglicherweise auch im Süden bei uns in Niedersachsen. Was kannst du dazu sagen?
1: Genau, das ist nämlich das Problem. Da schiebt sich heute Abend und morgen eine sogenannte Luftmassengrenze von Süden her einmal zu uns nach Niedersachsen herein. Und Luftmassengrenze heißt, da kommen zwei unterschiedliche Temperaturen aufeinander. Einerseits haben wir heute im Süden Niedersachsens nochmal richtig angenehm warme Temperaturen, so um die 19, 20 Grad, während aber gleichzeitig von Norden her die deutlich kühlere Luft dagegen kommt. Und das führt eben dazu, dass sich heute im Laufe des Nachmittags und am Abend dann kräftige Schauer und einzelne Gewitter bilden und die zerschmelzen oder verschmelzen, besser gesagt, mit einem Regengebiet zusammen, das momentan noch über Baden-Württemberg liegt, sich aber auch weiter in unsere Richtung verlagert. Und dann bleibt diese Luftmassengrenze einmal über Südniedersachsen liegen und regnet sich so richtig ordentlich ab. Das bedeutet 20 bis 40 Liter pro Quadratmeter zwischen Weserbergland, Harz und Elm, vielleicht sogar stellenweise über 70 Liter. Und da kommen wir dann relativ schnell in Gefilde, wo man sagen kann, das fällt normalerweise im ganzen Monat. Und das kann innerhalb kürzester Zeit herunterkommen, also innerhalb weniger Stunden oder innerhalb eines Tages nur. Und dementsprechend kann es natürlich stellenweise zu Überschwemmungen kommen. Vollgelaufene Keller und Unterführungen sind ebenfalls möglich. Aber vor allem im Süden Niedersachsens.
0: Ja, hört sich aber ganz schön gefährlich an. Also gut, dass du uns da schon mal gewarnt hast. Wie lange dauert dieses Wetter jetzt und ist danach dann auch mal Schluss mit kühlen Temperaturen und Regen?
1: Ja, ich habe auf jeden Fall gute Nachrichten, was das angeht. Der Regen, der wird sich zwar ab heute Abend und morgen den ganzen Tag bei uns sehr wohl fühlen. Wo es dann heute vielleicht im Süden Niedersachsens mal kräftig scheppert, da ist dann ab morgen Vormittag, morgen Mittag erstmal Ruhe. Dann kommt das Ganze ein bisschen weiter nordwärts voran. Wird dann also auch mal so die Region Hannover und dann auch bis in Richtung Osnabrücker Land und auch Wendland vorankommen. Also etwas weiter nördlich bei uns. Dann Dauerregen, aber nicht in diesen extremen Mengen. Also da kommt mal gut was runter. Das ist gut gegen die Waldbrandgefahr, also alles wunderbar. Nur Ostfriesland, da wird nichts ankommen. Dort wird es trocken bleiben und das Ganze ausgestanden ist dann tatsächlich im Laufe des Donnerstags. Da rutscht dann diese Luftmassengrenze mal wieder südwärts ab.
0: Na bitte, geht doch. Stefan Labs aus unserem ARD-Wetterkompetenzzentrum.
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0: Klingt irgendwie nach einem Abpfiff, ne? Abpfiff für den heutigen Arbeitstag vielleicht. Weiß nicht, haben Sie schon Feierabend? Falls nicht, vielleicht jetzt langsam mal drüber nachdenken. Wir haben es gleich 17 Uhr.
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0: A1 Bremen Osnabrück zwischen Wildeshausen Nord und Ahlhorner Heide 6 Kilometer stockender Verkehr in der Baustelle. A2 Berlin Hannover zwischen Kreuz Magdeburg und Bornstedt 10 Kilometer Stau oder stockender Verkehr. Auch hier Grund die Baustelle. Nochmal A2 Berlin Hannover zwischen Peine und Hemeler Wald 6 Kilometer stockender Verkehr vor einer Baustelle. A7 Hannover Kassel zwischen Hedemünden und Kassel Ost 13 Kilometer Stau an einer Baustelle. Verkehrsteilnehmer, die Kassel-Nord oder Kassel-Ost abfahren möchten, die werden gebeten, sich frühzeitig einzuordnen. A7 Hannover-Hamburg, hier ist die Anschlussstelle Evendorf gesperrt, da muss ein Fahrzeug geborgen werden und an der Elbfähre Glückstedt-Schafen. Eine Stunde Wartezeit ab Glückstedt.

0: Jetzt ist es 17 Uhr.
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0: Und mit Philipp Kaute. Der hat das Wichtigste des Tages in aller Kürze.
2: Ja, schönen guten Tag. Die Stadt Leipzig erinnert gerade an die Opfer der tödlichen Amokfahrt. In diesen Minuten beginnt eine ökumenische Gedenkandacht in der Nikolaikirche. Ein 33-jähriger Deutscher wurde festgenommen. Er soll gestern mit einem Auto durch die Leipziger Innenstadt gerast sein. Zwei Menschen starben. Die niedersächsische CDU hält die sogenannte Deepfake-Affäre für beendet. Zumindest sagte Fraktionschef Lechner auf der Klausur in Hitzacker, seine Partei habe die Vorfälle abgehakt. Außerdem verweisen die Christdemokraten auf ein Schutzkonzept. In der CDU-Fraktion im Landtag hatte ein Mitarbeiter Bilder einer Kollegin in Umlauf gebracht, ohne dass diese davon wusste. Und der Impfstoffhersteller BioNTech will mehrere Standorte schließen und mehr als 1800 Jobs streichen. Das Management in Mainz, das begründet diesen Schritt mit einer zu geringen Auslastung. BioNTech hatte in der Corona-Zeit Milliarden mit seinem Impfstoff verdient und entwickelte jetzt vor allem Krebsmedikamente.
0: Hier noch was Aktuelles von den Straßenverkehrsservice bei uns bei NDR 1 Niedersachsen. Vorsicht auf der A28 Oldenburg-Leer zwischen Vilsum und Leer-Ost. Da liegen Fahrzeugteile auf der Straße.

0: Tja, diese Tradition hier, die kennen viele, ich auch noch aus meiner Kindheit und aus meiner Jugend später. Morgens beim Frühstück eine druckfrische Tageszeitung lesen, um das Wichtigste vor allen Dingen aus der Region und zu erfahren. Heute schauen ja viele wahrscheinlich ein bisschen eher aufs Tablet, um zu wissen, was vor ihrer Haustür, also aufs Tablet, um zu wissen, was vor ihrer Haustür und drumherum so alles los ist. Von sportlichen Wettkämpfen über Kulturveranstaltungen bis hin zum Vereinsleben. Ja, das kann wohl kaum jemand so gut abbilden und so detailliert abbilden wie eine lokale Tageszeitung. Heute ist ja der Tag des Lokaljournalismus und zu diesem Anlass hat Lena Bartke für uns einen Reporter der Grafschafter Nachrichten begleitet.
1: 9 Uhr morgens in Uelsen. Vor dem Rathaus der Samtgemeinde versammelt sich eine Gruppe Ehrenamtlicher. Unter ihnen auch 2 Rollstuhlfahrer und eine junge Frau mit Rollator. Sie wollen heute öffentliche Straßen und Plätze auf ihre Barrierefreiheit testen. Lokalreporter Sascha Fennemann hat Stift und Notizblock in der Hand, schreibt mit.
2: Ich bin häufig einfach dabei, höre mir Sachen an, was die Leute erzählen, was denen wichtig ist. Und im Anschluss habe ich dann die Möglichkeit, Fragen zu stellen, noch tiefer reinzugehen und zu schauen, was brauche ich noch für meinen Artikel.
1: Zusammen mit der Gruppe vom Sozialverband Uelsen geht Fennemann mehrere Kreuzungen und Plätze ab. Immer wieder finden die Freiwilligen auf ihrem Weg Hindernisse, darunter für Rollstuhlfahrer viel zu hohe Bordsteinkanten oder fehlende Signaltöne an Ampeln. Fennemann führt die Gruppe auch selbst zu einer Straßenecke, die gehbehinderten Menschen häufiger Probleme machen soll.
3: Er kennt sich mit den Gegebenheiten aus, hat da vorhin hier mir persönlich da kurz ins Ohr geflüstert, ob wir noch einen anderen Ort hier uns unter die Lupe nehmen könnten, weil er von betroffenen Bürgern einen Hinweis bekommen hätte. Also daraus ist schon erkennbar, wie wichtig es ist, dass örtliche Reporter und Berichterstatter dabei sind.
1: Meint Jürgen Armbrust vom Sozialverband in Uelsen. Er hat den Barrierecheck organisiert. Menschen mit Beeinträchtigungen hätten keine sonderlich große Lobby, meint er. Umso wichtiger sei es darum, dass Missstände vor Ort über die lokale Presse an eine breite Öffentlichkeit gelangen und so mehr Aufmerksamkeit bekommen.
2: Barrierethemen werden immer wichtiger, auch bundesweit werden.

0: bewusst. Sein Job sei immer häufiger, die Geschehnisse vor Ort in einen größeren Kontext einzuordnen. Nach 2 Stunden ist Schluss in Uelsen. Fennemann macht sich direkt auf den Weg zurück in die Redaktion. Dort muss er in die Tasten hauen, denn sein Artikel soll noch heute online erscheinen und morgen früh in der Zeitung stehen. Damit die Leser der Grafschafter Nachrichten am nächsten Tag schon beim Frühstück wieder bestens über alles Wichtige aus ihrer Region informiert sind.
1: Heute der Tag des Lokaljournalismus und gleich werden wir das Ganze nochmal wissenschaftlich begleiten.

0: kommen wir heute zum Feierabend nochmal auf den Tag des Lokaljournalismus zu sprechen, und zwar aus wissenschaftlicher Sicht. Professor Marc-Christian Eulrock, der ist Medienwissenschaftler, selbst ausgebildeter Journalist, und er arbeitet an der Ostfalia Hochschule Salzgitter. Und ihn habe ich heute gefragt, angesichts der weltweiten Krisen und Kriege mit ihren Auswirkungen ja bis vor die eigene Haustür, welche Rolle spielt da eigentlich noch dieser klassische Lokaljournalismus? Ist der wirklich noch so wichtig?
1: Ja, unverändert wichtig ist Lokaljournalismus. An der Rolle hat sich nicht viel verändert. Also Lokaljournalismus ist nah dran an den Menschen. Das ist natürlich höchst wichtig, dass dort berichtet wird, wie gut Politik dort gemacht wird, wie gut dort ja Versorgung vielleicht funktioniert noch in ländlichen Räumen oder ja, was es auch für Probleme oder so im wirtschaftlichen Leben gibt oder in der öffentlichen Verwaltung. Wenn Lokaljournalismus dort nicht stattfindet, wenn darüber nicht berichtet wird, so sagen uns auch internationale Forschung dazu, also über Regionen, in denen es sogenannte Nachrichtenwüsten gibt, also etwa in den USA, dann ist es auch der Fall, dass das Leben insgesamt dort aus Sicht der Menschen schlechter funktioniert. Wenn dann den Lokalmächtigen nicht auf die Finger klopft, dann können die quasi ungestraft tun, was sie wollen, und dann funktioniert das Leben eben schlechter, eben auch auf anderen Ebenen.
0: Nun muss ja in vielen Medienhäusern mittlerweile auch gespart werden. Das gilt ja zum Beispiel auch für uns als öffentlich-rechtlicher Rundfunk. Was würden Sie denn sagen, müssen wir trotzdem eigentlich in Lokaljournalismus investieren, damit wir wieder Vertrauen auch bei den Bürgerinnen und Bürgern in die Medien allgemein bekommen?
1: Wir müssten es tun, und tatsächlich, also diese lokale Stärke ist tatsächlich ein eher das Alleinstellungsmerkmal und würde tatsächlich natürlich den Menschen in einer Zeit der ja Überkommunikation, nicht immer vertrauenswürdigen Kommunikation, würde eben an Stellenwert geben und eben auch wäre imstande, dort eben Vertrauen zu stiften für die Bevölkerung. So, was wir tatsächlich sehen, ist natürlich die gegenteilige Entwicklung. Also das ist im öffentlichen rechtlichen Rundfunk genauso der Fall wie besonders verstärkt im regionalen Zeitungsjournalismus, dass dort also natürlich eher die Newsrooms gestärkt werden und damit die zentralen Verwaltungs- und Managementfunktionen, die das Ziel haben, effizient zu produzieren und den produzierten Content marktgerecht zu konfektionieren und dann eben geschickt über die Kanäle zu streuen, um eben Reichweite zu generieren oder eben die Verkaufe zu stärken des Journalismus, in der Konsequenz gedacht eher auf Kosten von Vielfalt gehen könnten.
0: Wir Journalisten besser wieder mehr rein in die Rathäuser, rauf auf die Marktplätze und in die Szenen, auf die Sportplätze, um dort vor Ort zu sehen, was passiert da, das abbilden, möglicherweise an der einen oder anderen Stelle auch kritisch hinterfragen, aber eben dicht bei den Menschen sein, damit wir deren Sichtweisen, deren Blickwinkel auch aufnehmen.
1: Absolut, wenn die Journalistinnen tatsächlich dann eher die Lokalen eben dann doch in den Newsrooms ansässig sind, da dürfte das eben nicht auf Kosten gehen von der tatsächlichen Nähe vor Ort und eben der Möglichkeit, die damit ja einhergeht, für die lokalen Reporterinnen und Journalistinnen eben auch diese Geschichte zu machen. Die ergibt sich ja nur, wenn die Nähe verfügbar ist. Und also wenn man tatsächlich dann nur in den Redaktionstürmen sitzt, in den Newsrooms, geht das ja eben verloren und die Geschichten sind weniger warm, sind eher kälter gemacht.
0: Mahnende Worte von Professor Marc-Christian Eulrock. Er ist Medienwissenschaftler an der Ostfalia Hochschule Salzgitter, heute zum Tag des Lokaljournalismus. Jetzt was Aktuelles von den Straßen hier bei uns bei NRZ Niedersachsen. Vorsicht auf der A2 Dortmund-Hannover. Zwischen Flotow-West und Kreuzbad Oeynhausen liegen Fahrzeugteile im Weg. Und Vorsicht Hannover B6, der Westschnellweg zur A2 Herrenhausen zwischen Limmerstraße und Schwanenburg. Eine Unfallstelle, die noch nicht abgesichert ist.

0: Wie ticken wir eigentlich, wir in Niedersachsen? Darum geht es in einer großen Umfrage, die heute Mittag in Hannover vorgestellt worden ist. Die trägt den Titel Niedersachsen-Panel und will den gesellschaftlichen Puls von uns Menschen zwischen Harz und Küste erfüllen. Ein Thema dabei, die Demokratiezufriedenheit. Bertil Starke war bei der Präsentation des Berichtes dabei. Wie zufrieden sind denn wir Niedersachsen mit dem politischen System in Deutschland?
1: Ja, ich fange mal mit der guten Nachricht an. Die meisten Menschen in Niedersachsen sind zufrieden mit der Demokratie. 70% steht da in der Umfrage. Aber wenn man sich die Zahlen mal in diesem Bericht im Einzelnen anschaut, dann ergibt sich doch schon ein differenziertes Bild. Denn viele junge Niedersachsen stehen der Demokratie eher kritisch gegenüber. Die Zustimmungswerte liegen bei den 18- bis 34-Jährigen gerade mal bei 57%. Im Umkehrschluss heißt das, mehr als 40% sind eben nicht zufrieden mit der Demokratie. Mario Mechtel ist einer der Studienmacher und Professor an der Uni Lüneburg und für ihn fällt all das nicht vom Himmel.
2: Meine Wahrnehmung ist, dass wir ja bei den letzten Wahlen auch schon gesehen haben, dass die jüngeren Menschen relativ viel AfD gewählt haben und dass das möglicherweise auch mit der Unzufriedenheit dann über die Demokratie, über das ganze System zu tun haben kann.
1: Ja, die Studie, die stellt übrigens auch fest, je älter die Niedersachsen sind, desto zufriedener sind sie dann auch mit der Demokratie. Bei den Menschen über 54 Jahren sind es knapp 80%.
0: In dieser Studie ging es ja um viele weitere gesellschaftliche Themen. Welche Zahlen stechen daraus?
1: Also ich fand sehr interessant den Abfrageblock zum Thema künstliche Intelligenz. Die ist grundsätzlich nämlich im Alltag vieler Niedersachsen angekommen und mittlerweile auch völlig normal. Allerdings geht die konkrete Nutzung in den verschiedenen Altersgruppen stark auseinander. Bei jüngeren Menschen in Niedersachsen ist KI zu 60% Tag für Tag Präsent. Bei den Älteren ist die Zahl dagegen nur halb so groß. Und KI löst in der Mehrheit zwischen Männern und Frauen unterschiedliche Gefühle aus. Viele Frauen betrachten diese Technik nämlich ja als unheimlich. Und genau das könnte langfristig ein Problem sein.
2: Und wenn wir jetzt sehen, dass zum Beispiel im beruflichen Alltag KI durchaus gewisse Produktivitätswirkungen hat und das dann von Frauen vielleicht weniger gemacht wird, dann hat man möglicherweise eine Auswirkung auf sowas wie die Gender Pay Gap, dass man dann eben in eine Vergrößerung der Bezahlungsunterschiede hineinkommt.
1: Also KI ein wichtiges Thema in der Studie. Die Forscher haben aber auch nachgefragt, wie selbstlos wir Niedersachsen sind und die Ergebnisse finde ich da wirklich spannend. Gefragt wurde da ganz konkret, wie viel Geld würde man einem guten Zweck spenden, wenn man 1.000 Euro einfach so geschenkt bekäme. Und unterm Strich steht da in der Studie die Summe von 157 Euro. Frauen sind da übrigens mit 170 Euro deutlich großzügiger als die Männer. Die würden nämlich nur 145 Euro geben.
0: Ja, wirklich interessant. Wie geht es jetzt weiter mit diesem Niedersachsen-Panel?
1: Ja, die Forscher wiederholen die Umfragen jetzt regelmäßig, auch bei aktuellen Ergebnissen, um da zu schauen, wie ja verändern sich danach gewisse gesellschaftliche Haltungen. Beim nächsten regulären Mal geht es dann auch mehr in die Tiefe und auch um die Ursachen, also zum Beispiel um die Frage, warum sind so viele junge Menschen mit der Demokratie unzufrieden? Und mitmachen kann da übrigens jeder, der einen Wohnsitz in Niedersachsen hat, einfach im Internet anmelden. Und fürs Mitmachen gibt es dann auch Geld, so rund 6 Euro für die Studie. Das Ganze, das dauert so 20 bis 25 Minuten.
0: Infos zum aktuellen Niedersachsen-Panel von Bertil Starke. Thema nachher übrigens auch im Fernsehen. Niedersachsen 18 Uhr, heute mit Lena Mosel. Ja, in einer halben Stunde geht's ja schon los da.

0: Gleich 17.30 Uhr.
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0: A1, Bremen und Osnabrück zwischen Wildeshausen Nord und Dreieck-Alhorner Heide, 6 Kilometer stockender Verkehr in der Baustelle. A2, Berlin-Hannover zwischen Kreuz Magdeburg und Bornstedt, immer noch 10 Kilometer Stau oder stockender Verkehr an der Baustelle dort. Und es dauert für Sie da etwa eine halbe Stunde länger. Nochmal A2, Berlin-Hannover zwischen Peine und Hemederwald, 6 Kilometer stockender Verkehr vor der nächsten Baustelle. A7 Hannover-Kassel zwischen Hedemünden und Kassel-Ost. 11 Kilometer Stau an der Baustelle. Verkehrsteilnehmer mit Ziel Kassel-Nord oder Kassel-Ost werden gebeten, sich frühzeitig einzuordnen. A7 Hannover-Hamburg. Die Anschlussstelle Evendorf ist gesperrt. Da muss ein Fahrzeug geborgen werden. Und an der Elbfähre Glückstadt-Wischhafen eine Stunde Wartezeit ab Glückstadt.
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0: Ja, und in der nächsten halben Stunde haben wir eine sehr kuriose Geschichte. Da geht's um Pool liegen und um eine Hochzeit, die nicht so verlaufen ist, wie sie mal geplant war. Alles bei uns in den Funkbildern, jetzt zwischen 17.30 Uhr und 18 Uhr.

0: NRZ Niedersachsen, aktueller Verkehrsservice, Vorsicht auf der A2 Berlin-Hannover. Zwischen dem Kreuz Wolfsburg-Königslutter und dem Rastplatz Essehof steht ein defektes Fahrzeug. Kommen wir jetzt mal zu einer Geschichte, die wohl jeder so oder so ähnlich zumindest kennt. Also bist im Urlaub, freust dich auf entspannte Tage am Pool und dann das hier. Die Poolliege ist immer besetzt. Ein Urlauber aus Hannover war davon in seinem Griechenlandurlaub so genervt, dass er den Reiseveranstalter verklagt hat. Schon um 6 Uhr morgens waren in seinem Hotel keine Liegen mehr zu bekommen. Antonetta Stefani, worum ging es jetzt in diesem Fall genau?
1: Also im Sommer 2024 hatte eine Familie Urlaub in Griechenland gebucht. Gebucht war da eine Pauschalreise in einem Hotel auf der Insel Kos. Das Hotel hatte jede Menge Pools, aber nie freie Poolliegen, weil alle Gäste die Liegen immer schon um 6 Uhr morgens mit einem Handtuch reserviert haben. Und das, obwohl es laut Hausordnung des Hotels ausdrücklich verboten war, Liegen mit einem Handtuch zu reservieren. Der Familienvater beschwerte sich dann beim Reiseveranstalter, das half aber nicht. Und als er zurück aus dem Urlaub war, hat er vor dem Amtsgericht Hannover deshalb geklagt.
0: Ja, und was hat das Amtsgericht Hannover jetzt entschieden?
1: Das Gericht hat dem Kläger Recht gegeben und der bekommt jetzt fast 1000 Euro zurück. Denn dass das Hotelpersonal nicht dafür gesorgt hat, dass sich alle Gäste an die Hausordnung im Hotel halten und dadurch genug freie Liegen zur Verfügung stehen, das stelle einen Reisemangel dar, den sich der deutsche Reiseveranstalter anrechnen lassen muss. Deshalb muss der jetzt zurückzahlen.
0: Und heißt das jetzt, dass alle, die eine Pauschalreise machen und keine Liege am Hotelpool bekommen, Geld zurückverlangen können?
1: Ganz so einfach ist es nicht. Erstmal kommt es natürlich auf die Reise an. Wer einen Survival-Trip durch den Urwald gebucht hat, der hat natürlich keinen Anspruch auf Pool und Liege. Aber wenn der Reiseveranstalter mit der großen Poollandschaft wirbt, dann schon eher. Die Gerichte sagen, nicht jeder Gast muss jederzeit eine Poolliege haben, aber es muss ein angemessenes Verhältnis zwischen Liegen und Gästen geben. Wenn ich also mal keine Liege ergattere, dann ist das noch kein Mangel. Wenn ich aber faktisch nie eine Liege bekomme, weil ständig alles reserviert ist und auch eine Beschwerde nichts bringt, dann habe ich durchaus die Chance, zumindest ein bisschen Geld vom Reiseveranstalter zurückzubekommen.
0: Ja, ist ja wirklich eine interessante Geschichte und vielleicht für Sie auch eine Geschichte, die Sie nach Ihrem Urlaub oder während Ihres Urlaubs schon mal im Hinterkopf haben sollten. Antonetta Stefani hat die uns erzählt.

0: Die Handballer von der TSV Hannover Burgdorf, die in der Handball-Bundesliga in dieser Saison im Mittelfeld so eher vor sich hin dümpeln, die haben heute Abend eine historische Chance, international noch so ein Zeichen zu setzen. International wohlgemerkt. Ausgerechnet gegen das deutsche Ausnahmeteam von Flensburg-Handewitt können sich die Recken aus Niedersachsen für das Final Four Turnier in der European League Ende des Monats in Hamburg qualifizieren. Und das wäre das erste Mal, dass die Recken in einem internationalen Wettbewerb unter den letzten vier stehen. Das wäre doch klasse. Thomas Kos, unser Handballexperte, im Hinspiel an der dänischen Grenze, da gab es ja überraschenden Unentschieden. Jetzt ein Heimspiel für die Recken. Täusche ich mich oder sieht das ziemlich gut aus für unsere Niedersachsen?
1: Ja, im Handball, da kann man mit so einem Unentschieden nicht so richtig was anfangen. Da geht das ja relativ schnell, auch mit der knappen Niederlage. Ist nicht so wie beim Fußball, aber man merkt schon hier bei den Recken, das ist ein ganz besonderes Spiel. Und ich habe auch den Sportdirektor Sven-Sören Christoffersen eben gerade nochmal getroffen. Also der ist angespannt. Also das ist hier das Spiel des Jahres. Es geht um ganz, ganz viel. Und man hat natürlich eine super Voraussetzung. Man hat beim Titelverteidiger bei der SG Flensburg-Handewitt die beste Saisonleistung im Angriff gezeigt. 39 Tore geworfen, allerdings auch 39 bekommen. Und das war schon richtig stark und sie haben natürlich jetzt alles in der eigenen Hand hier in der kleinen Arena. Die 4.100 Zuschauer in der ausverkauften Halle am Maschsee werden hier gleich richtig Alarm machen. In einer guten Stunde geht's ja los, dann wird's hier auch pickepacker voll sein. Und dann haben sie die Chance hier erstmals, du hast es angesprochen, in dieses Final Four Turnier einzuziehen. Also die Chancen sind da, aber es ist die SG Flensburg-Handewitt, der Titelverteidiger. Also kein Leichtgepäck dabei heute Abend.
0: Wohl wahr, aber in der Bundesliga direkt eigentlich nur Durchschnitt. International jetzt vor allem möglicherweise der größten Erfolge der Clubgeschichte. Kannst du erklären, wie das zusammenpasst?
1: Ja, ich glaube, das lief einfach nicht gut zusammen. Dann kam natürlich die Unruhe noch dazu. Der Trainerwechsel, Christian Prokop, ist ja gegangen. Dann gab es auch verletzte, angeschlagene Spieler. Auch Renas Uschins ist natürlich auch nicht so richtig in Tritt gekommen. Das Aushängeschild der Recken. Und dann ist man aktuell nur Tabellenelfter. Mittelmaß, da geht nicht viel mehr nach oben, aber auch nicht mehr viel mehr nach unten. Und deshalb konzentriert man sich natürlich auf dieses Spiel hier heute Abend. Man will einziehen in dieses Final Four Turnier. Man hat natürlich so ein bisschen Reisestress gehabt. Die Flensburger konnten sich nach dem Handspiel 6 Tage auf dieses Rückspiel vorbereiten und die Hannoveraner mussten dann am Samstag noch zum Bergischen HC reisen. Also mehr Reisestress, aber auch vielleicht mehr Lust hier, um heute Abend die kleine Überraschung zu schaffen und ins Halbfinale zum Final Four einzuziehen.
0: Ein ganz besonderes Handballspiel also heute Abend in Hannover. Die Recken von der TSV Hannover Burgdorf gegen das ja Ausnahmeteam von Flensburg Handewitt. Thomas Kos hat sich dazu gemeldet und wird sich nachher weiterhin melden bei uns.

0: NRZ Niedersachsen, aktueller Verkehrsservice. Vorsicht, A7 Hannover-Hamburg. Zwischen Kreuz Hannover-Ost und Kreuz Hannover-Kirchhorst liegt eine Decke. Und Vorsicht auch auf der A7 Hamburg-Flensburg zwischen Bahrenfeld und Volkspark. Eine Unfallstelle, die noch nicht abgesichert ist. Und jetzt zu einer ganz besonderen Geschichte. Eine Feuerwehrfrau mit Brautkleid im Einsatz. Und ein Bräutigam, der auf der Anfahrt zum Einsatz noch Schlips gegen Pressluftatmer tauscht. So passiert ist das letzten Donnerstag in Owelgönne im Landkreis Wesermarsch. Thees Jagels, erzähl uns mal, was war da los?
1: Eske und Niklas Kämmerer von der Freiwilligen Feuerwehr Owelgönne haben sich gerade das Jawort gegeben. Die Kameradinnen und Kameraden der Wehr stehen vor dem Standesamt Spalier und dann gehen die Sirenen. Eine Brandmeldeanlage hat er ausgelöst. Also ausrücken mit Blaulicht und Tatütata samt Braut und Bräutigam.
2: Ich bin dann mit Brautkleid ins Auto gesprungen. Wir haben für mich die ganze Einsatzuniform eingepackt. Und ich hatte dann alles dabei und habe dann im Einsatzleitwagen die Einsatzdokumentation übernommen.
3: Ich habe erstmal meinen Anzug soweit ausgezogen, habe im Fahrzeug noch die Krawatte abgelegt, um mich dann vernünftig ausrüsten zu können. Und hatte dann natürlich noch das Hemd drunter.
0: Hammer. Wie ging es denn dann weiter? Musste das frisch verheiratete Paar tatsächlich einen Brand löschen?
1: Nein, denn die Brandmeldeanlage hatte einen Fehlalarm ausgelöst. Nach rund 20 Minuten konnte die Freiwillige Feuerwehr also wieder einrücken. Und das traf sich ganz gut, denn das Paar hatte die Kameradinnen und Kameraden ohnehin im Anschluss an ihre Trauung zum Grillen am Feuerwehrhaus eingeladen. Andere Hochzeitsgäste hatten da während des Einsatzes schon mal die Würstchen gebraten. Und so konnten sich Braut und Bräutigam nach all der Aufregung erstmal in Ruhe stärken und ihre Liebe weiter feiern. Und diesen Tag mit einem Feuerwehreinsatz im Brautkleid werden die beiden wohl nie vergessen. Bei der Freiwilligen Feuerwehr ist man eben immer einsatzbereit, auch auf der eigenen Hochzeit.
0: Thees Jagels mit einer interessanten Geschichte bei uns aus Niedersachsen. Und das nachher auch Thema bei uns im NDR Fernsehen. Bilder müssen wir sehen von diesem ganz besonderen Einsatz und von dieser ganz besonderen Hochzeit. Und die gibt's in Hallo Niedersachsen im NDR Fernsehen 19:30 Uhr heute mit Jan Starkebaum.

0: Eieiei. Feierabendzeit, gleich 18 Uhr.
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0: Vorsicht A7 Hannover-Hamburg. Zwischen Kreuz Hannover-Ost und Hannover-Kirchhorst liegt eine Decke. A1 Bremen-Osnabrück vor dem Dreieck Ahlhorner Heide. 5 Kilometer stockender Verkehr an der Baustelle. A2 Berlin-Hannover zwischen Irxleben und Alsleben. 14 Kilometer stockender Verkehr wegen Bauarbeiten. Dauert eine halbe Stunde länger. A2 Berlin-Hannover zwischen Peine und Hemlerwald. 6 Kilometer stockender Verkehr vor der Baustelle. A7 Hannover-Kassel zwischen Hedemünden und Kassel-Ost. 10 Kilometer Stau. Wird aufgebaut und wenn Sie nach Kassel-Nord oder Kassel-Ost abfahren möchten, dann werden Sie gebeten, sich frühzeitig einzuordnen. Ich wünsche Ihnen jetzt noch einen schönen Feierabend. Viel Spaß gleich mit der blauen Stunde hier bei uns.
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2: Mit Philipp Kaute. Guten Abend. Die Schlagzeilen. Leipziger Gedenken in Nikolaikirche der Opfer der tödlichen Autofahrt. Ein Mensch wird durch Schüsse in Nienburg getötet. Angeklagte werden im Prozess um Welpenhandel freigesprochen. Das Wetter: im Norden trocken, im Süden Regen, Tiefstwerte um 6 Grad. Die Stadt Leipzig erinnert jetzt an die Opfer der tödlichen Amokfahrt. In der Nikolaikirche haben sich viele Menschen zu einer ökumenischen Gedenkandacht versammelt. Auch in der Fußgängerzone gedenken Passanten der zwei Todesopfer der Tat. Aus Leipzig, Caroline Fröhlich.
3: Grabkerzen und Blumen säumen die Wand vor dem Paulinum am Augustusplatz in Leipzig. Immer wieder kommen Menschen, knien sich nieder und legen etwas dazu. Sie wollen der Opfer der Amokfahrt gedenken, die hier gestern Nachmittag begann und auf dem Thomaskirchhof endete. Ein 77-jähriger Mann und eine 63-jährige Frau verloren dadurch ihr Leben. Die Polizeiermittlungen dauern noch an. Von einem terroristischen, extremistischen oder religiösen Tatmotiv geht man derzeit nicht aus. Allerdings deutet vieles darauf hin, dass sich der 33-jährige Deutsche in einer psychischen Ausnahmesituation befunden haben könnte. So ließ sich der mutmaßliche Täter kurz zuvor in einer psychiatrischen Klinik behandeln. Ministerpräsident Michael Kretschmer besuchte am Nachmittag Leipzig und sprach den Familien und Angehörigen der Opfer sein Mitgefühl und Beileid aus.
2: Der Impfstoffhersteller BioNTech will mehrere Standorte schließen. Laut Unternehmen können mehr als 1.800 Jobs wegfallen. Das Management in Mainz, das begründet diesen Schritt mit einer zu geringen Auslastung. BioNTech hatte in der Corona-Zeit Milliarden mit seinem Impfstoff verdient. Jetzt entwickelt die Firma vor allem Krebsmedikamente. In Nienburg läuft gerade ein großer Polizeieinsatz. Im Süden der Stadt ist ein Mensch durch Schüsse getötet worden. Offenbar waren mehrere Beteiligte in Streit geraten. Die Situation eskalierte dann und es kam zum Schusswechsel, heißt es in einer Mitteilung der Polizei. Eine weitere Person wurde schwer verletzt. Sie wurde mit einem Hubschrauber in ein Krankenhaus gebracht. Die Polizei hat zwei Menschen festgenommen. Für Anwohner und Anwohnerinnen besteht nach Angaben der Polizei keine Gefahr. Der Bereich in Nienburg, also der Süden der Stadt, solle aber gemieden werden. Die niedersächsische CDU will die sogenannte Deepfake-Affäre hinter sich lassen. Zumindest sagte Fraktionschef Lechner auf einer Klausur in Hitzacker, seine Partei habe darüber diskutiert und die Vorfälle abgehakt. Die parlamentarische Geschäftsführerin Herrmann verwies noch einmal auf ein Schutzkonzept, das unter anderem Frauen stärker fördern soll. Die Vertrauensfrau der CDU, Otte Kienast, sprach dagegen von einem Prozess, den die Partei gerade begonnen habe. In der CDU-Fraktion im Landtag hatte ein Mitarbeiter Bilder einer Kollegin in Umlauf gebracht, ohne dass diese davon wusste. Mittlerweile wurde der Ersteller des Videos entlassen. Im Prozess um möglicherweise illegalen Welpenhandel hat das Amtsgericht Nordhorn eine ehemalige Tierärztin und eine Hundezüchterin freigesprochen. Das Geschäft war aufgefallen, als verwahrloste Welpen in Neuenhaus gefunden wurden. Klaus Halstrup, wie kam es zu den Freisprüchen?
4: Nun, nachdem die Zeugen am Vormittag gehört und andere Beweismittel wie zum Beispiel ein Video besprochen worden waren, forderte sogar die Staatsanwältin die umfänglichen Freisprüche. Die Frauen sollen vor knapp 2 Jahren 34 Welpen von Osnabrück nach Neuenhaus in der Grafschaft Bentheim transportiert haben. Nach eigener Aussage hätten sie zum Wohl der Tiere gehandelt. Das sah auch die Richterin so. Weder während der Fahrt noch anschließend im Zuchtbetrieb der einen Angeklagten seien die Tiere schlecht behandelt worden. Trotzdem sei nicht alles korrekt gelaufen. Damit die Welpen einer Drohnenkontrolle nicht auffielen, wurden sie bei einer Kollegin, der angeklagten Tierärztin, untergebracht. Diese fühlte sich offenbar dazu genötigt und erhielt für die Unterbringung 250 Euro. Auch hier Nötigung und Bestechung konnten nicht bewiesen werden. Ganz zu Ende ist die Geschichte nicht. Die Tierärztin muss noch vor dem Verwaltungsgericht Osnabrück um ihre berufliche Zukunft als Beamtin kämpfen.
2: Die Landesbeschäftigten in Niedersachsen können nicht mit einer Krisenprämie rechnen. Das hat das Finanzministerium mitgeteilt. Zur Begründung hieß es gebe keine finanziellen Spielräume. Finanzminister Heere spricht von 3 Jahren des wirtschaftlichen Stillstands. Da sei das Auszahlen einer Prämie für Beschäftigte des Landes nicht möglich. Die Bundesregierung hatte beschlossen, dass Arbeitgeber ihrer Belegschaft 1.000 Euro pro Person zahlen können und das steuerfrei. Hintergrund sind die gestiegenen Kosten durch den Irankrieg. Und hier ist das Wetter für Niedersachsen. In der Nacht im Norden bewölkt, im Süden immer wieder Regen, teils auch Starkregen, 10 bis 6 Grad. Morgen zwischen Ostfriesland und der Lüneburger Heide bewölkt mit etwas Sonne, sonst viele Wolken und Regen, im Südosten auch längerer Regen, 10 Grad im Binnenland und 15 Grad an der Küste. Der Wind weht schwach bis mäßig, im Norden mäßig bis frisch aus Nord. Die Zeit jetzt 18.05 Uhr.
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1: Und wir beginnen mit der A7 Hannover-Kassel. Zwischen Nordheim-West und Nörten-Hardenberg liegt ein Reifen. Bremen-Osnabrück A1 zwischen Wildeshausen-Nord und Dreigalhorne-Heide. 5 Kilometer stockender Verkehr im Baustellenbereich. Berlin-Hannover A2 zwischen Irxleben und Eilsleben. 7 Kilometer stockender Verkehr, weil da gebaut wird. Berlin-Hannover A2 zwischen Peine und Hämelerwald. 3 Kilometer stockender Verkehr vor einer Baustelle. Hannover-Kassel A7 zwischen Hedemünden und Kassel-Ost. 8 Kilometer Stau wegen Bauarbeiten. Dann gibt es noch einen Hinweis für die A7 Hannover-Hamburg. Die Anschlussstelle Efendorf ist wegen Bergungsarbeiten gesperrt. Und letzter Hinweis, A7 Hamburg-Flensburg zwischen dem Elbtunnel und Stellingen. 3 Kilometer Stau nach einem Unfall.
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1: A1 Bremen-Osnabrück zwischen Wildeshausen Nord und Dreieck-Alhorner Heide. 5 Kilometer stockender Verkehr im Baustellenbereich. A2 Berlin-Hannover zwischen Irxleben und Bornstedt. 4 Kilometer stockender Verkehr. Auch dort wird gebaut. Und letzter Hinweis betrifft die A7 Hannover-Kassel zwischen Hedemünden und Kassel-Ost. 8 Kilometer Stau wegen Bauarbeiten. Allen unterwegs eine sichere Fahrt.

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0: Mit Philipp Kaute. Guten Abend. Die Schlagzeilen. Jüngere sind laut Studie unzufriedener mit Demokratie als Ältere. Gericht lehnt erneut Klage gegen Gasbohrung in der Nordsee ab. Handballer der TSV Hannover-Burgdorf spielen gegen Flensburg-Handewitt. Das Wetter im Norden trocken, im Süden etwas Regen, Tiefstwerte um 6 Grad. Viele junge Menschen in Niedersachsen sind mit der Demokratie in Deutschland eher unzufrieden. Zu diesem Ergebnis kommt eine gemeinsame Studie zahlreicher Forschungseinrichtungen. Bertil Starke, wie sehen die Zahlen im Einzelnen aus?
2: Weniger als 60% der 18- bis 34-Jährigen sind zufrieden mit der Demokratie. Das ist unter allen Altersgruppen der niedrigste Wert. Zum Vergleich, bei den über 54-Jährigen beträgt die Zustimmung knapp 78%. Die Wissenschaftlerinnen und Wissenschaftler sprechen von intergenerationalen Spannungen und einer kritischen Bewertung demokratischer Institutionen durch jüngere Gruppen. Mit nur 33% ist die Demokratiezufriedenheit unter Nichtwählern besonders niedrig. Die Forscher sehen aber kein grundsätzliches gesellschaftliches Problem, denn insgesamt stehen 7 von 10 Niedersachsen zum politischen System in Deutschland. Die Untersuchung trägt den Titel Niedersachsen-Panel. Es handelt sich um eine langfristige Studie. Sie soll gesellschaftliche Entwicklungen aufzeigen, unter anderem auch in den Bereichen Umwelt und Digitalisierung. Bei den nun vorgestellten Ergebnissen handelt es sich um die ersten Zahlen des Panels. Daran beteiligt haben sich mehr als 4000 Menschen.
0: Und Details dazu gibt es auch in der NDR Niedersachsen-App. In Leipzig sind alle Schwerverletzten nach der mutmaßlichen Amokfahrt außer Lebensgefahr. Das hat Oberbürgermeister Jung bekannt gegeben. Mit weiteren Todesopfern sei nicht mehr zu rechnen. Am späten Nachmittag hat in Leipzig eine Andacht in der Nikolaikirche begonnen. Dort haben Bürgerinnen und Bürger an die Opfer erinnert. Gestern war ein Mann mit einem Auto in eine Menschenmenge gerast. 2 Menschen starben. Der 33-jährige Deutsche kommt in die Psychiatrie. In Nienburg läuft aktuell ein großer Polizeieinsatz. Im Süden der Stadt ist ein Mensch durch Schüsse getötet worden. Offenbar waren mehrere Beteiligte in Streit geraten. Die Situation eskalierte dann und es kam zum Schusswechsel, heißt es in einer Mitteilung der Polizei. Eine weitere Person wurde schwer verletzt. Sie wurde mit einem Hubschrauber in ein Krankenhaus gebracht. Die Polizei hat 2 Menschen festgenommen. Für Anwohner besteht laut Polizei keine Gefahr. Im Fall der getöteten 16-Jährigen in Friedland erwägen die Behörden, den Täter abzuschieben. Das Justizministerium hier in Niedersachsen teilte mit, wenn es rechtlich möglich sei, dann werde es umgesetzt. Vor einer Woche hatte das Landgericht Göttingen angeordnet, dass der Täter, ein Iraker, in die Psychiatrie muss. Er hatte am Bahnhof Friedland ein 16-jähriges Mädchen gegen einen einfahrenden Zug gestoßen. Die Gegner der Gasförderung in der Nordsee müssen einen weiteren Rückschlag hinnehmen. Das niedersächsische Oberverwaltungsgericht in Lüneburg hat eine Klage der Insel Borkum abgewiesen. Vertreter der Stadt Borkum hatten vor Gericht auf die Gefahr durch Erdbeben und auf Probleme mit dem Trinkwasser hingewiesen. Das Gericht stuft die zu erwartenden Probleme aber als nicht erheblich ein. Vor 2 Wochen hatte schon die deutsche Umwelthilfe gegen Erdgasbohrungen in der Nordsee geklagt. Auch sie war gescheitert. In der Handball-European League bestreitet die TSV Hannover-Burgdorf gerade ihr Viertelfinal-Rückspiel. Gegner ist die SG Flensburg-Handewitt. Live aus Hannover, Thomas Kurs.
3: Und es ist ein richtiges, rasantes Spiel. 14 Minuten sind rum und 12:10 die aktuelle Führung für die Recken, die ja zum ersten Mal in diesem Europapokalwettbewerb ins Final Four Turnier Ende Mai dann nach Hamburg einziehen wollen. Im Hinspiel gab es ein Unentschieden, überraschend 39:39 beim großen Favoriten, beim Titelverteidiger bei der SG Flensburg-Handewitt. Aber die 4000 Zuschauer hier in der ausverkauften kleinen Arena am Maschee, die machen richtig Alarm und die Recken machen es richtig gut. Es gab schon die erste rote Karte für die Gäste aus Flensburg, eine harte Partie, aktuell aber 12:10 Führung und jetzt sogar 13:10 für Hannover gegen Flensburg.
0: Und hier ist das Wetter für Niedersachsen. In der Nacht im Norden bewölkt, im Süden immer wieder Regen, teils auch Starkregen, Werte zwischen 10 und 6 Grad. Morgen zwischen Ostfriesland und der Lüneburger Heide bewölkt mit ein bisschen Sonne, sonst viele Wolken und Regen, im Südosten auch längerer Regen. Dazu 10 Grad im Binnenland und 15 Grad an der Küste. Der Wind weht schwach bis mäßig, im Norden mäßig bis frisch aus Nord. Und am Donnerstag wieder im Norden eher bewölkt und trocken, im Süden durchziehende Schauer bis 17 Grad. Die Zeit 19.05 Uhr.
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4: Mit Martina Gielitzer. Ich freue mich auf einen schönen Abend mit Ihnen. Wütend, wach, wortmächtig. Heinz-Rudolf Kunze meldet sich mit einem neuen Gedichtband zurück. Gebrauchsgegenstand versammelt Texte zwischen Polemik und Poesie, Gesellschaftsanalyse und Sprachlust. Warum er mit Worten gegen Denkfaulheit und Sprachverwahrlosung anschreibt und warum Lyrik für ihn ein Störfall sein darf und weshalb Widerspruch heute vielleicht wichtiger ist denn je, darüber spreche ich gleich mit Heinz-Rudolf Kunze. Und wir starten musikalisch an der Nordsee. In Ostfriesland beginnt nämlich die Festivalsaison mit den Gezeitenkonzerten und dem musikalischen Sommer. Große Namen, besondere Orte und ganz viel Klassik unter freiem Himmel. Ich freue mich, dass Sie dabei sind.

0: dabei sind. Viele von uns kennen Heinz-Rudolf Kunze als Musiker. Als scharfen Beobachter kennt man ihn ja schon lange und jetzt zeigt er sich wieder als Lyriker. In Gebrauchsgegenstand blickt er auf Gegenwart, Gesellschaft und die Zumutungen unserer Zeit. Mal bissig, mal komisch, mal überraschend zärtlich. Und ich freue mich sehr, dass er heute Abend hier bei mir zu Gast ist im Kulturspiegel. Heinz-Rudolf Kunze. Hallo Heinz.
1: Guten Abend, ich grüße dich.
0: Heinz, Gebrauchsgegenstand, das klingt bewusst, finde ich, nüchtern, beinahe so ein bisschen spröde. Warum dieser Titel?
1: Weil er so stimmt, finde ich. Oder nein, stimmt wäre ja schon ein bisschen vermessen. Weil ich hoffe, dass er stimmt. Ich hoffe, dass dieses Buch ein Gebrauchsgegenstand wird für die Leser und etwas, womit sie als Vademecum durch den Tag und durch die Nacht gehen, wo sie immer wieder mal reingucken, stöbern, irgendwas finden. Etwas, was dann irgendwann zu ihrem Alltag hoffentlich gehört. Und das wünscht man sich doch als Autor. Außerdem mag ich diese stark deutschen Worte, die man kaum so richtig oft übersetzen kann in andere Sprachen. Gebrauchsgegenstand. Ich glaube, dafür brauchen selbst die Engländer in ihrer verbalen Lakonie länger als nur ein Wort.
0: Deine Texte reagieren ja immer auf Krisen, auf politische Reizüberflutung und gesellschaftliche Gereiztheit. Schreibst du aus Empörung oder aus Erkenntnisinteresse?
1: Ich schreibe, weil ich muss, weil ich nicht anders kann und weil für mich Schreiben eine tägliche Verrichtung nahezu geworden ist. Es vergeht kaum irgendein Tag, wo ich gar nichts schreibe. Das meiste davon ist sogar in gereimter und gestrofter Form und eigentlich als Lied gedacht. Das heißt, die sogenannten Sprechtexte, wie ich sie nenne, ich rede gar nicht immer von Lyrik, ist ungefähr nur, ich würde sagen, ein Zehntel dessen, was ich in gereimter Form von mir gebe. Wobei auch hier einige wirklich lyrische Texte, das gebe ich zu, drin sind. Es gibt hier auch richtige Gedichte im alten Versmaß und in alter Metrik. Aber das meiste ist eben doch freie Rede und das sind die Sachen, die ich bei meinen Solokonzerten zwischen den Liedern erzähle oder vortrage. Bei den Bandkonzerten auch ab und zu, aber ein bisschen weniger, denn die Band soll nicht so oft tatenlos dastehen müssen und mir zuhören müssen.
0: Wie stelle ich mir das vor? Du bist unterwegs, du hast immer einen Block dabei und dann wird immer der Stift gezückt und du schreibst ein bisschen was auf? Oder wie läuft das bei dir ab mit dem Schreiben?
1: Immer, ja. Per Hand, mir ganz, ganz wichtig. Ich muss einen Text in den Fingern haben, ich muss manuell arbeiten. Denn ich möchte gerne ein Fingergefühl für meine Texte und nicht nur ein Fingerspitzengefühl haben, wenn man tippt. Dieser Schreibblock, der ist immer da und ich werde ja zum Glück bei meinen Unternehmungen gefahren. Ich muss ja nicht selber fahren und meine Fahrer und Fahrerinnen kennen das schon, wenn ich dann wieder zum Block greife, dass sie dann ein bisschen ruhiger steuern und nicht ganz so auf die Tube drücken. Ja, ich schreibe ganz viel im Auto, wenn ich unterwegs bin, weil ich eben viel unterwegs bin und mich auf nur meinen Schreibtisch zu Hause nicht genügend verlassen kann.
0: Du schreibst ja gegen Sprachverwahrlosung an. Was ärgert dich derzeit am öffentlichen Sprechen besonders?
1: Naja, das ist ja ein enger Zusammenhang zwischen Sprache, also der Art und Weise, wie man sich ausdrückt, und dem, was man sagt. Es gibt in der öffentlichen Rede heute so viele Dinge, die einem Menschen zuwider sein müssen, der Sprache empfindlich wahrnimmt. Die Sprache ist ja nun für mich viele Dinge auf einmal. Sie ist ja mein normales Lebensmittel als Mensch, mein Ausdrucksmedium, das Wasser, in dem ich als Fisch schwimme. Darüber hinaus ist es aber eben auch mein Handwerkszeug. Und ich gehe ja nicht nur kommunikativ privat, sondern auch beruflich, kreativ hoffentlich, mit Sprache um. Und da bin ich natürlich äußerst allergisch und äußerst reizbar, wenn mir jemand da ins Trinkwasser pinkelt sozusagen und meine Sprache von außen entstellt. Ich habe überhaupt nichts dagegen, dass Sprache sich ändert, denn Sprache ist ein lebendiger Organismus. Aber ich habe sehr viel dagegen, dass selbsternannte Gesinnungsterroristen Sprache von oben her ändern wollen. Das ist zum Glück bisher schon immer gescheitert. Kaiser Wilhelm hat die Französismen aus der deutschen Sprache ausrotten wollen. Er wollte den Erbfeind nicht hören im Deutschen. Das ist schiefgegangen. Hitler wollte Jahresweiser für Kalender sagen, obwohl das ja eigentlich lateinisch ist. Dagegen unsere römischen Verbündeten konnte er ja eigentlich nichts haben. Auch er ist gescheitert. Die Kommunisten sind gescheitert mit ihren Winkelementen und dem antifaschistischen Schutzwall. Es hat noch nie funktioniert, Sprache zu reglementieren von oben. Sprache ändert sich lebendig, demokratisch von unten. Das ist okay. Das andere wird bekämpft.
0: Du hast auch einen Text mitgebracht, Heinz.
1: Ich habe auch einen Text
0: mitgebracht. Den wollen wir natürlich hören. Alle, du könntest das ganze Buch natürlich vorlesen, aber dann reicht die Sendezeit leider nicht.
1: Kann man sich vorstellen, ja. Nur so ein Beispiel. Rede an die Deutschen. Liebe Nazis,

0: Liebe Linke, liebe Veganer, Frutarier, Luftesser, liebe Fleisch nur mit Gesichtfutterer, liebe FeministInnen, liebe Ökos, liebe Querdenker, liebe Verschwörungstheoretiker, liebe Verschwörungspraktiker, liebe Grüne, liebe Islamisten, liebe Liberale, liebe Neoliberale, liebe Sozialdemokraten, liebe heutige SPD, liebe Christsozialdemokraten, liebe Konservative, gibt's euch noch? Liebe Kommunisten, also richtige, liebe Reichsbürger, liebe Bürgerliche, liebe Spießer, liebe Spießrutenläufer, liebe Meinungsmafia, liebe, das wird man doch noch sagen dürfen, liebe freie Wähler, liebe geistig unfreie Nichtwähler, liebe Post-Hippies, liebe Post-Punks, liebe Post-Irgendwasse, liebe Prä-Sonstwasse, liebe Löcher in den Käsebohrer, liebe Homöopathologen, liebe Wunderheilige, liebe Wundertütelige, liebe Nacktatmer, liebe den eigenen Namentanzer, liebe Menschen mit Behinderungen, liebe Menschen ohne Behinderungen, gibt's die überhaupt? Liebe Hochbegabte, liebe Tiefbegabte, liebe Andersbegabte, liebe Realofundis, liebe Stinknormalos, liebe Menschen, MenschInnen und Dritt- bis X-Artige zwischen Sylt und der Zugspitze. Was wollte ich eigentlich sagen? Genau, nix. Ich sag besser, nix.
1: Du nimmst ja politische Heuchelei ins Visier. Hast du das Gefühl, Satire und Zuspitzung werden heute schneller missverstanden als früher? Auch wenn man das jetzt hört mit Liebe Deutsche.
0: Ja, das liegt an den neuen Pöbelmedien, an den neuen asozialen Medien, sage ich immer, dass Empörung und Wut und Hass und rohe Sprache und brutale Antworten viel verbreiteter sind als früher. Wie sagt Dieter Nuhr, unser größter und wichtigster Kabarettist, immer so schön, natürlich gab es all diese schrecklichen, unappetitlichen Meinungen früher auch, aber früher blieben die meistens am Stammtisch und heute ist durch die elektronischen Möglichkeiten sofort Öffentlichkeit herstellbar für jeden Dreck, der irgendeinem Minderbemittelten durch den Kopf rauscht. Und das ist natürlich gefährlich und schlimm. Und wie sagt Dieter Nuhr schon wieder so schön, die Aufgabe heutiger Satire und heutiger Ironie und heutigen Kabaretts ist es häufig, die Leute zu beruhigen. Früher musste sie man aus ihrer Lethargie wecken und vom Sofa hochkriegen. Heute ist man froh, wenn man sie wieder aufs Sofa kriegt und beruhigt.
1: Du hast mal gesagt, Sprache ist ein Ort der Freiheit. Wie empfindest du das? Ist diese Freiheit bedroht momentan?
0: Aber und wie? Also international, aber auch bei uns im Land gibt es doch so viele Anlässe zur Sorge in der Politik. Ich kenne kaum noch einen Menschen in meinem Umkreis, der nachts ruhig schlafen kann. Und mein Vertrauensarzt bestätigt das. Also Schlaflosigkeit, Sorge ist ein massives Problem. Und das kann ich gut verstehen, denn man weiß ja gar nicht, wo man anfangen soll mit den Sorgen. Die demokratische Mitte in unserem Land ist massiv bedroht von mehreren Rändern, nicht nur von den offensichtlich immer genannten Rechten, es ist auch von den Pseudo-Öko-Linksgrünen bedroht, es ist von den Islamisten bedroht, es ist von verrückten Querdenkern, Reichsbürgern und anderen Vollidioten bedroht. Und wenn ich höre, dass Herr Kubicki in einem Interview im Spiegel vorgeworfen wird, wenn er für die Meinungsfreiheit sei, dann bediene er ein rechtes Narrativ, dann frage ich mich, ob wir nun wirklich schon in einem kompletten Irrenhaus leben.
1: Wie viel Lust steckt bei dir in der Polemik? Macht das Formulieren einer präzisen Attacke dir auch schlicht manchmal Vergnügen?
0: Natürlich, also, ja. Das macht schon auch Spaß, wenn man das Gefühl hat, einen satirischen Treffer zu landen. Aber man soll mich nicht missverstehen. Es gibt hier nicht nur Lästereien. Es gibt auch Liebesgedichte. Es gibt auch sehr nachdenkliche Gedichte über den lieben Gott. Also ich hoffe schon, dass die ganze Welt hier irgendwie vorkommt in so einem Buch, soweit sie mir zur Verfügung steht. Es ist nicht alles nur Schimpf und Schande. Aber klar, das macht schon Bock, wenn man mit dem Florecht oder auch mit dem schweren Degen einen Treffer landet, ja.
1: Wenn du auf die Texte von 2019 bis 2025 schaust, erzählen diese Jahre eine Entwicklung bei dir?
0: Die erzählen eine Entwicklung vor allen Dingen in der Welt, weil ich ja ein Chronist bin. Also ich glaube schon, dass es bei mir einen roten Faden gibt, der sich durchzieht durch alle meine Bücher von Deutsche Wertarbeit vom 1.81 bis heute und sind ja mittlerweile 14. Ich glaube schon, dass man mich da wiedererkennen kann. Ja, zu diesen Texten von mir wurden schon so viele verschiedene Dinge gesagt. Ich freue mich jedenfalls, wenn es jetzt wieder heißt, der alte Mann ist noch nicht altersmilde geworden, er hat sich noch nicht beruhigt, er kann sich immer noch aufregen. Was habe ich zwischendurch nicht alles hören müssen, dass ich mittelmilde geworden sei? Das stimmte übrigens auch nie.
1: Wenn du jetzt ganz persönlich mal was sagen könntest, was ein Gedicht heute noch kann, was ein Kommentar oder auch ein Podcast oder ein Social-Media-Post nicht kann.
0: Ich weiß nicht, was er kann. Das kann ich nicht beurteilen. Ich kann nur sagen, was ich mir wünsche, was er können sollte. Ein Gedicht, ein Text nicht wissenschaftlicher, nicht mitteilsamer journalistischer Art, also ein poetischer Text, sollte hoffentlich Menschen immer noch wie ein Weckruf erreichen können, Menschen verblüffen können, Menschen zum Staunen bringen, weil sie etwas hören, was sie so noch nicht so gesehen haben oder gehört oder gedacht oder formuliert haben. Die Kunst ist eine Möglichkeit, die Menschen wachzuhalten oder wachzumachen, aufmerksam zu machen oder aufmerksam zu halten, lebendig zu halten. Und auch das ist übrigens bedroht. Der große Michael Krüger, Herausgeber und Chef des Hansa-Verlages, selbst ein vielfach preisgekrönter Lyriker, hat in seinen vor 2-3 Jahren erschienenen Erinnerungen gesagt, er glaubt, in 20 Jahren wird es keine Literatur mehr geben, weil die Menschen nicht mehr lesen können. Das ist das Urteil eines, der es eigentlich wissen muss, und das bedrückt mich sehr.
1: Das bedrückt mich, wenn ich das von dir jetzt so höre, auch sehr. Welche 3 Wörter würdest du gerne aus dem politischen Sprachgebrauch sofort in Rente schicken?
0: Brandmauer? Gute Frage übrigens. Da muss ich jetzt ein bisschen grübeln. Dann das furchtbare Adjektiv von Angela Merkel, alternativlos. Es gibt immer eine Alternative. Wenn nicht, dann haben wir verloren, dann können wir uns einbuddeln. Und als drittes, stellvertretend für alle gegenderten Perversionen dieser Welt, Samenspenderin. Das gab es mal im RBB.
1: Was ist für dich heute eigentlich der größte Luxus? Ruhe, Widerspruch oder ein gelungener Satz?
0: Der größte Luxus ist Ruhe, Entspannung. Das ist quasi ein Synonym für Glück und wird auch, gebe ich zu, jetzt, wo ich mich den 70 nähere, immer wichtiger. Also ich bin immer noch gerne beruflich zugange, vor Menschen spiele und singe und spreche. Aber die Phasen zwischendurch machen mich weniger unruhig, als dass ich sie genieße.
1: Wo kann man dich denn eigentlich jetzt bei deinen Lesungen live in der nächsten Zeit erleben mit Gebrauchsgegenstand?
0: Oh, in Mainz, in Landau, in Leverkusen und natürlich in Hannover am 19. Mai. Im Kunstladen, das ist eine kleine Galerie, wenn man auf dem Listerplatz steht vor der Augenklinik und nach links guckt, dann zweigt da so eine kleine Straße ab und da ist das irgendwie nach 30 Metern auf der rechten Seite näher Listerplatz. Und es gibt, wie man mir gesteckt hat, noch 3,5 Karten. Also 3,5 Leute sollten sich noch bemühen.
1: Also schnell sein. Heinz, ich bedanke mich ganz
0: gerne.
1: Herzlich, dass du heute hier bei mir gewesen bist. Heinz-Rudolf Kunze über Sprache als Widerstand, Lyrik als Störfall und seinen neuen Gedichtband Gebrauchsgegenstand. Und das Buch, das ist jetzt im Morio Verlag erschienen, kostet 28 €. Und die ganzen Informationen und Termine, wo die Lesungen stattfinden, die ist auf der Seite von Heinz-Rudolf Kunze zu finden. Und ich wünsche dir ein pickepackevollen Laden, Kunstladen bei deiner Lesung hier in Hannover am 19. Mai.
0: Ich danke schön.

0: Gemeinsam mit Ihnen geht's durch den Dienstagabend. Der Kulturspiegel hier bei NDR 1 Niedersachsen. Die warme Zeit des Jahres hat angefangen und damit beginnt auch die Saison für klassische Musikfestivals in Ostfriesland. Die Gezeitenkonzerte, eine Konzertreihe der ostfriesischen Landschaft, beginnen am 13. Mai. Zu Pfingsten fängt dann auch der musikalische Sommer in Ostfriesland, ein Festival der Musikerfamilie König, an. Da gibt's natürlich einiges für uns zu genießen. Helgard Füchsel erzählt uns was.
1: In 80 Minuten um die Welt. Unter diesem Titel starten die Gezeitenkonzerte. Der Violinist Daniel Hope und Band spielen in Esens einen Mix aus argentinischem Tango, Klezmer, Barockmusik und Swing von Duke Ellington.
2: Was im Grunde schon so ein bisschen auch das komplette Programm der Gezeitenkonzerte widerspiegelt. Absolut international, verschiedenste Genres, Künstlerinnen und Künstler eben aus aller Welt und auch verschiedene Stilistiken.
1: Matthias Kirschenreit ist künstlerischer Leiter der Gezeitenkonzerte. Er will junge Musikerinnen und Musiker fördern. Sie treten als sogenannte Gipfelstürmer auf. Und es gibt viel Kammermusik von renommierten Musikern. Elisabeth Leonskaya spielt Klaviersonaten von Beethoven. Christian Tetzlaff und Kirschenreit präsentieren zusammen Violinsonaten von Brahms. Die Bandbreite ist aber noch viel größer, betont der künstlerische Leiter.
2: Die Deutsche Kammerphilharmonie Neuss wird unter der Leitung von Isabel van Keulen ein Tango-Programm zum Besten geben. Oder auch das Deutsche Kammerorchester Berlin mit der Perkussionistin Lucy Landymore. Wiederum ein ganz anders gestricktes Programm.
1: Und das Musikfestival hat in diesem Jahr auch einen neuen Spielort aufgetan. Bei einem ostfriesischen Fensterbauer, sagt der Organisator Raoul Philipp Schmidt.
3: Ein neuer Spielort in diesem Jahr ist die Fabrikhalle von Chudus in Aurich, wo wir mit dem Alexei Gerasimis Percussion Collective sind. Und das ist ein wunderbarer, passender Ort, weil Alexei spielt sehr mit den Elementen Wasser, Holz, Metall. Und das in so einem Industriesetting zu präsentieren, hat uns sehr gereizt.
1: Alexei Gerasimes und seine Band trommeln nicht nur auf Marimba oder Snare Drum, sondern auch auf Küchensieben, Flaschen oder Steinen. Insgesamt sind beim Festival mehr als 40 Konzerte geplant, freut sich Schmidt.
3: Wir spielen ja wirklich auch in den kleinen Dorfkirchen, in den kleinen wunderschönen Orten auf der ganzen ostfriesischen Halbinsel. Das heißt, breiten uns in die Region aus und die Leute haben keine langen Wege zu uns.
1: Kurze Wege für Menschen auf dem Land, das ist auch die Idee hinter dem Festival Musikalischer Sommer in Ostfriesland. Julia Müller und Ivan König, beide Pianisten und ein Paar, organisieren das Festival als Familie. Sie haben über den Sommer 17 Konzerte geplant. Ivan König?
4: Besonders freue ich mich auf das virtuose, energiegeladene englische Ensemble Red Priest, das am 31. Juli in der Auricher Lamberti-Kirche unser Festivalpublikum begeistern wird.
1: In dem Quartett Red Priest spielt der Blockflötist Piers Adams die erste Geige in Vivaldis 4 Jahreszeiten. Und das klingt so richtig nach Frühling.

0: Zum ersten Mal kommt außerdem der Weltklasse-Violinist Ingolf Turban zum musikalischen Sommer. Zwischen Konzerten in Tokio, München und Dresden macht er auch im ostfriesischen Rauderfehn-Backemoor Halt und spielt Johann Sebastian Bach solo. Dafür bringt er zwei Geigen mit, erzählt der Festivalleiter Ivan König.
1: Eine alte, nämlich eine Stradivari von 1721 und eine neue Geige, die von 2024 stammt. Und deren Besonderheit ist, dass sie aus einem Holz gefertigt ist, das mehr als 30.000 Jahre alt ist.
0: Das Holz aus dem neuseeländischen Moor soll einen besonders klaren Klang erzeugen. Das Festival beginnt zu Pfingsten und den Auftakt machen die beiden Organisatoren selbst. Zum Karneval der Tiere von Camille Saint-Saëns lesen die beiden Kinder des Pianistenpaars Texte von Loriot. Dieses Programm hat die Familie schon als Adventskonzert aufgeführt. Die Nachfrage war groß.
1: So dass wir beschlossen, das Konzert in diesem Jahr als erstes Konzert zu wiederholen. Erstens, um dem Wunsch des Publikums gerecht zu werden, aber auch, weil es uns einfach selber so viel Spaß gemacht hat.
0: Die Konzertreihen Musikalischer Sommer in Ostfriesland und Gezeitenkonzerte zusammen bieten bis Ende August rund 60 Konzerte zwischen Emden und Karolinsiel, Papenburg und Dangast.
2: Helgard Füchsel über die Klassik-Festivals, Gezeitenkonzerte und Musikalischer Sommer in Ostfriesland.
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2: Mit Martina Gielitzer, schön, dass Sie bei uns sind. Gleich wird eine echte deutsche Musiklegende gefeiert. Udo Lindenberg wird 80 und wir werfen einen Blick ins Udo-Versum, wo Musik, Kunst und ein bewegtes Leben zusammenkommen. Dann wird es künstlerisch überraschend. In der Kunsthalle Wilhelmshaven dreht sich alles um ein Material, das wir alle kennen. Sand. Neu gedacht in der Ausstellung von Givi Lee. Und wir holen einen fast vergessenen Maler zurück ins Licht. Das Landesmuseum Hannover zeigt mit Aufgetaucht Werke von Philipp Klein. Einst an der Seite von Munch und Kandinsky, heute neu zu entdecken. Ich freue mich auf den Abend mit Ihnen.

Der Dienstagabend im Kulturspiegel hier bei NDR 1 Niedersachsen. Schön, dass Sie mit dabei sind. Es ist sicher müßig zu erklären, wer Udo Lindenberg ist. Für die deutsche Popmusik ist dieses Gesamtkunstwerk eine Ikone. Aktivist, Überlebenskünstler, Maler, Musiker. All das ist der Mann aus Gronau mit Wohnsitz im Hamburger Hotel Atlantik. Und anlässlich seines bevorstehenden 80. Geburtstags am 17. Mai, da wird es eine Dokumentation in der ARD geben. Bis Oktober kann man seine Gemälde und Likörelle im sogenannten Udo-Versum bestaunen. Dort gibt es unter anderem auch die Lederjacke zu sehen, die Udo einst an Erich Honecker schickte. Ein Schlagzeugset ist genauso ausgestellt wie ein riesiger Stadtplan, auf dem Lindenbergs Wirkungsstätten wie das legendäre Onkel Pö eingezeichnet sind. Uli Kniep war für uns bei der Eröffnung der Ausstellung vor wenigen Tagen mit dabei. Im Sommer.

0: Kornfeld. Udo wird 80 und die Panik-Festspiele haben begonnen. Zu Ehren Lindenbergs gibt es eine neue Werkschau namens Alles unter einem Hut mit 41 Originalsongs und das Tribute-Album We Love Udo mit 20 Neuaufnahmen von Kollegen und Verehrerinnen wie Peter Maffay und Ina Müller. Doch neben allen Würdigungen des Musikers wird auch der Maler Udo Lindenberg geehrt. Und zwar mit dem Udo-Versum, das im Stilwerk in Hamburg seine Türen geöffnet hat. Der so Beschenkte ist sichtlich gerührt.
1: Die ganze Nation dreht ein bisschen ab und so, wegen eines Geburtstags. Da habe ich echt gewundert, weißt du, ne? Auch hier diese Ausstellung eingeschaltet.

0: Auf 3 Etagen gibt es ca. 800 Exponate, in erster Linie natürlich Udos Gemälde, aber auch Poster, Platten und sogar die Ehrenbürgerurkunde, wie Hamburgs Kultursenator Dr. Carsten Brosner in seiner Laudatio betonte.
1: Diese Stadt hat sich schwer getan, damit Künstler zu Ehrenbürgern zu machen. Er ist überhaupt erst der 2. Musiker, der unser Ehrenbürger ist. Der 1. ist Johannes Brahms. Insofern sehen wir Johannes Brahms, Udo Lindenberg. Ich finde, eine vollständig logische Kette, die sich da bildet.
2: Ich mach mein Ding, egal was die anderen labern.
0: Udo Lindenbergs Archivar Frank Bartsch half maßgeblich, all die Ausstellungsstücke zusammenzutragen. Dinge, die so nicht in der benachbarten Multimedia-Show Panic City auf der Reeperbahn zu sehen sind, wie er betont.
3: Hier ist doch ein bisschen mehr museal, ein bisschen analoger. Wir haben tolle Fotoabzüge aus den 70ern ganz hochwertig aufbereiten lassen. Zum Beispiel 2 schöne Fotos von seinen Eltern. Die hat er eigentlich immer bei sich im Hotel hängen.
4: Und er weiß genau, Hermine und Gustav schauen zurück, sie sind immer dabei.
0: Auch an diesem turbulenten Abend der Ausstellungseröffnung dankte Udo Lindenberg seinen Eltern, und zwar nicht nur für das musikalische Talent, das er ausleben durfte.
4: Ich danke meinen Eltern, ich danke Hermine und Gustav für das Talent und den guten Geistern, die da auch noch mit im Boot sind. Ich habe gemerkt, da ist noch ein zweites Talent. Das schlummert da bei mir irgendwie in der Tasche und sowas, ne? Ja? Die Malerei.
2: Der Preis ist heiß.
0: Und was mit Kritzeleien auf Bierdeckeln in dunklen Kneipen anfing, mündete nun im Udo-Versum, wo viele seiner Gemälde zum Thema Bunte Republik Deutschland, zu Religion und zu den Charakteren seiner Songs zu bewundern sind. Und bei der Vernissage ließ Lindenberg durchblicken, dass er auch mit 80 noch heiß auf neue Abenteuer ist.
4: Denn wir haben ja den Club der 100-Jährigen, wisst ihr, dem streben wir entgegen und so. Das ist im Jahr 2046, dann gibt es ein großes Konzert in Hamburg. Seid ihr dabei? 2046? Ja, ne? Okay, alles klar.

0: Der Dienstagabend, hier ist der Kulturspiegel bei NDR 1 Niedersachsen. Am Strand, da finden wir ihn ja zuhauf, aber auch auf der Baustelle oder im Wald. Sand. Man kann drauf liegen oder Dinge damit bauen oder Beton damit anrühren. In der Kunsthalle Wilhelmshaven beschäftigt sich nun eine aktuelle Ausstellung mit dem Sand von Jiwi Lee. Sie läuft noch bis zum 21. Juni. Frank Jacobs hat sie sich angeschaut.
1: An den Stränden der Welt hat die Künstlerin Jiwi Lee die Sandkörner gefunden, die sie zu Skulpturen und abstrakten Sandmalereien verarbeitet. Mallorca, Korea, USA, Portugal oder Wilhelmshaven.
2: Wir fanden es einfach sehr spannend, die Sandkörner uns unter Mikroskop mal anzuschauen, um dann zu entdecken, wie unglaublich komplexe Formen dahinter stecken.
1: Zusammen mit dem Geometriewissenschaftler Philipp C. Reiner hat Jiwi Lee dann die millimeterkleinen Sandkörner mit einem CT-Scan durchleuchtet. Eine Art Röntgengerät. Bis zu 9 Stunden dauert ein solcher Scan. Auf den Bildern fanden sie diese ungewöhnlichen Strukturen. Die haben sie vergrößert und so Riesenkörner aus Sand geschaffen. Und zwar mit einem aufwendigen 3D-Druckverfahren, so Reiner.
3: Die kommen eben nicht eins zu eins so aus dem Drucker. Also wir drucken die in Teilen. Das ist aber ein sehr fragiles Verfahren und da kommt noch ein sehr großer Teil an Nachbearbeitung dazu. Man muss diesen Sand danach infiltrieren. Das heißt, mit Kunstharz einsprühen, dann verhärtet es. Man muss da teilweise Bewährungsstäbe einsetzen, Kanten verfugen. Das ist ein großer Prozess mit einer Vielzahl an Materialien, die noch dazukommt.
1: Mehrere Monate dauert dieser gesamte künstlerische Prozess vom echten kleinen Sandkorn bis zur fertigen Plastik. Die so entstandene Sandkornskulptur aus Wilhelmshaven hat einen Durchmesser von etwa 1 Meter und wiegt 180 Kilo. Sie erinnert an eine Mondkugel mit Kratern und kleinen Hügeln darauf. Eine Nachbildung eines mallorquinischen Sandkorns sieht aus wie ein Stab mit einer Art Kuppel am Ende. Die Skulptur ist von kleinen Tunneln im Innern durchzogen. Doch nicht nur Skulpturen finden sich in der Ausstellung, sondern auch abstrakte Sandmalereien, die Jiwi Lee hergestellt hat. Die Symbolik, die in einem Sandkorn steckt, hat die Künstlerin angesprochen.
2: Ganz am Anfang hat mich der nomadische Aspekt von Sand überhaupt interessiert, weil ich mir Gedanken über Sand gemacht habe und mir bewusst geworden ist, dass Sand ja die ganze Zeit eigentlich in Bewegung ist. Von Strand zu Strand, Küste zu Küste und vielleicht auch indirekt mit meiner Biografie zusammenhängt, weil ich musste auch immer als Kind und Jugendliche sehr, sehr viel umziehen. Meine Eltern sind beides Künstlerinnen und habe ich dann auch ein bisschen so gefühlt wie so ein Sandkorn, der an so neuen Orten angespült worden ist.
1: Jiwi Lee ist in Südkorea geboren. Heute lebt und arbeitet sie in Berlin und Seoul. Und sie ist für ihre Kunst immer viel unterwegs, wie ein Sandkorn. Doch es gibt noch mehr, das sie mit ihren Sandskulpturen und Gemälden ausdrücken will.
2: Ich fand es einfach wahnsinnig spannend, dass Sand nach Wasser die meistgenutzte Ressource ist für uns Menschen. Und wir sehr abhängig von Sand sind, weil nicht nur Beton, Glas, aber auch die ganzen Mikrochips ohne Sand nicht existieren würden. Das ganze Wasser, womit wir uns duschen oder trinken, ist mit Sand gefiltert. Sogar die Jeans, die wir anhaben, würde ohne Sand nicht geben und so weiter.
1: Jeder Mensch verbraucht demnach etwa 18 Kilo Sand am Tag. Auch in Wilhelmshaven spielt der Sand eine wichtige Rolle. Schließlich musste der einstige Genio-Strand für den Jade-Weser-Port weichen, bei dessen Bau Unmengen Sand verarbeitet wurden. Und auch jetzt wird viel gebaut am Jadebusen für die Energiewende. Den Bezug zu Wilhelmshaven stellt Jiwi Lee in ihren Werken auch immer wieder her. Und diese ungewöhnlichen und doch alltäglichen Sandskulpturen und Bilder können Besucher in der Kunsthalle Wilhelmshaven noch bis Ende Juni bestaunen.

0: Kulturspiegelzeit am Dienstag hier bei NDR 1 Niedersachsen. Schön, dass Sie dabei sind. Er war an Ausstellungen der Münchner und Berliner Sezession Ende des 19. Jahrhunderts beteiligt, wurde mit Edvard Munch und Wassily Kandinsky ausgestellt. Doch nach seinem frühen Tod 1907 geriet er in Vergessenheit. Philipp Klein. Mit der Ausstellung Aufgetaucht, Philipp Klein im Kreis der Impressionisten, die in Zusammenarbeit mit den Reichs-Engelhorn-Museen Mannheim entstand, würdigt das Landesmuseum Hannover den Maler nun erstmals umfassend. Gezeigt werden 55 Werke von ihm, 12 davon aus Privatbesitz. Agnes Bührig war für uns dort.
1: Dieses Bild hing bei meinen Großeltern tatsächlich im Speisezimmer.
2: Barbara Hofkamp steht neben dem Gemälde Mädchen im Korsett von 1901, das sie vor 30 Jahren von ihrem Großvater erbte. Weil sie schon seit ihrer Kindheit an Kunst interessiert war, habe sie mehr über das Bild herausfinden wollen. Es war der Start einer jahrzehntelangen Recherche, die sie dem 1871 in Mannheim geborenen Maler näher brachte.
1: Wenn Sie nach dem Menschen Philipp Klein fragen, habe ich ihn als sehr lebensfrohen Menschen kennengelernt über die Jahre. Er hat das Leben genossen, er kam aus gutem Haus, war also nicht wie viele andere Künstler darauf angewiesen, zu malen und vielleicht noch andere Jobs zu machen und billig zu wohnen. Er hat also wirklich einen guten Lebensstil führen können und das hat ihm auch erlaubt, autodidaktisch Maler zu werden.
2: 2021 publizierte Barbara Hofkamp das Ergebnis ihrer Recherchen zu Philipp Klein erstmals in einer Biografie mit Werkverzeichnis und trug so dazu bei, dass Philipp Klein als Impressionist wieder auftauchte. So wie der Mann beim Bade, für den er 1899 vermutlich seinen Kollegen Lovis Corinth malte. Mit geschlossenen Augen und offenem Mund, Wasser rinnt ihm vom Gesicht, taucht da ein Mann aus einem See auf. Ein ungewöhnliches Motiv für den Impressionismus findet die Direktorin des Landesmuseums Hannover, Katja Lemke.
3: Er ist auf der einen Seite ein Impressionist, der natürlich mit Licht und Farbe arbeitet, wie andere auch. Aber er hat ganz besondere Bildmotive gewählt. Und das finden wir hier gerade auch im Kreis unserer deutschen Impressionistensammlung ganz besonders, wenn etwa eben Lovis Corinth aus dem Wasser auftaucht, als dicklicher alter Mann. Also gar nicht so ein schöner Impressionismus, wie man ihn sonst kennt, sondern einfach ein unglaublich charakteristischer.
2: In der Ausstellung wird Philipp Klein im Kreis von Impressionisten gezeigt. Wie sie hat er zeittypische Szenen im Ausflugslokal, Frauen und Kinder in der Sommerfrische am Strand, Stillleben und etliche Porträts gemalt. Vor allem Frauen hatten es ihm angetan. Vielleicht, weil er als Kleinkind den Tod des Vaters erlebt und mit Schwester, Mutter und Tante aufwächst, sagt Kuratorin Leonie Appel. Vor der Redoute heißt sein letztes Hauptwerk von 1906, zu sehen drei Frauen, die sich für ein Fest zurechtmachen.
4: In diesem Werk haben wir drei Frauen, die auch drei verschiedene Blickregime öffnen. Wir haben eine Frau, die sich selbst im Spiegel betrachtet, sich komplett selbst zugekehrt ist. Wir haben in der Mitte eine halb entblößte Frau, die sich anzieht und den Blick nach unten richtet, aber das Gesicht schon uns zugewandt hat. Und auf der rechten Seite eine Frau mit Maske, die absolut selbstbewusst uns entgegenblickt. Und dieses Selbstbewusste in Philipp Kleins Frauenbildern, das ist auch eine Besonderheit zu der Zeit.
2: Eine Besonderheit, die unser Bild vom Impressionismus, das stark von Künstlern wie Max Liebermann, Max Sleevogt und Lovis Corinth geprägt ist, erweitert. Die Zahl von Philipp Kleins Werken in der Ausstellung hingegen bleibt mit 55 Arbeiten überschaubar. Denn 1907 stirbt der Maler gerade einmal 36 Jahre alt.

0: Es war richtig schön mit Ihnen an diesem Dienstagabend im Kulturspiegel hier bei NDR 1 Niedersachsen. Ich freue mich schon auf nächste Woche, jetzt aber erstmal einen traumhaften Abend hier bei uns. Ich bin Martina Gielitzer. Bis dann. Tschüss.
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1: Vorsicht bitte in beiden Richtungen auf der A26 Hamburg-Stade. Zwischen Buxtehude und York sind Personen auf der Fahrbahn. Und die A1 Hamburg-Bremen wird zwischen Hamburg-Stillhorn und Harburg wegen einer Nachtbaustelle gesperrt bis 5 Uhr früh. Es ist 20 Uhr.
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1: Mit Philipp Kaute. Guten Abend. Die Schlagzeilen. Jüngere sind laut Studie unzufriedener mit Demokratie als Ältere. Gericht lehnt erneut Klage gegen Gasbohrung in der Nordsee ab. Handballer der TSV Hannover-Burgdorf spielen gegen Flensburg-Handewitt. Das Wetter. Im Norden trocken, im Süden auch Regen. Tiefstwerte um 6 Grad. Viele junge Menschen in Niedersachsen sind mit der Demokratie in Deutschland eher unzufrieden. Zu diesem Ergebnis kommt eine gemeinsame Studie zahlreicher Forschungseinrichtungen. Bertil Starke, wie sind die Zahlen im Einzelnen?
2: Weniger als 60% der 18- bis 34-Jährigen sind zufrieden mit der Demokratie. Das ist unter allen Altersgruppen der niedrigste Wert. Zum Vergleich, bei den über 54-Jährigen beträgt die Zustimmung knapp 78%. Die Wissenschaftlerinnen und Wissenschaftler sprechen von intergenerationalen Spannungen und einer kritischen Bewertung demokratischer Institutionen durch jüngere Gruppen. Mit nur 33% ist die Demokratiezufriedenheit unter Nichtwählern besonders niedrig. Die Forscher sehen aber kein grundsätzliches gesellschaftliches Problem, denn insgesamt stehen 7 von 10 Niedersachsen zum politischen System in Deutschland. Die Untersuchung trägt den Titel Niedersachsen-Panel. Es handelt sich um eine langfristige Studie. Sie soll gesellschaftliche Entwicklungen aufzeigen, unter anderem auch in den Bereichen Umwelt und Digitalisierung. Bei den nun vorgestellten Ergebnissen handelt es sich um die ersten Zahlen des Panels. Daran beteiligt haben sich mehr als 4000 Menschen.
1: Und wir berichten auch in der NDR Niedersachsen-App. Nach der Amokfahrt eines 33-Jährigen in Leipzig kommt der Täter vorerst an ein psychiatrisches Krankenhaus. Das hat ein Ermittlungsrichter angeordnet. Dem Deutschen werden zweifacher Mord und auch versuchter Mord in 4 Fällen vorgeworfen. So teilt es die Staatsanwaltschaft Leipzig mit. In Leipzig herrschte heute, am Tag nach der Gewalttat, große Trauer. Viele Menschen haben Blumen und Kerzen niedergelegt und der Opfer gedacht. Die niedersächsische CDU will die sogenannte Deepfake-Affäre hinter sich lassen. Zumindest sagte Fraktionschef Lechner heute auf der Klausur in Hitzacker, seine Partei habe darüber diskutiert und die Vorfälle abgehakt. Die parlamentarische Geschäftsführerin Herrmann verwies noch einmal auf ein Schutzkonzept, das unter anderem Frauen stärker fördern soll. Die Vertrauensfrau der CDU, Otte Kienast, sprach dagegen von einem Prozess, den die Partei gerade begonnen habe. In der CDU-Fraktion im Landtag hatte ein Mitarbeiter Bilder einer Kollegin in Umlauf gebracht, ohne dass diese davon wusste. Mittlerweile wurde der Ersteller des Videos entlassen. Die Gegner der Gasförderung in der Nordsee müssen einen weiteren Rückschlag hinnehmen. Das niedersächsische Oberverwaltungsgericht in Lüneburg hat eine Klage der Insel Borkum abgewiesen. Vertreter der Stadt Borkum hatten vor Gericht auf die Gefahr durch Erdbeben und auf Probleme mit dem Trinkwasser hingewiesen. Das Gericht stuft die zu erwartenden Probleme aber als nicht erheblich ein. Vor 2 Wochen hatte schon die Deutsche Umwelthilfe gegen Erdgasbohrungen in der Nordsee geklagt. Auch sie war gescheitert. Die Landesbeschäftigten in Niedersachsen können nicht mit einer Krisenprämie rechnen. Laut Finanzministerium gibt es keine finanziellen Spielräume. Die Bundesregierung hatte vorher beschlossen, dass Arbeitgeber ihrer Belegschaft 1.000 Euro pro Person zahlen können und das steuerfrei. In der Handball-European League bestreitet die TSV Hannover-Burgdorf gerade ihr Viertelfinal-Rückspiel. Gegner ist die SG Flensburg-Handewitt. Live aus Hannover, Thomas Kos.
3: Und es sieht nicht gut aus für die Recken aus Hannover. Keine 13 Minuten mehr zu spielen. Und die Gäste aus Flensburg führen mittlerweile mit 36 zu 31. Also 5 Tore der Rückstand. Und den Hannoveranern ging so ein bisschen vor der Pause die Puste aus. Führten jetzt zeitweise mit 3 Treffern. Aber dann lag es zur Pause 20-22. Und dann haben die Flensburger ganz schnell 3 Tore gemacht. Waren 5 Tore vor. Und diesen 5 Tore Vorsprung, den haben sie jetzt gut verwaltet. Jetzt wieder ein Fehlwurf der Hannoveraner im Angriff, die das gut machen. Live-TC in Neumann erfolgreich, aber das reicht nicht gegen das Spitzenteam aus Flensburg, die mit 5 Toren führen, 12 Minuten vor dem Ende.
1: Und hier ist das Wetter für Niedersachsen. In der Nacht im Norden bewölkt, im Süden immer wieder Regen, teils auch Starkregen möglich, Werte zwischen 10 und 6 Grad. Morgen zwischen Ostfriesland und der Lüneburger Heide bewölkt mit ein bisschen Sonne, sonst viele Wolken und auch Regen, im Südosten auch längerer Regen. Dazu 10 Grad im Binnenland und 15 Grad an der Küste. Der Wind weht dazu schwach bis mäßig, im Norden mäßig bis frisch aus Nord. Am Donnerstag wieder im Norden eher bewölkt und trocken, im Süden durchziehende Schauer bis 17 Grad. Die Zeit 20.05 Uhr.
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1: So langsam leuchten die Sterne am Himmel auf. Wenn Sie heute ein bisschen länger draußen bleiben, können Sie vielleicht sogar eine Sternschnuppe sehen. Eigentlich ist ja erst im August die Zeit dafür. Aber wer weiß. Landläufig kann man sich ja etwas wünschen, wenn man eine Sternschnuppe sieht. Ich finde das eine schöne Tradition. Ein schöner Gedanke, einen Wunsch in den Himmel zu schicken. Denn ich kann ja nicht alles alleine schaffen. Ich glaube daran, dass es von woanders her Hilfe gibt. Dieses Woanders nenne ich Gott. Vielleicht haben Sie einen ganz anderen Namen dafür. Aber ich wünsche Ihnen, dass auch Sie eine Richtung haben, in die Sie Ihre Wünsche und Bitten schicken können. Kommen Sie gut durch die Nacht und bleiben Sie behütet. Schwester Kerstin Marie Beretz von der katholischen Radiokirche.
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1: Um 21 Uhr mit Gisela Former. Der mutmaßliche Amokfahrer von Leipzig ist in einer Psychiatrie untergebracht worden. Diesen Schritt hat ein Ermittlungsrichter angeordnet. Der 33-Jährige war gestern durch eine Fußgängerzone gefahren. Zwei Menschen kamen ums Leben. Aus Leipzig, Arne Groß.
2: Laut Unterbringungsbefehl hat er mit dem Ziel gehandelt, möglichst viele Menschen zu töten bzw. zu verletzen. Aufschlüsse erhoffen sich die Ermittler von einer forensisch-psychiatrischen Begutachtung des Beschuldigten. In Leipzig haben am Nachmittag hunderte Menschen der Opfer der Amokfahrt gedacht. Nach Angaben des Sozialministeriums in Sachsen ist der mutmaßliche Täter Polizei bekannt. Er befand sich bis wenige Tage vor der Tat zur Behandlung freiwillig in einem psychiatrischen Krankenhaus. Es hätten aber keine medizinischen Gründe vorgelegen, ihn gegen seinen Willen festzuhalten.
1: Die Bundesregierung hat den Iran aufgefordert, an den Verhandlungstisch zurückzukehren. Die iranische Blockade der Straße von Hormuz schade der deutschen Wirtschaft, sagte Bundeskanzler Merz. Er sprach sich auch dafür aus, den Sanktionsdruck auf Teheran zu erhöhen. Aus Berlin Nicole Markwald.
3: Merz sagte bei einem Termin mit dem portugiesischen Ministerpräsidenten, der Iran müsse aufhören, auf Zeit zu spielen. Der Bundeskanzler drängte darauf, den Druck auf den Iran angesichts der anhaltenden Blockade der Straße von Hormuz hochzuhalten. Bundesaußenminister Wadefuhl, CDU, rief den Iran auf, seine, Zitat, Politik der Brandstiftung in der Region aufzugeben. Er äußerte sich bei einem Treffen mit seinem israelischen Amtskollegen. Wadefuhl und Merz forderten erneut ein dauerhaftes Ende des iranischen Atomprogramms. Es dürfe auch keine Angriffe mehr auf Israel und die Golfstaaten geben.
1: Der Instagram-Mutterkonzern Meta will Kinder und Jugendliche auf seinen Social-Media-Plattformen besser schützen. Das Unternehmen hat angekündigt, dafür künstliche Intelligenz einzusetzen. So sollen unter 13-jährige Nutzerinnen und Nutzer automatisch erkannt werden. Dafür wird die KI Profilinfos, Bilder, Kommentare und Videos analysieren und das Alter dann einschätzen. Ähnlich will Meta mit 13- bis 17-Jährigen vorgehen, die bei Instagram und Co. ein volljähriges Alter vortäuschen. Kommt die KI zu diesem Schluss, werden die Nutzerinnen und Nutzer in einen anderen Modus gesetzt. In der Handball-European League steht die SG Flensburg-Handewitt im Final vor. Das Team gewann das Viertelfinalrückspiel bei Hannover-Burgdorf mit 43-35. Das Hinspiel war unentschieden ausgegangen. Das Finalturnier mit Flensburg-Handewitt findet Ende Mai in Hamburg statt. Das waren die Nachrichten. Das Wetter in Norddeutschland. Nachts oft trocken, von Niedersachsen her Regen bei Tiefstwerten von 10 bis 3 Grad. Morgen wolkig und teilweise länger anhaltender Regen, gebietsweise trocken, Höchstwerte 10 bis 15 Grad. Am Donnerstag meist trocken, in Südniedersachsen kann es etwas Regen geben und die Temperaturen erreichen 12 bis 17 Grad. Es ist 21.03 Uhr.
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1: Die A1 Hamburg Richtung Bremen wird zwischen Hamburg-Stillhorn und Harburg wegen einer Nachtbaustelle von 22 Uhr bis morgen früh 5 Uhr gesperrt. Bitte über die U76 ausweichen. Und die A1 Bremen Richtung Osnabrück ist zwischen Wildeshausen West und Dreieck Ahlhorner Heide wegen einer Nachtbaustelle bis 5 Uhr früh gesperrt. Eine gute Fahrt.
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5: Mit Tide Tedinger und der großen Chance für die TSV Hannover-Burgdorf aus einer ziemlich missratenen Saison eine historische zu machen. In der Handball-Bundesliga nur Mittelmaß sind die Recken heute mit einer guten Ausgangsposition ins Viertelfinalrückspiel der EHF European League gegangen. Es winkte der allererste Einzug ins Finalturnier der vier besten Teams. Bei Titelverteidiger SG Flensburg-Handewitt, da hat die TSV im ersten Duell ein 39-39 Unentschieden geholt. Vom Rückspiel in Hannover berichtet Thomas Kos.
6: Die TSV Hannover-Burgdorf hat die Überraschung in der European League verpasst und nach dem Unentschieden auswärts in Flensburg das Rückspiel zu Hause verdient mit 35-43 verloren. Es war 27 Minuten ein Spiel auf Augenhöhe vor den 4.000 Zuschauern in der ausverkauften Arena am Maschsee. Aber dann, kurz vor der Pause, setzte sich Flensburg mit 2 Toren ab. Gleich nach dem Wechsel erhöhten sie auf 5 Tore und von diesem Schock haben die Niedersachsen sich nicht mehr erholen können. Bester Torschütze am Ende Leif-Tessier, der 10-mal traf für die Recken, die damit draußen sind im Viertelfinale der European League.
5: Und soweit der Sport.
7: 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Radio für alle. gucken wir nach Berlin. Die A115, die Abus, stadteinwärts zwischen dem Kreuz Zehlendorf und Spanischer Allee. Vollsperrung bis um 5 wegen Bauarbeiten. Das war's. Gute Fahrt.
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7: Mit Markus Poschlott. Ich grüße Sie aus Magdeburg und habe hier die Melodie einer Fernsehserie und möchte von Ihnen einfach nur wissen, was ist das für eine Serie? 3, 4.

Was ist das? Das kennen wir alle, ist aus den 80er Jahren. Aber wie hieß diese Serie? Gibt's heute nicht mehr. Telefonnummer zum Mitmachen. Einfach für die Ehre. Gibt nichts Großes geschenkt, außer feuchtwarmen Händedruck, wenn wir uns mal irgendwann sehen. 0800 80 80 110. Wie heißt diese Serie?

mit Carly Simon. Your Soul Way. 21.14 Uhr heute Abend möchte ich von Ihnen bitte wissen, woher wir diese Melodie hier kennen. Also aus dem Fernsehen, ja klar, aber das ist doch irgendwie eine Serie oder eine Show, oder? Ich komme nicht drauf, helfen Sie mir, 0800 80 80 100.

0: 13. Hallihallo, wer ist denn da?
1: Hallo, das ist Reinhard. Ich glaube, das ist Miami Vice, was das so.
0: Miami Vice. Ja, es hat sowas davon, ne?
1: Ja.
0: Aber es ist nicht Miami Vice.
1: Nee, ist nicht schlimm.
0: Macht nichts, aber trotzdem danke für den Anruf, ja?
1: Ja, bitte gern geschehen.
0: Das heißt, Ihre Chance, wenn Sie erkannt haben, aus welcher Serie das ist. Wir sind in den 80er Jahren, da ging das Ganze los. 300 Folgen gab es davon. Und ich brauche den richtigen Titel. 0800 80 80 110. Das ist der

0: Hubert K. Rufe Engel 07. Hallo. Rufe Engel 07. Guten Abend.
1: Ich rufe Engel 07, mein himmlischer Spion.
0: Das ist der ARD-Abend und heute machen wir mal nicht Radio, sondern Fernsehen. Ich möchte wissen, was das für eine Serie ist. Ein paar Tipps gab es schon. Wir sind so im Krimi-Bereich, 80er Jahre. Deutsche Serie, kann ich noch sagen. Und ZDF. Das gebe ich auch noch als Tipp. So, hallihallo im ARD-Amt. Wer ist denn da am Telefon?
2: Ja, hallo. Hier ist Thomas.
0: Thomas, hey.
2: Die gesuchte Serie könnte sein Soko 5113.
0: Soko 5113, die lief auch viele Jahre, ne?
2: Ja.
0: Eine ganz bunte Krimiserie. Aber ich muss sagen, nicht das, was wir gerade suchen.
2: Schade eigentlich.
0: Finde ich auch, aber war trotzdem nett, dass wir uns mal gehört haben.
2: Okay.
0: Liebe Grüße, tschüss.
2: Tschüss. Simba!

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7: Und damit ist es gleich 9:30. Das ist der Verkehrsservice für den ARD-Abend. Mit der A1 Hamburg Richtung Bremen zwischen Bremen-Stillhorn und Harburg gibt es eine Nachtbaustelle ab 22 Uhr. Vollsperrung dann bis 5 Uhr in der Früh. Bitte über die U76 dann ausweichen. Die A1 Bremen Richtung Osnabrück zwischen Wildeshausen West und dem Dreieck Ahlhorner Heide. Nachtbaustelle bis 5 Uhr die Vollsperrung. A7, Hamburg Richtung Ulm, zwischen Niederaula und Hünfeld-Schlitz nach einem Unfall Vollsperrung. Autobahn 38, Richtung Leipzig, zwischen Bleicherode und Großwechsung, stockender Verkehr nach einem Unfall. A44, Düsseldorf Richtung Mönchengladbach, am Kreuz Meerbusch ist die Überfahrt zur A57 Richtung Nimwegen bis zum 9. Mai gesperrt. A59, Düsseldorf Richtung Köln, zwischen dem Dreieck Monheim Süd und dem Kreuz Leverkusen West, Bauarbeiten, deswegen Vollsperrung. A71 Richtung Schweinfurt, zwischen Gräfenroda und Oberhof, Tunnelwartungsarbeiten bis 6 Uhr in der Früh, deswegen auch hier die Vollsperrung. A72 Fahrt Richtung Leipzig, am Kreuz Chemnitz, wenn es rüber geht zur A4 Richtung Dresden, Vollsperrung wegen Bauarbeiten. Ab nach Berlin, A100, Stadtring Berlin zwischen Grade und Oberlandstraße und Treptower Park bis 5 Uhr wegen Wartungsarbeiten beidseitig gesperrt. Auch gesperrt ist die A113 in beiden Richtungen zwischen dem Dreieck Neukölln und Spätstraße. Dann die A115 Awus stadteinwärts zwischen dem Kreuz Zehlendorf und Spanische Allee bis um 5 wegen Bauarbeiten gesperrt. Und das war's. Gute Fahrt!
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7: Mit Markus Poschlott und vielen Grüßen aus Magdeburg mit Musik von Chesney Hawks.

0: Das ist die Gruppe Wax. Bridge to your heart hier im ARD-Abend. Ja, wir sind auf der Suche nach der Auflösung zu unserer Fernsehserie. Wir haben sie jetzt schon ganz oft heute Abend eingespielt und wir gucken mal, ob wir jetzt hier einen richtigen am Telefon haben. Hier ist der Markus. Wer ist denn da? Hallo.
1: Hallo, hier ist auch der Markus. Ich grüße.
0: Hallo Markus, schöner Name.
1: Ja, ne? Finde ich auch. Hör mal, ihr sucht was in eurer Sendung.
0: Ja, tun wir.
1: Alter, wenn ich das nicht wüsste, hätte ich meinen Beruf verfehlt.
0: Oh, was bist du denn vom Beruf?
1: Detektiv.
0: Ach, wirklich?
1: Das ist kein Scheiß, wirklich.
0: Na ja, dann frag ich mal vorsichtig, was ist das denn für eine Serie, was wir hier suchen?
1: Ein Fall für zwei.
0: Ach, Gott sei Dank, Gott sei Dank. Wie bist du denn darauf gekommen, Markus?
1: Tja, ich bin ein treuer Zuseher gewesen von Ein Fall für zwei.
0: Erinnerst du dich noch an die Hauptcharaktere?
1: Natürlich.
0: Sag mal.
1: Matula.
0: Der war dabei. Und da gab es dann auch diese Anwälte, oder?
1: Die hat er, glaube ich, verschlissen wie nix.
0: Ja, Dr. Renz, Dr. Frank, Dr. Voss und so weiter.
1: Richtig.
0: Das war ein volles Ballett. Jetzt sagst du schon selber, wenn du das nicht wüsstest, hättest du deinen Job verfehlt. Du bist Detektiv.
1: Das ist auch richtig.
0: Du bist also Matula quasi.
1: Jein. Den Beruf des Detektivs so als solches gibt es in Deutschland ja gar nicht.
0: Ja, verstehe. Das heißt, jeder kann sich Detektiv nennen?
1: Jein. Es gibt auch zertifizierte Detektive.
0: Und dazu gehörst du?
1: Jein.
0: Sehr schön.
1: Also streng genommen nennt sich mein Beruf Fachkraft für Schutz und Sicherheit und deckt eben eine ganze Menge ab.
0: Ah, verstehe. So, jetzt sind natürlich die Detektivgeschichten nicht ohne Grund so spannend, weil du hast es ja völlig erraten, Ein Fall für zwei, die Serie, die wir gerade eingespielt haben, war ja deswegen auch so erfolgreich, weil das auch so spannende Fälle waren. Markus, was kann ich dir denn für spannende Fälle jetzt entlocken aus deiner beruflichen Karriere als Privatdetektiv?
1: Am besten gar keine. Wir wollen die Diskretion auch wahren.
0: Verstehe. Und selbst wenn man jetzt so sagt, irgendwann ist vielleicht mal sowas passiert wie...
1: Nein.
0: Na, auch nicht. Nein, das ist
1: nein.
0: So
1: nein.
0: Völlig okay. Würde ich ja nicht irgendwie in Probleme bringen. Auf gar keinen Fall.
1: Nein, da bleibe ich also.
0: Das merkt man halt, das sind die richtigen. Das war eigentlich ein Test, weißt du? Das war eigentlich ein Test von mir.
1: Ist klar.
0: Hast du bestanden. Lieben Dank für deinen Anruf und fürs Auflösen. Es haben sehr viele Leute auch angerufen. Also danke für alle, die auch bei uns auf die Mailbox gesprochen haben. Und ich hatte auch sehr viele Leute dran. Am Ende entscheidet das los. Und deswegen, du hast hier dir aller Ehre verteidigt heute. Markus, herzlichen Dank. Wir grüßen alle, die sich auch in diese 80er Jahre zurückerinnern und die Musik mögen und die Serie auch, Ein Fall für zwei. Und wir werden bestimmt auch hier mal wieder demnächst mal wieder eine Serie suchen und vielleicht sind ja dann alle anderen mal dran.
1: Genau.
0: Markus, ich danke, schicke schöne Grüße ins Sauerland.
1: Dankeschön.
0: Und dann hören wir uns irgendwann mal wieder.
1: So Gott will.
0: Wie sagt man genau? Wie sagt man unter Detektiven? Gut Fall?
1: Oh, nicht wirklich.
0: Nicht wirklich, herrlich.
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0: Wünschen wir uns einfach einen schönen Abend, oder?
1: Genau.
0: So machen wir es. Markus, bis dann.
1: Ciao.
0: Tschüss.

Das ist der ARD-Abend. Heute an diesem 5.5.2026. Und es ist ja so, ne? Fans und Musiker lieben Jubiläen. Das ist ein guter Anlass, mal wieder zum Beispiel ein Best-of-Album zu veröffentlichen oder auch auf Tour zu gehen. Und das dachten sich auch die Rainbirds, weil ihr großer Hit Blueprint wird 40 Jahre.

0: Ja, der große Hit von den Rainbirds, Blueprint. Und deswegen gibt es jetzt eine kleine, aber feine Konzertreise unter dem Titel Through the Web of Time. Und diese Konzertreise führt die Rainbirds mit ihrem großen Hit Blueprint unter anderem nach Leipzig, nach Berlin, Bremen, Bochum, Ulm, Mainz, Braunschweig und Tübingen. Die Locations sind nicht ganz so groß. In Leipzig zum Beispiel wird der Kupfersaal bespielt. Das ist schön in der Innenstadt gelegen, hat 500 Plätze, also nicht ganz so viel. Und ist bestimmt für so einen Abend was ganz Besonderes, denn wird es ein sehr intimes Konzert. Tickets gibt's ab rund 50 Euro für die Rainbirds.
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0: Hier ist Ihr großer Hit. Hier ist Blueprint.

0: Nachrichten.
1: Um 22 Uhr mit Gisela Former. Das Bundeswirtschaftsministerium plant, dass Öl- und Gasheizungen auch nach 2045 eingebaut werden dürfen. Das geht aus einem Entwurf für ein neues Heizungsgesetz von Wirtschaftsministerin Reicher hervor. Er liegt dem ARD-Hauptstadtstudio vor. Der Entwurf muss noch innerhalb der Regierung abgestimmt werden. Aus Berlin Nicole Markwald.
2: Der neue Entwurf aus dem Bundeswirtschaftsministerium für das Gebäudemodernisierungsgesetz sieht keine Verbote mehr vor. Es fehlen aber auch klare Aussagen zum Abschied von fossilen Brennstoffen. Weiterhin geplant bleibt die sogenannte Biotreppe. Sie sieht die Einführung von einer Mindestquote von Grüngas und Grünheizöl vor. Dieser nachhaltige Anteil soll dann stufenweise heraufgesetzt werden. Von 10% ab 2029 bis 60% im Jahr 2040.
1: Der mutmaßliche Amokfahrer von Leipzig ist in eine Psychiatrie eingewiesen worden. Diesen Schritt hat ein Ermittlungsrichter angeordnet. Der 33-Jährige war gestern durch eine Fußgängerzone gefahren. Zwei Menschen kamen ums Leben. Aus Leipzig, Arndt Groß.
3: Laut Unterbringungsbefehl hat er mit dem Ziel gehandelt, möglichst viele Menschen zu töten bzw. zu verletzen. Aufschlüsse erhoffen sich die Ermittler von einer forensisch-psychiatrischen Begutachtung des Beschuldigten. In Leipzig haben am Nachmittag hunderte Menschen der Opfer der Amokfahrt gedacht. Nach Angaben des Sozialministeriums in Sachsen ist der mutmaßliche Täter Polizei bekannt. Er befand sich bis wenige Tage vor der Tat zur Behandlung freiwillig in einem psychiatrischen Krankenhaus. Es hätten aber keine medizinischen Gründe vorgelegen, ihn gegen seinen Willen festzuhalten.
1: Der Instagram-Mutterkonzern Meta will Kinder und Jugendliche auf seinen Social-Media-Plattformen besser schützen. Das Unternehmen hat angekündigt, dafür künstliche Intelligenz einzusetzen. So sollen unter 13-jährige Nutzerinnen und Nutzer automatisch erkannt werden. Dafür wird die KI Profilinfos, Bilder, Kommentare und Videos analysieren und das Alter einschätzen. Ähnlich will Meta mit 13- bis 17-Jährigen vorgehen, die bei Instagram und Co. ein volljähriges Alter vortäuschen. Kommt die KI zu diesem Schluss, werden die Nutzerinnen und Nutzer in einen anderen Modus gesetzt. Jens Spahn bleibt Vorsitzender der Unionsfraktion im Bundestag. Die Abgeordneten von CDU und CSU bestätigten ihn ein Jahr nach seinem Amtsantritt mit großer Mehrheit. Ein Sprecher gab das Ergebnis mit 86,5% an. Im vergangenen Jahr hatte Spahn noch 91,3% der Stimmen bekommen. Enthaltungen werden von der Union nicht mitgerechnet. Das waren die Nachrichten. Das Wetter in Deutschland. In der Nacht gebietsweise trocken, zum Teil auch kräftiger Regen, selten Gewitter, bei Tiefstwerten von 12 bis 3 Grad. Morgen teilweise kräftige Schauer und Gewitter, an Nord- und Ostsee trocken, 10 Grad an der Nordsee bis 23 Grad in Niederbayern. Donnerstag gebietsweise Regen, im Süden Gewitter, Richtung Norden freundlicher, bei maximal 11 bis 19 Grad. Es ist 22.03 Uhr.
4: Das ist der Verkehrsservice für den ARD-Abend mit der A1 Hamburg Richtung Bremen. Zwischen Hamburg-Stillhorn und Harburg wegen einer Nachtbaustelle bis 5 Uhr morgen früh gesperrt. Hier gibt es die U76, da bitte ausweichen. A1 Bremen Richtung Osnabrück zwischen Wildeshausen West und dem Dreieck Ahlhorner Heide, Nachtbaustelle bis um 5 gesperrt. Die A7 Hamburg Richtung Ulm zwischen Niederaula und Hünfeld-Schlitz nach einem Unfall gesperrt. Die A38 Richtung Leipzig zwischen Bleicherode und Groß-Wechsungen, stockender Verkehr nach einem Unfall. Autobahn 44 Düsseldorf Richtung Mönchengladbach ist am Kreuz Meerbusch. Hier ist die Überfahrt zur A57 Richtung Nimmegen bis zum 9. Mai gesperrt. Und die A59 Düsseldorf Richtung Köln zwischen dem Dreieck Monheim Süd und dem Kreuz Leverkusen West. Vollsperrung wegen Bauarbeiten an der Leverkusener Brücke. A71 Richtung Schweinfurt zwischen Gräfenroda und Oberhof. Tunnelwartungsarbeiten bis morgen früh um 6, deswegen Vollsperrung. A72 Fahrtrichtung Leipzig am Kreuz Chemnitz ist die Überfahrt zur A4 Richtung Dresden wegen Bauarbeiten gesperrt. Und der Blick nach Berlin, A100 Stadtring zwischen Grade bzw. Oberlandstraße und Treptower Park bis um 5 wegen Wartungsarbeiten beidseitig gesperrt. Auch gesperrt die A113 in beiden Richtungen zwischen Dreieck Neukölln und Spätstraße sowie die A115 Avus stadteinwärts zwischen dem Kreuz Zehlendorf und Spanische Allee bis 5 Uhr wegen Bauarbeiten gesperrt. Na dann, eine gute Fahrt, wa?
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4: Mit Markus Poschlott. Nabend zusammen.

Das ist Ding, Fields of Gold. In ihrem ARD-Abend. So, schön, dass Sie mit dabei sind. Jetzt gibt's einen Song aus den 70er Jahren. Eigentlich so eine richtig schöne Disco-Nummer von der Band Eruption. Dahinter steht unter anderem Frank Farian, der das Ganze produziert hat. Den Song selber gab es schon mal einige Jahre zuvor. Aber richtig bekannt wurde diese Nummer dann vor allem durch die Version von Frank Farian. I Can't Stand the Rain, so heißt die Nummer, haben wir auch sofort im Ohr. Und achten Sie jetzt mal drauf, wenn der Song losgeht, hören Sie ganz am Anfang so Regentropfen, die so, so aufploppen. Wir hören mal rein. Und zwar dieses jetzt. Bip, bip, di, di, di, di, di, bip, bip, bip. Und das ist den ganzen Song drunter gelegt. Di, di, di, di, bip, bip. Also alle, wenn Sie darauf ein bisschen Lust haben, achten Sie jetzt mal drauf. Im kompletten Song ist das sozusagen immer drunter zu hören. Und deswegen auch für viele Leute ein großer Wiedererkennungswert. So. Jetzt aber, ohne dass ich reinquatsche. Eruption, I Can't Stand the Rain. Im ARD-Abend.

Das ist Mark Forster hier im ARD-Abend. Jetzt gibt's Musik, die ist schon ein bisschen älter. Aus dem Jahr 83 kommt diese Nummer von den Thompson Twins, Hold Me Now. Hier geht's um einen Beziehungsstreit und dann aber auch den Versuch, dass alles wieder gut wird, sich zu versöhnen. Hold Me Now im ARD-Abend.

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9: Es ist kurz nach 11:30. Und das ist der Verkehrsservice für den ARD-Abend. Die A1 Hamburg Richtung Bremen wird zwischen Hamburg-Stillhorn und Harburg wegen der Nachtbaustelle bis 5 Uhr gesperrt. Das heißt, sie wird nicht, inzwischen ist sie bereits gesperrt, bis 5 Uhr in der Früh. Bitte die U76 als Umleitung nutzen. Die A1 Bremen Richtung Osnabrück zwischen Wildeshausen West und dem Dreieck Alhorner Heide, Nachtbaustelle bis um 5 gesperrt. A3 Passau Richtung Oberhausen zwischen Bad Honnef-Linz und Siebengebirge, Stau wegen Bergungsarbeiten. A7 Hamburg Richtung Ulm zwischen Niederaula und Hünfeld-Schlitz nach einem Unfall, Vollsperrung. Die A38 Fahrt Richtung Leipzig zwischen Bleicherode und Großwechsung, stockender Verkehr nach einem Unfall. A59 Düsseldorf Richtung Köln zwischen dem Dreieck Monheim Süd und dem Kreuz Leverkusen West, Vollsperrung wegen Bauarbeiten. A71 Richtung Schweinfurt zwischen Gräfenroda und Oberhof wegen Tunnelwartungsarbeiten bis um 6 gesperrt. A72 Richtung Leipzig am Kreuz Chemnitz ist die Überfahrt zur A4 Richtung Dresden wegen Bauarbeiten gesperrt. Die A100 Stadtring Berlin ist zwischen Grade bzw. Oberlandstraße und Treptower Park bis 5 Uhr wegen Wartungsarbeiten in beiden Richtungen, also morgen früh, gesperrt. Auch die A113 in beiden Richtungen zwischen dem Dreieck Neukölln und Spätstraße, Vollsperrung. A115 Avus stadteinwärts zwischen Kreuz Zehlendorf und Spanischer Allee bis um 5 gesperrt. Ich wünsche eine gute Fahrt durch die Nacht.
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9: Mit Markus Poschlott. Beste Grüße aus Magdeburg. Ins ganze Land. Jetzt mit dem großen Hit von Tina Turner. Hier ist The Best.

Das ist der ARD-Abend mit Musik von Toploader, Dancing in the Moonlight. Heute haben wir schon über eine ganze Menge gesprochen. Zum einen haben wir schon mal aufgeklärt, was das vorhin für eine Serie war, die wir da gesucht haben. Ein Fall für zwei, die ZDF-Serie, das ist die Auflösung gewesen. Danke an alle, die mitgemacht haben, die den kleinen Spaß mitgemacht haben. Und dann haben wir heute auch schon gesprochen, dass heute vor 104 Jahren das erste Mal ein Autoradio verbaut wurde in einem Auto. Der allererste Prototyp, viel zu schwer, wog 15 Kilo das Gerät damals. Damals brauchte er extra Batterien, also das war nicht so wie heute, dass man einfach irgendwie am Rad dreht und die Musik läuft, oder inzwischen gehen die Radios ja sozusagen von alleine an. War damals ganz spannend und wir haben vorhin schon mit Ihnen gemeinsam so ein bisschen auf Ihre alten Autoradios geguckt, die teilweise immer noch drin sind mit Kassette und bei denen das Radioprogramm auch mal ein bisschen rauscht und wenn es in die Tiefgarage geht im Supermarkt, dann ist der Empfang einfach mal weg. Hoffe, dass Ihnen das jetzt nicht passiert. In den nächsten Minuten, wenn wir Barclay James Harvest auflegen. Musik aus dem Jahr 77. Hier ist Him im ARD-Abend. Grüße an alle Autos.

0: Das ist Musik von Billy Ocean, Loverboy, hier im ARD-Abend. So. Es war eine schöne Sendung heute, hat Spaß gemacht. Vielen Dank für alle, an all die, die mitgemacht haben, die angerufen haben und Mails geschrieben haben, auch bei unserem kleinen Spiel vorhin mitgemacht haben. Merci nochmal dafür. Mal gucken, was morgen hier passiert in der Sendung. Wieder ab 20 Uhr hören wir uns. Jetzt gleich geht's weiter. Unbedingt dabei bleiben bei der ARD-Hitnacht. Heiko Rasch sendet von Dresden aus bis 6 Uhr morgen früh für Sie. Bleiben Sie dran und wir hören uns morgen wieder. Tschüss, bis dahin.
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1: Um 23 Uhr mit Gisela Fommer. Das Bundeswirtschaftsministerium plant, dass Öl- und Gasheizungen auch nach 2045 eingebaut werden dürfen. Das geht aus einem Entwurf für ein neues Heizungsgesetz von Wirtschaftsministerin Reiche hervor. Er liegt dem ARD-Hauptstadtstudio vor. Der Entwurf muss noch innerhalb der Regierung abgestimmt werden. Aus Berlin Nicole Markwald.
2: Der neue Entwurf aus dem Bundeswirtschaftsministerium für das Gebäudemodernisierungsgesetz sieht keine Verbote mehr vor. Es fehlen aber auch klare Aussagen zum Abschied von fossilen Brennstoffen. Weiterhin geplant bleibt die sogenannte Biotreppe. Sie sieht die Einführung von einer Mindestquote von Grüngas und Grünheizöl vor. Dieser nachhaltige Anteil soll dann stufenweise heraufgesetzt werden. Von 10% ab 2029 bis 60% im Jahr 2040.
1: Der mutmaßliche Amokfahrer von Leipzig ist in eine Psychiatrie eingewiesen worden. Nach Angaben der Staatsanwaltschaft hat ein Ermittlungsrichter die einstweilige Unterbringung des 33-Jährigen in einem psychiatrischen Krankenhaus angeordnet. Der Mann war gestern mit einem Auto durch die Fußgängerzone gefahren. Zwei Menschen starben, weitere wurden verletzt. In der Leipziger Nikolaikirche kamen heute hunderte Menschen zu einem Gottesdienst zusammen, um der Opfer zu gedenken. Die Ukraine meldet heftige russische Angriffe auf mehrere ukrainische Regionen. Besonders schwer soll es die Stadt Saporischschja getroffen haben. Nach Angaben der Rettungsdienste kamen dort 12 Menschen ums Leben. Aus anderen Regionen wurden mindestens 10 Tote gemeldet. Auch die Behörden in Russland berichten von Angriffen. Betroffen waren demnach Energieanlagen. Der Instagram-Mutterkonzern Meta will Kinder und Jugendliche auf seinen Social-Media-Plattformen besser schützen. Das Unternehmen hat angekündigt, dafür künstliche Intelligenz einzusetzen. So sollen unter 13-jährige Nutzerinnen und Nutzer automatisch erkannt werden. Dafür wird die KI Profilinfos, Bilder, Kommentare und Videos analysieren und das Alter einschätzen. Ähnlich will Meta mit 13- bis 17-Jährigen vorgehen, die bei Instagram und Co. ein volljähriges Alter vortäuschen. Kommt die KI zu diesem Schluss, werden die Nutzerinnen und Nutzer in einen anderen Modus gesetzt. In der Fußball-Champions League hat der FC Arsenal aus England das Finale erreicht. Der Club aus London gewann das Halbfinal-Rückspiel gegen Atletico Madrid mit 1:0. Das Hinspiel war 1:1 ausgegangen. Das waren die Nachrichten. Das Wetter in Deutschland. In der Nacht gebietsweise trocken, zum Teil auch kräftiger Regen, selten Gewitter, bei Tiefstwerten von 12 bis 3 Grad. Morgen teilweise kräftige Schauer und Gewitter, an Nord- und Ostsee aber trocken, 10 Grad an der Nordsee und bis 23 Grad in Niederbayern. Am Donnerstag gebietsweise Regen, im Süden sind Gewitter möglich, Richtung Norden wird's freundlicher bei 11 bis 19 Grad. Es ist 23.03 Uhr.
3: Und hier der Verkehrsservice in der ARD-Hitnacht. Die A1 Hamburg Richtung Bremen ist zwischen Hamburg-Stillhorn und Harburg wegen einer Nachtbaustelle bis etwa 5 Uhr gesperrt. Bitte nutzen Sie hier die Umleitung über die U76. Die A1 Bremen Richtung Osnabrück ist zwischen Wildeshausen-West und Dreieck Ahlhorner Heide wegen einer Nachtbaustelle bis etwa 5 Uhr gesperrt. A1 Münster Richtung Dortmund zwischen Hamburg-Kamen und Unna, zurzeit 3 Kilometer Stau. A2 Hannover Richtung Dortmund zwischen Hamm-Üntrop und Hamm, zurzeit 2 Kilometer Stau vor einer Baustelle. Die A7 Kassel Richtung Fulda ist zwischen Niederaula und Hünfeld-Schlitz nach einem Unfall gesperrt. Zurzeit 2 Kilometer Stau. Vorsicht, hier ist ein Rettungshubschrauber im Einsatz. Auch hier ist eine Umleitung eingerichtet ab Niederaula über die U84. A8 Stuttgart Richtung Karlsruhe zwischen Rudesheim und Heimsheim Nord 2 Kilometer Stau. Die A8 München Richtung Salzburg ist zwischen Traunstein, Siegsdorf Ost und Bad Reichenhall wegen einer Nachtbaustelle noch bis etwa 6 Uhr gesperrt. Hier die Umleitung führt über die U91. Die A44 Kassel-Eisenach ist zwischen Helsa und Waldkappel in beiden Richtungen wegen Tunnelwartungsarbeiten bis etwa 4 Uhr gesperrt. Auch hier ist eine Umleitung für Sie eingerichtet. Die A67 Mannheim Richtung Darmstadt ist zwischen Viernheimer Dreieck und Lorsch nach einem Unfall gesperrt, dadurch zurzeit 2 Kilometer Stau. Die A71 Erfurt Richtung Suhl ist zwischen Grevenroda und Oberhof wegen Tunnelwartungsarbeiten bis etwa 6 Uhr gesperrt. A100 Stadtring Berlin Die A100 ist wegen Wartungsarbeiten in beiden Richtungen zwischen Grade bzw. Oberlandstraße und Treptower Park bis 5 Uhr gesperrt. Ebenfalls gesperrt ist die A113 in beiden Richtungen zwischen Dreieck Neukölln und Spiedstraße. Die A111 in Berlin stadtauswärts ist im Tunnelortskern Tegel bis etwa 5 Uhr gesperrt und die A115 in Berlin stadteinwärts ist zwischen Kreuz Zehlendorf und Spanische Allee bis etwa 6 Uhr wegen Bauarbeiten gesperrt. Allen unterwegs eine gute und sichere Fahrt. Kommen Sie gut an Ihr Ziel.
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3: Sie haben Lust auf zeitlose Musik, große Hits und Musiker, die Musikgeschichte geschrieben haben. Dann ist das doch die perfekte Sendung, die ARD-Hitnacht. Willkommen allen, die gerade bei der Arbeit sind, auch alle, die ihr Tagwerk vollbracht haben und auf ihre wohlverdiente Nachtruhe warten. Und auch alle Nachtschwärmer, die einfach nicht schlafen wollen oder leider auch nicht können. So viele Gründe, die nächsten Stunden dabei zu sein. Live aus dem Landesfunkhaus in Dresden mit Heiko Rasch im Studio. Ich grüße Sie. Schönen guten Abend.

0: Seasons in the Sun. Aus der Mitte der 70er Jahre von Terry Jacks blieb auch seine erfolgreichste Produktion in seiner Karriere. Ich hoffe, Sie hatten heute einen schönen Dienstag. Viel Zeit bleibt ja nicht mehr und wir begrüßen dann schon wieder den Mittwoch. Ja, die Zeit, die rennt und rennt. Und wenn Sie heute etwas ganz Außergewöhnliches erlebt haben oder der Tag für Sie zum richtigen Glückstag wurde oder Sie einfach zufrieden auf diesen Tag schauen, dann können Sie mir gern schreiben. Vielleicht ist ja Ihr Glück auch ansteckend. Und wir wollen doch alle diesen Tag auch mit ein paar positiven Gedanken beenden. ard-hitnacht@mdr.de. Das ist Ihr Schlüssel in unser Studio. ard-hitnacht@mdr.de für Ihre Zeilen. Und in den Startlöchern stehen bei uns jetzt musikalisch die Pet Shop Boys. 45 Karrierejahre sind da bei dem wohl erfolgreichsten britischen Popduo auch schon zusammengekommen und zahlreiche Hits, die über Jahrzehnte hinweg einfach zeitlos geblieben sind. Und ich habe ihren ersten großen Single-Hit aus den 80ern, Nummer 1 auch gleich beidseits des Atlantiks. West End Girls, hier sind die Pet Shop Boys.
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0: Visage hier in der ARD-Hitnacht Fade to Grey. Ihre erste und einzige Nummer 1 und der Song macht die Band ja auch nach ihrem Karriereende noch so präsent. Wie war Ihr Tag heute? Was haben Sie Aufregendes erlebt? Was hat Sie glücklich gemacht? Rainer aus Halle hat eine Mail geschrieben und hat einen sehr schönen Tag erlebt. Was etwas unspektakulär mit einem Einkauf im Supermarkt begann, endete mit einem Treffen einer alten Bekanntschaft. Er hat seine Jugendliebe nach über 40 Jahren wieder getroffen und spontan haben sie sich zum Kaffeetrinken verabredet. 2 Stunden plauderten sie über alte Zeiten, ihre gemeinsame Schulzeit und vor allem über ihr Leben nach ihrer gemeinsamen Zeit. Beide seit vielen Jahren glücklich verheiratet, Kinder bekommen und einen Beruf, der beide erfüllt und einen gewissen Wohlstand gebracht hat. Über Urlaubserlebnisse haben sie geplaudert und was beide am meisten überrascht hat, sie leben schon jahrelang nur 4 Kilometer voneinander entfernt. Na, das schreit ja nach weiteren Treffen und sicher werden beide die Familien des anderen kennenlernen. Also nicht das letzte Treffen heute und wahrscheinlich wird eine neue alte Freundschaft wieder aufleben. Na, das ist doch ein sehr schöner Tag gewesen. Danke, Rainer, für Ihre Zeilen. Und wenn Sie auch so was Schönes heute erlebt haben, dann ran an die Tasten ard-hitnacht@mdr.de. Gleich bei uns aktuelle Infos für alle, die unterwegs sein müssen. Und unser Blick auf die Straßen und Autobahnen. Bis dahin Brian Ferry und zuvor The Birds.
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0: Kurz nach 11:30 hier der aktuelle Verkehrsservice in der ARD-Hitnacht. Die A1 Hamburg Richtung Bremen ist zwischen Hamburg-Stillhorn und Harburg wegen einer Nachtbaustelle noch bis etwa 5 Uhr gesperrt. Bitte weichen Sie über die U76 aus. Die A1 Bremen Richtung Osnabrück ist zwischen Wildeshausen-West und Dreieck Ahlhorner Heide wegen einer Nachtbaustelle noch bis etwa 5 Uhr gesperrt. A7 Kassel Richtung Fulda zwischen Niederaula und Hünfeld-Schlitz zurzeit 5 Kilometer Stau nach einem Unfall. Die A8 München Richtung Salzburg ist zwischen Traunstein-Sixdorf-Ost und Bad Reichenhall wegen einer Nachtbaustelle bis etwa 6 Uhr gesperrt. Auch hier ist eine Umleitung eingerichtet, die führt über die U91. Die A44 Kassel-Eisenach ist zwischen Helsa und Waldkappel in beiden Richtungen wegen Tunnelwartungsarbeiten bis etwa 4 Uhr gesperrt. Auch hier ist eine Umleitung für Sie eingerichtet. Die A67 Mannheim Richtung Darmstadt ist zwischen Viernheimer Dreieck und Lorsch nach einem Unfall gesperrt, dadurch zurzeit 2 Kilometer Stau. Die A71 Erfurt Richtung Suhl ist zwischen Grevenroda und Oberhof wegen Tunnelwartungsarbeiten bis etwa 6 Uhr gesperrt. Die A100 Wilmersdorf Richtung Wedding ist zwischen Dreieck Funkturm und Spandauer Damm wegen Bauarbeiten bis ca. 5 Uhr gesperrt. A100 Stadtring Berlin ist wegen Wartungsarbeiten in beiden Richtungen zwischen Grade bzw. Oberlandstraße und Treptower Park bis 5 Uhr gesperrt. Ebenfalls gesperrt ist die A113 in beiden Richtungen zwischen Dreieck Neukölln und Spätstraße. Die A111 in Berlin stadtauswärts ist im Tunnelortskern Tegel bis etwa 5 Uhr gesperrt und die A115 in Berlin stadteinwärts ist zwischen Kreuz Zehlendorf und Spanische Allee bis 5 Uhr auch wegen Bauarbeiten gesperrt. Allen unterwegs eine gute und hoffentlich auch entspannte Fahrt. Kommen Sie gut an Ihr Ziel.
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0: Scheer hier in der ARD-Hitnacht. Noch in diesem Monat am 20. Mai wird sie 80. Eine Karriere, in der sie so einige Rekorde aufstellen konnte. Schon Mitte der 60er Jahre konnte sie ihren ersten Nummer-1-Hit landen, damals noch gemeinsam mit ihrem Mann Sonny. Und die Spitze der Charts hat sie dann vor allem auch in ihrer Solokarriere mehrfach sehen können. Und sie hat es geschafft, sich auch immer wieder neu zu erfinden, ihre Fans auch immer wieder zu überraschen und begeistern zu können. Und auch David Bowie hat ja eine außergewöhnlich erfolgreiche Karriere hinter sich. Zum 10. Mal jährte sich ja in diesem Jahr schon sein Todestag und fast 50 Karrierejahre sind bei ihm zusammengekommen. 26 Studioalben hat er produziert und über 140 Millionen Platten verkaufen können. Schon vor 30 Jahren wurde er in die Rock'n'Roll Hall of Fame verewigt. This is not America. Das ist ein Song aus der Mitte der 80er Jahre. Einer der Höhepunkte in seiner Karriere. Hier ist er, David Bowie.
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So langsam beenden wir diesen Dienstag, machen Platz für den Mittwoch bis in den Morgen hinein. Sind wir da gern an Ihrer Seite hier mit der ARD-Hitnacht. Jetzt noch ein Song, der vor allem alle, die gerade in ihrer Nachtschicht sind, so richtig motivieren sollte. Andreas Borani hat das vor 12 Jahren mit seiner Single Auf uns geschafft. 2014, Sie erinnern sich, das Jahr der Fußball-WM in Brasilien, und alle verbinden diesen Song mit dem Sieg der deutschen Mannschaft. Auch sein bisher größter Erfolg, Andreas Borani. Musik.

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1: Um 0 Uhr Mitternacht mit Olaf Knapp. Das Bundeswirtschaftsministerium plant, dass Öl- und Gasheizungen auch nach 2045 eingebaut werden dürfen. Das geht aus einem Entwurf für ein neues Heizungsgesetz von Wirtschaftsministerin Reiche hervor, der dem ARD-Hauptstadtstudio vorliegt. Der Entwurf muss noch innerhalb der Regierung abgestimmt werden. Aus Berlin Nicole Marquardt.
2: Der neue Entwurf aus dem Bundeswirtschaftsministerium für das Gebäudemodernisierungsgesetz sieht keine Verbote mehr vor. Es fehlen aber auch klare Aussagen zum Abschied von fossilen Brennstoffen. Weiterhin geplant bleibt die sogenannte Biotreppe. Sie sieht die Einführung von einer Mindestquote von Grüngas und Grünheizöl vor. Dieser nachhaltige Anteil soll dann stufenweise heraufgesetzt werden. Von 10% ab 2029 bis 60% im Jahr 2040.
1: Der mutmaßliche Amokfahrer von Leipzig ist in eine Psychiatrie eingewiesen worden. Nach Angaben der Staatsanwaltschaft hat ein Ermittlungsrichter die einstweilige Unterbringung des 33-Jährigen in einem psychiatrischen Krankenhaus angeordnet. Der Mann war gestern mit einem Auto durch die Fußgängerzone gefahren. Zwei Menschen starben, weitere wurden verletzt. In der Leipziger Nikolaikirche kamen heute hunderte Menschen zu einem Gedenkgottesdienst zusammen. Der Instagram-Mutterkonzern Meta will Kinder und Jugendliche auf seinen Social-Media-Plattformen besser schützen. Das Unternehmen hat angekündigt, dafür künstliche Intelligenz einzusetzen. So sollen unter 13-jährige Nutzer automatisch erkannt werden. Dafür wird die KI Profilinfos, Bilder, Kommentare und Videos analysieren und das Alter einschätzen. Ähnlich will Meta mit 13- bis 17-Jährigen vorgehen, die bei Instagram ein volljähriges Alter vortäuschen. Der FC Arsenal steht im Finale der Fußball Champions League. Die Londoner setzten sich im Halbfinalrückspiel gegen Atletico Madrid mit 1:0 durch. Aus der Sportredaktion Martin Roschitz.
3: Arsenal-Kapitän Saka schoss das goldene Abstaubertor kurz vor der Halbzeitpause. 20 Jahre nach der bislang einzigen Finalteilnahme greift der Spitzenreiter der Premier League jetzt also nach dem Henkelpott. Am 30. Mai treffen die Londoner in Budapest auf den Sieger des zweiten Halbfinals zwischen Bayern und Paris Saint-Germain. Die Franzosen hatten das Hinspiel in der torreichsten Halbfinalpartie der Champions League-Geschichte mit 5:4 gewonnen. Anpfiff in München ist um 21 Uhr.
1: Das Wetter in Deutschland. Nachts im Norden trocken, über der Mitte Regen, im Süden nachlassende Schauer, Tiefstwerte 12 bis 3 Grad. Am Tage dann teils kräftige Schauer und Gewitter, an Nord- und Ostsee dagegen trocken, bei maximal 10 Grad an der Nordsee bis 23 Grad in Niederbayern. Und ab Donnerstag gebietsweise Regen, im Süden Gewitter, Richtung Norden freundlicher bei 11 bis 19 Grad. Es ist gleich 0:03 Uhr.
4: Und damit ein Gruß an alle, die unterwegs sein müssen in dieser Nacht. Hier der aktuelle Verkehrsservice in der ARD-Nacht. Die A1 Hamburg Richtung Bremen ist zwischen Hamburg-Stillhorn und Harburg wegen einer Nachtbaustelle noch bis etwa 5 Uhr gesperrt. Bitte weichen Sie über die U76 aus. Die A1 Bremen Richtung Osnabrück ist zwischen Wildeshausen West und Dreieck Ahlhorner Heide wegen einer Nachtbaustelle ebenfalls bis etwa 5 Uhr gesperrt. Die A7 Kassel Richtung Fulda ist zwischen Niederaula und Hünfeld nicht mehr gesperrt, hier aber 5 Kilometer Stau nach einem Unfall. Die A8 München Richtung Salzburg ist zwischen Traunstein-Sixdorf Ost und Bad Reichenhall wegen einer Nachtbaustelle bis 6 Uhr gesperrt. Die Umleitung führt hier über die U91. Die A44 Dortmund Richtung Kassel ist zwischen Lichtenau in Westfalen und Marsberg gesperrt. Die A44 Kassel-Eisenach ist zwischen Helsa und Waldkappel in beiden Richtungen wegen Tunnelwartungsarbeiten bis etwa 4 Uhr gesperrt. Auch hier ist eine Umleitung für Sie eingerichtet. Die A67 Mannheim Richtung Darmstadt ist zwischen Viernheimer Dreieck und Lorsch nach einem Unfall gesperrt, zurzeit 2 Kilometer Stau. Die A71 Erfurt Richtung Suhl ist zwischen Grevenroda und Oberhof wegen Tunnelwartungsarbeiten bis etwa 6 Uhr gesperrt. Die A100 Wilmersdorf Richtung Wedding ist zwischen Dreieck Funkturm und Spandauer Damm wegen Bauarbeiten bis etwa 5 Uhr gesperrt. A100 Stadtring Berlin ist wegen Wartungsarbeiten in beiden Richtungen zwischen Grade und bzw. Oberlandstraße und Treptower Park bis 5 Uhr gesperrt. Ebenfalls gesperrt ist die A113 in beiden Richtungen zwischen Dreieck Neukölln und Spätstraße. Die A111 in Berlin stadtauswärts ist im Tunnelortskern Tegel bis etwa 5 Uhr gesperrt und die A115 in Berlin stadteinwärts ist zwischen Kreuz Zehlendorf und Spanische Allee bis etwa 6 Uhr wegen Bauarbeiten gesperrt. Allen unterwegs eine gute und sichere Fahrt.
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4: Der neue Tag, Mittwoch, heute 6. Mai und schön, dass wir Sie mit der ARD-Hitnacht bis in den Morgen hinein begleiten können. Live aus dem Landesfunkhaus in Dresden, ich bin Heiko Rasch. Kommen Sie weiter gut durch.

Shania Twain hier in der ARD-Hitnacht. 5-mal bekam sie schon einen Grammy. Die gebürtige Kanadierin lebt ja nun auch schon seit 30 Jahren in der Schweiz. Gleich Donna Summer bei uns und zuvor noch Bruce Springsteen, The Boss, wie er auch genannt wird. Und in der Showbranche ist er ja schon seit Jahrzehnten der Größte. Auch gut bekannt dafür, dass seine Konzerte mal 4 Stunden und länger dauern können. Also für seine Fans macht er seine Konzerte zu einem besonderen Erlebnis. Und das ist heute nicht anders. Er füllt ja nach wie vor die größten Hallen und Arenen und ist auch schon seit März auf großer Amerika-Tournee. Heute gibt er in dieser Tour das erste von 4 Konzerten in New York. Hier ist Bruce Springsteen.

0: Donna Summer hier in der ARD-Nacht in diesem Monat. Die hat sich ja ihr Todestag auch schon zum 14. Mal. In den 60er und 70er Jahren lebte sie auch für einige Zeit in Deutschland und in Österreich und wurde von Giorgio Moroder produziert. Unter anderem eben auch dieser Song, den wir gerade gehört haben, Hot Stuff. Und jetzt wieder etwas Neues. Das heißt, schon Mitte März kam das neue Album von Unheilig auf den Markt. Liebe, Glaube, Monster. So heißt ja das Album. Das war schon eine kleine Sensation, als sich der Graf mit Unheilig im vergangenen Jahr zurückgemeldet hat und neue Konzerte ankündigte. Und eben auch dieses neue Album. Und ich denke, da hat er alle Erwartungen noch übertreffen können. 9 Jahre Pause sind ja ins Land gegangen und die Fans haben ihn nicht vergessen. Mit seinem Erfolgsalbum damals Große Freiheit war der Graf insgesamt 3 Jahre in den Charts und 56 Wochen in den Top 10 der deutschen Albumcharts notiert. Dafür gab es 9-fach Platin, ist damit auch das erfolgreichste Album eines deutschsprachigen Musikers. Generationsüberschreitend zieht er seine Fans in die Konzerte auch heute noch. Und heute wieder, muss man sagen. Es sind Themen und Gedanken aus seinem Leben, mit seiner Lebenserfahrung, die Tausende berühren und begeistern. Und da hören wir doch am besten mal rein in dieses neue Album. In dieser Woche unser Albumtipp hier in der ARD-Hitnacht von Unheilig.
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1: Eine musikalische Liebeserklärung an den wohl wichtigsten Menschen in seinem Leben, an seine Frau. Der Song »Du bist meine Heimat« beschreibt so eindrucksvoll die tiefe Verbundenheit, Nähe, Liebe und auch Dankbarkeit für diesen über 50-jährigen gemeinsamen Lebensweg. Ja, unheilig war das mit ihrem neuen Album. Der Graf hat es ja im März rausgebracht. »Du bist meine Heimat«, gerade gehört von diesem Album Liebe, Glaube, Monster. In dieser Woche steht es im Mittelpunkt in unserer ARD-Hitnacht als unser Albumtipp. Und so stehen auch zahlreiche Konzerte an. Seine Comeback-Tour geht ja am 4. Juni in die zweite Runde. Und da sind auch schon wieder etliche Konzerte ausverkauft. Und seine Tour zum neuen Album, die startet auch noch in diesem Jahr, nämlich am 3. Dezember in Cottbus. Dann geht es bis Ende Februar 2027 quer durch Deutschland. Auch die Schweiz und Österreich sind wieder mit dabei.

Kurz nach 13:30, hier der aktuelle Verkehrsservice in der ARD-Hitnacht. Die A1 Lübeck Richtung Fehmarn ist zwischen Neustadt-Mitte und Neustadt-Pelzerhaken wegen einer Nachtbaustelle noch bis etwa 5 Uhr gesperrt. Die A1 Hamburg Richtung Bremen ist zwischen Hamburg-Stillhorn und Harburg wegen einer Nachtbaustelle ebenfalls bis 5 Uhr gesperrt. Nutzen Sie hier bitte die U76, um auszuweichen. Die A1 Bremen Richtung Osnabrück ist zwischen Wildeshausen West und Dreieck Ahlhorner Heide wegen einer Nachtbaustelle ebenfalls bis etwa 5 Uhr gesperrt. A7 Kassel Richtung Fulda zwischen Niederaula und Hünfeld-Schlitz immer noch 3 Kilometer Stau nach einem Unfall. Die A8 München Richtung Salzburg ist zwischen Traunstein-Siegsdorf Ost und Bad Reichenhall wegen einer Nachtbaustelle bis etwa 6 Uhr gesperrt. Auch hier ist eine Umleitung eingerichtet, die führt über die U91. Die A44 Kassel-Eisenach ist zwischen Helsau und Waldkappel in beiden Richtungen wegen Tunnelwartungsarbeiten bis etwa 4 Uhr gesperrt. Eine Umleitung ist hier für Sie eingerichtet. Die A71 Erfurt Richtung Suhl ist zwischen Grevenroda und Oberhof wegen Tunnelwartungsarbeiten bis etwa 6 Uhr gesperrt. Die A100 Wilmersdorf Richtung Wedding ist zwischen Dreieck Funkturm und Spandauer Damm wegen Bauarbeiten bis ca. 5 Uhr gesperrt. Die A100 Stadtringen in Berlin ist wegen Wartungsarbeiten in beiden Richtungen zwischen Grade und Oberlandstraße und Treptower Park bis 5 Uhr gesperrt. Ebenfalls gesperrt die A113 in beiden Richtungen zwischen Dreieck Neukölln und Spätstraße. Die A111 in Berlin stadtauswärts ist im Tunnel Ortskern Tegel bis etwa 5 Uhr gesperrt und auch die A115 in Berlin stadteinwärts ist zwischen Kreuz Zehlendorf und Spanischer Allee bis etwa 6 Uhr wegen Bauarbeiten gesperrt. Allen unterwegs eine gute und hoffentlich auch entspannte Fahrt.

Samantha Fox hier in der ARD-Hitnacht. Mitte April feierte sie ihren 60. Geburtstag. Ende der 80er Jahre brachte sie diesen Hit I Only Wanna Be With You in die internationalen Hitlisten. Bekannt wurde sie ja noch vor ihrer Sängerin-Karriere, denn schon mit 16 ließ sie sich nackt für eine britische Tageszeitung ablichten. Und jetzt etwas für die eher ruhigeren Momente mit Kenny Rogers. Noch mit 80 gab er seine Abschiedstournee und wenig später, dann mit 81 Jahren, musste er die Welt auch schon für immer verlassen. Das war vor 6 Jahren, aber seine Musik, die bleibt. Und so habe ich eine Erinnerung an die Country-Legende, die er Lionel Richie zu verdanken hat. Anfang der 80er Jahre schrieb nämlich Lionel Richie ihm diesen Song und bescherte Kenny Rogers die Spitze der Charts in Amerika mit Lady.

Celine Dion hier in der ARD-Hitnacht. Unverwechselbar ihre Stimme, und so kämpft sie sich Tag für Tag zurück zu alter Stärke und auf die Bühne. Denn Musik ist ja nun mal ihr Leben. Vor 4 Jahren gab sie bekannt, dass sie an einer unheilbaren Autoimmunerkrankung leidet. Es fehlt ihr die Kraft für Konzerte. Und Sie haben es sicher auch gehört, so umso erfreulicher diese Schlagzeile, dass sie zurück auf die Bühne kommt. Ja, und das nicht nur für ein Konzert, es sind 16 Konzerte an der Zahl. Und wie Sie sich gut vorstellen können, ist der Ansturm auf diese Konzertkarten riesengroß. Da kommen doch die Fans aus aller Welt nach Paris. Dort sollen ja diese 16 Konzerte über die Bühne gehen. Also drücken wir Ihnen eher die Daumen, Celine Dion, viel, viel Kraft für diese Konzerte. Und jetzt bei uns hier in der ARD-Hitnacht Mike and the Mechanics. Mike Rutherford, einer von Genesis früher, und er erfüllte sich ja mit diesem eigenen Musikprojekt auch einen großen Traum. Im vorigen Jahr schon feierte er sein 40-jähriges Jubiläum, natürlich mit seinen Fans gemeinsam. Er gab einige Konzerte, auch in Deutschland. Und ich glaube, von diesem Tourstress, da muss er sich in diesem Jahr erst einmal erholen. Mike and the Mechanics.

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1: Berlin, Nicole Markwald.
2: Der neue Entwurf aus dem Bundeswirtschaftsministerium für das Gebäudemodernisierungsgesetz sieht keine Verbote mehr vor. Es fehlen aber auch klare Aussagen zum Abschied von fossilen Brennstoffen. Weiterhin geplant bleibt die sogenannte Biotreppe. Sie sieht die Einführung von einer Mindestquote von Grüngas und Grünheizöl vor. Dieser nachhaltige Anteil soll dann stufenweise heraufgesetzt werden. Von 10% ab 2029 bis 60% im Jahr 2040.
1: Zahlreiche Internetseiten mit dem Adressende .de sind in der Nacht zeitweise nicht erreichbar gewesen. Die Registrierungsstelle DENIC verwies auf eine Störung in dem DNS-Service zur Auflösung von Domainnamen. DNS-Dienste sind so etwas wie ein Adressbuch für das Internet und sorgen dafür, dass Seiten im Netz mit der Eingabe von Webadressen erreichbar sind. DENIC zufolge konnte es Probleme geben, wenn man eine Internetseite aufruft. Nach der Ursache des Problems wird demnach gesucht. Der mutmaßliche Amokfahrer von Leipzig ist in einer Psychiatrie untergebracht worden. Diesen Schritt hat ein Ermittlungsrichter angeordnet. Der 33-Jährige war am Montag durch eine Fußgängerzone gefahren. Zwei Menschen kamen ums Leben. Aus Leipzig, Arndt Groß.
3: Laut Unterbringungsbefehl hat er mit dem Ziel gehandelt, möglichst viele Menschen zu töten bzw. zu verletzen. Aufschlüsse erhoffen sich die Ermittler von einer forensisch-psychiatrischen Begutachtung des Beschuldigten. In Leipzig haben am Nachmittag hunderte Menschen der Opfer der Amokfahrt gedacht. Nach Angaben des Sozialministeriums in Sachsen ist der mutmaßliche Täter Polizei bekannt. Er befand sich bis wenige Tage vor der Tat zur Behandlung freiwillig in einem psychiatrischen Krankenhaus. Es hätten aber keine medizinischen Gründe vorgelegen, ihn gegen seinen Willen festzuhalten.
1: In der Fußball Champions League hat der FC Arsenal aus England das Finale erreicht. Der Club aus London gewann das Halbfinalrückspiel gegen Atletico Madrid mit 1:0. Das Hinspiel war 1:1 ausgegangen. Heute Abend möchte auch der FC Bayern ins Finale einziehen. Die Münchner müssen ein 4:5 aus dem Hinspiel bei Paris Saint-Germain wettmachen. Das Wetter in Deutschland. Nachts im Norden trocken, über der Mitte Regen, im Süden nachlassende Schauer bei Tiefstwerten von 12 bis 3 Grad. Am Tage teils kräftige Schauer und Gewitter, an Nord- und Ostsee trocken bei maximal 10 Grad, an der Nordsee bis 23 Grad in Niederbayern. Es ist gleich 1:03 Uhr.
4: Und hier der Verkehrsservice in der ARD-Hitnacht. Die A1 Lübeck Richtung Fehmarn ist zwischen Neustadt-Mitte und Neustadt-Pelzerhaken wegen einer Nachtbaustelle noch bis etwa 5 Uhr gesperrt. Die A1 Hamburg Richtung Bremen ist zwischen Hamburg-Stillhorn und Harburg wegen einer Nachtbaustelle ebenfalls bis 5 Uhr gesperrt. Nutzen Sie hier bitte die Umleitung U76. Die A1 Bremen Richtung Osnabrück ist zwischen Wildeshausen West und Dreieck Ahlhorner Heide wegen einer Nachtbaustelle bis etwa 5 Uhr gesperrt. Die A8 München Richtung Salzburg ist zwischen Traunstein, Siegsdorf Ost und Bad Reichenhall wegen einer Nachtbaustelle bis etwa 6 Uhr gesperrt. Auch hier ist eine Umleitung für Sie eingerichtet, die führt über die U91. Die A44 Kassel-Eisenach ist zwischen Helsa und Waldkappel in beiden Richtungen wegen Tunnelwartungsarbeiten bis etwa 4 Uhr gesperrt. Auch hier ist eine Umleitung für Sie eingerichtet. Die A71 Erfurt Richtung Suhl ist zwischen Grevenroda und Oberhof wegen Tunnelwartungsarbeiten bis etwa 6 Uhr gesperrt. Die A100 Wilmersdorf Richtung Wedding ist zwischen Dreieck Funkturm und Spandauer Damm wegen Bauarbeiten bis etwa 5 Uhr gesperrt. A100 Stadtring in Berlin. Die A100 ist wegen Wartungsarbeiten in beiden Richtungen zwischen Grade und Oberlandstraße und Treptower Park bis etwa 5 Uhr gesperrt. Ebenfalls gesperrt ist die A113 in beiden Richtungen zwischen Dreieck Neukölln und Spätstraße. Die A111 in Berlin Stadt auswärts ist im Tunnelortskern Tegel bis etwa 5 Uhr gesperrt und die A115 in Berlin Stadt einwärts ist zwischen Kreuz Zehlendorf und Spanischer Allee bis etwa 6 Uhr wegen Bauarbeiten gesperrt. Allen unterwegs eine gute und sichere Fahrt.
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4: Mit Diana Ross geht's hinein in diese Stunde. Sie startete ja das 80er Jahrzehnt auch gleich mit einem Nummer 1 Hit mit Upside Down. Und damit weiter willkommen hier in der ARD Hitnacht aus dem Landesfunkhaus in Dresden. Ich bin Heiko Asch. Schön, dass Sie dabei sind.

Er geht ja auch regelmäßig auf Tournee. James Blunt gerade gehört hier in der ARD Hitnacht. Neue Konzerttermine gibt es aber von ihm noch nicht. Aber ich bin mir ganz sicher, er arbeitet schon wieder an einem neuen Album und an einer neuen Tour. Schließlich hat er ja seine Jubiläumstour zum 20-Jährigen auch sehr erfolgreich über die Bühne gebracht. Und ja, schon nach seinem Debütalbum blieben ja keine Wünsche offen. Sein erstes Album hat er in 19 Ländern in die Top 10 gebracht und in 11 Ländern stand dieses Album auf Platz 1. Das wird überhaupt recht schwierig, das nochmal zu toppen in einer Karriere. East 17 jetzt bei uns hier in der ARD Nacht.

Herbert Grönemeyer hier in der ARD Hit Nachts. Vor wenigen Wochen, im Mitte April war es, da ist er 70 geworden und er hat ja den Kopf weiter voller Ideen und Pläne und Wünsche. Die Nachfrage nach seinen Konzerten ist ja ungebrochen groß. Und so wird es auch im kommenden Jahr eine große Konzerttour geben. Und das kann man jetzt schon sagen, das wird sicher auch wieder ein Renner. Schon jetzt sind 9 Konzerte ausverkauft und dabei vergeht noch über ein Jahr. Denn am 27. Mai im kommenden Jahr startet er seine nächste Tour. Das wird in Kiel sein und es wurden ja auch wieder die größten Hallen und Arenen Deutschlands gebucht. Unter anderem auch die Olympiahalle. Zweimal am 29. und 30. Mai des kommenden Jahres. Und hier habe ich die Rhythmics.

0: Kurz nach halb zwei, hier der aktuelle Verkehrsservice in der ARD-Hitnacht. Die A1 Lübeck Richtung Fehmarn ist zwischen Neustadt-Mitte und Neustadt-Pelzerhaken wegen einer Nachtbaustelle noch bis etwa 5 Uhr gesperrt. Die A1 Hamburg Richtung Bremen ist zwischen Hamburg-Stillhorn und Harburg wegen einer Nachtbaustelle ebenfalls bis 5 Uhr gesperrt. Bitte weichen Sie hier über die U76 aus. Die A1 Bremen Richtung Osnabrück ist zwischen Wildeshausen-West und Dreieck-Alhorner Heide wegen einer Nachtbaustelle noch bis 5 Uhr gesperrt. Die A8 München Richtung Salzburg ist zwischen Traunstein-Sixdorf-Ost und Bad Reichenhall wegen einer Nachtbaustelle noch bis 6 Uhr gesperrt. Hierfür die Umleitung über die U91. Die A44 Kassel-Eisenach ist zwischen Helsa und Waldkappeln in beiden Richtungen wegen Tunnelwartungsarbeiten noch bis etwa 4 Uhr gesperrt. Auch hier ist eine Umleitung eingerichtet. Die A71 Erfurt Richtung Suhl ist zwischen Grevenroda und Oberhof wegen Tunnelwartungsarbeiten bis etwa 6 Uhr gesperrt. Die A100 Wilmersdorf Richtung Wedding ist zwischen Dreieck Funkturm und Spandauer Damm wegen Bauarbeiten noch bis etwa 5 Uhr gesperrt. Die A100 Stadtring Berlin ist wegen Wartungsarbeiten in beiden Richtungen auch zwischen Grade bzw. Oberlandstraße und Treptower Park bis 5 Uhr gesperrt und ebenfalls gesperrt auch die A113 in beiden Richtungen zwischen Dreieck Neukölln und Spätstraße. Die A111 in Berlin stadtauswärts ist im Tunnelortskern Tegel bis etwa 5 Uhr gesperrt und die A115 in Berlin stadteinwärts ist zwischen Kreuz Zehlendorf und Spanischer Allee bis etwa 6 Uhr wegen Bauarbeiten gesperrt. Allen unterwegs eine gute und hoffentlich auch entspannte Fahrt. Jetzt mit Bryan Adams.
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Taylor Swift hier in der ARD-Hitnacht. Ja, einfach nicht zu bremsen. Ihre Platten und ihre Konzertkarten verkaufen sich ja nach wie vor wie geschnitten Brot. Und ein weiteres großes Ereignis steht ja an in diesem Jahr. Sie haben es vielleicht auch gelesen, ihre Hochzeit. Schon im August des vergangenen Jahres gaben sie ja ihre Verlobung bekannt. Und am 3. Juli in diesem Jahr soll nun geheiratet werden. Das ist durchgesickert und geheiratet soll in New York werden. Das ist ja so schon stressig in der Stadt und dann noch dieses Spektakel. Da wird ja auch schon von einer Jahrhunderthochzeit gesprochen. Und jetzt bei uns Ellen Parsons Project.

0: Bruce Hornsby in The Way It Is hier in der ARD Hitnacht. Vor 40 Jahren ein Riesenhit, sein einziger Nummer 1-Hit und der Titelsong seines Debütalbums. Und er brennt ja nach wie vor für die Musik. Erst in diesem Jahr hat er ein neues Studioalbum veröffentlicht und geht ab Anfang Juni auch wieder auf eine längere Tour durch Amerika. Und da sind die ersten auch schon wieder ausverkauft. Und jetzt bei uns Katrina and the Waves. Sie begann ja ihre Bandkarriere auch schon Anfang der 80er Jahre und kurz vor der Jahrtausendwende war dann Schluss. Aber einige Hits sind bis heute geblieben. Unter anderem auch dieser Gute-Laune-Song Love Shine Light und den habe ich dabei. Das war ihr letzter Charterfolg von 1997. Katrina and the Waves.
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1: Um 2 Uhr mit Olaf Knapp. Öl- und Gasheizungen könnten in Deutschland auch nach 2045 eingebaut werden. Das sieht der Entwurf für ein neues Heizungsgesetz aus dem Bundeswirtschaftsministerium vor, der dem ARD-Hauptstadtstudio vorliegt. Jan Busche aus der Nachrichtenredaktion.
2: Ein zentrales Element des alten Heizungsgesetzes der Ampelregierung soll mit dem Entwurf gekippt werden. Ein Verbot von neuen Öl- und Gasheizungen ab 2045. Von einem Verbot ist in dem neuen Entwurf jetzt keine Rede mehr. Es bleibt aber dabei, dass künftig mehr klimafreundlicheres Gas und Heizöl beigemischt werden muss. Grüngas oder Grünheizöl genannt, mit zum Beispiel Biomasse oder Fetten. Entschieden ist noch nichts. Der Entwurf aus dem Haus von Wirtschaftsministerin Reiche muss noch innerhalb der Regierung abgestimmt werden, bevor er in den Bundestag kommt.
1: Das US-Militär pausiert seinen laufenden Einsatz zur Sicherung der Straße von Hormuz. Das hat US-Präsident Trump auf seiner Plattform Truth Social bekannt gegeben. Demnach würden zunächst keine Frachtschiffe mehr vom US-Militär durch die vom Iran blockierte Meerenge geleitet. Während des Stopps solle geprüft werden, ob ein Abkommen zwischen Washington und Teheran abgeschlossen und unterzeichnet werden könne. Die US-Seeblockade gegen Schiffe, die iranische Häfen anlaufen oder verlassen, bleibe hingegen in vollem Umfang in Kraft. Zahlreiche Internetseiten mit dem Adressende .de sind in der Nacht zeitweise nicht erreichbar gewesen. Die Registrierungsstelle DENIC verwies auf eine Störung im DNS-Service. DNS-Dienste sind so etwas wie ein Adressbuch für das Internet und sorgen dafür, dass Seiten im Netz mit der Eingabe von Webadressen erreichbar sind. Nach der Ursache des Problems